0: algún otro momento. Adiós.
1: Tschüss.

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bin eine kleine Ente und ich habe einen Traum gehabt. Von meinem Gefieder perlte das Wasser ab. Und in dem Traum gab es einen Raum,

0: Schiff schriftet, fällt das Blatt zu Boden. Zu sehen ist darauf eine Ente.
1: Darauf zu sehen ist eine Ente und der Buchstabe E. Das bin ich.
0: Ich möchte diesen Moment und die Bilder
1: nutzen, um mich zu bedanken.
0: Bei dem grauen Wappen Teich, bei den Ritterknappen, bei dem ganzen weiten Feld,
1: bei der Sonne
0: und nicht zuletzt
1: bei
0: meinen Freunden und Förderern.
1: Bei den Wolken,
0: vielen Dank.
1: Bei
0: und danke, dass ihr zugehört habt bei meinem Traum.
1: 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Bei den Kaulquappen, sie sind süß und schmecken wunderlich. Vielen Dank.
0: Dank auch für die Zeit und den Raum und dass ihr meinen Traum zugehört habt. Dem Ententraum.

0: wir reden über den Anfang.
1: Huh?

Stimme, die zu allem etwas sagen kann, die immer was zu sagen hat. Die Stimme, die für andere spricht und immer sich meint, bloß redet sonst nichts. Ich werde kein Erbe gewesen sein. Die Worte werden endlich nirgendwo hingehören. Stolpern, fallen, dann verstummt. Wir werden nie gewesen sein. Was wir die Tatenlosen nie als Erbe übergeben, denke ich, ist der Berg als Mahnmal einer Welt, die nie gewesen ist. Damit endlich was anderes kommt, als immer schon.

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2: Guten Morgen, ihr hört das Morgenmagazin der Freien Radios. Es ist jetzt genau 7 Uhr und ihr hört uns bei Radio Korax auf der 95,9, bei den Freien Radios Berlin-Brandenburg, bei Radio Blau in Leipzig, bei Coloradio in Dresden. Außerdem läuft das Morgenmagazin in ganz Sachsen online beim Rundfunkkombinat in Frankfurt an der Oder, bei Radio Schupfurt und in Marburg bei Radio Unerhört auf der 90,1. Und natürlich gibt es das Morgenmagazin auch auf DAB Plus oder im Livestream bei den einschlägigen Sendern. Im Studio bin ich heute, Rosa, und ich freue mich auf eine spannende Sendung mit euch. Später spreche ich unter anderem live mit der Deutschen Gesellschaft für Trans- und Intergeschlechtlichkeit e.V. über die Entscheidung des Bundesgerichtshofs zur Elternschaft von Transmännern. Und außerdem rede ich auch noch später mit Peter Piro über das Leben von Bela Winkens. Bela Winkens überlebte das KZ Theresienstadt mit 4 Jahren und verlor in der Shoah ihre Eltern und ihre Großeltern. Dieses Jahr starb Bela Winkens kurz nach ihrem 85. Geburtstag. Wie sie ein Leben lang um Ausdruck für ein Trauma rang, an das sie nur diffuse Erinnerungen hatte, weil sie ja noch so klein war, als sie es erlebte, und warum sie nicht darüber schweigen konnte, was sie erlebt hatte, auch wenn die deutsche Nachkriegsgesellschaft nichts hören wollte. Darüber spreche ich mit Peter Biro, der Bela Winkens persönlich kannte. Heute ist der 13. Oktober 2026. Mittlerweile ist es 7.02 Uhr und ich freue mich, dass ihr zuhört. Egal, ob ihr schon wach seid oder noch wach, so wie Hildegard Knef.

0: Ich habe es gerade schon gesagt, heute ist Dienstag, der 13. Oktober. Und der 13. Oktober ist der internationale Tag der Katastrophenvorbereitung. Die Vereinten Nationen haben ihn vor 17 Jahren ins Leben gerufen, um darauf aufmerksam zu machen, wie wichtig Krisen- und Katastrophenvorsorge sein kann. Man könnte jetzt sagen, vor 17 Jahren hatten die Leute ja noch gar keine Ahnung von Krisen und Katastrophen. Da muss man sich heute erstmal anschauen, was sich in der Zwischenzeit alles noch passiert ist. Aber wir wollen den Anlass dafür nutzen, um auf eine mögliche nächste Krise in Sachsen-Anhalt hinzuweisen. Nach dem ersten Landtagswahlsieg einer rechtsgerichteten Partei seit dem Zweiten Weltkrieg könnte nun die nächste historische Zäsur bevorstehen. Erstmals könnte mit Ulrich Siegmund ein AfD-Politiker das Amt des Ministerpräsidenten eines Landtags bekleiden. Damit stellt sich die Frage, was passiert, wenn Rechtsextreme regieren? Genau mit dieser Frage beschäftigt sich Arne Semsrott in seinem Buch Machtübernahme. Was passiert, wenn Rechtsradikale regieren? Eine Anleitung zum Widerstand. Also eine Art der Vorsorgeanleitung. Semsrott ist politischer Aktivist, Projektleiter von Frag den Staat und Mitbegründer der Initiative Freiheitsfonds. Außerdem saß er mehrere Jahre im EU-Parlament für die Partei Die Partei. Dort saß er den ESN, also der Fraktion rechtsnationaler Kräfte in Europa, gegenüber. In seinem Buch thematisiert er unter anderem das Konzept des solidarischen Preppings. Vor 2 Jahren schon hat Radio Korax mit Arne Semsrott über diese Art der Krisenvorbeugung gesprochen. Wie man sich den sogenannten Widerstand mit allen Mitteln vorstellen kann, hören wir jetzt.
1: Also was ich total interessant finde in der Betrachtung von solchen Szenarien ist, dass es natürlich keinen Automatismus gibt, dass eine antidemokratische rechte Partei etwas vorhat und es dann einfach so umgesetzt wird, sondern es gibt dann Leute, die das umsetzen müssen. Und das ist gerade im Zusammenhang mit dem Staat wahnsinnig interessant. Es gibt 5 Millionen Menschen in Deutschland, die beim Staat arbeiten. Und BeamtInnen sind ja erstmal diejenigen, die dann zum Beispiel AfD-Maßnahmen, staatliche Maßnahmen umsetzen müssten. Das ist aber kein Automatismus. Ich habe in den letzten Monaten sehr viel mit BeamtInnen gesprochen, die sich jetzt gerade fragen, was sollen sie denn eigentlich tun, wenn sie rechtswidrige, wenn sie verfassungswidrige Maßnahmen umsetzen müssen. Und da kann man klar sagen, die können Widerstand leisten. Also es gibt das Remonstrationsrecht, was gleichzeitig eine Remonstrationspflicht ist, also die Pflicht, verfassungswidrige Weisungen nicht auszuführen. Alle Menschen, die in der Verwaltung arbeiten, sind selbst in der Verantwortung und können sich da auch nicht rausstehlen, zu überprüfen, ob das, was sie da machen sollen, tatsächlich auch verfassungskonform ist. Und das birgt ein enormes Potenzial an Widerstand. Jetzt ist es natürlich nicht so, dass man sagen würde, ja, die Verwaltung, die Beamten sind jetzt der Hort des revolutionären Widerstands. Und gleichzeitig gibt es natürlich viele Leute, die ihren Eid auf die Verfassung geschworen haben. Und da dann tatsächlich die Gretchenfrage kommt, was bedeutet das denn in der Praxis, dieses eher theoretische, wir schwören uns ein auf demokratische Werte, was bedeutet das konkret, wenn es darum geht, dass eine antidemokratische Macht dann Maßnahmen umsetzen.
2: Genau, du sprichst das auch an in deinem Buch Möglichkeiten, um rechte Richter in der Justiz transparenter zu machen, was ja auch ein Teil ist. Wie genau stellst du dir das vor, diese transparenter zu machen?
1: Ja, wir haben 2 Probleme in Bezug auf die Justiz. Und das eine ist tatsächlich, dass wahnsinnig viel von dem, was passiert, was entschieden wird, im Verborgenen geschieht. Und das würde man ja erstmal nicht glauben, weil ja Entscheidungen, also Urteile, Beschlüsse von Gerichten im Namen des Volkes ergehen. Und gleichzeitig müssen wir aber sehen, dass nur 0,9% aller Gerichtsentscheidungen überhaupt online einsehbar sind. Das heißt, 110 von 111 Gerichtsentscheidungen sind online gar nicht einsehbar. Und dementsprechend ist natürlich auch schwer für die Öffentlichkeit zu überprüfen, zu kontrollieren, wie Gerichte entscheiden und vor allem, wer da wie entscheidet. Das ist ein großes Einfallstor für rechte Richter, weil die durch diese fehlende Transparenz eigentlich schalten und walten können, wie sie wollen, ohne dass es die Öffentlichkeit groß mitbekommt. Also eine Öffentlichmachung, eine grundsätzliche Öffentlichmachung von Beschlüssen und Entscheidungen, ein erster wichtiger Schritt, um so eine öffentliche Kontrolle besser zu ermöglichen.
2: Des Weiteren thematisierst du auch das Leaken bzw. Whistleblowing von Informationen. Wie können denn Menschen in diesem Bereich aktiv werden, ohne sich juristisch angreifbar zu machen?
1: Es gibt seit kurzer Zeit endlich in Deutschland ein Hinweisgeberschutzgesetz, also ein Whistleblower-Schutzgesetz, was ein Fortschritt ist. Das gab es über viele Jahrzehnte in Deutschland nicht. Gleichzeitig gibt es da noch einige Lücken. Was, glaube ich, grundsätzlich wichtig ist, gerade für Leute, die in Unternehmen oder auch in der Verwaltung arbeiten, ist, dass sie sich jetzt darauf vorbereiten, auf so eine Situation, in der es möglicherweise wichtige Informationen über Missstände gibt am eigenen Arbeitsplatz, die irgendwie an die Öffentlichkeit kommen müssen. Und sich damit auseinanderzusetzen, wie ist die rechtliche Lage, also im Zusammenhang mit diesem Hinweisgeberschutzgesetz, da gibt es dann Verfahren, dass man sich an interne und externe Meldestellen wenden kann zum Beispiel. Und dann aber auch sich damit auseinanderzusetzen, was passiert denn, wenn das nicht funktioniert, wenn also die Meldestelle vielleicht von AfD-Leuten besetzt ist, an wen kann ich mich da wenden? Und da bieten viele Medien, beispielsweise die Süddeutsche Zeitung, aber auch Faktenstaat, für das ich arbeite, sichere Kontaktmöglichkeiten an die man sich anonym wenden kann, wo man dann mit sicheren Hilfsmitteln, wie zum Beispiel dem Tor-Browser, die anwählen kann und dann die Möglichkeit hat, wichtige Informationen auf einem sicheren Weg an externe Quellen, an externe Kontaktmöglichkeiten zu schicken, damit die dann wiederum damit Presseberichterstattung machen können, weiter recherchieren können. Und das heißt nicht, dass alle das die ganze Zeit jetzt schon machen müssen, aber sich darauf vorzubereiten, das im Hinterkopf zu haben, sich jetzt damit auseinanderzusetzen, um dann in einem Zeitpunkt, wo das möglicherweise wichtig wird, das machen zu können, das halte ich jetzt für essentiell.
2: Unter dem Begriff Prepping versteht man individuelle Vorbereitung auf Krisen. Du diskutierst auch in deinem Werk das solidarische Prepping. Was genau kann man sich darunter vorstellen?
1: Naja, also wenn wir Prepping im Kopf haben, dann denken wir wahrscheinlich an so ein paar rechte Spinner, die zu viel Klopapier im Keller haben, und das ist noch die nette Variante davon. Was an dem Prepping tatsächlich, glaube ich, interessant ist, ist ein Teil der Gedanken dahinter, nämlich sich eben auf Systemstürze vorzubereiten, um in einem solchen Fall nicht einfach schutzlos dazustehen. Und dieses Prepping, das ich gerade beschrieben habe, das ist aber ein individualistisches Prepping, also ein Prepping, bei dem es darum geht, in einem Kampf von allen gegen alle zu überleben. Und das ist natürlich nichts, was irgendwie erstrebsam ist. Was aber erstrebsam ist, ist, glaube ich, eine kollektive Form davon. Also eine Form, die ich eben Prepping for Future nenne, wo wir uns in kleinen Gruppen, in Gemeinschaften über den familiären Kontext hinaus überlegen, wie können wir uns denn gemeinsam auf so einen Systemsturz vorbereiten. Und das ist, wenn wir es kollektiv denken, eben nicht nur ein Horten von Ressourcen, also das ist es auch, das ist auch wichtig, aber es ist auch ein Bevorraten an Verbindungen, an Solidarität, ein Bevorraten an Liebe. Es ist ein Bevorraten, das uns alle mit einschließt und schaut, wie können wir denn gemeinsam vorankommen in so einem Fall, wo wir uns auf den Staat eh an vielen Stellen schon nicht mehr verlassen können. Und das nenne ich Prepping for Future.
2: Ein wichtiger Meinungsbildungsfaktor in der deutschen journalistischen Szene sind ja Talkshows. Und du sprichst dich aus, rechter Ideologie innerhalb Talkshows keine Plattform mehr zu geben. Da stellt sich mir die Frage, ebnet dies nicht genau den Weg, dass immer mehr Menschen sich zu sogenannten alternativen Informationsquellen wenden?
1: Naja, also diese alternativen Informationsquellen, die haben wir sowieso ja schon. Und wir haben eine enorme Medienmacht, die auch teilweise durch Milliardäre von rechts angeheizt wird. Da kommen wir so schnell auch erstmal nicht mehr ran. Es geht eher um die Frage, was wird denn normalisiert und was wird als legitimer Teil des öffentlichen Diskurses wahrgenommen? Und wenn jede Woche die AfD in Talkshows sitzt, bei Hart aber fair und sonst wo, und am Ende behandelt wird als eine Partei, die Meinung hat wie die anderen auch, nur ein bisschen extremer, dann führt das dazu, dass diese rechten alternativen Informationsquellen rüberschwappen in den Mainstream. Und ich glaube, das ist was bekämpft gehört, dass es so ein Cordon sanitaire gibt, also ein Gesundheitsgürtel oder wie auch immer man das nennen will, das gibt es in anderen Ländern, eine Verständigung der öffentlich-rechtlichen Medien, aber auch der privaten, dass man bestimmten Medien keine Plattform bietet. Und man muss aber auch sagen, diese Forderung kommt jetzt reichlich spät und ist lange nicht umgesetzt worden. Ganz viele Dämme sind schon gebrochen und viele der menschenfeindlichen Äußerungen, die so geschehen, kommen eben nicht mehr nur von der AfD, sondern die werden genauso von dem Jens Spahn vertreten. der Aussagen vertritt, bei denen man, wenn man nicht wüsste, wo sie herkommen, genauso denken könnte, das kommt von einem Björn Höcke oder von einer Alice Weidel. Und da wird es natürlich dann schon ganz schön schwer, denn wenn man da konsequent ist und tatsächlich nach den Inhalten geht, müsste man sagen, also auch von Jens Spahn eigentlich keinen Platz in der Talkshow mehr kriegen dürfte.
2: Du sprichst wahrscheinlich die kafkaesken Vergleiche an, die Jens Spahn getroffen hat, die auch bei mir viele Fragezeichen eröffnet haben. Ich will jetzt ja nicht sagen, es sind ja schon gewisse Hebel aktiv oder in Bewegung gesetzt worden, auch von der Bundesregierung. Beispielsweise ist das Demokratiefördergesetz seit 2023 jetzt schon unterwegs und befindet sich zu dem jetzigen Zeitpunkt in der ersten Lesung im Bundestag. Das Demokratiefördergesetz, das ist immer so ein großer Begriff und es klingt super gut, aber ich kann auch an der Umsetzung scheitern. Wie stellst du dir denn ein konkretes Demokratiefördergesetz vor?
1: Naja, also dieser Entwurf für ein Demokratiefördergesetz, das ist der Gesetzentwurf, der am längsten jetzt im Bundestag rumliegt und nicht behandelt wird. Also kein anderes Gesetz liegt so lang schon im Bundestag wie das Demokratiefördergesetz. Das ist offenbar von der Ampel nicht gewollt, insbesondere von der FDP. Es wäre aber wahnsinnig wichtig, unter anderem als Reaktion auf die Januar-Proteste, also die größten Proteste in der Geschichte der Bundesrepublik, muss man sich nochmal vor Augen führen. Die haben nämlich politisch zu keiner einzigen Maßnahme geführt, also keine einzige Reaktion darauf, dass es die größten Proteste in der Geschichte der Bundesrepublik gab. So ein Demokratiefördergesetz, das würde die Grundlage dafür geben, dass Demokratieinitiativen, also die Initiativen, die die Demokratie von unten organisieren, zusammenhalten, endlich eine Aussicht bekämen auf langfristige strukturelle Förderung. Wenn wir uns nämlich jetzt den Alltag anschauen, ist es so, dass die meisten Demokratieinitiativen, die staatlich gefördert werden, massenhaft zur Agentur für Arbeit laufen, weil die Jahresförderung ausläuft und sie sich jetzt schon mal vorsorglich arbeitslos melden müssen. Und das ist natürlich ein enormer psychischer Druck, auch finanzieller Druck auf die Leute, die diese Demokratiearbeit machen, weil die einfach nicht den politischen und finanziellen Rückhalt bekommen, den sie eigentlich verdient haben. Wenn man das ändern würde, wenn man da vielen Initiativen endlich mal eine langfristige Unterstützung zusagen würde, dann würde das dazu führen, dass die freier und besser ihre Arbeit machen könnten, nicht ewig im Projektmanagement und in der Unsicherheit versinken würden. Das würde dazu führen, dass nicht mehr massenhaft Leute weggehen würden von diesen Initiativen, weil sie endlich mal einen sicheren Job brauchen. Und es wäre so einfach. Es wäre so einfach, das zuzusagen, das Geld ist locker da. Dafür ist auch wahnsinnig billig für den Staat, weil diese Demokratiearbeit sich ums 10- und 100-fache immer lohnt, weil Leute das mit so viel Engagement machen. Das alles liegt in so einem Demokratiefördergesetz und dass das weiterhin nicht behandelt wird im Bundestag, das ist ganz einfach ein Versagen der Ampel, das ist ein Armutszeugnis.
2: Kommen wir nochmal zu den Aussagen bekannter Politiker, die ja tendenziös oder eigentlich in der öffentlichen Wahrnehmung eher der Mitte-Rechts politischen Landschaft angesehen werden. Jetzt zum Beispiel Jens Spahn hast du erwähnt. Und du schreibst in deinem Buch auch das Ziehen einer neuen Brandmauer gegen rechts. Da habe ich mir überlegt, wie kann man denn eine effektive neue Brandmauer ziehen, wenn schon die bisherige Brandmauer mehr als am Bröckeln ist?
1: Ja, es brennt auf allen Seiten der Brandmauer, muss man ehrlich gesagt sagen. Ich glaube, ein großes Problem in dieser Diskussion der Brandmauer ist, dass immer diskutiert wurde als quasi formelle Brandmauer gegenüber der AfD als Partei, also gegenüber der Hülle. Und was wir eigentlich bräuchten, wäre eine Brandmauer gegenüber den Inhalten der AfD. Also klarzumachen, uns geht es darum, dass es keine Zusammenarbeit mit Kräften geben kann, die menschenfeindliche Aussagen und menschenfeindliche Positionen vertreten. Während diese Brandmauer gegenüber der Hülle der AfD nur dazu führt, dass dann natürlich Jens Spahn AfD-Positionen übernehmen kann und er dann damit einfach so fortkommt, weil sie ja von einer vermeintlich demokratischen Partei kommt. Das ist das Problem an dieser Brandmauer-Diskussion und ich glaube, das kriegen wir so schnell nicht mehr aufgelöst, weil ja inzwischen tatsächlich jetzt mit dem Sicherheitspaket und den Grenzkontrollen SPD, FDP und Grüne auch AfD-Positionen vertreten. Und ich glaube, es gibt dann möglicherweise einen Punkt, an dem wir sagen müssen, Brandmauer hin oder her, am Schluss wird menschenfeindliche Politik gemacht. Wir kommen mit diesem Begriff gar nicht mehr weiter.
0: Das war Arne Semsrott im Gespräch mit Radio Korax über sein Buch Machtübernahme und die Frage, wie man gegen eine mögliche rechtsextreme Regierung Widerstand leisten kann. Anlass für diesen Beitrag aus dem Archiv gab nicht nur die aktuelle politische Lage in Sachsen-Anhalt, sondern auch etwas humoristisch gemeint der Internationale Tag der Katastrophenvorbeugung, der von der UN alljährlich am 13. Oktober ausgerufen wird. Und wie ich schon in der Anmoderation sagte, der Beitrag ist vor 2 Jahren entstanden. Jetzt ist natürlich alles anders. Damals war es noch vor einem Landeswahlsieg der AfD. Mittlerweile ist es nach einem Landeswahlsieg. Man könnte also sagen, der Traum, dass man das noch verhindern könnte, ist aus.

Ja, der Traum ist aus bei Ton, Steine, Scherben und auch in Sachsen-Anhalt. Aber gebt nicht auf, Leute. Wir müssen alles geben, damit irgendetwas Besseres noch Wirklichkeit wird. Es ist 7.23 Uhr. Auch in Costa Rica geben sich die Leute Mühe, dass ihr Traum Wirklichkeit wird. Die Überleitung ist ein bisschen hingebogen, ihr merkt es schon. Fußball ist nämlich mehr als nur ein Sport. Er kann auch ein Raum sein für Selbstbestimmung, Solidarität und gesellschaftliche Veränderung. In La Capio, einem sozial benachteiligten Stadtteil von San José in Costa Rica,

0: das Gefühl, als wäre ich schon einmal hier gewesen.
1: Muy, muy loco.
2: Das ist Carme. Carme kam 2019 von Spanien nach Costa Rica. Eigentlich nur für 3 Monate, im Rahmen einer Abschlussarbeit über weibliche Selbstermächtigung durch Fußball. Aus den 3 Monaten wurden mehr als 7 Jahre.
0: Ich habe jedem Mädchen und jeder Frau, die ich getroffen habe, gesagt, hey, willst du Fußball spielen? Kostenlos. Natürlich sahen sie plötzlich jemanden mit einem anderen Akzent und einem anderen Look. Aber ich hatte nie wirklich Angst, dass mir etwas passieren könnte. Ich habe ihnen gar nicht die Chance gegeben, darüber nachzudenken, weil ich über kostenlosen Fußball gesprochen habe, mit einem riesigen Lächeln, einem Blatt Papier und einem Kugelschreiber.
2: Innerhalb weniger Tage hatte sie 3 Gruppen. Mädchen zwischen 13 und 19, junge Frauen zwischen 20 und 29 und eine Gruppe mit über 30-Jährigen. Von Anfang an dabei war Julissa. Heute mit 23 ist sie selbst Trainerin bei Goles. Mit 16 kam sie über einen Freund zur Organisation, weil es in ihrer Gemeinde keine Frauenfußballteams gab.
3: Ich habe mich getraut, hinzugehen. Mit ein bisschen Angst, ein bisschen Zurückhaltung. Denn solche Räume für Frauen gab es quasi nicht. Ich lernte meine Mitspielerinnen kennen und merkte, es ging nicht nur ums Fußballspielen. Es gab Räume, in denen wir über Dinge sprechen konnten, die zu Hause passierten und die uns nicht gefielen. Und mehr fiel mir auf, wie viel wir gemeinsam hatten.
2: Carme sagt, genau darum geht es bei Goles. Auf dem Platz geht es um Respekt, darum, die Grenzen anderer zu achten und zu wissen, dass man jederzeit Nein sagen darf. Danach geht es in den Workshops um Menschenrechte, kritisches Denken und darum, Verantwortung zu übernehmen und Führung zu lernen.
0: Am Ende ist Fußball nur 1%. Und dieses 1% erlaubt es uns, an den restlichen 99% zu arbeiten. Daran, ein würdiges, autonomes und gewaltfreies Leben für Mädchen, Frauen und Dissidenzen zu ermöglichen.
2: Goles steht für Género, Orgullo, Libertad y Empoderamiento de Ellas en la Sociedad. Also Geschlecht, Stolz, Freiheit und Empowerment für sie in der Gesellschaft. Die Organisation verbindet Fußball mit feministischer Bildungsarbeit und engagiert sich vor allem in Gemeinschaften, die von Armut, Migration, Gewalt und sozialer Ausgrenzung betroffen sind. Auch für Adriana hat sich einiges geändert, seit sie Teil von Goles ist. Die heute 17-Jährige ist seit 5 Jahren dabei.
4: Vor Goles hatte ich einen sehr starken Charakter. Mir war immer beigebracht worden, hart zu sein, mir nichts gefallen zu lassen. Und das war ein Charakter, der eigentlich gar nicht zu mir passte. Hier begann ich, meinen Charakter zu kontrollieren. Mir wurde bewusst, dass ich, wenn ich an einem Samstag hierher kam, alles vergaß, was zu Hause passierte. Und alles vergaß, was außerhalb des Spielfelds passierte.
2: Auch Kami, die noch Jüngste im Bunde, kennt dieses Gefühl.
5: Weil es ja einfach schön ist. Wir sind wie eine Familie. Sie verstehen mich und ich verstehe sie.
2: Dass Familie hier kein leeres Wort ist, bestätigt auch Shirley. Als während der Pandemie der übliche Sportplatz geschlossen wurde, bot sie kurzerhand ihre eigene Garage an und wurde so zur lokalen Koordinatorin.
6: Als ich Carme kennenlernte und sie mir erzählte, dass sie Fußball als Werkzeug für sozialen Wandel nutzen wollte, ist mir vor Freude fast der Kopf explodiert.
2: Für Shirley, selbst Mutter und Hausfrau, hat Goles einen Wandel ausgelöst, der bei ihr persönlich begann und sich dann weitertrug.
6: Für mich bedeutet Goles für La Carpio, die Gemeinschaft aus einer ganz anderen Perspektive zu betrachten. Aber es geht nicht nur um die Mädchen, sondern auch darum, was es für eine Frau wie mich bedeutet, die Mutter und Hausfrau ist, Teil von Goles zu sein und damit eine Veränderung in Gang zu setzen. Eine Veränderung, die ganz persönlich beginnt, in meinem Zuhause, mit meinen Kindern, mit meiner Familie und sich dann auf die Gemeinschaft und mittlerweile sogar auf das berufliche Leben ausweitet.
2: Julissa beschreibt diesen Effekt mit einem Bild, dem Bienenstock.
3: Jede von uns hier steht für ein Zuhause. Was wir hier lernen, klar und respektvoll zu kommunizieren, im Team zu arbeiten, Empathie zu zeigen, tragen wir mit nach Hause. Das ermöglicht es mir, zu Hause selbst etwas zu verändern, dieses Wissen mit meiner Familie zu teilen. Und meine Familie kann das dann wiederum mit den Menschen aus der Gemeinschaft teilen, mit denen sie im Kontakt stehen. Es ist also wie eine große Bienenkolonie.

0: die überall ein bisschen Honig hinterlässt. Auch bei Adriana hat sich die Familie verändert. Ihre Mutter war anfangs strikt gegen den Fußball.
1: Es que mi mamá decía que no le gustaba como que ay que me raspara, que anduviera golpeada ni nada de esto y como ahí lo que jugaban eran hombres, entonces.
2: Meine Mama hatte Angst davor, dass ich mich verletzen könnte, und normalerweise spielten nur Männer Fußball, die grob waren. Meine Mama wollte das nicht. Als ich ihr sagte, dass es eine reine Frauenmannschaft sei, kam sie vorbei, um sich zu vergewissern. Und als sie gesehen hat, dass ich wirklich dafür brenne und nichts Schlimmes passierte, begann sie mich zu unterstützen.
1: Ja, después mi mamá empezó a venir, solamente como a verificar. Ya después de que ella vio que realmente me apasionaba y que uno que otro golpe no tenía nada de malo, me apoyó y hasta el momento me sigue apoyando.
0: Bei Kami ist es ähnlich.
3: Mami, Papa.
4: Mama und Papa sagen, dass ich sehr gut darin bin, meine Ziele zu erreichen. Dass ich, wenn ich etwas tun möchte, das auch tun werde. Aber die Schule hat Priorität. In 10 Jahren werde ich Fußballerin sein.
1: In 10 Jahren werde ich Fußballista.
0: Adriana nimmt ihre eigene Geschichte, um jüngere Spielerinnen zu motivieren.
2: Eine Botschaft, die ich für die jüngeren Spielerinnen habe, ist, dass sie nicht aufgeben sollen. Auch wenn man am Anfang manchmal keine Unterstützung hat oder es anfangs vielleicht etwas schwierig ist, muss man sich bewusst sein, dass es ein Kampf ist, den man gewinnen kann. Und dass es ein Kampf bleiben wird, der so lange weitergeht, bis wir einen guten, permanenten Ort für uns Fußballerinnen gefunden haben.
0: Für Carme ist klar, dieser Kampf um einen Platz für Frauen im Fußball hört nicht beim Spiel auf. Denn auch der Ort, an dem Goles entstanden ist, erzählt viel darüber, wer in Costa Rica gesehen wird und wer eher an den Rand gedrängt wird.
5: Aufwachsen. Es ist der Ort, an dem die kostarikanische Gesellschaft im wahrsten Sinne des Wortes den Müll ablädt und metaphorisch das, was sie nicht sehen will, die migrantische und die arme Bevölkerung.
0: Doch sichtbar zu sein ist in La Carpio nicht immer einfach, wie Shirley berichtet.
6: Wir befinden uns in einem sehr, sehr unsicheren Umfeld. Es herrscht große Unsicherheit in der Gemeinde. Das macht es uns manchmal unmöglich, in der Gemeinde präsenter zu sein, zum Beispiel Straßenfußball zu spielen oder durch die Straßen zu gehen. Das ist also etwas, das uns das Leben ziemlich erschwert.
0: Das bedeutet auch, vorsichtig vorzugehen. Zu Beginn gab es Widerstand, insbesondere von Männern und Partnern der Teilnehmerinnen. Goles setzte deshalb zunächst auf Vertrauen.
5: Ich musste mit Ehemännern, mit Partnern umgehen, von denen ich wusste, dass sie am Tag zuvor eine Spielerin misshandelt hatten und die am nächsten Tag ganz normal grüßen kamen. Wenn er in meinem Gesicht auch nur den Anflug eines Verdachts gesehen hätte, hätte das etwas auslösen können, das ich nicht wollte.
0: Fast alle Spielerinnen, sagt Carme, hätten mindestens eine Form von Gewalt erlebt. Von Straßenbelästigung bis Vergewaltigung, von Zwangsbeziehungen bis Teenager-Schwangerschaften. Doch Julissa will nicht, dass La Carpio nur als Problemviertel gesehen wird.
7: Historikamente somos una comunidad.
8: Gestern hat eine Kollegin gesagt, dass wir hier grundlegende Ressourcen als Privileg ansehen, weil wir kaum Zugang dazu haben. Der Staat hat uns sehr am Stich gelassen. Wir sind keine gefährliche Gemeinschaft. Es gibt hier viele Menschen mit Werten, mit viel zu viel Talent. Deshalb führen wir diesen Kampf von innen heraus. Wir erheben unsere Stimme. Hier sind wir. Wir haben Talent. Wir haben Menschen, die studieren und einen Beruf ausüben können. Ich glaube also, dass dies unser größter Kampf ist. Wir versuchen immer wieder zu zeigen, dass es sich lohnt, in La Carpio zu investieren.
1: Esa es nuestra mayor lucha. No solo el hecho de salir adelante, sino cómo nos posicionamos ante la sociedad, cómo nos posicionamos hasta el Estado, para que pueda ver que hay una carpa en la que sí vale la pena invertir.
0: Goles gibt es mittlerweile an 3 weiteren Orten in Costa Rica. 2024 wurde die Organisation zu den Olympischen Spielen in Paris eingeladen. 5 Mädchen aus La Carpio und 2 aus einem indigenen Gebiet reisten mit. Carmes Vision bleibt dabei utopisch und ganz konkret zugleich.
5: Der Traum von Golis ist, dass es Golis eines Tages nicht mehr braucht, weil es keine Geschlechtergewalt mehr gibt. Dass es keinen Fußballplatz in Costa Rica mehr gibt, auf dem sich ein Mädchen oder eine Frau nicht zugehörig fühlt. Das ist also der utopische Traum, der realistische Traum. Ich würde mir wünschen, dass es in jeder Gemeinde, in der Mädchen und Frauen darauf angewiesen sind, ein Golis gäbe.
0: Bis dahin bleibt der Platz in La Carpio jeden Samstag das, was er für Julissa, Shirley, Adriana und Kami längst geworden ist. Ein Zuhause.
3: Das war ein Beitrag von Jules Giesler von Radio Onda über die Fundación Goles in Costa Rica, ein Projekt, das Fußball mit feministischer Bildungsarbeit verbindet und Mädchen, Frauen und queeren Menschen einen Raum bietet, um Selbstvertrauen zu entwickeln, gesellschaftliche Ausgrenzung zu hinterfragen und gemeinsame Verantwortung zu übernehmen. Und ich habe jetzt gestern erst erfahren, dass Coffee jetzt Original Coffee heißt, anscheinend schon länger. Das ist an mir vorbeigegangen. Wir hören Original Coffee mit Oversoul.

Bill Withers, Ain't No Sunshine When She's Gone. Ihr hört das Morgenmagazin der Freien Radios. Es ist jetzt 7.45 Uhr und Ain't No Sunshine When She's Gone, das fühle ich auf jeden Fall. Eine Kleinigkeit in eigener Sache, in meiner ganz persönlichen eigenen Sache. Mir ist so kalt, es ist dunkel, die Heizung funktioniert nicht hier im Studio. Ich bin so früh aufgestanden, es ist jetzt wirklich Herbst. Und ich glaube, das Einzige, was uns helfen kann, ist Sunny von Boney M., um mal ein bisschen Sommer doch noch tanken zu können. Also hier für euren Vitamin-D-Zufuhr, Boney M., Sunny.

0: Dass Vaterwerden mit vielen Herausforderungen verbunden ist, ist klar. Neben den eher offensichtlichen Fragen wie mein Kind schreit, was tue ich jetzt, sind natürlich auch Behördengänge mit Aufwand verbunden. Wobei, da gibt es wirklich riesige Unterschiede. In Cis-Hetero-Beziehungen muss der Vater eigentlich nur aufs Amt und einen Wisch unterschreiben, mit dem er die Vaterschaft anerkennt. Nachweisen, ob er wirklich der leibliche Vater ist, muss er gar nicht. Und wenn die Vaterschaftsanerkennung vor der Geburt stattfindet, muss nicht mal eine Schwangerschaft nachgewiesen werden. Es reicht also, aufs Standesamt zu gehen und zu sagen, hallo, ich bin schwanger, wir bekommen ein Kind, das ist der Vater. Und schon ist man eine staatlich anerkannte Familie. Für Transmänner in unserer Gesellschaft gestaltet sich das aber deutlich schwieriger als für Cis-Männer. Die Anerkennung der Vaterschaft für ein Kind durch einen Transmann ist neuerdings unter Umständen unwirksam. Und zwar betrifft es die Zeit vor dem Selbstbestimmungsgesetz 2024, wenn die Person also zum Zeitpunkt der Geburt des Babys noch keinen männlichen Geschlechtseintrag hatte. Das entschied der Bundesgerichtshof in einem am Donnerstag in Karlsruhe veröffentlichten Beschluss. Die Anerkennung werde auch dann nicht wirksam, wenn seit der Geburt schon mehr als 5 Jahre vergingen. Über diese Problematik spreche ich jetzt mit Cornelia Kost von der Deutschen Gesellschaft für Trans- und Intergeschlechtlichkeit e.V. Guten Morgen, Cornelia. Schön, dass du es geschafft hast.
1: Ja, schönen guten Morgen. Danke für die Einladung.
0: Kannst du den Beschluss vom Donnerstag nochmal aufdröseln? Über welchen Fall hat der BGH da entschieden?
1: Ja, der BGH hat einen relativ komplizierten Fall entschieden. Hier war es so, dass zwei Personen zusammen waren, da ist ein Kind geboren worden in dieser Beziehung. Und die eine Person ist die Kindsmutter ganz offensichtlich und die andere Person hat dann im Laufe der Beziehung transitioniert und man hat sich entschlossen, auf dieser Grundlage, die Person hat den Personenstand geändert nach dem transsexuellen Gesetz damals noch. Und auf dieser Grundlage ist eine Vaterschaftsanerkennung funktioniert. Kurz vor dem Ende der Beziehung 2019 wurde das gemeinsame Sorgerecht beantragt und dann ist diese Beziehung leider in die Brüche gegangen. Und die Kindsmutter wollte, dass der Vater, der schon zu diesem Zeitpunkt 5 Jahre rechtlich der Vater gewesen ist, aus diesem ganzen Kontext herauskommt, also dass die Vaterschaft aberkannt wird. Und das ist ihr dann auch bei einer höchstrichterlichen Rechtsprechung durch den Bundesgerichtshof ist ihr das jetzt gelungen.
0: Der Paragraph 11 des Selbstbestimmungsgesetzes ist ja Grundlage für diese Entscheidung. Was hat es denn mit diesem Paragraphen auf sich? Das ist ja immer so ein bisschen kompliziert, diese ganze Rechtsprechung. Kannst du das nochmal ein bisschen erklären?
1: Ja, das ist der Paragraph 11 Absatz 2. Maßgeblich bei der Vaterschaft durch in der Ehe oder Anerkennung gilt grundsätzlich der Geschlechtsantrag zum Zeitpunkt der Geburt des Kindes. Davon hat der Bundesgerichtshof dann Gebrauch gemacht. Trans-Eltern werden in dieser Rechtsprechung deutlich schlechter gestellt, aber das Problem sind hier natürlich zentral die Kinder, also das Kindeswohl wird hinter Formalien zurückgestellt, denn die Verliererin in diesem Fall ist eindeutig ja das Kind, denn das Kind hat den Vater verloren, hat den Schutz durch den Vater verloren, hat den rechtlichen Schutz durch den Vater verloren. Elternschaft sollte gelebte Verantwortung und Fürsorge sein und vor allen Dingen Kinder brauchen Rechtssicherheit, das heißt, sie brauchen verlässliche rechtliche Beziehungen zu den Menschen, die die Verantwortung für sie übernehmen und die rechtliche Eltern-Kind-Beziehung, die darf nicht von einem historischen Geschlechtseintrag abhängen.
0: Ja, voll. Drohen denn eigentlich die gleichen Probleme auch für Transfrauen oder wie ist das da?
1: Na, die Problematik ist ja ein bisschen komplizierter. Wir haben hier verschiedene Rechtsgüter. Das einmal ist das Abstammungsrecht. Und das andere ist der Paragraph 11 und dann ist die grundsätzliche Frage, wie wird die Elternschaft von Transeltern betrachtet und wie werden die Kindschaftsverhältnisse betrachtet. Und da kann man grundsätzlich sagen, dass alle rechtlichen Rahmenbedingungen zu Lasten queerer Eltern gehen. Also das sind die lesbischen Mütter, die hier eine zentrale Rolle spielen, was das Abstammungsrecht angeht. Und dann die Trans-Eltern, die grundsätzlich immer schlechter gestellt werden, was Kindschaftsverhältnisse angeht, weil wir eine Gesellschaft, wir haben eine patriarchale Gesellschaft, die queerfeindlich ist und die das Recht grundsätzlich zum Nachteil der queeren Eltern auslegt. Das heißt, wir haben häufig in unserer Beratungsstelle die Situation oder in unserer Beratungspraxis in der DGTI die Situation, dass die Trans-Eltern Sorge- und Umgangsrechte ihrer Kinder verlieren, also ganz unabhängig davon, wie die Rechtslage ist, dass wir grundsätzlich eine Einstellung haben, dass Queerness als nicht normal gilt, sehr angegriffen wird. Wir erinnern uns, dass dieser Tage ein Ministerpräsidentenkandidat in Sachsen-Anhalt, der es hoffentlich nicht wird, sich in einer üblen Art und Weise über ein engagiertes Papier der CDU lustig gemacht hat. Also das ist genau das Klima, das sich grundsätzlich immer zu Lasten der queeren Eltern wendet.
0: Ja. Was sind denn eure Forderungen bezüglich des Beschlusses? Wie kann eine solche Diskriminierung in Zukunft abgewendet werden? Oder was bedeutet das jetzt eigentlich auch für andere Paare?
1: Also grundsätzlich ist es so, dass die Kinderrechte gestärkt werden müssen. Und zwar in jeder Hinsicht. Das gilt für die Transkinder. Das gilt generell, dass Kinder besser geschützt werden und als Rechtssubjekte einen deutlich stärkeren Status haben müssen. Und dass ihre Interessen berücksichtigt werden müssen und dass ihre Interessen auch adressiert werden müssen. Das scheint hier nur bedingt der Fall gewesen zu sein. Dann brauchen wir in jedem Fall eine Reform des Abstammungsrechts. Das heißt, das Familienrecht muss die Vielfalt der heutigen Familien anerkennen und queere Familien dürfen definitiv nicht schlechter gestellt werden als andere Familien. Wir fordern, dass der Paragraph in dieser Form abgeschafft wird, mindestens grundlegend überarbeitet wird. Das heißt, der aktuelle und rechtliche gültige Geschlechtseintrag, das muss maßgeblich sein. Frühe Geschlechtseinträge dürfen keine dauerhaften Nachteile für die Menschen erzeugen. Und dann ist es so, dass wir dringend eine rechtliche Absicherung der sozialen Elternschaft brauchen. Das heißt, wer Verantwortung für ein Kind nimmt, muss rechtlich leichter als Elternteil anerkannt werden. Das ist das Stichwort hier auch für die lesbischen Mütter. Und dann fordern wir eine Gleichstellung aller Lebensformen. Trans, intergeschlechtliche, nichtbinäre und Regenbogenfamilien müssen im Abstammungsrecht vollständig berücksichtigt werden.
0: Ja, ich denke, dem kann man nichts hinzufügen. Vielen Dank, dass du dir die Zeit genommen hast, mit uns zu sprechen, Cornelia.
1: Vielen Dank für das Interview.
0: Tschüss, schönen Tag noch.
1: Tschüss.
0: Das war Cornelia Kost von der Deutschen Gesellschaft für Trans- und Intergeschlechtlichkeit e.V. Und wir hören jetzt Dua Sale mit Flood. Featuring Bon Iver mit Flood.

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2: Ja, so ist es. Ihr hört das Morgenmagazin der Freien Radios. Es ist 8.01 Uhr, das heißt, es ist Zeit für unsere Veranstaltung und Terminrubrik. Heute in Halle findet um 17 Uhr ein experimenteller Druckworkshop statt unter dem Titel Körperspur und Territorium. Findet im Kunstraum Halle der Körper wird der Kunst im Kunstraum Halle der Körper zum Druckinstrument. Dulce Emme wird in Frottage mit direkten Abdrucktechniken und mit erweitertem Selbstporträt körperliche Einschreibungen mit Spuren der Umgebung verbinden. Der Workshop soll unter anderem Menschen mit Migrationsgeschichte ermutigen und schafft Raum für individuellen Ausdruck und Selbstwirksamkeit. Die Ergebnisse werden anschließend die komplette Woche im Kunstraum Halle ausgestellt. Also heute um 17 Uhr im Kunstraum Halle Körper, Spur und Territorium experimenteller Druckworkshop. Außerdem heute in Leipzig findet ein Konsens-Workshop statt. In diesem Workshop wird das Thema Konsens nicht nur als Konzept, sondern als lebendige, körperlich erlebte Praxis erkundet werden. Durch einfache somatische Übungen, Reflexionen und Übungen mit PartnerInnen entwickeln die Teilnehmenden ein stärkeres Bewusstsein für ihre eigenen Grenzen, Bedürfnisse und Wünsche und üben gleichzeitig klare Kommunikation in einer unterstützenden und spielerischen Umgebung. Vorkenntnisse sind für den Workshop nicht erforderlich. Der Konsens-Workshop findet als Begleitprogramm der Vorstellung von Sex and Rage Eat Me Raw statt, und zwar im Loft-Theater in Leipzig in der Spinnereistraße Halle 7. Heute um 16 Uhr bis 19 Uhr. Konsens-Workshop in Leipzig. Berlin. In Berlin findet heute eine Filmvorführung mit Diskussionen statt, und zwar Cambodja's Microfinance Machine. Heute um 17 Uhr wird die 30-minütige Doku Debt Inc. Cambodja's Microfinance Machine zur Überschuldungskrise in Kambodscha durch Mikrofinanzkredite gezeigt. Die Vorstellung ist auf Englisch mit englischen Untertiteln. Im Anschluss gibt es einen Input von und eine Diskussion mit Sophia Kramer zu systemischen Überschuldungskrediten und der Rolle der IFC als Teil der Weltbankgruppe. Stattfinden tut die Filmvorführung in Berlin Global Village am Sudhaus 2 und die Veranstaltung ist umsonst. Also heute um 17 Uhr Filmvorführung Debt in Cambodja's Microfinance Machine und danach noch Input und Diskussion. In Dresden hat heute das alternative Café und die gleichzeitige anarchistische Bibliothek Malo Bello geöffnet. Das Malo Bello bietet die Möglichkeit, im Grundstock der anarchistischen Bibliothek herumzustöbern. In der Bibliothek befinden sich mehr als 2000 Bücher und Zines. In erster Linie soll es ermöglichen, auch ohne Geld auszugeben, kritische Inhalte zu lesen, auszuleihen, und mit FreundInnen könnt ihr auch einfach dort im Laden abhängen und diskutieren. Wo findet das statt? Im Malo Bello in der Kamenzer Straße 38 in Dresden. Und zwar heute von 16 bis 19 Uhr könnt ihr dort vorbeikommen. Das waren die erste Runde der Veranstaltungstipps. Wie immer gibt es später nochmal einen zweiten Teil davon. Und wir hören jetzt Siva Lisa, Oh My God.

0: Videospiele sind längst mehr als nur ein Zeitvertreib. Für viele Menschen sind sie ein wichtiger Teil ihres sozialen Lebens. Auf Plattformen wie Discord, TikTok oder Instagram tauschen sich GamerInnen aus, bilden Communities und knüpfen Freundschaften. Doch diese digitalen Räume können auch zur Verbreitung extremistischer Inhalte genutzt werden. Wie solche Prozesse funktionieren, welche Rolle Humor dabei spielt und wie rechtsextreme Akteure Gaming-Communities für ihre Zwecke nutzen, darüber hat Radio Frei mit Matthias Haider vom Institut für Demokratie und Zivilgesellschaft in Jena gesprochen. Zu Beginn wurde er gefragt, was Radikalisierung im Kontext von Videospielen eigentlich bedeutet.
1: Ja, also als Radikalisierung verstehen wir die immer stetigere und quasi andauernde Zuwendung zu extremistischen Ideologien und extremistischen Ideologien, das sind eben solche Ideologien, die unser demokratisches System, die demokratische Grundordnung generell gefährden, sei es eben, weil sie die Demokratie an sich ablehnen und abschaffen wollen, weil sie eben autoritären Systemen folgen wollen, also sowas wie Diktaturen und Oligarchien, solche Sachen eben, beziehungsweise eben auch, weil sie Grundpfeiler unserer Demokratie ablehnen, also sowas wie, dass alle Menschen gleich sind, also zum Beispiel, dass sie als eine grundlegende ideologischen Pfeiler des Extremismus, vor allem des Rechtsextremismus, ist ja zum Beispiel der Rassismus oder der Antisemitismus oder natürlich auch die Queer- oder Frauenfeindlichkeit. Und mit solchen Ideologien, die sind natürlich nicht mit unserer demokratischen Grundordnung zu vereinbaren, auch nicht mit einer grundlegenden egalitären System, wie wir es eben in Deutschland haben. Und das bezeichnen wir als Extremismus. Und wenn es dann eben um Radikalisierung im Gaming geht, dann gucken wir eben in unserer Arbeit darauf, was sind denn die Strategien einerseits, die vielleicht extremistische Akteure, sei es der Rechtsextremismus, aber auch natürlich der Islamismus, was sind das die Strategien, die diese Akteure anwenden, um vielleicht Leute immer mehr zu diesen extremistischen Ideologien hinzuwenden? Und wie äußern sich diese Ideologien im Netz? Aber natürlich auch, und das ist uns immer ganz wichtig beim IDZ, was kann man dagegen tun und wie können wir Leute unterstützen, die etwas dagegen tun? Wie können damit die ihre Arbeit nochmal besser und wirkungsvoller durchführen können?
2: Wenn man jetzt so ein bisschen in Online-Medien unterwegs ist, vor allen Dingen im Videospiel-Gaming-Bereich, dann ist ja doch eher sind Gaming-Bereiche dafür bekannt, so eher unseriöse Kommunikation. Bestes Beispiel dafür ist das sogenannte Trolling eben. Aggressiv sich selbst missverständlich zu äußern, wie kann man denn das von dem, was du jetzt besprochen hast, von wirklich Radikalisierung abgrenzen?
1: Ja, das ist natürlich super schwierig. Also wie du schon sagst, im Gaming haben wir eine Sprache und eine Umgangsform, die ganz häufig geprägt ist von, ja, ich sag mal, einer humoristischen, aber auch einer gewissen Derbheit. Also dass sich gegenseitige beleidigen, egal in wie man das jetzt findet, ob man das jetzt generell als gut befindet oder nicht, ist dort ein relativ häufig aufzufindender Umgangsform und Ton. Wenn wir jetzt uns aber tatsächlich Radikalisierung angucken oder was einfach ein wichtiger Baustein von Radikalisierung sind, nämlich eben, das nennen wir in der Forschung gruppenbezogene Menschenfeindlichkeit, das ist dann sowas eben wie Rassismus, Sexismus, Antisemitismus, dann geht es eben weniger darum, ich beleidige jetzt mein Gegenüber einfach nur aufgrund des Spiels und nenne ihn vielleicht irgendwie quasi Namen und Ausdrücke, weil ich eben jetzt frustriert im Spiel bin oder ihn quasi reizen möchte, sondern dann geht es eben vielmehr darum, dass ich dieses Gegenüber, meine Mitspielenden, aufgrund ihrer Identität beleidige oder generell diese Personengruppen, also zum Beispiel nicht weiße Menschen, Frauen, queere Menschen, einfach dann grundsätzlich abwerte. Und da haben wir natürlich dann schon Dinge, wo es über eben dieses normale Flaming, Trolling eben hinausgeht und wir reingehen in einen Teil oder in eine Kommunikation, die extremistisch sein kann. Wobei da natürlich auch nochmal gesagt werden muss, ne, nicht jeder rassistische quasi Ausruf oder queerfeindliche Beleidigung in einem Gaming-Chat ist gleich ein Indikator, dass ich da gegenüber jetzt einen harten Extremisten sitzen habe. Wir kennen das ja auch vom Schulhof. Auch dort fallen Beleidigungen, die queerfeindlich sind, die rassistisch sind, wo wir nicht jetzt davon ausgehen müssen, dass die Personen generell schon ein festes, gefestigtes, extremistisches Weltbild haben. Aber es können eben Indikatoren sein, dass sich dort Menschen einerseits vielleicht auf einem Radikalisierungspfad befinden, beziehungsweise zumindest offen für diese Ideologien sind. Und das Gefährliche daran ist eben die Normalisierung. Also, dass wir dadurch, dass wir in diesen Gaming-Räumen häufig sehen, also in manchen dieser Gaming-Räumen häufig sehen, dass diese rassistischen Beleidigungen zum Beispiel oder gerade Sexismus einfach allgegenwärtig ist und jeden Tag dort wirklich zu sehen ist, laufen wir eben Gefahr, dass Menschen, die sich dort viel aufhalten, nicht mehr von diesen Beleidigungen und Diskriminierungen abgeschreckt sind. Und die für normal halten und die dann eben auch für normal halten, wenn sie zum Beispiel von extremistischen Parteien, extremen Parteien oder eben von Gruppierungen dieser Form, rechtsextremen Gruppierungen quasi aufgegriffen werden und sind dadurch nicht mehr ja abgeschreckt, eben mit diesen Gruppierungen zum Beispiel in Kontakt zu treten oder sowas, weil sie eben fast schon gewohnt sind, dass solche Ausdrücke oder solche Weltbilder und Personenbilder ja eigentlich Alltag sind.
2: Du hast das jetzt so beschrieben als eine Form von Normalisierung quasi im alltäglichen Freizeitgebrauch, wenn ich das richtig zusammenfasse. Welche Kanäle und Plattformen sind denn dann für Spieler, in dem Fall vor allen Dingen männliche Personen besonders wichtig, um mit einer Form von Radikalisierung in Kontakt zu kommen? Es ist ja nicht nur der Chat, den man im Spiel selber hat, sondern sind ja auch noch Social-Media-Plattformen, Videoplattformen, Streaming-Plattformen. Was sind denn da die wichtigsten Kanäle?
1: Also grundsätzlich kann man sagen, die wichtigsten Kanäle sind jene Kanäle, wo Kommunikation stattfinden kann. Das ist auch das Interessante, wenn wir in das Phänomen von Radikalisierung und Gaming gucken, dass die Spiele selbst, also das, was in den Spielen stattfindet, das Gameplay, die Handlung, die im Spiel stattfindet, eigentlich den geringsten Einfluss auf mögliche Radikalisierung hat, weil die meisten Spiele haben natürlich auch gar keine solche Inhalte drin. Natürlich haben sie Gewaltinhalte, aber wir wissen schon aus der Forschung, dass die Verbindung von Gewalt und von gewalttätigen Spielen und gewalttätigen Handlungen im realen Leben einfach nicht so belegt werden kann. Sondern wir wissen, Radikalisierung, wenn wir uns auch politische Ideologien eben das angucken, das ist vor allem ein soziales Phänomen. Leute wenden sich diesen Extremen eben zu, weil sie einerseits sich teilweise sozial ausgegrenzt fühlen, selbst soziale Probleme eben haben und weil sie in diesen Gruppierungen eben sozialen Rückhalt finden. Und genau diese Mechanismen können wir auch im Gaming eben oder auch in generell Online-Radikalisierung beobachten, nämlich dass diese Gruppen, wo eben dann Kommunikation auch stattfindet, diesen Menschen sozialen Rückhalt eben geben. Und deswegen sind eben diese Plattformen, auf denen zum Beispiel Kinder und Jugendliche mit fremden Menschen oder mit Gruppen in Kontakt kommen können, dort in Austausch kommen, entweder über Voice-Chat reden oder über normalen geschriebenen Chat, das sind eben auch die, in denen eben dann Radikalisierung maßgeblich stattfindet. Das ist im Gaming zum Beispiel so etwas wie Discord. Das kann aber auch Steam sein in den ganzen Social Features, also in den sozialen Möglichkeiten, die Steam bietet. Aber selbst auf Plattformen wie TikTok und Instagram sehen wir ja, dass wir gerade in diesem Kurzvideoformat immer mehr und mehr auch sehr krasse Inhalte sehen, die zum Beispiel das Dritte Reich verherrlichen, die offen antisemitisch sind, offen rassistisch sind. Und da sehen wir dann eher wieder so diese Radikalisierung über die Normalisierung. Das heißt, ich bin vielleicht nicht die ganze Zeit im Austausch mit diesen Personen, sondern Mein ganzer Feed ist voll von Inhalten, die sich darüber lustig machen, über zum Beispiel antisemitische Narrative oder Weltverschwörungen, die oder vermeintliche Verschwörungsideologien, und die sich quasi dort die ganze Zeit lustig machen über sowas, die das mit Humor verbinden, und dadurch fließt das quasi in meinen Alltag ein. Und ich finde das gar nicht mehr komisch, dass mir da auf einmal irgendwie ein glorifizierter, toller Edit von Bildern von Adolf Hitler oder ähnlichen Sachen eben über die Timeline gespült wird, sondern das fließt sich in diesen Fluss aus Content einfach ein. Und auch da sehen wir natürlich eine gewisse Gefahr, die ja zumindest zu einer Normalisierung und gegebenenfalls auch eben zu einer Radikalisierung durchaus beitragen kann.
2: Ist es da besonders, du hast ja den besonderen Charakter von, wir formen eine neue Form von Community, so ein bisschen eine Gemeinschaft, eine Gruppenidentität und Anerkennung in einem doch eher noch in der breiten Gesellschaft als Nischen-Freizeitthema angebrachten Dingen, die ich tun kann. Macht es das besonders anfällig, Gaming-Communities für radikale Positionen unterwandert zu werden? Oder was ist da die, welche Herangehensweise werden da von solchen Akteuren benutzt?
1: Ja, wir haben aber auch innerhalb der Game Communities so, dass ein kleiner Teil momentan eine gewisse Angst hat, Privilegien, die sich über Jahrzehnte hinweg aufgebaut haben, zu verlieren. Denn spätestens seit den 90ern war es so, dass die Gaming-Firmen, die Publisher, die Developer eine klare Zielgruppe im Kopf haben. Und das war der weiße, heterosexuelle, junge Cis-Mann. Wenn man sich die Werbebeiträge, die Spiele und alles anguckt, die auch die Helden und Heldinnen, die wenigen Heldinnen, die es vielleicht gab, in den Spielen anguckt, dann waren die alle so designt, dass sie eben diese Zielgruppe angesprochen haben. Und seit einigen Jahren kann man zumindest teilweise beobachten, dass die Gaming-Community, die Gaming-Firmen, die Gaming-Industrie sich neu versucht aufzustellen und weitere Zielgruppen, vor allem Frauen und nicht-binäre und nicht heterosexuelle Menschen, quasi aufzugreifen und auch Spiele für die macht. Dort entsteht aber dann gleichzeitig die Angst, zumindest von manchen, jetzt Privilegien und den Fokus eben zu verlieren, dass man eben selbst nicht mehr im Fokus der Games-Industrie steht. Und man kann ja wirklich beobachten, dass sich innerhalb der Gaming-Communities richtige Gruppen bilden, die nach diesem vermeintlichen, in Anführungsstrichen, Wokeness jetzt den Niedergang der Games-Kultur und der Games-Industrie dem eben zuschreiben. Und das ist natürlich ein sehr, sehr anschlussfähiges Narrativ, das wir aus ganz vielen anderen ja, Versuchen von extremistischen Akteuren auch kennen, eben Fuß zu fassen in der vermeintlichen Mitte der Gesellschaft, nämlich dieses Opfernarrativ und dieses Narrativ von, es gäbe eine Bedrohung von außen, wo es vielleicht irgendwo in ländlichen Regionen oder in der Breite irgendwie die geflüchteten Menschen sind oder Ausländer seien, irgendwie die einen Jobs wegnehmen, ist es eben in der Games-Industrie, ist es jetzt unglaublich diese linke, woke Queerness, die einen irgendwie die Spiele wegnimmt und man dürfte jetzt ja in den Spielen gar nicht mehr einen richtigen Helden spielen, der muskelbepackt wäre und der ein Mann sei, sondern es müsste jetzt alles irgendwie vermeintlich queer sein und so weiter. Aber wenn wir uns mal wirklich die Spiele anschauen, dann sehen wir, dem ist nicht so. Also diese Aussagen sind komplett haltlos. Aber an diese Aussagen können sich eben Akteure andocken und wir sehen auch, dass das wirklich strategisch versucht wird. Und das haben wir das erste Mal gesehen in der sogenannten Gamergate-Bewegung. Das war eine Bewegung Mitte der 10er Jahre. Also um 2015, 14, 15, 16 rum, wo es eben einen vermeintlichen Skandal in den USA gab und aus einer Debatte, die angefangen hat, in einer gewissen Art und Weise, aber da auch schon sehr, sehr starke sexistische Untertöne hatte, über ethische Standards innerhalb des Gaming-Journalismus, wie wir gesehen haben, dass wirklich Akteure der extremen Rechten, der sogenannten Alt-Right, wie sie in den USA heißt, versucht haben, diese Bewegung zu kapern und das auch sehr, sehr aktiv und geschafft haben, diese Bewegung zu kapern und sie sehr, sehr schnell mit kulturpolitischen Kämpfen eben verbunden haben, um eben ihre Ideologie in, mit dieser sehr, sehr engmaschig mit dieser Gamergate-Bewegung eben zu verknüpfen. Und das ist etwas, was bis heute nachwirkt und wo wir immer noch merken, dass gewisse Teile der Gaming-Community immer noch sehr, sehr stark an diesen Kulturkämpfen und Narrativen von der Gamergate-Bewegung eben festhalten.
2: Würdest du da mitgehen, dass dann diese Form von Radikalisierung, vor allen Dingen in rechtsextreme oder auch teilweise islamistische Kontexte, auf eine Form von Männlichkeitsvorstellung zurückgehen? Wir haben ja jetzt auf der einen Seite sich selbst als eigentlich maskulin-männlich dominierte Gaming ins Szene selbst wahrnehmend. Auf der anderen Seite haben wir dann doch immer die Außenwirkung oder die Außen

0: ist innerhalb extremistische Ideologien ein Grundpfeiler. Das sehen wir, das wissen wir, das sehen wir auch an Akteuren, die sich, wie sie sich positionieren innerhalb von Social Media und so weiter. Wenn wir uns einfach rechtsextreme Akteure auf Social Media angucken, hat also männliche rechtsextreme Akteure auf Social Media, hat das immer mit einer sehr, sehr normativen Bild von Männlichkeit zu tun. Und das lässt sich eins zu eins auch wirklich innerhalb der Gaming-Welt übertragen. Und wir sehen auch dort, dass eben diese Verteidigung oder der Versuch, eben dieses Männlichkeitsbild zu verteidigen, in der Darstellung von Helden, in der Darstellung von Narrativen und so weiter und Weiblichkeit, Queerness und sowas eben nicht zuzulassen, massiver Anknüpfungspunkt eben für diese Radikalisierungsversuche von rechts eben sind, wo auch viele Leute aufspringen, denn, und da hat die Gaming-Industrie eben selbst Schuld, das ist das, was ich eben vorhin schon erwähnt hatte, die Gaming-Industrie hat ganz, ganz lange und ganz, ganz stark ein Männlichkeitsbild in diesem Medium gezeichnet, dass sich man durchaus auch als toxisch ansehen kann und das zumindest toxische Züge hat und das durchaus über die letzten 20 Jahre zu kritisieren ist. Und auf dieses ja eigentlich schon gesattelte Pferd springen jetzt eben durchaus auch eben Akteure auf, die die Gaming-Industrie eigentlich nicht innerhalb ihrer Spiele haben möchte.
1: Gibt es da eigentlich einen Unterschied, wie verschiedene Radikalisierungsströmungen in diesem Bereich vorgehen? Jetzt am prominentesten rechtsextreme Gruppierungen, islamistisch oder auch verschwörungsideologische. Gibt es dann jeweils einen Unterschied, wie die versuchen, an eher quasi Anführungszeichen Zielpublikum heranzutreten? Gibt es einen Unterschied in der Ansprache der Person oder agieren die relativ ähnlich, nur der Inhalt ist größtenteils oder unterschiedlich?
0: Ja, also natürlich, die Inhalte sind unterschiedlich. Es gibt durchaus gewisse Unterschiede, wenn wir uns zum Beispiel Akteure aus dem islamistischen Bereich angucken, sehen wir, dass diese Games als Rekrutierungstools und Games und auch Gaming-Ästhetik als eine Art der Propaganda deutlich früher entdeckt haben als, ich sag mal, der europäische oder westliche Rechtsextremismus. Das hat verschiedenste Gründe, liegt aber auch vor allem an einer gewissen Art der beschränkten Zugänge. Wir sehen zum Beispiel sowohl im Mittleren Osten als auch auf dem afrikanischen Kontinent, wo natürlich die größte oder eine große Problematik extremistischer Strömungen eben der Islamismus ist, dass wir dort auch das Problem von vielen Spielenden einfach haben. Ja gut, sie kommen an viele Spielende, die wir einfach über Steam runterladen, die wir einfach irgendwie beim Mediamarkt kaufen, kommen die natürlich, diese Menschen, die dort auch einfach Videospiele spielen wollen, nicht immer ran. Liegt einerseits daran, weil sie vielleicht nicht die Hardware haben. Es ist schon schwierig, in Europa an eine PS5 zu kommen. Dann ist es nochmal deutlich schwieriger, das in Ländern zu machen, wo die Vertriebswege von Sony vielleicht nicht so ausgebaut sind, aber auch, weil viele Spiele einfach nicht in diesen Ländern teilweise vertrieben werden. Das heißt, dort können sich solche Akteure eben aufsatteln und sogenannte Bootlegs erstellen. Das bedeutet, das sind dann Spiele, die in Aufmachung, Gameplay sehr, sehr stark und auch vielleicht Werbematerial sehr, sehr stark zum Beispiel an populäre Spiele wie Call of Duty, Counter-Strike oder Ähnliches erinnern, die aber angereichert sind eben mit Ideologie und wo ich eben statt, dass ich eine fiktive Kampagne in einem Call of Duty Spiel eben als Hamas-Kämpfer eben den 7. Oktober und den Angriff auf Israel eben nachspiele. Und diese Formen sehen wir eben immer sehr viel häufiger und innerhalb dieser Länder sind teilweise diese Spiele auch sehr, sehr beliebt. In Europa dann deutlich weniger. Also wir sehen, dass eben diese islamistischen Spiele in Europa weniger stark eine Rolle spielen, weil natürlich europäische Menschen, egal welchen Glauben sie sind, deutlich mehr Zugriff auf andere Distributionswege und dadurch auch andere Spiele eben haben. Selbstgemachte Spiele von Rechtsextremisten sehen wir trotzdem natürlich auch, aber da muss man sagen, die sind in ihrer Verbreitungsweise und in ihrem Impact wirklich, wirklich marginal.

0: und sind eher dazu da, Aufmerksamkeit zu erregen. Also wenn eben solche Gruppierungen, identitäre Bewegungen ist da zum Beispiel sehr aktiv, neue Spiele rausbringen, dann sind das Spiele, ich sage das immer, von Nazis für Nazis. Es ist sehr, sehr unwahrscheinlich, dass Spielerinnen und Spieler einfach über diese Spiele stolpern oder die spielen, weil sie sind einerseits spielerisch nicht besonders toll und gut gestaltet, noch machen sie eine Menge Spaß und es gibt einfach eine Menge Alternativen. Also warum sollte jemand spielen, der nicht sowieso schon diese Ideologie zumindest zugeneigt ist? Man spielt sie vielleicht mal als Schocker oder sowas, als Jugendlicher, aber so richtig erfolgreich sind die eben nicht und da sehen wir schon eben auch Unterschiede. Und was wir aber schon auch sagen müssen, ist, wir blicken natürlich so ein bisschen auf diese Radikalisierung und es gibt durchaus strategische Überlegungen von Radikalisierung von sehr vielen extremistischen Strömungen innerhalb der Gaming-Kultur oder innerhalb des Gamings und versuchen, Gaming eben dort zu nutzen. Wir dürfen es aber nicht so sehen, als ob da irgendwie ein großes Komitee sitzt, das sich an Faschisten und Nazis, die sich da jetzt überlegen, ja, wir setzen jetzt Spiele ein, weil und dann radikalisieren wir da oder wir gehen jetzt in die Ingame-Chats rein und dann schreiben wir das und das und damit ziehen wir jetzt unzählige von Jugendlichen auf unsere Seite, sondern Radikalisierung ist, wie vorhin schon erwähnt, und vor allem der soziale Faktor und diese Gruppierungen, die dort unterwegs sind, die auch zum Beispiel rechtsextreme Ideologien teilen in ihren Discord-Gruppen und so weiter, das sind meistens vergleichsweise kleine Gruppen von vielleicht mal 10, 20 Leuten, dann sind vielleicht auch mal 60 Leute drin, aber es ist auf jeden Fall nicht so, dass jetzt da sich ein großes, dass jetzt eine große, tief angelegte Strategie dahinter ist, sondern dass eben der soziale Faktor, dass Menschen spielen mit ihnen, kommen ins Gespräch, gehen dann in diese Discord-Gruppen rein, auf die Discord-Server und werden dann eben durch diese Normalisierung immer mehr zu dieser Ideologie eben hingezogen. Und wir können da eben jetzt nicht so eine große strategisch angelegte Sache eben da beobachten, gerade in diesen Sozialfaktoren von Radikalisierung und eben diesen rassistischen und antisemitischen Inhalten, sondern auch diese Inhalte, die dort erstellt werden, die werden von Einzelakteuren erstellt, jetzt nicht von irgendwie einem großen Think Tank, sondern die werden von Akteuren erstellt und finden dann Verbreitung. Aber da steckt eben jetzt nicht die große Weltverschwörung oder irgendwie dahinter, die Rechtsextreme, sondern das, vielleicht ist es aber auch tatsächlich das Schlimmere, das passiert fast schon in einer gewissen Art organisch.
1: Das war der erste Teil unseres Gesprächs mit Matthias Haider vom Institut für Demokratie und Zivilgesellschaft in Jena zum Thema Radikalisierung im Gaming. Er hat erklärt, wie rassistische Witze, die Verherrlichung von Gewalt und die Darstellung bestimmter Gruppen als Bedrohung beim Gaming dazu beitragen könnten, extremistische Positionen zu normalisieren. Dabei verläuft Radikalisierung nicht unbedingt nach einem festen Plan, sondern häufig über soziale Kontakte und kleine Gruppen. Doch wer trägt eigentlich die Verantwortung dafür, dass sich solche Inhalte auf Plattformen wie Discord oder Steam verbreiten? Und wie lässt sich dagegen vorgehen, ohne die Meinungsfreiheit der NutzerInnen einzuschränken? Das hören wir gleich im zweiten Teil des Interviews. Erstmal hören wir jetzt MIA und Santi Gold mit Get It Up.
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0: 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Es ist 8.38 Uhr und es geht jetzt weiter mit dem zweiten Teil des Interviews mit Matthias Haider vom Institut für Demokratie und Zivilgesellschaft in Jena zum Thema Radikalisierung im Gaming. Im ersten Teil ging es vor allem darum, wie Radikalisierung in digitalen Gaming-Communities entstehen kann und welche Rolle soziale Kontakte, Humor und die Normalisierung extremistischer Positionen dabei spielen. Rassistische Witze, die Verherrlichung von Gewalt oder die Darstellung bestimmter Gruppen als Bedrohung können dazu beitragen, extremistische Positionen zu normalisieren. Auch der soziale Faktor spielt eine große Rolle. Oft sind kleine Chatgruppen oder Discord-Gruppen wie Echokammern, die bestimmte Positionen noch verstärken. Doch wer trägt eigentlich die Verantwortung dafür, wenn sich solche Inhalte auf Plattformen wie Discord oder Steam verbreiten? Und wie lässt sich dagegen vorgehen, ohne die Meinungsfreiheit der NutzerInnen einzuschränken? Dazu hier jetzt wieder Matthias Haider vom Institut für Demokratie und Zivilgesellschaft in Jena.
1: Natürlich ein super wichtiger Aspekt, die Plattformverantwortung. Und ich vertrete da auf jeden Fall die Ansicht, dass die Plattform hier sehr, sehr stark in der Verantwortung stehen und auch in die Verantwortung gezogen werden müssen. Denn das muss man sich immer zugute führen, diese Plattformen, die stellen ja ihre Dienste nicht zur Verfügung, weil sie so viel Spaß daran haben, sondern da steht ein kommerzielles Interesse dahinter. Und zum Beispiel bei Steam ist es so, dass unterschiedlich, aber ungefähr 30% der Verkaufspreise, die die an so Spielen zum Beispiel rausgehen, landen eben auch bei Steam als Distributionsplattform. Das heißt, wenn dort die identitäre Bewegung ein rassistisches, antimuslimisches und antisemitisches Spiel auf ihrer Plattform vertreibt und dort 14,99 € verlangt dafür, dann geht eben ein Teil dieses Geldes, das dort eingenommen wird, an Steam. Das heißt, Steam verdient mit rassistischen, antisemitischen, antimuslimischen, queerfeindlichen Inhalten Geld. Und dann sich dann teilweise auch noch hinzustellen und während des Pride Months irgendwie das Twitter-Logo dann in Regenbogenflaggen zu kennzeichnen, dann ist irgendwie, ja, grenzt schon sehr, sehr stark an Heuchelei. Und natürlich hat Steam auch eine, und auch Discord und sämtliche Plattformen, die dort eben aktiv sind, eine Verantwortung für die Sicherheit ihrer Nutzenden zu sorgen, vor allem für die Sicherheit ihrer häufig, ja, minderjährigen Nutzenden. Und diese Sicherheit sehe ich zum Beispiel bei der Plattform Steam überhaupt nicht gegeben. Wie komme ich an Steam, an Spiele ran, zum Beispiel, die über meine Altersfreigabe geben? Ja, ich gebe einfach an, ich bin 1921 geboren und dann kann ich das runterladen. Also da ist keinerlei Altersbegrenzung in der Hinsicht da. Und in die Social Features, wo eben teilweise Gruppen sind mit Hakenkreuzen als Bilden, wo teilweise wirklich stark hetzende und rassistische, antisemitische Aussagen ganz, ganz leicht zu finden ist, wo Rechtsterroristen wie der Attentäter von Norwegen, wie der Attentäter von Christchurch oder von Halle glorifiziert werden. Dort hat jede Person einfach Zugriff ohne irgendwelche Einschränkungen. Und da ist dann auch meiner Ansicht nach und meiner europäischen Ansicht nach die Grenze einer gewissen Meinungsfreiheit auch erreicht. Denn die Meinungsfreiheit hat ihre Grenzen dort, wo es auch um den Schutz von betroffenen Menschen eben geht. Die Frage aber, inwieweit dann zum Beispiel technische Einschränkungen wie Filter, was gesagt werden darf, oder auch Filter, was man anschauen kann, eine Gefahr für die Meinungsfreiheit der, ich sag mal, in Anführungsstrichen normalen Nutzenden eben sind, das ist natürlich immer eine Abwägungssache, beziehungsweise auch eine Sache, wo wir vorsichtig durchaus sein müssen. Wir haben das gemerkt, zum Beispiel, als es jetzt die Altersverifikation in Großbritannien gab. Dort wurde die Alters, in der Altersverifikation für verschiedenste vermeintlich jugendgefährdende Inhalte eingefügt. Und das hat aber leider dazu geführt, dass auch Informationsplattformen, also ganz normale Internetseiten, auf denen zum Beispiel zur sexuellen Gesundheit, zu Missbrauch, aber auch zur sexuellen bzw. geschlechtlichen Identität informiert worden ist, dann für Kinder und Jugendliche gesperrt worden ist, was natürlich auch sehr, sehr gefährlich sein kann, weil gerade Jugendliche diese Informationen auch brauchen und auch einen anonymen und freien Zugang zu diesen Informationen brauchen. Das heißt, wir müssen auch immer gucken, dass dieser Jugendschutz oder allgemein der Schutz der Nutzenden nicht einschneidend ist in freien Informationsfluss, der auch wichtig ist, sowohl für die Demokratie als auch eben für die einzelnen Individuen. Genau, so vielleicht erstmal grundsätzlich dazu. Oder habe ich noch was vergessen? Sorry, wenn ich was, dann gerne nachfrage.
2: Ja, dann wäre als Nachfrage ja die, wenn wir jetzt weg von der Verantwortung der Plattformen gehen, findet ja viel der Radikalisierung sehr früh statt. Du hast angesprochen, Kinder, Jugendliche. Wie können da den Eltern und Lehrkräfte und wenn wir jetzt auch noch über den Kreis von Minderjährigen hinausgehen, so das soziale Nahfeld, Freunde, Bekannte, vielleicht auch auf dem Arbeitskontext, wie können die denn solche ersten Anzeichen erkennen? Und wenn wir bei Jugendlichen sind, wie lässt sich denn das von einer gewissen Form von jugendlichen Leichtsinn oder von einer gewissen Form von Jugendkultur unterscheiden? Gibt es da irgendwelche Sachen, wo man darauf achten muss, oder ist das nicht so eindeutig sagbar?
1: Also eindeutig, dass man sagt, das wünschen sich auch ganz viele Lehrkräfte oder Eltern immer, das Kind fängt an, irgendwie Schmuck mit Runen, nordischen Runen drauf zu tragen, ist die eindeutig irgendwie eine rechtsextreme Radikalisierung, weil ich weiß, ja, nordische Runen können Anzeichen von Rechtsextremismus sein. Das ist so nicht zu machen. Also einzelne Indikatoren, wo man sagen kann, das sind eindeutig Radikalisierungsanzeichen, sind schwer zu sagen. Es ist immer ein Zusammenspiel aus verschiedenen Faktoren, wo es einfach wichtig ist, die Augen offen zu halten und, das ist das Allerwichtigste, im Gespräch mit der Person zu bleiben. Wenn wir es jetzt mal auf Gaming beziehen, ist es ganz wichtig. Wir hatten vorhin gesagt, Gaming ist ein vor allem ein soziales Hobby. Es geht ganz vielen Menschen dort um die soziale Sache und da ist es wichtig, mein Kind, mein Schüler vielleicht auch mal zu fragen, ja, mit wem spielst du denn da eigentlich 6 Stunden am Tag? Wer ist das denn? Sind das Leute aus deiner Schule? Sind das Leute, die du gar nicht kennst? In was für Gruppen hängt ihr da ab? Was spielt ihr? Und so weiter. Also wirklich da erstmal ein Interesse zu zeigen, ist sowieso schon mal gut aus einer pädagogischen Perspektive heraus. Aber da gleichzeitig auch aufmerksam zu sein, wer sind die Leute, mit denen da mein Kind einfach so viele Stunden am Tag wirklich verbringt? Und was sind das für Leute? Kennt das sie überhaupt? Weiß das Kind, wer da überhaupt dahinter steckt, hinter diesem Usernamen? Oder sind das völlig Fremde? Und gibt es da vielleicht Anzeichen, über was redet ihr? Und so weiter. Einfach im Gespräch bleiben, sag ich mal. Und natürlich sind dann eben verhaltensändernde oder Verhaltensänderungen und Auffälligkeiten im Alltag eine der wichtigen Indikatoren, die wir eben sehen. Das kann einerseits sein, gerade wenn wir zum Beispiel über islamistische Radikalisierung sprechen, dass es dort gerade für Lehrkräfte, aber auch für Eltern interessant ist, welchen TikTok-Predigern wird zum Beispiel gefolgt oder auch welche Aussagen und welche Einordnungen von aktuellen Ereignissen nimmt denn mein Kind ein? Also da ist es ganz interessant. Ich habe Kontakt mit Menschen, die sich vor allem mit muslimischen Jugendlichen beschäftigen und da durchaus auch in der Präventionsarbeit eben und der Deradikalisierungsarbeit tätig sind, die meinen immer so, ja, wie die ihre Sätze formulieren, beziehungsweise wie dort Stellung bezogen wird zu bestimmten Aussagen und welche Vokabeln eben auch verwendet werden. Und das zählt sowohl für den Islamismus als auch für den Rechtsextremismus. Je nachdem, welche Vokabeln hier verwendet werden, ich weiß, welche Streamer die gucken. Ich weiß, welche TikTok-Stars die denen folgen oder welche die denen folgen. Und das heißt, da eine gewisse Sensibilität und Aufmerksamkeit zu haben, ändert sich was im Sprachverhalten, ändert sich was in den Videos, die Kinder und Jugendlichen eben anschauen. Da können dann schon eben wichtige Indikatoren da sein. Und auch da wieder das Gespräch suchen, darüber reden und einfach schauen, ist da wirklich was dran oder handelt es sich da eigentlich um vermeintlich harmlosen Content? Und das Allerwichtigste, was man natürlich einfach Betroffenen, also vor allem Familie und Umfeld, raten muss und sagen kann, es gibt unglaublich viele Beratungsstellen, die sehr, sehr, sehr happy sind, auch bei niedrigen, schwelligen Verdachtsfällen einfach mal eine schnelle telefonische Beratung oder auch mal ein persönliches Gespräch oder sowas anzubieten. Das gibt sowohl in Thüringen, das gibt es aber in jedem Bundesland. Und da auf diese Beratungsstellen, Thüringen zum Beispiel Mobit, zuzugehen und zu sagen, oh, ich habe da irgendwie das Gefühl, bei meinem einen Schüler ist das so und so, mal mit dem dann Fall durchzusprechen, mal zu gucken und sich wirklich an Expertinnen und Experten aus sozialer Arbeit, Deradikalisierungs- und Präventionsarbeit zu wenden, ist ein Schritt, den man immer empfehlen kann. Das hat nichts mit Schande zu tun, das hat auch nichts mit irgendwie, ich kenne mich nicht genug auszutun, sondern sich dort Hilfe von Expertinnen zu holen, ist einfach was unglaublich Wichtiges, weil das ist das absolut Wichtigste natürlich. Gerade bei Kindern und Jugendlichen ist es so, wir sollten gerade diese Gesellschafts- und Personengruppe sollte niemals aufgegeben werden. Also jeder Ansatz, dort irgendwas zu tun, diese Menschen, die sich vielleicht gerade auf einem Pfad der Radikalisierung zu befinden, dort wieder wegzuholen und wieder auf einen Pfad zu bringen, wo sie in der Gesellschaft und mit der Gesellschaft gut existieren können, sollte das Ziel von allen sein. Und ist einfach ein sehr, sehr wichtiges Ziel. Deshalb jede Anstrengung da zu unternehmen, ist einfach wichtig und da gibt es Unterstützungsmaßnahmen, die man auf jeden Fall ziehen sollte.
2: So als Abschlussfrage, ist es dann ein positives oder ein hoffnungsvolles Symbol, dass jetzt Gaming und Online-Radikalisierung mehr in den Fokus von, sei es jetzt Lehrkräften, Eltern, aber auch der breiten Gesellschaft kommt? Vielleicht auch dadurch, dass diejenigen jetzt Eltern werden, die ein bisschen mehr Kontakt vielleicht sogar aus ihrer eigenen Kindheit und Jugend zu diesem Thema haben. Ist das ein positives Entwicklungssignal aus deiner Sicht?
1: Es ist total ein positives Signal, dass wir sowohl aus, dass sich Eltern mehr und mehr dafür interessieren, dass auch sich vor allem Sicherheitsbehörden, Polizei, Staatsanwaltschaften, aber auch Verfassungsschutz immer mehr für diese Phänomene interessiert und dort auch aktiver ist, vor allem in einem präventiven Kontext. Das ist auf jeden Fall ein sehr, sehr positives Zeichen. Sehr, sehr positiv für Thüringen auch ist natürlich, dass das Land Thüringen momentan im Aufbau einer Fachstelle für Online-Radikalisierung ist, die hier für Thüringen wirklich Pionierarbeit leisten soll. Also da sehen wir auch, dass die Politik dieses Thema begriffen hat und gesehen hat, okay, wir müssen hier was machen, um eben gerade in diesen Online-Räumen auch aktiv zu werden und dort vor allem auch, und das soll auch eben Aufgabe dieser Fachstelle sein, eben auch Wissen zu vermitteln an unsere pädagogischen Fachkräfte, an unsere Sozialarbeitende und so weiter. Wo ich allerdings natürlich auch eine gewisse Gefahr sehe, ist, dass die Akteure, die momentan am aktivsten sind, um gegen diese Radikalisierung anzustehen und gegen diese Radikalisierung auch anzukämpfen, momentan sich auch in einer gewissen, Lage befinden, dass sie angegriffen werden, auch von demokratischen Parteien. Dass wir also immer häufiger sehen, dass Akteure aus der Zivilgesellschaft in ihrer Arbeit und in ihrem Selbstverständnis angegriffen werden, dass wir sehen, dass Fördermittel massiv gekürzt und in Frage gestellt werden und dass eben auch teilweise Projekte, gerade die Betroffenen Beratung machen, also die nicht vielleicht jetzt das Ziel haben, Menschen, die sich radikalisieren, anzusprechen und die wieder auf einen guten Pfad zurückzuführen, sondern die eben Betroffene von extremistischer Gewalt unterstützen sollen, dass auch diese immer mehr und mehr gekürzt werden. Und damit blicke ich eher mit Sorge darauf, weil wir können natürlich mehr Verständnis und Lippenbekenntnisse haben, dass man jetzt hier etwas tun möchte. Aber Lippenbekenntnisse sind leider natürlich eine Sache. Wir brauchen auch die nötige Förderung und wir brauchen natürlich auch das nötige Wissen innerhalb der Strukturen. Und das ist nur erreichbar, wenn wir gerade diese zivilgesellschaftlichen Akteure wirklich stetig und nachhaltig eben unterstützen. Und das heißt auch eine finanzielle Unterstützung diesen Akteuren eben zur Verfügung stellen.
0: Das war Matthias Heider vom Institut für Demokratie und Zivilgesellschaft in Jena. Er forscht zu Radikalisierung und menschenverachtenden Narrativen im Gaming. Wenn du selbst auch Diskriminierung, Gewalt im Gaming oder in Online-Spielen erlebt hast oder das beobachtest, gibt es auch einen Support, nämlich den Good Gaming Support. Das ist eine spezialisierte Beratungs- und Informationsstelle der Amadeo-Antonio-Stiftung speziell für den Gaming-Bereich. Für Betroffene, also SpielerInnen und Content-CreatorInnen sowie Angehörige und pädagogische Fachkräfte. Mehr zu den Angeboten und der Initiative findet ihr unter www.good-gaming-support.de. Jetzt stellt sich natürlich die Frage, wie ist das mit dem Gaming, nachdem wir so viel darüber gehört haben, was dort alles schlecht läuft und was da alles passieren kann. Sollte man es also einfach ganz lassen? Nee, wahrscheinlich geht es ja so auch nicht. Aber trotzdem hören wir jetzt Drop the Game von Flume und Chad Faker.

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6: Genau, ihr hört das Morgenmagazin der Freien Radios, unter anderem von Radio Korax. Und es ist jetzt 8.58 Uhr, fast 8.59 Uhr, also fast 9 Uhr. Das heißt, es ist Zeit für das Jura-Spezial, das Sendeformat der Jugendredaktion. Ich freue mich immer sehr, jeden Dienstag um 9 läuft das Jura-Spezial und es ist immer cool. Diesmal geht es um gar nicht so ein leichtes Thema. Im Norden von Halle befindet sich im Stadtteil Frohe Zukunft ein Stadtteil, ein Ort, der zwar diesen verheißungsvollen Namen hat, aber eine düstere Geschichte. Hier befand sich ein Außenlager des KZ Buchenwalds. Dort mussten tausende Häftlinge Zwangsarbeit in den Siebel-Flugzeugwerken leisten. Heute erinnert kaum etwas an die Lager. Auch die ehemaligen Firmengebäude sind verschwunden oder nicht mehr als solche zu erkennen. Doch die Initiative aus Halle versucht, die Erinnerung an das Außenlager und seine Opfer zu bewahren. Das Jugendradio hat mit Anna von dieser Initiative gesprochen.
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10: Wir haben jetzt hier Anna von der Initiative zum KZ-Außenlager Halle-Saale. Und ich würde direkt mit der ersten Frage anfangen. Wenn wir an Konzentrationslager denken, stellen wir uns oft isolierte Orte irgendwo in Wäldern vor. Das Lager im Bereich Mötzlich in der Frohen Zukunft war jedoch tatsächlich in die Stadt integriert. Wussten die damaligen BewohnerInnen von Halle, was hinter dem Zaun des Flugzeugwerks geschah?
11: Also für das KZ-Außenlager Halle war es so, dass es relativ in der Nähe des Betriebes lag, das das ja einrichten lassen hat. Und man muss aber sagen, wenn man das Gelände heute besichtigt, also wirklich, ja, da muss man noch mal ein ganzes Stück laufen, um wirklich zum ehemaligen Lagergelände zu gehen. Also unsere Station im Audiowalk, die da gesetzt ist, ist ja auch ein bisschen entfernt, weil es sehr unwegsam ist, dorthin zu kommen. Und man hat jetzt quasi von keinem Wohngebäude aussehen können. Der Weg von den Häftlingen zum Werk muss an sichtbaren Orten vorbeigeführt haben. Also der kann einmal über die heutige Straße Frohe Zukunft geführt haben. Um das Werk herum ist ja auch eine Siedlung gebaut worden für die Arbeiter von Siebel. Und es gäbe noch einen anderen Weg, der durch so ein kleines Waldstück führt, aber Leute, die in Mötzlich wohnen, also es ist auch für Halle, wie es auch für einige andere KZ-Außenlager oder wahrscheinlich alle gilt, dass es sichtbar war für die Bevölkerung, aber es gibt andere Zwangsarbeitergruppen, die noch sichtbarer waren, weil die in der Regel viel näher, also tatsächlich auch in der Stadt untergebracht waren und dort gearbeitet haben.
12: Okay, danke schön für deine Antwort. Und die nächste Frage ist, wie viele Menschen durchliefen dieses Lager und unter welchen Bedingungen lebten und arbeiteten sie dort?
11: Für das KZ-Außenlager in Halle, genannt ja Birkhahn, gab es einen Höchststand von 1000 Häftlingen. Insgesamt müssten das 3000 gewesen sein, die es durchliefen. Genau, also es bestand ja auch nur für einen relativ kurzen Zeitraum. Das war aber bei vielen KZ-Außenlagern so, von August 1944 bis März 1945. Die KZ-Häftlinge in Halle, die Firma Siebel bei der SS gemietet hat und die aus dem KZ Stammlager aus Buchenwald kamen. Die wurden zunächst auf dem Werksgelände untergebracht und es war ein Raum, so beschreiben das einige Häftlinge, unter anderem Henri Sautereau, dass es ein Raum ohne Fenster war und genau sehr, sehr stickig. Kurz danach wurden aber nach deren Ankunft die ehemaligen Reichsarbeitsdienstbaracken, die für einen Bau von einer Straße da in der Nähe errichtet wurden und wo die wurden dann als Unterkunft genutzt. Und ja, man muss sich das vorstellen, sehr, sehr primitive Unterbringung, also sehr einfache, nicht zu viel, aber ich meine, da gab es auch Betten und aber zu Anfang in diesem Bunker haben sie auf Strohsäcken geschlafen, genau. Auch eine große Sache, es gab eine Bombardierung des Werkes 44 im August oder es waren zwei Bombardierungen im August 44 und dadurch wurden auch Kleidungsstücke der Häftlinge verbrannt. Und die erhielten sie erst viel, viel später wieder und sie konnten sich auch viel später erst wieder duschen. Also es gab einen sanitären Bereich, aber das darf man sich nicht wie wirklich eingerichtete Duschen und Toiletten vorstellen, sondern gerade Toiletten waren manchmal einfach nur eine Rinne. Im Fall von Halle liegen uns jetzt keine Baupläne vor, sondern wir nehmen da Rückgriff auf die Aussagen von ehemaligen KZ-Häftlingen dort. Und ja, da gab es auch eine Skizze, die Benedikt Sadowski, ein ehemaliger Häftling, angefertigt hat. Die kann man im Das vergessene Lager nachsehen, einer Publikation vom Zeitgeschichten e.V. hier in Halle. Und vielleicht noch zu den Arbeitsbedingungen im KZ-Außenlager Halle. Die Siewe Flugzeugwerke haben ja Flugzeuge hergestellt, die Bomber waren und Fernaufklärer, also Rüstungsindustrie waren. Und die KZ-Häftlinge mussten wie auch zivile Zwangsarbeitende und Kriegsgefangene bei Siebel Tragflächen nieten. Und diese Arbeit geschah eben auf dem Werksgelände. Genau, und Siebel hatte eben nicht nur KZ-Häftlinge, sondern eben die zivilen Zwangsarbeiter und Zwangsarbeiterinnen, die auch in verschiedenen Einrichtungen untergebracht waren, also zum Beispiel auch ehemaligen Gasthöfen in der Stadt. Und dazu ja ist auch zu sagen, dass zivile ZwangsarbeiterInnen ja auch eben in ganz vielen Lebensbereichen tätig waren. Genauso wie aber Kriegsgefangene und KZ-Häftlinge, nur die Unterbringung war eben nicht so zentral von den anderen beiden Gruppen. Also die Flugzeugwerke haben zur klassischen Rüstungsindustrie dazugehört. KZ-Häftlinge sowie die anderen Zwangsarbeitenden mussten aber auch viel im Bergbau arbeiten. Und da war zum Beispiel die Sterblichkeitsrate viel, viel höher als jetzt zum Beispiel auch bei Siebel. Also es gab ein ähnlich großes KZ-Außenlager in Thüringen bei Leesten. Das KZ Laura Deckname. Da sind in der ersten Zeit, in der die Häftlinge den Stollen ausgegraben haben, eben, das waren auch ungefähr so 1000 Personen in einem Monat, sind aber auch 100 Häftlinge verstorben. Und in Halle kann man solche Zahlen nicht nennen. Da wurden Kranke aber auch wegen relativ schwerer körperlicher Arbeit trotzdem auch in den Flugzeugwerken, genau, wurden dann nach Buchenwald zum Beispiel zurück deportiert.
12: Also ich habe noch eine Frage und zwar, also wie viele Stunden am Tag mussten die Zwangsarbeit in Halle dann Zwangsarbeit verrichten?
11: Also es wird erzählt von den Häftlingen von 12-Stunden-Schichten. Es gibt aber auch ja sehr unterschiedliche Tage, es ist ja schon 44, 45 dann und da auch viele Fliegeralarme, also viele Unterbrechungen von der Arbeit. Aber es wird erzählt von der 6 bis 18 und 18 bis 6 Uhr morgens Schicht, also früh und spät.
12: Okay, wie schon mal erwähnt wurde, Ihre Initiative hat nicht nur den Audio-Guide entwickelt, sondern organisiert auch Veranstaltungen zum Gedanken an die Zwangsarbeit in Halle. Welche nächsten Schritte planen Sie, um die Erinnerung an die Opfer der Siebel Flugzeugwerke in Halle zu bewahren?
11: Ja, wir möchten natürlich gerne den Audio-Walk irgendwann fertigstellen. Jetzt haben wir als nächstes kein ganz konkretes eigenes Projekt, aber da wird es sicherlich wieder was geben im nächsten Jahr. Die Stadt hat da was in Planung und möchte gern da unterstützen, beziehungsweise da wird eine Schulklasse involviert sein, dass eine Stelle, eine Information direkt vor Ort für das Außenlager entsteht.
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6: 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Und wer mehr über die Initiative zu dem Außenlager des KZ Buchenwalds erfahren möchte, kann auf ihrer Webseite fündig werden. Und zwar unter audiowalk-kz-halle.de.

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Es ist jetzt 9.12 Uhr und wir hören noch mal ein weiteres Lied, und zwar mal wieder Bowie.

0: Ich bin an der Erinnerung unheilbar krank, so lautete Bela Winkens Solo-Theaterprogramm. Bela Winkens war krank vor Erinnerung und krank vor fehlenden Erinnerungen. Mit 4 Jahren überlebte sie das Ghetto Theresienstadt. Als sie 1 Jahr alt war, wurde sie von ihrer Mutter getrennt, weil ihre jüdischen Eltern verzweifelt versuchten, sie bei anderen Erwachsenen zu verstecken. Das Kleinkind kam zu Verwandten, wurde weitergegeben, kam immer an neue Orte, keiner davon war sicher. Als Bela Winkens 3 Jahre alt war, wurde sie ins KZ Theresienstadt deportiert. Als Theresienstadt im Mai 1945 befreit wurde, gehörte sie zu den jüngsten Häftlingen, die überlebt hatten. Sie war 4 Jahre alt. 50 Jahre später, 1996, schrieb sie einen Brief an ihre Mutter, die sie nie wieder traf. Ihre Eltern wurden beide in Auschwitz ermordet. Letztes Jahr wurde dieser Brief erstmals veröffentlicht. Das Nachwort dazu schrieben Peter Piro und Gabi Bauer. Mit Peter Piro spreche ich jetzt live am Telefon. Peter ist Mitglied des VVN BDA Lüneburg und hatte das Glück, Bela Winkens, die letztes Jahr kurz nach ihrem 85. Geburtstag verstarb, kennenzulernen. Hallo Peter.
1: Ja, guten Morgen. Meine Grüße auch an die Hörer und Hörerinnen.
0: Danke sehr. Peter, bevor wir dazu kommen, wie du Bela Winkens kennengelernt hast, möchte ich mit dir über Belas Umgang mit ihren Erinnerungen sprechen. Ihre Erinnerung setzt ja im KZ Theresienstadt ein. An die Zeit davor kann sie sich nicht erinnern. Die ersten Jahre ihres Lebens haben sie natürlich traumatisiert, aber weil sie noch so klein war, hatte sie später keinen eindeutigen Zugang zu dem, was sie erlebte. Wie sahen denn ihre Erinnerungen aus und inwiefern ist sie daran erkrankt, wie sie sagt?
1: Ja, wie sahen Ihre Erinnerungen aus? Ihre Erinnerungen sind teilweise eben tatsächliche Erinnerungen. Das setzte aber, wie du schon gesagt hast, erst im KZ Theresienstadt, also mit 4 Jahren ein. Und andere Erinnerungen sind solche, auf die sie gar keinen Zugriff hat. Das heißt, man bezeichnet es als traumatische Erinnerungen.
0: In ihrem Brief an ihre Mutter, der ja im Verbrecherverlag letztes Jahr erschienen ist, beschreibt sie ja auch, dass sie immer wieder schlimme Albträume hatte, dass sie so diffuse Erinnerungen hatte, dass es irgendwie schwer greifbar war. Und dass gleichzeitig ihre Erinnerungen sich mit nachrecherchierten Wissen gemischt haben und sie teilweise gar nicht mehr wusste, welche Bilder in ihrem Kopf jetzt wirklich sie erlebt hat oder was sie sozusagen auf einer bisschen abstrakteren Art erlebt hat und dann später darüber erfahren hat. Wie ist sie denn damit umgegangen? Wie hat sie das beschäftigt?
1: Ihre Träume. Das Buch, im Buch werden ja mehrere ihrer Träume von ihr beschrieben. Diese Träume setzen sich in der Tat aus traumatischen Ursachen zusammen und wie du schon gesagt hast, aus gehörten oder selber erarbeiteten Erinnerungen, die sie in der späteren Zeit erst aufgegriffen hat. Es mischen sich auch solche Erlebnisse hinein, die sie in der Zeit, nachdem sie selber zu einer Erinnerung überhaupt gekommen ist, also in Theresienstadt, die sich auch in die Träume einmischen. Da ist zum Beispiel im Buch die Figur eines Mädchens, das in ihren Träumen über Theresienstadt auch dauernd auftaucht und auch eine ganz wichtige Rolle in ihren Träumen spielt, weil Bela die Ältere ist, sie ist vielleicht ein halbes Jahr älter gewesen, und sie spielt insofern eine große Rolle, weil Bela in diesem Zusammenhang als Beschützende auftritt für das jüngere Kind.
0: Und man muss dazu sagen, sie war halt 4 Jahre alt. Also wie krass das ist, dass sie sozusagen die Große war, die aufpassen musste als Vierjährige, als Kleinkind.
1: Mhm.
0: Und
1: richtig. Ja, Entschuldigung.
0: Wie hat Bela es denn geschafft, diesen Erinnerungen Ausdruck zu verleihen, die ja so schwer greifbar waren? Oder wie ist sie damit umgegangen? Hat sie das überhaupt geschafft?
1: Das war eigentlich ihr Lebensproblem, wie sie die traumatischen Erinnerungen insgesamt, wie sie greifen konnte, wie sie hätte greifbar machen können, und wie es ihr dann, ja, letztendlich ist es ihr in einem gewissen Umfang gelungen, aber traumatische Erinnerungen sind im Grunde nicht greifbar. Sie sind physisch verankert, und bei ihr kommt eben ganz wesentlich hinzu, dass sie zu der Generation gehört, die heute noch die letzten Überlebenden sind und die zu der Zeit, als sie das NS-Regime erlebten, gar kein Bewusstsein hatten. Das heißt, diese traumatischen Erinnerungen sind, ja, wie ich schon gesagt habe, nicht greifbar. Die Frage ist, wie man damit umgeht.
0: Hm. Ja, sie ist sozusagen eine besondere Form der Zeitzeugin, weil sie diese Sachen erlebt hat und gleichzeitig nicht jetzt wie eine Person, die diese Sachen im Erwachsenenalter oder im Jugendalter erleben musste, davon berichten kann. Also Bela schrieb ja Gedichte, wenn ich richtig informiert bin, aber sie, auch ihr Brief, der ja veröffentlicht wurde, ist fragmentarisch. Also es ist nicht eine stringente Erzählung, sondern man merkt so ihr Ringen um diesen Ausdruck oder wie schwer es ihr fällt, das so klar zu fassen, wie sie damit umgehen soll, mit diesen diffusen Erinnerungen.
1: Ja. Das ist richtig. Es finden sich dafür keine Worte. Es ist nicht ausdrückbar. Das unterscheidet sie von traumatischen Erlebnissen, die Leute hatten, die schon älter gewesen sind und eine Erinnerung haben. Die sind vielleicht in der Lage, auch dafür Worte zu finden. Aber für diese jung erlebten Traumata vor der Bewusstseinsbildung überhaupt, die sind nicht greifbar.
0: Mhm. Nach der Befreiung des KZ Theresienstadt kam Bela Winken zu Onkel und Tante, die auch Überlebende waren, die allerdings sehr arm waren. Dann kamen sie eine Zeit lang in ein Kinderheim, dann zu Pflegeeltern, die ihr ein neues Zuhause gaben. Es gab aber keine jetzt so institutionelle psychologische Betreuung für sie als Kind. Und in ihrem Buch berichtet sie auch,

0: Sie sei ja noch so klein gewesen, als sie von ihren Eltern getrennt wurde und illegal leben musste, dass sie ihre Situation ja noch nicht richtig begreifen konnte. Und aufgrund dessen, auf dieser Scheinbegründung, wurde dann der Anspruch auf Entschädigung wegen Schadens an Freiheit durch Freiheitsbeschränkung abgelehnt. Das ist ja krass, das zeigt auch nochmal, wie die Nachkriegsgesellschaft eigentlich getickt hat, wie Überlebende keine Ruhe finden konnten und weiter schikaniert und verhöhnt wurden. Weißt du, wie Bela diese Zeit geprägt hat, diese Nachkriegszeit und diese Erfahrungen von Antisemitismus nach der Shoah?
1: Ja, dazu kann ich etwas sagen. Sie ist ja in der Tat, wie du schon beschrieben hast, ist sie direkt nach dem KZ Theresienstadt zu ihrer Tante gekommen. Die konnte sie tatsächlich, sie hatte schon 4 Kinder und sie kam damit nicht zurecht und sie war selber betroffen, weil sie selber im KZ Theresienstadt gewesen ist, unabhängig von Bela. Dann kam die Phase des Kinderheimes, das waren eigentlich nur 6 bis maximal 12 Wochen in Lüneburg. Und danach ist sie wieder zurück nach Düsseldorf. In der Zwischenzeit hatte sich aber dort eine wichtige, also die Gemeinde in Düsseldorf hatte sich wieder aufgebaut. Die Gemeinde in Düsseldorf war auch die, die diese Fahrten organisiert hat.
0: Die jüdische Gemeinde. Die jüdische Gemeinde, richtig?
1: Bitte? Die jüdische Gemeinde, ja. Und die jüdische Gemeinde hat dann auch versucht, Eltern zu finden, also Personen, in denen die Kinder, das waren ja nicht nur Bela, in denen die Kinder unterkommen konnten. Und haben dann sehr schnell das Ehepaar Winkens gefunden. Das Ehepaar Winkens, die Frau war Jüdin und ihr Mann war Polizist in den 30er Jahren. Und ist 38 aufgefordert worden, sich von seiner Frau zu trennen, was er dann abgelehnt hat. Er ist dann versetzt worden und so weiter. Und er hat dann seine Frau in dem Haus, in dem sie wohnten, in dem Reihenhaus, hat er sie versteckt, bis dann die Amerikaner durch die Straßen zogen. Kannst du mir die Frage nochmal stellen?
0: Nee, genau. Ja. Also meine Frage war, diese krasse Schikane und diese Ablehnung, ja, die ja nicht endete 1945.
1: Ja, das hat sie ihn erlebt. Dort, wo sie dann gelebt hat, bei ihren Eltern, wo sie übrigens die übrigen 80 Jahre verbracht hat. Bei ihren neuen Eltern. Die Situation dort war in der Tat so, dass die alten Vorstellungen weiterlebten und durchaus auch jetzt auf niedrigem Niveau zum Ausdruck kamen. Das war in der Schule so, dass sie sie hat erzählt, dass sie in die Ecke gestellt worden ist, letztendlich, weil sie Jüdin war, und dort 10 Minuten stehen musste als Strafe einfach. Sie ist auch, was du beschrieben hast, im Umkreis der Elternschaft, sind auch solche Vorkommnisse gewesen. Ganz wichtig ist aber gewesen für sie, ihre Eltern, ihre neuen Eltern. Die waren auch vernetzt in der jüdischen Gemeinde und es gab also verschiedene Möglichkeiten, die eben von der Gemeinde ausgegangen sind. Und vor allen Dingen das Selbstbewusstsein, glaube ich, dass diese Eltern ausgestrahlt haben und mit dem sie in aller Selbstverständlichkeit Bela aufgenommen haben, war es, was sie gestärkt hat. Ihre Eltern haben auch dafür gesorgt, dass sie sich musisch entwickelt hat. Sie hat ein Klavier bekommen, sie hat Klavierunterricht bekommen. All solche Dinge. Und sie schreibt ja auch in ihrem Buch, dass ihr nichts Besseres hätte passieren können, als zu diesen Eltern zu kommen. Das heißt, diese Phase ist sehr wichtig, glaube ich, gewesen für sie. Das hat sie ganz enorm gestärkt, Selbstbewusstsein.
0: Ja, das hat mich sowieso beeindruckt, dass Bela Winkens ist später Schauspielerin geworden. Dafür braucht man ja ein großes Selbstbewusstsein, um sich vor Leute zu stellen. Du hast jetzt gerade schon gesagt, sie wurde Musikerin.

0: gefördert von ihren neuen Eltern. Trotzdem hat Bela ja, sie hatte später dann ihr Soloprogramm, ich bin an der Erinnerung unheilbar krank. Sie hat mit 14, wenn ich richtig informiert bin, in den Niederlanden in einem Theaterstück die Rolle der Anne Frank gespielt. Also sie hat öffentlich eigentlich sich mit diesem Thema auseinandergesetzt und öffentlich gesprochen in einer Zeit, als Opfer eigentlich den Tätern beweisen mussten, was sie erlebt hatten. Also ich habe ja gerade schon erzählt von dem Antrag, der abgelehnt wurde auf Entschädigung. Die Nachkriegsgesellschaft wollte eigentlich nichts davon, von den Verbrechen hören, und Bela hat trotzdem, ist Schauspielerin geworden, hat sich vor Menschen gestellt und hat darüber gesprochen, was ihr geschehen ist. Wie hat sie das geschafft? Warum hat sie das gemacht?
1: Das hat sie in der Gesamtheit hat sie das hart erarbeitet, möchte ich sagen. Also sie hat sich ein inneres Selbstbewusstsein aufgebaut, auch um das tun zu können. Die Entwicklung war aber die, und das hing auch wieder mit der jüdischen Gemeinde zusammen. Sie ist in den 50er Jahren, ich kann es nicht genau adressieren, wann das war, ist sie an die Nordsee geschickt worden, in Holland an die Küste, weil sie wegen einer Lungenkrankheit oder einer möglichen Lungenkrankheit, das war auch bei vielen anderen Kindern so, das hieß damals Verschickung. Dort hat sie auch Niederländisch gelernt. Und in der jüdischen Gemeinde gab es einen Regisseur, der übrigens 1929 in Leipzig die Drei-Groschen-Oper als zweites Theater in Deutschland aufgeführt hat.
0: Ja, spannend.
1: Der Herr Schönlank war das gewesen. Und der hatte die Idee, das ein Theaterstück mit Anne Frank aufzuführen, weil er selber auch im Exil in Amsterdam war und ganz in der Nähe wohnte. Und da wurde dann über die jüdische Gemeinde wurde dann ein geeignetes Kind gesucht, das die Anne Frank spielen konnte. Und das war aus den genannten Gründen und weil sie eben auch die direkten Verbindungen zur jüdischen Gemeinde hatten, fiel das los dann auf Bela.
0: Mhm.
1: Das war noch nicht diese großen Aufführungen gewesen, die 1956 einsetzten mit Fernsehfilm und so weiter, sondern es gab vorher auch schon, ich nenne es mal Land und ja, kleine Theateraufführungen an kleinen Orten, und das betraf dann Holland.
0: Mhm.
1: Das war jetzt keine bewusste Entscheidung von ihr. Das war ihre Neigung, die sie entwickelt hatte. Ich habe schon von der Kunstneigung gesprochen, Klavierunterricht und so weiter. Sie ist da nicht reingerutscht, sondern das sind die Einflüsse gewesen, die ihre Eltern auch gefördert haben.
0: Hm.
1: So ist sie da reingekommen. Und Ende der 50er Jahre war es dann wieder jener Schönlank, der auch Verbindungen, weil er im Exil auch in Paris war, der Verbindungen zu Helene Weigel hatte. Die hatte eine Schauspielerschule in Berlin aufgemacht, in Ostberlin. Und da ist sie dann hin. Dort hat sie ihre Ausbildung gemacht.
0: Ach, bei Helene Weigel, das wusste ich gar nicht.
1: Ja.
0: Cool.
1: Hm.
0: Ja, also Bela wurde Schauspielerin und dann jetzt nochmal 20, 30 Jahre später, 1985, als ja nun schon eigentlich es eine Bewegung gab, über die deutschen Verbrechen zu sprechen und über die Shoah, wurde sie nach einer Lesung bei einer Erinnerungsveranstaltung an die Brandstiftung der großen Synagoge Düsseldorf von Neonazis überfallen. Sie hatte danach eine schwere Gehirnerschütterung und ihr Handgelenk war gebrochen. Und später noch nach einem anderen Auftritt wurde sie mit einem Messer angegriffen.
1: Mhm.
0: Was hat das für sie bedeutet, auch so viele Jahre nach der Befreiung von Theresienstadt in Deutschland nicht sicher zu sein?
1: Das hat sie gestärkt. Ich habe gestern nochmal nachgeschaut. Ich habe da einen Artikel gefunden in dem Düsseldorfer Blatt, Düsseldorfer Hefte von 1987. Da wird sie auch danach gefragt und da antwortet sie, und als ich das erste Mal zusammengeschlagen wurde, stand es für mich fest, jetzt musst du das wirklich machen, jetzt ist es soweit. Das war...
0: Wow, das ist sehr krass.
1: Ein Durchbruch.
0: Aber weißt du, wie, also du kanntest sie ja, wieso war sie so, dass sie sich davon dann nicht hat einschüchtern lassen mit allem, was sie erlebt hat, sondern dass sie dann gesagt hat, jetzt ist es so wichtig, dass ich darüber spreche, ich werde das weitermachen. Wie war sie denn? Wie kam sie dazu?
1: Tja, das ich habe sie in der Zeit nicht gekannt. Ich musste da natürlich gewissermaßen Vermutungen darüber anstellen. Aber das Thema hat sie ja schon in den 60er Jahren begonnen zu verfolgen, dass sie sich in Archive begeben hat und nach ihrer Familie gesucht hat und natürlich darüber auch in die Geschichte der NS-Zeit hineingeraten ist. Und das war ihr Thema geworden. Das war ihr Lebensthema geworden, das wohl auch den Antrieb hatte, dass sie darüber nichts wusste. Dass sie darüber keine, wie soll ich das nennen, substanziellen, beinahe körperlichen Erinnerungen hatte.
0: Ja, und wahrscheinlich auch über ihre Familie da ist niemand gekommen und von institutioneller oder staatlicher Seite und hat aufgeklärt, was da passiert ist, sondern ich nehme an, sie musste da selber recherchieren, was mit ihrer Familie geschah. Richtig?
1: Ja, sie hat nach Verwandten gesucht. Über ihre eigene Geschichte wusste sie damals noch eigentlich wenig. Sie hat angenommen, dass sie 2 Jahre in Theresienstadt war. In Wirklichkeit war es ein halbes Jahr. Und unsere Recherchen, die wir vor ein paar Jahren begonnen haben, haben ergeben, dass sie in der Zwischenzeit über ein Jahr lang im Ruhrgebiet gewesen ist, beziehungsweise in Nordhessen, wofür ihr Vater ursprünglich gesorgt hatte, der sie aus Berlin geholt hat. Und bei Verwandten, zunächst mal hast du ja schon erzählt, im Ruhrgebiet untergebracht hatte. Zu dieser Geschichte kann ich noch erzählen, dass zum Trauma. In dieser Zeit, also nachdem ihr Vater sie geholt hatte, hat er sich auch darum bemüht, einen sicheren Ort für sie zu finden und hat sie dann, da er selber unter Verfolgungsdruck stand, in Bochum beim katholischen Kinderheim abgelegt und ist dann verschwunden. Dieses Kinderheim ist genau einen Tag später beim britischen Bombardement bombardiert worden. Das hat ja zur Folge, dass 55 Kinder gestorben waren. Und Bela gehörte zu denen, die verletzt waren. Sie ist dann in den nächsten Tagen, ist sie dann nach Hessen, nach Nordhessen evakuiert worden. Und dort haben wir tatsächlich auch anschließend noch, also vor ein paar Jahren, noch eine Zeugin gefunden, die sie kannte.
0: Ja, und man muss sich immer in Erinnerung rufen, da war sie 2 oder 3 Jahre alt, richtig?
1: Da war sie 2 Jahre
0: ja,
1: alt.
0: Das
1: ja,
0: das ist
1: 2, 3 Jahre.
0: Richtig. Ja, gerade schon von euren Recherchen erzählt. Also du bist, du kanntest Bela persönlich. Ihr vom VVN BDR Lüneburg habt ja zu einem Kinderheim in der Nähe von Lüneburg geforscht, wo Bela und andere jüdische Kinder, die den Nationalsozialismus überlebt hatten, nach dem Krieg einige Zeit untergebracht waren. Und dann habt ihr, wenn ich das richtig verstanden habe, nach Personen gesucht, die ihr befragen konntet. Und so seid ihr auf Bela gestoßen. Wie war ja. Bela denn? Welchen Eindruck hat sie auf dich gemacht? Wie war euer Verhältnis, wie war sie als Mensch oder ja, was hat sie ausgestrahlt?
1: Ja, sie war eins von 2 Kindern, die wir noch gefunden haben. Das eine war in Israel, das andere war sie. Also ich muss sagen, dass ich dieses Bela vielleicht 10-mal gesehen habe. Wir waren vielleicht 2 oder 3 Tage waren wir insgesamt gerechnet auch zusammen. Und als ich Bela gefunden hatte und nach Düsseldorf gefahren bin, Und sie war tatsächlich da, wo bei der Adresse, wo die sie schon 46 hatte, da hatte sie schon zwei Schlaganfälle gehabt. Das heißt, sie war körperlich nicht mehr so beweglich, lag meistens im Bett und war aber geistig völlig fit. Das war sie bis zum Schluss. Ich habe sie, also unser Verhältnis war eigentlich sofort, man kann sagen, innig. Und mir hat an ihr gefallen, weil ich selber aus dem Rheinland stamme, ihr rheinischer Humor, den sie hatte. Also,
0: sie hatte also Humor trotz allem.
1: Ja. Das hat sie ausgezeichnet, ja. Nicht nur das.
0: Wow. Und ja, Bela ist dieses Jahr kurz nach ihrem 85. Geburtstag gestorben. Aber 2025 hat sie dann doch noch diesen Text veröffentlicht, Brief an die Mutter. Also einen wirklichen Brief, den sie an ihr eigentlich unbekannte Mutter geschrieben hat. Es fängt schon so an, dass sie nicht weiß, wie sie ihre Mutter anreden soll. Mutti, Mama, Mutter, sie hat einfach keinen Bezug dazu. Sie weiß nicht, wie sie diese Frau ansprechen soll. Dieser Brief ist 1996 entstanden, wurde eben 2025 erstmals veröffentlicht im Verbrechenverlag. Und wie ist das zustande gekommen, dass Bela dann ein Jahr vor ihrem Tod noch diesen eigentlich sehr persönlichen Brief, der ein sehr langer Brief ist, also es macht ein ganzes Buch aus, dieser Brief, in dem sie ihre Erinnerungen ausdrückt, sortiert, aber auch nicht, es lässt sich nicht so richtig sortieren. Es bleibt fragmentarisch, aber es ist extrem emotional, es ist sehr berührend. Wie kam es dazu, dass sie diesen Brief noch veröffentlicht hat?
1: Ja, wir hatten in 2022 hatten wir in Lüneburg Tage der jüdischen Kultur. Seit 1600 Jahren hieß das im Museum. Da haben wir von der VVN eine Veranstaltung gemacht. Wir hatten zu dieser Zeit die Broschüre schon einigermaßen fertig, noch nicht veröffentlicht. Da kam uns Bela sozusagen über den Weg gelaufen. Und wir haben sie dann gefragt, ob sie trotz ihrer Schlaganfälle zu der Veranstaltung kommen will, um was zu sagen, ja. Und sie ist gekommen. Und in diesem Zusammenhang hat sie uns, als sie hierher gekommen, beziehungsweise ich habe sie natürlich abgeholt, als sie hierher gekommen ist, hat sie das Manuskript mitgebracht von 1996. Und das haben wir uns dann angeschaut und haben gesagt, das muss veröffentlicht werden. Haben sie gefragt, ob sie das will, und sie wollte. Wir haben ihr das versprochen. Und wir sind so ein bisschen vernetzt in der politischen Szene der 80er, 90er Jahre bis heute und haben dann einen Verlag gefunden.
0: Den Verbrecherverlag.
1: Den Verbrecherverlag.
0: Ja, cool. Ja, Peter, vielen Dank dir für das Gespräch und deine Ausführungen zu Bela Winkens Leben und deine Eindrücke zu ihr als Person. Das war Peter Piro, er ist Mitglied im VVN BDA Lüneburg und hatte das Glück, Bela Winkens persönlich zu kennen. Sie überlebte als Vierjährige das KZ Theresienstadt und starb dieses Jahr kurz nach ihrem 85. Geburtstag. Liebe Grüße auch an Gabi Bauer, die das Nachwort zu dem Buch Brief an die Mutter auch mitverfasst hat. Brief an die Mutter ist im Verbrecherverlag erschienen. Danke dir, Peter.
1: Ja, wir beide bedanken uns auch.
0: Tschüss.
1: Ja, tschüss.

The Kills, Steppenrazer. Ihr hört das Morgenmagazin der Freien Radios. Es ist jetzt 9.47 Uhr und das heißt, es ist Zeit für Veranstaltungen und Termine. Heute in Halle um 17 Uhr findet im Kunstraum Halle der Druckworkshop Körperspur und Territorium statt. Dulce Emme macht den Körper zum Druckinstrument. In Frottage, direkten Abdrucktechniken und erweiterten Selbstporträt verbinden sich körperliche Einschreibungen mit Spuren der Umgebung. Der Workshop soll unter anderem Menschen mit Migrationsgeschichte ermutigen und schafft Raum für individuellen Ausdruck und Selbstwirksamkeit. Die Ergebnisse werden anschließend die komplette Woche im Kunstraum Halle ausgestellt. Also wo? Im Kunstraum Halle. Wann? Heute um 17 Uhr. In Leipzig findet heute ein Konsens-Workshop statt. Dieser Workshop will das Thema Konsens nicht nur als Konzept, sondern als lebendige, körperlich erlebbare Praxis erkunden. Durch einfache somatische Übungen, Reflexionen und Übungen mit PartnerInnen entwickeln die Teilnehmenden ein stärkeres Bewusstsein für ihre eigenen Grenzen, Bedürfnisse und Wünsche und üben gleichzeitig klare Kommunikation in einer unterstützenden und spielerischen Umgebung. Vorkenntnisse sind nicht erforderlich. Der Workshop findet als Begleitprogramm der Vorstellung von Sex and Rage Eat Me Raw statt. Wo? Im Loft-Theater in der Spinnereistraße 7 in Leipzig, in der Halle 7. Wann? Heute um 16 Uhr. Berlin. In Berlin findet heute eine Filmvorführung und Diskussion zu dem Film Debt in Cambodia's Microfinance Machine statt. Die 30-minütige Doku Debt in Cambodia's Microfinance Machine ist zur Überschuldungskrise in Kambodscha durch Mikrofinanzierungskredite wird auf Englisch gezeigt mit englischen Untertiteln. Im Anschluss gibt es einen Input von und eine Diskussion mit Sophia Kramer zu systemischen Überschuldungskrisen und zur Rolle der IFC als Teil der Weltbankgruppe darin. Wann? Heute um 17 Uhr. Wo? In Berlin Global Village am Sudhaus 2 in der Chandra Mohanty. Mohanty im Chandra Mohanty Raum. Die Veranstaltung ist umsonst. In Dresden ist heute das Alternative Café und die anarchistische Bibliothek Malobello geöffnet. Das Malobello bietet die Möglichkeit, im Grundstock der anarchistischen Bibliothek herumzustöbern. In der Bibliothek befinden sich mehr als 2000 Bücher und Zines. In erster Linie soll es einfach darum gehen, auch ohne Geld auszugeben, kritische Inhalte lesen zu können. Ihr könnt dort Bücher ausleihen oder auch einfach mit euren FreundInnen im Laden abhängen und diskutieren. Wo? Im Malobello in der Kamenzer Straße 38 in Dresden. Wann? Heute von 16 bis 19 Uhr. Wir hören Billy Ocean, When the going gets tough, the tough gets going. When the going gets tough.

Also, es ist jetzt 9.55 Uhr, das heißt, das Morgenmagazin, es neigt sich schon wieder langsam dem Ende entgegen. Ich kann nur sagen, mir war kalt. Es hat mir trotzdem viel Freude bereitet, natürlich, aber es war kalt. Jetzt, nach fast 4 Stunden, die ich hier Zeit verbringe, oder 5 fast schon, im Sendestudio von Radio Blau in Leipzig, ist die Heizung angesprungen. Da freue ich mich natürlich. Hätte auch ein bisschen früher sein können, aber ich denke, ich habe jetzt dieses Vakuum, was da in der Heizung war, durchbrochen und die nächste Person kann jetzt hier im warmen Raum sein. Es gab, anfangs war es noch dunkel. Ich habe mich beschwert, falls ihr nicht von Anfang an zugehört habt. Es war dunkel, es war kalt. Ich saß hier, stand hier in meiner Winterjacke mit Schal umgewickelt. Es gab nur so einen komischen Hagebuttentee, der so ganz im Hals gekratzt hat und ganz säuerlich geschmeckt hat. Aber jetzt ist alles besser, es ist hell. Die Heizung ist an. Ich habe Fenster an die Skümmel gefunden, langsam beruhigt es sich. Jetzt ist nun das Morgenmagazin auch schon fast vorbei, aber ich dachte, ich spiele euch noch mal ganz kurz Herbsttunes an, weil ich denke, das ist mein, was ich mitnehme aus diesem Morgen. Es ist jetzt langsam wirklich soweit. Es ist Herbst, es wird kalt, es wird dunkel, aber es kann auch gemütlich sein, wenn man die richtigen Mittel dazu hat. Macht's euch schön, guckt Twilight und macht euch einen schönen Tee, aber nicht Hagebutte.

Ja, ich wollte es nur kurz anspielen, um euch ein bisschen Herbst-Vibes mitzugeben für den Tag heute. Wir müssen noch weitermachen. Wir haben nur noch 2 Minuten und zwar mit dem Programmausblick. Also bei Radio Korax läuft im Anschluss die Sendung Menschen machen Medien. Das ist der monatliche Podcast der Gewerkschaft Verdi. Und bei Radio Blau läuft als nächstes Nightfall Mette mit Kuno. Bei Radio Unerhört Marburg, falls ihr da gerade reinhört, läuft als nächstes Plattenbau ausschließlich von Vinyl. Und falls ihr aber gerade bei den freien Radios Berlin-Brandenburg eingeschaltet habt, kommt als nächstes Orsichtradio, der Klang der Inklusion. 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Sehr spannend gerade, was da passiert und dem Verhältnis von freien Radios und KI. Außerdem halt Lisa Neuigkeiten vom Förder- und Freundeskreis von Radio Korax. Das war das Morgenmagazin heute am 13.10. Es ist fast 10 Uhr. Ich wünsche euch noch einen schönen Tag. Am Mikrofon war ich, Rosa, und ich hoffe, es hat euch gefallen. Habt einen schönen Moment jetzt. Ja, habt noch einen schönen Tag. Macht's gut.

Venom, Black Metal und damit herzlich willkommen zu Nightfall auf Radio Blau. Ich denke, es war kaum eine andere Band, wer gönnt, nicht nur ein Genre musikalisch zu benennen, sondern auch zu prägen. Venoms haben geschafft mit Black Metal. Black Metal Stand steht für mich immer für eine gewisse Großmäuligkeit, für eine Fuck-off-Attitüde, für Kompromisslosigkeit und für eine gewisse Punkigkeit, verbunden mit einer Reude. Und niemand hat das für mich so sehr verkörpert wie Kronos von Venom. Kronos verstarb vor ein paar Tagen und ich bin immer noch ein bisschen benommen, wenn ich ehrlich bin. Dafür waren Kronos für mich als Teenager einfach zu wichtig, waren Venom für mich einfach zu wichtig. Wenn die Gesellschaft gegen dich ist und Musik deine einzige Zuflucht ist, dann hat diese Düsternis auch noch eine andere Bewandtnis. Ich habe damals zeitgleich dieses unheilige Triumvirat mitbekommen, das heißt Welcome to Hell, Black Metal, At War with Satan, und es hat mich magisch angezogen, diese düstere Aura. Und ja, ich weiß nicht, wie meine Jugend verlaufen wäre, hätte es Venom nicht gegeben. Danke nochmal dafür. Und es ist natürlich schwer, danach irgendwie jetzt noch ein bisschen Freude zu empfinden. Ich versuche es trotzdem. Hound haben eine neue Scheibe draußen. So wie jedes Jahr möchte man meinen. Setting Curse heißt das gute Stück. Daraus jetzt Like Whispers. Und wer das Stück live hören möchte, fährt einfach in gut 10 Tagen nach Dresden. Dort spielen Hound in der HD-Bar zusammen mit Hitten, die es gleich hinterher gibt. Und jetzt viel Spaß in den nächsten noch knapp 2 Stunden hier auf Radio Blau.

Natürlich ist das nur eine Phase, Mama. Das waren Hitten mit dem Titelsong ihrer 23er While Passion Lasts. Hitten spielen zusammen in 11 Tagen in Dresden mit Hound, unbedingt hinfahren. Und wer noch einen Platz frei hat, bitte bei mir melden. Ich würde total gerne mitkommen. Wer nicht so lange warten möchte, kann morgen ins Werk 2 gehen. Dort spielen Thronehammer zusammen mit Motor Owl. Thronehammer dürften schon denn ihre neue Scheibe im Gepäck haben, kommt offiziell erst Ende nächster Woche raus, Slay, Kill, Erase. Trotzdem heute daraus den sehr, sehr geilen Song Onwards to Oblivion. Viel Spaß damit. Und falls sich jemand gewundert hat, warum ich am Samstag, also gestern, nicht in Konnewitz war. Ich habe meine Mutter besucht, weil es ist halt nur eine Phase. Haha, kleiner Scherz. Nee, es war halt Bundesparteitag und da das S in BSW für Sonderborn steht, habe ich keine Lust, mir den Typen nochmal anzugucken. In diesem Sinne, jetzt aber wieder zurück zum Mittel. Thronehammer, Onwards to Oblivion.

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Das war Motorola mit No Center, davor Thronehammer mit Onwards to Albion. Wenn euch die beiden Songs gefallen haben, geht morgen unbedingt ins Deck 2. Dort spielen nämlich beide Bands und vielleicht spielen beide Bands sogar die jeweiligen Songs. Wer noch ein bisschen warten möchte, kann das machen und am 10.10. nach Halle fahren. Halle ist immer wieder ein Besuch wert, besonders wenn man in Leipzig wohnt und mit der S-Bahn fahren möchte. Das meine ich jetzt völlig ironiefrei. Heavy Offensive Nummer 6 steht an. Dieses Mal mit Zentage aus Leipzig, sehr, sehr geil. Blitz aus Hamburg, sehr, sehr geil. Haben es jetzt nur ein Demo mit drei hammergeilen Songs. Ich freue mich tierisch drauf. Manta ebenfalls aus Hamburg und Dusk aus Österreich, deren letzte Scheibe ich mega klasse finde. Und darum gibt es jetzt zumindest drei von der vier Bands, weil Manta noch keine Mucke draußen haben. Vielleicht hat sich das auch mittlerweile geändert. Das werdet ihr erfahren, wenn ihr dort seid. Darum jetzt, wir beginnen mal mit Dusk, The Fan War. Dann Zintage weiter, Electric Walls und dann zum Abschluss Blitz, Curse of the Witch. Und ich freue mich wie ein kleines Kind. Das heißt, Stretchhosen schon mal gestretcht, die weißen Knöchelturnschuhe geputzt und dann sehen wir uns am 10. in Halle, Hühner Manhattan, logisch. Bis dann.

denke nicht, dass ich euch zu viel versprochen habe. Curse of the Witch war das von Blitz aus Hamburg. Blitz werden spielen mit Sintage, mit Dusk und mit Manta. Am 10. in Halle, Hühnermanhattan, logisch. Danke Kushi dafür. Und ich freue mich wirklich wie ein kleines Kind auf Blitz. Auf Sintage natürlich auch, aber Blitz habe ich noch nie live gesehen und deren Demo finde ich nach wie vor unwahrscheinlich geil. Damals 21 erschienen im Rahmen ihrer Nachtmass-Session und ich finde, es ist wirklich sehr, sehr geil. Apropos Curse of the Witch, Witchburner gibt es auch wieder. Nach 13 Jahren die nächste Scheibe, Black Raging Flames, haben sich sehr viel Zeit gelassen und es hat sich gelohnt. Es sind mindestens die Hälfte des Songs Hits und das meine ich jetzt völlig ironiefrei und ich möchte auch jetzt nicht als Hochstapler gelten, aber ich feiere diese Scheibe momentan ungemein ab. Wir hören jetzt mal den Opener Richtschwert und ich denke, ihr werdet mit mir einer Meinung sein. Darum das Kreuz in der richtigen Position lassen, schon mal Beine breit und abhängen. Jetzt.

Harlet aus Australien waren das mit Kleptogenesis, haben neue Scheibe draußen, Exquisite, und ich dachte zuerst, das heißt Exquisite. Beides ist, glaube ich, richtig, und das Schöne an Harlet ist, dass sie nicht in der Lage sind, musikalisch abzurüsten. Sehr, sehr intensives, sehr, sehr brutales Stück Thrash Metal, so kenne ich, so mag ich Harlet, und boah, einfach nur geil. Mehrere Hymnen auf dieser Scheibe, und eigentlich sollte man sich das Ganze auch als Vinyl zulegen können. Wir machen mal eine ganz kurze Verschnaufpause. Natürlich werden Sick of It All für ewig meine Lieblings-Hardcore-Band bleiben, aber in den letzten Monaten gibt es diverse Bands, die sich darum bewerben, die zweitbeste New York-Hardcore-Band zu werden. Zuerst schmeißen Madball ihren Hut in den Ring. Die Scheibe heißt Not Your Kingdom. Ich fand sie sehr gut, überraschend stark, wenn ich ehrlich bin. Daraus jetzt Life's Immoral. 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

Ich erwähnte das vor ein paar Minuten. In den letzten Monaten gab es mehrere Bands, die den Hut in den Ring geworfen haben, um als beste New York Hardcore Band nach Sick of It All zu gelten. Also man könnte auch sagen, als zweitbester New York Hardcore Band. Unter anderem auch Terror aus Los Angeles. Das war der Titelsong ihrer aktuellen Scheibe, Still Suffer. Okay, L.A. ist nicht unbedingt New York, aber wie sang einst ein weiser Philosoph, from the East Coast to the West Coast, gada gada go. Wir machen noch ein bisschen weiter mit Punkrock. Good Riddance haben eine neue Scheibe draußen, Before the World Caves In, daraus jetzt In Pieces.

Cutthroat war das von Grad 2 von ihrer Talk About It-Scheibe. Sehr, sehr geile Punkrock-Hassbatzen auch. Mir gefällt's tierisch. Wir kommen aber jetzt zur musikalischen Kernkompetenz zurück. Metal, diesmal Death Metal mit einem ziemlich geilen Thrash und manchmal geht's sogar in Richtung Crust. Die Rede ist von Necrodawn, so eine Art. Ja, All-Star-Death-Metal-Band aus Schweden. Keine Angst, wer eine Rocker-Johansson-Allergie hat, der ist da nicht mit dabei. Allerdings sind Leute dabei von unter anderem Centinex, Demonical, von Entombed AD, von Hypercrazy, von The Crown, Vomitory, ich weiß, das hört sich alles sehr, sehr geil an, Carnal Forge und auch von Facebreaker und Grave. Keine Angst, das sind jetzt keine 12 Leute oder was ich für wie viele Bands ich aufgelesen habe, sondern es sind ja Leute, die allen diesen Bands gespielt haben. Necrodawn haben eine neue Scheibe draußen, es heißt Covenant of Carnage, ihre zweite Scheibe, erschien bei War Anthem, das sind die Leute vom Partisan und wir hören jetzt daraus den hervorragenden Opener Neath Skies of Iron.

angenehm räudig und eingeweidig. Man könnte irgendwie sofort heraushören, dass da auch Autopsy-Leute dabei waren. Das war Static Abyss mit dem Song Senor Leech von ihrer aktuellen The Dying Hand Scheibe. Und es könnte sein, dass der eine oder andere Death Doom Punk sogar daran Spaß haben würde. Ihr könnt aber die Death Doom Punks auch persönlich fragen. Arroganz sind wieder in der Stadt. Sie spielen zusammen mit Zeit und mit Distaste aus Australien am 16.10. im Bandhaus. Ich werde da sein. Vielleicht werde ich sogar Arroganz mal interviewen, weil die letzte Scheibe von denen ist mega geil. Obwohl es an Räudigkeit verloren hat, aber an Durchschlagskraft hat es gewonnen. Außerdem habe ich auch mal Lust, die Leute von Zeit zu treffen, und Distaste sind auch eine sehr, sehr geile Band aus Australien, aus Österreich, die mit ihrer neuen Scheibe Agonie Positur sehr, sehr überzeugen konnte. Darum alle drei Bands hintereinander: Arroganz, Death Doom Punks, Zeit mit der Mokau Nordhymne 357, danach Distaste mit den wundervollen Titel Furunkelmann.

Das waren Distes mit Vo Ronkemann von ihrer aktuellen Scheibe Agonie Positur. Ist aber mittlerweile auch schon ein knappes Jahr alt. Andere Geschichte. Davor hörtet ihr Zeit mit 357, davor Arroganz, und diese drei Bands werden spielen am 15., nein Quatsch, am 16.10. im Bandhaus in Leipzig. Ich werde da sein, ihr hoffentlich auch. Wir werden alle sehr viel Spaß haben. Davon gehe ich jetzt mal aus. Wenn ich ganz so lange warten möchte, am 9.10., das ist diese Woche Freitag, spielen auf dem Wagenplatz in Plagwitz, Totschick gekleidet, Nickelcrack, The Prim, Lost und Ill. Wir beginnen mal mit Totschick gekleidet. Ich weiß, ich liebe diese Band, ich liebe diese Menschen. Menschenmüll.

Das waren Ill mit Control von ihrer Split 7-Inch mit ENF, davor The Prim mit Never, davor Nickel Crack mit Ronnie und Mike, also mit Ronnie und Mike und nicht mit Ronnie und Mike, also der Song heißt Ronnie und Mike, und davor Tutschi gekleidet mit Menschenmüll, alle vier Bands plus dazu noch Lost an diesem Freitag auf dem Wagenplatz Karl Helga in Plagwitz. Ich werde da sein, ihr hoffentlich auch. Ich freue mich wie ein kleines Kind, werde aber wahrscheinlich relativ übermüdet da sein, ist eine andere Geschichte. Aber ich freue mich einfach nur. Total nette Leute, ziemlich geile Musik wieder. Ich hoffe, wir sehen uns dort. Rauschmeister dieser Sendung. Wir beenden, so wie wir begonnen haben, mit Venom von ihrem dritten Werk At War With Satan, den Titelsong. Mal sehen, ich weiß nicht, ob wir es ganz schaffen. Trotzdem viel Spaß und ihr könnt es ja auch zu Hause nochmal in voller Länge hören. Die ganze Scheibe oder die ganze Diskografie solltet ihr euch entscheiden. Tschüss, sagt Kuno. Wir hören uns wieder in 2 Wochen bei Nightfall.

0: Mahlzeit.
1: Mahlzeit.
2: Mahlzeit.
0: Mahlzeit.
1: Mahlzeit.
0: Ja, was gibt's denn heute?
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4: Hallo und herzlich willkommen zur Mittagspause. Heute Dienstag, der 13. Oktober. Schön, dass wir wieder dabei sind. Schön, dass du dabei bist, Steff, und es in letzter Sekunde geschafft hast.
5: Ja, mit den witzigerweise haben wir gestern das vorgelesen mit dem Gleisenbau und ich bin dann betroffen geworden.
4: Ja.
5: Weil zwei Gleise sind nur offen beim Hauptbahnhof.
4: Ja, also ich wohne ja noch nicht so lange in Leipzig und finde das sowieso ein großes Mysterium mit diesen Straßenbahnen und den vielen Baustellen und wann welche fährt und welche nicht und ja, naja.
5: Ja, das ist der neue Weltrekord, würde ich sagen, für Leipzig.
4: Okay, verstehe. Naja, vielleicht noch Folgen der Gleisschmelze, die es im Sommer
5: nee,
4: gab.
5: Nee, das ist geplante Bauerei.
4: Okay.
5: Daher.
4: Ja, wollen wir gleich mal für gute Stimmung sorgen und ein bisschen Musik spielen?
5: Jo.
4: Okay, super.
5: Dann sag mal, was du mitgebracht hast.
4: Ja, ich habe von La Tourbe mitgebracht In the Meantime. Das ist ein Song, den ich live gesehen habe. Also die Band habe ich live gesehen am Wochenende. Es hat mir sehr gut gefallen. Also hören wir doch mal rein.
5: Dann Action.
6: Sicher wäre ein freier Samstag für viele ein schönes Geschenk, aber für viele auch ein Fluch. Die meisten Menschen leben ohnehin auf der Flucht vor sich selbst. Ihnen wäre ein fehlender Arbeitstag kein Segen, sondern die Leere würde noch vergrößern. Und die trostlose Flachheit, mit der die meisten ihre freie Zeit vertrödeln, würde noch stärker zutage treten.
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0: Interessantes Lied.
1: Ja, finde ich auch. Schönes Lied, hat mir auch gut gefallen, als ich das gehört habe am Wochenende.
0: Ah, okay, am Wochenende. Interessant.
1: Ja, genau, da hatten die ein Konzert hier in Leipzig
0: gespielt.
1: Ah,
0: das, was du von mir gestern erzählt hast. So.
1: Ja, genau. Aber die sind viel unterwegs und waren, glaube ich, auch letztes Jahr in Leipzig, also kommen bestimmt auch nochmal wieder.
0: Naja, Leipzig ist für, ich würde fast, ich weiß gar nicht, wie man die Musik nennt. Indie-Pop oder keine Ahnung.
1: Ja, irgendwie so Pop, das, ja, würde ich auch sagen.
0: Und du hast Kurznachrichten mitgebracht.
1: Ja, genau. Starten wir mal rein. Die EuroPride 2029 findet in Dresden statt. Damit kommt das große europäische Event für queere Menschen nach 25 Jahren wieder nach Deutschland. Unter dem Motto Turn Walls into Bridges stehen Vielfalt, Menschenrechte und Zusammenhalt im Mittelpunkt. Die Veranstaltung soll Menschen aus ganz Europa verbinden und die queere Community in Sachsen und Ostdeutschland stärken. Die Leipziger Autorin Tupoka Ogette erhält den Luise-Otto-Peters-Preis der Stadt Leipzig. Sie wird für ihren Einsatz gegen Rassismus und für Gleichberechtigung ausgezeichnet. Mit ihren Büchern, Workshops und Diskussionen setzt sie sich für Vielfalt und die Rechte von Frauen ein. Der Preis ist mit 5.000 Euro dotiert und wird am 27. Oktober verliehen. Ehrenamt soll für alle Menschen zugänglich sein. Am 21. Oktober können sich Interessierte in Leipzig von 14 bis 17 Uhr kostenlos und ohne Termin zum Thema barrierefreies Ehrenamt beraten lassen. Die Beratung findet im Stadtbüro statt. Auch individuelle Fragen zum Ehrenamt werden beantwortet. Weitere Informationen gibt es unter www.leipzig.de/Engagement-Impuls.
0: Hast du aber gute Nachrichten mitgebracht.
1: Danke, ja. Ich fand auch, die waren ganz interessant. Ja.
0: Ja, da könntest du ja über die EuroPride einen Beitrag vielleicht machen.
1: Ja, genau. 2029 ist noch ein bisschen hin, aber ja, da hätte ich auf jeden Fall Lust drauf. Dann weiß ich ja, wie das geht mit dem Radio.
0: Ja, stimmt. Ja. Warst du eigentlich schon mal in Dresden?
1: Ja, aber es ist lange her und auch nur so ein Wochenende und ja, sehr beeindruckend.
0: Okay. Aber das mit dem Ehrenamt barrierefrei? Ja, da würde ich sagen, da haben wir noch viel zu tun.
1: Ja, ich bin auch gespannt, also auf diese Beratung oder würde mir gerne mal anhören, wie das funktioniert. Vielleicht interviewe ich die mal.
0: Mit mir am besten.
1: Gerne, ja, sehr gerne.
0: Mit meinen kritischen Fragen.
1: Ja, die sind wichtig. Okay, Steff, du hast uns aber auch einen tollen Beitrag mitgebracht, oder? Willst du was dazu sagen kurz?
0: Genau. Also ich habe Sophia Brandt interviewt für ihr Forschungswohnprojekt. Also das ist so eine Idee, nennt sich Nukluswohnen. Und du mietest dir dann so einen kleinen Raum, also beziehungsweise halt Bad, Küche und halt einen Raum. Also eigentlich wie eine Einzelwohnung, würde ich fast schon sagen. Und du kannst aber, wenn jetzt deine Familie größer wird, Räume dazu verdienen, also dazu mieten. Jo, natürlich mit meinen kritischen Fragen, wie verhält sich das auch für behinderte Menschen? Weil ich mache mir auch so ein bisschen Gedanken, wie soll es weitergehen, wenn die Mieten immer so teuer sind und wenn ich vielleicht raus aus der Wohnung muss, wegen Eigenbedarf und sonstig was. Mal abgesehen davon finde ich meine Wohnung jetzt nicht barrierefrei für meine Verhältnisse, was ich brauche. Aber ja, was denkst du?
1: Ja, die Mieten finde ich auch auf jeden Fall krass in Leipzig und bin auf jeden Fall sehr gespannt, wie die das da in diesem Wohnprojekt, in diesem Nukleus-Wohnen da versuchen zu lösen oder was die dagegen tun können.
0: Ja, zusätzlich habe ich noch ein bisschen interviewt, weil dann gleichzeitig dieses Closing-Event war für 50 Jahre Grünau. Also das hat sich dann angeschlossen. Aber ich würde sagen, hör mal rein und bin gespannt auf deine Meinung.
1: Ja, ich bin auch gespannt. Ich freue mich. Los geht's.
0: Ich stehe hier mit Sophia Pranz und sie ist die Leiterin für dieses Nukleus-Korrektur, Teilnehmerin dieses Teams vom Nukleus-Projekt. Und kannst du mir beschreiben, was das genau ist?
2: Hallo, ja genau, ich bin Sophia. Unser Projekt ist folgendes, dass die Wohnungen quasi mit dem Bedarf der Menschen größer oder kleiner werden können. Was sonst eine Wohnung ja nicht kann, weil sie ja immer eine feste Größe hat. Und unsere Wohnungen können, wenn man jetzt mehr Personen ist oder weniger Personen wird, in einem Haushalt wachsen oder schrumpfen.
0: Ich hatte ja die Führung ja mitgemacht und da war ja so, dass Küche, Bad und ein Raum der Grundkern von einer Wohnung ist und man kann sich zusätzlich Wohnungen, Zimmer zusammen kaufen.
2: Genau, die Grundgröße von jeder Wohnung ist, genau wie du schon meintest, immer ein Bad, eine Küche oder eine Wohnküche und ein zusätzliches Zimmer. Und wenn man noch mehr Zimmer bräuchte, kann man die quasi dazu mieten sozusagen. Also es ist ein Mietkonzept. Man kann dann aus dieser Mini-Wohnung, also ein bis zwei Zimmer-Wohnung, größere Wohnungen machen, indem man ein Zimmer dazu bucht oder zwei Zimmer oder drei Zimmer, wenn man eine große Familie zum Beispiel ist.
0: Ist in dem Konzept auch Barrierefreiheit mitgedacht, weil ich weiß, dass das Forschungsbudget jetzt nicht so groß gewesen ist, um das jetzt mitzudenken. Und die Platte gibt es auch nicht mehr, gibt es auch jetzt nicht wirklich her. Wie weit ist da Barrierefreiheit gedacht?
2: Genau, also leider ist in unserem Projekt jetzt keine Barrierefreiheit gegeben. Es gibt überall Stufen und Schwellen und Treppen. Und wir sind ein Forschungsprojekt jetzt nur auf 2 Jahre angelegt. Deswegen war es eben, wie du schon meintest, das Geld nicht da, um das barrierefrei auszubauen. Aber es gibt ein Konzept, wie unser Projekt auch barrierefrei werden könnte. Also wenn man jetzt tatsächlich dieses Projekt auf eine längere Sicht anwenden würde und die ganze Platte so umbauen würde, wäre es möglich, Barrierefreiheit herzustellen. Und zwar sogar einfacher als nicht mit unserem Konzept, weil die Treppenhäuser ja zusammengeschaltet sind. Und so bräuchte man tatsächlich auch weniger Fahrstühle zum Beispiel als sonst bei einem Umbau, wie das sonst immer gemacht wird. Das ist eigentlich der große Vorteil, dass Barrierefreiheit eigentlich auch dann für den Eigentümer, die Eigentümerin, der das Haus gehört, günstiger wäre umzusetzen als sonst. Das ist ein sehr großer Vorteil. Und das Konzept gibt es. Also man könnte es quasi mit unserer Planung auch umsetzen.
0: Der erste Durchlauf ist jetzt vorbei mit dem Probewohnen, sage ich jetzt einfach so. Wie ist das jetzt so angekommen?
2: Genau, nächstes Jahr gibt es nochmal eine Testwohnphase, auch im Sommer. Der erste Durchlauf ist jetzt schon vorbei. Die Bewohnerinnen waren teilweise so begeistert, dass sie sich für nächstes Jahr nochmal bewerben möchten. Also sie haben sich teilweise, wie sie schon so angemeldet, kam schon sehr gut an. Also die haben sich alle sehr wohl gefühlt und es, ja. Wir sind irgendwie total froh, dass das so schön war und auch so gut geklappt hat mit allen.
0: Könnten sich bei dir oder bei euch eher gesagt auch behinderte Menschen bewerben? Also jetzt Rollstuhlfahrer eher schlecht, aber blinde Personen oder andere Behinderungsformen?
2: Ich meine, der große Vorteil von Nukleus Wohnen ist ja, dass man eigentlich in einer Nutzungseinheit, wie wir das sagen, wohnt. Das heißt, man wohnt nicht alleine man wohnt zwar allein in seiner Wohnung, aber die Wohnung ist quasi ja mit den anderen Wohnungen durch den Flur verbunden. Das heißt, man wohnt dann doch, wenn man jetzt vielleicht Unterstützung braucht oder Hilfe braucht, kann man das, glaube ich, in unserem Konzept relativ einfach machen. Die Person findet, die dann irgendwie so die andere Person unterstützen würde. Dann würde das wahrscheinlich mit so einer Art Partnerin oder Tandempartnerin auf jeden Fall möglich sein. Klar, ja.
0: Also, würdest du einen kleinen Aufruf machen, dass sich Behinderte dann für den zweiten Durchlauf bewerben?
2: Also das kommt natürlich immer darauf an, welche Unterstützung man braucht. Also wie du schon meintest, Rollstuhl ist natürlich jetzt irgendwie vielleicht nochmal eine größere Hürde oder Herausforderung, wenn man zum Beispiel im dritten Obergeschoss wohnt. Aber da würden wir dann sagen, das wäre dann im ersten Geschoss je nach Unterstützung und Hilfe vielleicht möglich. Das kann ich jetzt vielleicht gar nicht so richtig einschätzen. Aber jegliche Art von Unterstützung, wie gesagt, mit einer Tandemperson wäre das sicher denkbar und möglich. Da könnte man auf sich auf jeden Fall bewerben und dann schauen, was möglich wäre und wie man da irgendwie eine Partnerin oder einen Partner findet.
0: Na, ihr habt es jetzt gehört, vielleicht findet sich beim nächsten Durchlauf. Wann ist denn der nochmal?
2: Wir planen aktuell, dass der nächste Durchlauf im Mai startet bis September. Genau, man kann sich gerne für die ganze Zeit bewerben, man kann sich aber auch nur für eine bestimmte Zeit bewerben. Wenn man jetzt sagt, das ist die ganzen Monate ist zu viel, kann man auch nur sagen, ich will noch nur 4 Wochen bei uns, dass man sich nur für 4 Wochen bei uns bewirbt und meldet. Das ist auch möglich, genau, das ist so aktuell der Plan.
0: Ich habe jetzt hier eine Bewohnerin und wir haben uns an einem bestimmten Ort getroffen, ist aber auch egal. Denn sie wird uns berichten, was sie in ihrer Zeit der Forschungswohnung, keine Ahnung, wie man es beschreiben soll, bei dem Projekt so erlebt hat, wo sie gewohnt hat. Dann stell dich mal vor.
3: Hi, ich bin Alexandra. Genau, ich bin 32 Jahre alt, bin Bauingenieurin, arbeite auch in der Forschung zum nachhaltigen Bauen, Familie mit 2 Kindern und wohne in Leipzig.
0: Haben deine Kinder auch mitgewohnt in dem Forschungsprojekt?
3: Genau, wir waren mit der ganzen Familie da. Meine Mutter ist auch mit eingezogen und 2 Freunde von uns.
0: Dann berichte mal, wie das so gewesen war für dich und die Kinder und deiner Mutter, weil ihr müsstet ja unterschiedliche Wohneinheiten bekommen haben.
3: Genau, also meine Mutter hatte eine extra Wohneinheit, die war aber direkt neben uns, also man konnte über den Gang gehen und dann war sozusagen ihre Wohneinheit, Bad und Küche da. Und ja, ich glaube, für die Kinder war es super, weil unsere Mutter unterstützt uns total viel mit der Erziehung und passt auf die Kinder auf. Und jetzt mussten die halt einfach nur einmal über den Gang und konnten dann bei ihr sein. Das war eigentlich total gut. Ich hatte das Gefühl, mein kleineres Kind, der ist 1,5, dass die Umstellung vielleicht ein bisschen schwierig war. Oder wir hatten einfach eine schwierige Phase, das kann man ja nicht so sagen, weil er noch nicht sprechen kann. Meiner größeren Tochter hat es, glaube ich, echt super gefallen. Also auch die Freunde, mit denen wir hingezogen sind, sind quasi Familie und haben ganz enge Beziehung zu den Kindern. Und war eigentlich total schön, so alle zusammen auf engem Raum zu sein.
0: Hat dein großes Kind auch geliebt, ein bisschen abseits von den Eltern ein bisschen zu wohnen?
3: Na, wir haben ja zusammen gewohnt mit ihr.
0: Ja, oder? man kriegt ja dann noch ein extra Zimmer, so wie ich das jetzt mitbekommen habe. So ein Kinderzimmer, sage ich jetzt mal.
3: Ah ja, aber das war echt ziemlich ähnlich wie in der alten Wohnung. Also in der alten Wohnung hat sie in unserer jetzigen Wohnung hat sie ein kleines Zimmer, was direkt ans Schlafzimmer angrenzt. Und das war im Nukleus eigentlich auch so. Da hatte sie auch ein Zimmer, was direkt an unserem Schlafzimmer dran war. Also da hatte sie jetzt nicht mehr eigenen Raum, aber sie konnte sich im Nukleus total frei bewegen. Es gab ja diesen großen Garten und man konnte halt im Treppenhaus hoch und runter, manchmal auch in die anderen Wohnungen mit rein. Und die Gemeinschaftsküche, wenn Freunde da waren, hatte sie auf jeden Fall viel mehr Platz, um so sich im Haus zu bewegen. Das hat ihr, glaube ich, schon gut gefallen, ja.
0: Ich, weil, wo ich das besichtigt hatte, hatten Sophia gesagt, dass sie auch getestet haben mit einem Kind, dass das die Eltern am anderen Ende wohnten und das Kind dann am anderen Ende.
3: Ah ja, okay. Nee, das waren nicht wir, glaube ich. Also meine Tochter ist 6. Ich glaube, das wäre ihr vielleicht auch zu weit gewesen. Oder weiß ich nicht, aber haben wir nicht ausprobiert, genau.
0: Weil es wurde ja unterschiedliche Konstellationen auch mitgeprobt, dass mal unterschiedlich dort und dort gewohnt worden sind. Deswegen frage ich so. Ja. Wie sieht es aus, wenn behinderte Menschen dort wohnen würden? Wäre da die Unterstützung jetzt in dieser Art Gemeinschaft? Ist ja so ein bisschen WG-mäßig, würde ich fast beschreiben.
3: Ich glaube, das muss man sich dann so ein bisschen selber die Konstellation suchen, in der man vielleicht zusammen wohnen will. Also bei uns war es ja jetzt eher, wer kümmert sich um die Kinder, und da sind wir eben mit meiner Mutter und den Freunden zusammengezogen und haben uns das so reingeteilt, aber wir kannten uns auch vorher schon. Und es gab jetzt übergreifend mit den anderen Mitbewohnern oder in den anderen Wohnungen gab es jetzt bei uns keine Unterstützung. Und ich denke, da muss man dann schauen, wie passt man zusammen, wie versteht man sich, unterstützt man sich. Das muss man dann irgendwie, glaube ich, individuell schauen, je nachdem, mit wem man zusammen wohnt. Also es gab keine fixen Strukturen, dass man sagt, jeder kümmert sich um jeden. So, das ist dann, glaube ich, wie sich es ergibt eher.
0: Würdest du dann so beschreiben, dass das einfach schon wie ein normales Wohnen ist, nur dass man viel näher aneinander?
3: Genau, man ist viel näher aneinander und ich glaube, dadurch entsteht Gemeinschaft automatisch schneller. Also auch mit den Leuten, mit denen wir nicht so viel zu tun hatten, dann ist man in der Gemeinschaftsküche, unterhält sich schnell und dann erkennt man, glaube ich, schneller Parallelen und kann sich dann irgendwie connecten sozusagen. Also ich bin viel, glaube ich, enger mit den Nachbarn in Kontakt gekommen, als mit denen ich jetzt seit 3 Jahren im gleichen Haus wohne. Das heißt, so können, glaube ich, viel schneller so Kontakte entstehen und dann unterstützt man sich vielleicht auch schneller. Aber an sich muss man das alles selber dann unter sich ausmachen, sozusagen, wie gut es passt.
0: Klingt sehr interessant. Also ich versuche es jetzt gerade so ein bisschen zu verstehen, wie das halt für behinderte Menschen wäre. Weil, soweit ich weiß, in dieser Bewerbungsphase oder in dem Zeitraum, wo gewohnt worden ist, ja, keine behinderten Menschen gab so in dem Spektrum.
3: Also es war ja auf jeden Fall nicht barrierefrei in dem Sinne und sonst, also in unserer Phase auf jeden Fall nicht, nee.
0: Ja, mal sehen, wie es dann nächstes Jahr wird, wenn da die zweite Runde von Forschung.
3: Ja.
0: Finde ich interessant. Was würdest du das jeden Fall wieder machen oder würdest du das auch weiterempfehlen, dieses Wohnkonzept aufzugreifen?
3: Ja, ich fand das richtig cool eigentlich und könnte mir gut vorstellen, das nochmal zu machen. Ich glaube, was ich empfehlen würde, ist, dass man das irgendwie mit anderen Leuten zusammen macht, weil es steht und fällt ja so ein bisschen mit den anderen Parteien, die in dem Haus wohnen, wie offen die sind, ob man so ein bisschen die gleichen Grundeinstellungen hat, ob man sich versteht, unterstützt und so. Und ich glaube, das wäre eigentlich am besten, wenn man halt die Leute vorher irgendwie kennt oder sich vielleicht vorher schon mal kennenlernt und schaut, ob das passt sozusagen. Aber ich glaube, wenn es da so stimmig ist mit den allen Mitbewohnern, dann kann es richtig schön sein.
0: Ich stehe jetzt hier mit der Lipsia, die Nelly Kating, die für Lipsia mitverantwortlich ist. Aber auch das Event, dazu kommen wir ja auch noch gleich. Aber meine Fragen beziehen sich jetzt um das Projekt. Als Lipsia sind Sie schon eine große Wohngesellschaft. Und würden Sie dieses Projektkonzept übernehmen?
4: Also wir sind eine Wohnungsgenossenschaft, haben hier in Grünau 3600 Wohnungen, also sind größter sozialer Vermieter hier auch im Stadtteil. Und wir haben das Forschungsprojekt jetzt ja unterstützt, weil die Blöcke eh leer standen und wir die Forschung insgesamt unterstützen möchten. Und ob wir selbst dieses Wohnkonzept bei unseren Gebäuden anwenden würden, davon hängt auch so ein bisschen ab, was die Forschung ergibt, sozusagen, wie die Zufriedenheit ist. Es ist ja quasi noch ein Forschungsprojekt, ne? Wir sind der Sache positiv aufgeschlossen gegenüber, weil sonst würden wir es ja nicht zur Verfügung stellen. Aber ob wir es bei uns anwenden, werden wir dann sehen, wenn die Forschungsergebnisse ausgewertet sind.
0: Da ist auch die Frage, wenn Sie das übernehmen würden, wie würde dann das mit der Miete dann sein, von Kosten her?
4: Das kann man ja überhaupt gar nicht sagen. Ne? Die Gebäude müssen ja erstmal saniert werden, da fließen Kosten ein. Und egal, zu was man das dann am Ende nutzt, also ob es normale Wohnungen sind oder Nukleuswohnungen, daraus entstehen ja dann die Mietpreise. Ne? Was für Kosten habe ich, um das zu sanieren? Und dann muss ich mir die entsprechenden Mietpreise, die passend zum Stadtteil sind, quasi wirtschaftlich berechnen als Genossenschaft. Und wie das dann wird, also das wäre jetzt der zweite Schritt vorm ersten. Ne? Jetzt wird erstmal quasi geforscht, wie dieses Wohnkonzept sozial bei den Menschen quasi ankommt und wie diese baulichen Maßnahmen umzusetzen sind und wie das dann mit Kosten ist, Mietkosten, Betriebskosten und so weiter. Das sind alles Themen, die müssen ja alle noch diskutiert werden. Also da gibt es noch keine, also unsererseits keine Erfahrung und dazu möchten wir uns jetzt auch absolut nicht äußern, weil das ist ja alles noch weit entfernt.
0: Weil ja die Mieten ja auch ziemlich hoch ist, deswegen frage ich so.
4: Ja, die Mieten bei uns sind nicht hoch. Wir haben eine Durchschnittsmiete von 5,87 Euro, also über alle unsere Bestände, 10.000 Wohnungen in ganz Leipzig. Da sind die Mieten nicht hoch, aber natürlich, wenn der Wohnraum knapp wird, dann werden auch die Mieten steigen, auch bei anderen. Aber wir selbst haben, wie gesagt, unter 6 Euro Durchschnittsmiete für alle unsere Wohnungen und das ist nicht teuer, das ist ein günstiger Mietzins.
0: Okay, Sie haben jetzt dadurch auch jetzt so ein kleines Event, weil jetzt ist ja Geburtstag von Grünau, 50 Jahre. Wie kam die Idee zu diesem Closing Event?
4: Die Idee zu dem Event war, dass wir ganz großer oder ein großer Bestandteil auch waren dieser 50 Grünau-Feierlichkeiten. Wir haben da uns bei vielen Dingen engagiert, haben auch die Kunstwanderung mit den anderen Genossenschaften zusammen ins Leben gerufen, haben große Feste gefeiert, haben teilgenommen an anderen großen Events und uns dort präsentiert. Und jetzt mit diesem Powerplatte-Festival wollen wir einfach in Kombination mit einem Tag der offenen Tür nochmal für das Nukleuswohnen nochmal die Leute in die Platte ziehen und diese Ausstellung gemeinsam mit dem Martin Maleschka haben wir ins Leben gerufen, um einfach nochmal wirklich Kunst in den Bau zu ziehen und Menschen nochmal für die Platte zu sensibilisieren. Und da das jetzt quasi schon fast am Jahresende ist, setzen wir hier auch nochmal einen schönen Schlusspunkt unseren schönen Schlusspunkt unter diese 50 Jahre Grünau feiern.
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0: Architekt zu interviewen. Hört rein.
1: Ich stehe hier mit einem Architektenstudenten, der hier ein Projekt mit anderen Mitstudenten, ein Wohnprojekt gestaltet hat. Was beinhaltet das alles jetzt?
2: Also das Projekt teilt sich eigentlich in zwei Projekte oder so, eigentlich zwei Semester hatten wir das gemacht. Und das ist einmal eine Grundlagenforschung, eine Sammlung zu westdeutschen Großtafelbauten, also Plattenbauten, die das kartiert und aufarbeitet, auch so ein bisschen einen geschichtlichen Hintergrund gibt. Und dann in einem weiteren Schritt von dem Projekt hatten wir uns mit einer Hofstruktur in Düsseldorf-Garat konkret mit Transformationsideen beschäftigt, wie man Plattenbauten aktiv oder auch passiv transformieren kann oder wie man auch nachverdichten könnte, was vor allem in Düsseldorf relativ relevant ist.
1: Wie weit habt ihr Barrierefreiheit mitgedacht in eurem Projekt?
2: Eigentlich immer. Also Barrierefreiheit ist eigentlich jetzt, wenn man neu plant, immer relevant. Vor allem bei dem, gut, ich weiß nicht, ob das jetzt ein Video hat, bei dem roten Projekt, das sich Bad Garat nennt. Das ist ein Projekt, was vom Badezimmer aus geplant ist, weil die Badezimmer in den Plattenbauten eigentlich konsequent nicht barrierefrei sind. Und der baut den Plattenbau einmal barrierefrei um und verdichtet hier mit einem Geschoss ein bisschen nach. Und ja, das ist das Thema Wasser sehr relevant, dass du einen Wassersammler hast und quasi ein bisschen so das Baden, was eigentlich in Plattenbauten so versteckt ist, zelebrierst. Das kann man in den Plänen sehen, dass die, ich bin mir nicht sicher, ob jede Wohnung, aber die Wohnungen sind alle auf jeden Fall barrierearm und es gibt ein bis zwei Geschosse, die barrierefrei sind. Und auch bei den anderen, also Parkhaus selber, das ist ein Neubau, der ist sowieso barrierefrei. Und auch bei dem Terrassenwohnen ist ein Aufzug in die Platte, was er bisher nicht hatte, eingeplant worden. Barrierefrei die Badezimmer sind, weiß ich jetzt nicht, das ist nicht mein Projekt, aber es ist auf jeden Fall barrierearm und die Aufstockungen sind auch ermöglichen, auch zusätzlich, dadurch, dass sie oben drauf sind und Aufzüge überall haben, ermöglichen auch mehr barrierefreie Zugänge zu auch den bestehenden Plattenbauten, auf denen sie aufgebaut sind. Ich glaube, Barrierefreiheit ist wie so ein Thema, was man bei neue Architektur, die man macht, sowieso immer mitdenken muss.
1: Sollte. Was machen Sie für Beruf?
3: Ich bin beruflich bin ich Architekt. Ich habe in Potsdam Architektur studiert, Architektur und Städtebau und mache das jetzt beruflich, genau, und habe mich aber während meines Studiums in dem Viertel, wo ich in Potsdam gewohnt habe, im Schlarz, dafür eingesetzt, dass die Giebelbroschen, also so Hauszeichen, die am Plattenbau dran sind, um damit die Kinder wissen, wo sie wohnen oder so weiter, dass die eben bei den Sanierungen, die jetzt passieren, eben nicht in der Dämmung verschwinden, sondern eben im Original sichtbar bleiben können. Und das ist so mein Job im Grunde genommen. Also zum einen Architektur oder Architekt sein und zum anderen eben aber auch ja baubezogene Kunst und im Speziellen eben Potsdam, den Schlarz, nach vorne zu bringen.
1: Wie aufwendig ist diese Zierzeichen, sage ich jetzt einfach mal, wiederherzustellen?
3: Die Wiederherstellung selber ist gar nicht so sehr im Fokus gewesen, leider. Ich kann von damals berichten, also ich habe die Künstler damals 2022 noch treffen können. Die waren Mitte 80 und haben sich auch noch daran erinnern können, wie sie das damals gemacht haben, Mitte der 80er Jahre. Und ja, haben mir wirklich erzählt, wie sie das angestellt haben. Also immerhin 46 runde Hauszeichen, ungefähr 2,30 Meter im Durchmesser. Und das ist so farbiger Glasbruch, also so Farbglasstangen. Und das haben die damals selbst hergestellt, dieses Glas, beziehungsweise den Glasbruch. Sie sind in der ganzen DDR damals rumgefahren und haben irgendwo versucht, dieses Glas herzubekommen, haben das klein gehackt und haben sich die Motive überlegt. Dann wurde eine Form gebaut aus Stahlblech, um das quasi die Umrandung dieser Motive zu haben. Da wurde das ins Plattenwerk gefahren und dann haben die dort im Plattenwerk die einzelnen kleinen Steinchen in den Beton reingelegt. Also eine Heidenarbeit, die man heute nicht mehr sieht. Und jetzt in der Sanierung wird einfach drüber gekleistert und maximal noch in Farbe wieder was draufgebracht. Und das ist einfach, ja, irgendwie passt das nicht so zusammen. Ne? Der Arbeitsaufwand damals und heute, wie man damit umgeht.
1: Und wie wollen Sie das dann darstellen, neu?
3: Wie das neu dargestellt werden kann, ist schwierig. Also der Königsweg wäre natürlich jetzt, dass man das einfach an der Stelle ausspart, die Dämmung, ne? Und dann vielleicht innen dämmt an der Stelle. Ist natürlich schwierig, wenn man da wohnt, ne? Dann kommt die Dämmung nach innen rein. Ist ein bisschen kompliziert, auch bauphysikalisch, das führt jetzt aber zu weit. Oder die andere Möglichkeit wäre, ist, dass man tatsächlich eben genau diese Platte nochmal so herstellt wie damals, also eben auch mit Glasbruch und so weiter und dann vor die neue Fassade davor hängt. Also man hängt zum Beispiel auch Balkons

0: an Gebäude dran. Also kann man sicherlich auch so eine große Betonplatte wieder an so ein Haus dranhängen. Das ist so die Überlegung. Andererseits geht es natürlich auch noch, aber das wird jetzt wieder ein schwächeres Argument, das in als Druck quasi zu replizieren, also die originale Grafik quasi so mitzuerhalten. Worauf wir uns jetzt auf jeden Fall geeinigt haben, ist, dass bei den Sanierungen, die jetzt anstehen, mindestens die Originale geschützt werden. Also dass der Dämmkleber der Dämmplatten nicht mehr die Originale zerstört. Das ist so jetzt das, was auf jeden Fall das Minimum ist. Genau.
1: Ja, vielen Dank, Steff, für diesen tollen, interessanten Beitrag.
2: Was sagst du oder was denkst du dazu?
1: Nee, das ist super. Das ist eine gute Idee, auch dass das in so einer alten Platte ist. Und es ist ja immer eine gute Idee, wenn sich Leute so zusammentun und irgendwie sich also zusammen wohnen wollen oder sich beim Wohnen unterstützen können. Und ich finde es auch gut, dass das grundsätzlich für, also barrierearm ist, aber natürlich auch schade, dass offensichtlich da sich behinderte Menschen noch gar nicht irgendwie für interessiert haben oder vielleicht wurden die auch gar nicht so angesprochen von der Gruppe, das kann ich gar nicht so richtig.
2: Ja, es ist halt schwierig, also ein Rollstuhl, Fahrstuhl kannst du ja jetzt nicht, weil es ist ja von Fördergeldern abhängig, da. Sonst würden sie das wahrscheinlich machen, wie das halt so ist. Und naja, deswegen habe ich ja auch direkt gefragt und wenn ihr Bock habt und selber behindert seid, dann könnt ihr euch bei der nächsten Bewerbungsphase im Frühling/Sommer bewerben. Das findet ihr unter Nukleusion, soweit ich weiß. Oh, da müsste ich gucken. Bin ich mir jetzt nicht so sicher. Okay, muss ich dann mal gucken, aber das wäre halt in Nukleusion Aachen. Da bin ich jetzt gerade nicht fit im Kopf. Mhm. Aber ja. Aber sonst halt das mit den Platten halt aus Potsdam. Wie findest du die Idee?
1: Das finde ich ganz, cool tatsächlich oder ganz interessant.
2: Ja, ich bin in Grüner aufgewachsen und da gab es sowas nicht.
1: Ah ja, okay. Ja.
2: Sollte man auch einführen.
1: Ja, finde ich auch.
2: Für Kinder barrierefrei, in der Form ist barrierefrei für Kinder.
1: Mhm. Und wollen die jetzt aber noch mehr so umbauen oder haben die jetzt erstmal nur dieses Projekt? Weil Platten gibt es ja noch viele, die man sozusagen so umbauen könnte.
2: Das ist eine gute Frage. Also jedenfalls bei dem Forschungsprojekt wird ja noch eine Etage umgebaut, dass halt mehr Daten natürlich kommen und sowas. Und ja, deswegen habe ich ja Lipsia gefragt, ob die das machen, weil in Grünau wurden sehr viele Hochhäuser und Plattenbauten auch abgerissen, gerade Hochhäuser. Wir hatten sehr viele Hochhäuser, also das glaubst du nicht. Ich kann dir einen Beitrag von uns empfehlen, von mir und Thomas. Da habe ich eine Stadtführung für Thomas gemacht, in Grünau.
1: Oh toll. Machst du das für mich auch mal? Ich kenne Grünau auch nicht.
2: Okay, dann machen wir darüber auch noch einen Beitrag.
1: Ja, toll.
2: Wir machen dann einen Termin noch aus.
1: Ja, sehr gerne. Habe ich großes Interesse dran.
2: Und ja, genau. Aber in Grünau bietet sich halt Plattenbau an. Aber so richtig einen Fahrstuhl da reinzubauen, stelle ich mir nämlich schwierig vor. Wenn da Fahrstühle reingebaut worden sind und das angegeben ist, Barrierefreiheit, Achtung für euch, das ist nicht barrierefrei, solange eine Treppe dazu da ist in der Zwischenetage. Weil die Fahrstühle halten eigentlich in dieser Zwischenetage von den Treppen. Das ist nicht barrierefrei in der Form. Das ist eher barrierearm für ältere Leute, die halt gehbehindert sind. Aber wenn du an einen Rollstuhl abhängig bist, oder ein Rollator, ist es dann wirklich schwierig, weil so ein Rollstuhl und ein Rollator ist halt Freiheit. Das ist halt ein Hilfsmittel und das bedeutet auch Freiheit und Unabhängigkeit. Und in der Form, wenn der Fahrstuhl in der Zwischen ist, das ja keine Unabhängigkeit und selbstbestimmtes Leben halt in der Form. Genau. Daher genau achten, wo er baut. Aber auch in Altbau ist es eigentlich möglich, barrierefrei einen Fahrstuhl reinzubauen. Das geht auch, das habe ich schon gesehen.
1: Okay.
2: Also die Leute brauchen mich nicht anzulügen. Es ist irgendwo machbar.
1: Wenn man denn will.
2: Ja, genau.
1: Ja. Okay.
2: Du hast noch was mitgebracht.
1: Ja, ich habe ein paar Ausgeh-Tipps noch mitgebracht. Heute Abend um 19 Uhr in der Lesebühne Ostpassage. Da ist eine Lesung im Rahmen des literarischen Herbstes und zwar ist das Motto Beste erste Bücher. Also es werden verschiedene Romandebüts vorgestellt von AutorInnen. Dann um 21 Uhr ist ein Konzert im Coney Island mit Hippie, Defkalt und Eremit. Und auch um 21 Uhr ist in der Plug ein Konzert mit Kamara und unter anderem Elende Leiber. Und
2: Elende Leiber?
1: Ja, da hören wir jetzt mal rein. Weil, ja genau, da könnt ihr schon mal reinhören, ob euch das interessiert. Viel Spaß.

0: Ja, das war ein ganz lustiger Song, Eisbär von Elende Leiber. Und wir haben noch einen zweiten
1: Beitrag.
0: Beitrag. Ja,
1: Den hast
0: genau.
1: du rausgesucht, auch passend zu Wohnen. Also wir haben halt heute eine Sendung nach dem Motto Wohnen. Und was hast du da rausgesucht?
0: Ja, das ist ein Beitrag vom 11.09. Da war ja der bundesweite Aktionstag der wohnungslosen Menschen. Und in diesem Jahr unter dem Motto Hinschauen, aktiv werden, gemeinsam gegen Wohnungsnot. Und wir hören jetzt ein Gespräch mit Becky Wehle von Machtlos e.V. und der AG Recht auf Wohnen, genau zum Tag der Wohnungslosen.
1: Na dann, hau rein
0: Okay.
1: in eine Taste.
2: Ja, welche Bedeutung hat der Tag der Wohnungslosen für euch? Ihr begeht den jetzt ja schon als AG Recht auf Wohnen geraume Weile, ziemlich lange. Ja, also auch vielleicht in dieser Vernetzung. Es gibt ja auch in anderen Städten in Berlin zum Beispiel dann Sachen und es gibt ja auch so einen Austausch. Vielleicht auch manchmal sind Leute aus Berlin auch da. Welche Bedeutung hat der also für euch?
3: Der Tag der Wohnungslosen hat für Initiativen wie uns Machtlos e.V., aber auch für die AG Recht auf Wohnen eine wichtige gesellschaftliche und politische Bedeutung, weil wir darauf aufmerksam machen wollen und können, dass das Wohnen ein Menschenrecht ist. Mit dem Aktionstag wollen wir Sichtbarkeit schaffen. Das Thema Wohnungslosigkeit wird im Alltag ja oft verdrängt. Wir wollen aber auch klare Forderungen an die Politik adressieren. Es geht also nicht nur um eine Symbolik, sondern auch um konkrete politische Anliegen, wie die Durchsetzung von tatsächlichen Recht auf Wohnen, dem Ausbau von bezahlbarem Wohnraum, den Schutz vor Zwangsräumungen und der Bekämpfung von Obdachlosigkeit. Wir nutzen diesen Tag auch, um die Stigmatisierung von Betroffenen etwas entgegenzusetzen und denen selber eine Stimme zu verleihen, um Empathie und gesellschaftliche Solidarität zu stärken. Aber der Tag, wie du es schon gesagt hast, der dient natürlich auch dazu, zur Netzwerkarbeit und zur Vernetzung. Es gibt die Gelegenheit, dass diverse Akteurinnen, Initiativen und Betroffene ins Gespräch kommen. Und wir wollen aber auch den Blick auf die systemischen Ursachen lenken, nämlich weg davon kommen, dass das immer nur ein individuelles Schicksal ist, sondern auch sozusagen den Blick dahin wenden, dass das ein Resultat von verfehlter Wohnungspolitik, von steigenden Mieten und fehlenden sozialen Sicherheitsnetzen ist.
2: Das ist so ein bisschen der Gesamtblick jetzt auf den Tag der Wohnungslosen. Vielleicht nochmal ein bisschen reinzusummen. Was macht ihr konkret beim Machtlos e.V.? Ihr seid ja ein bisschen spezialisiert dann auf junge Leute.
3: Bei Machtlos machen wir mobile Jugendarbeit im Leipziger Süden und setzen uns für junge Menschen in schwierigen Lebenslagen ein. Das heißt auch von Wohnungsnot und Obdachlosigkeit Betroffene. Wir gehen einerseits dahin, wo sich die jungen Menschen aufhalten, was schon mal sehr viele Hemmschwellen abbaut. Wir bieten niederschwellige Unterstützung wie Ausgabe von Verpflegung, Kleidung, aber auch einen geschützten Raum zum Verweilen und Durchatmen. Wir beraten zu diversen Themen. Wir unterstützen bei Behördengängen, beim Ausfüllen von Anträgen und vermitteln in weiterführende Hilfsangebote. Und das möchte ich explizit benennen, wir tun jedes Jahr in Kooperation mit anderen Vereinen und Institutionen und einem Hostel in Leipzig-Konnewitz ein Projekt umsetzen, was Home Planet for Homeless heißt und wo wir gezielt jungen Menschen sozusagen in der kalten Zeit einen sicheren Rückzugsort bieten wollen. Das heißt, von Mitte Dezember bis Ende Februar gibt es ein warmes Hostelzimmer, Verpflegung und sozusagen medizinische und sozialarbeitische Anbindung auf freiwilliger Basis.
2: Wie entwickelt sich die Wohnungslosigkeit im Moment denn eigentlich so? Ich habe jetzt so eine Zahl gelesen, so um die 1000 Wohnungslose. In Leipzig ist aber so eine Schätzung wahrscheinlich und es gibt wahrscheinlich auch noch eine Dunkelziffer. Und was kann der AG Recht auf Wohnen da dann tun eigentlich? Also es gibt ja verschiedene Maßnahmen und Instrumente, um da ein bisschen zu lindern sozusagen.
3: Also die Zahl der wohnungslosen Menschen in Leipzig steigt stetig an seit Jahren. Durch den angespannten Wohnungsmarkt, die rasant steigenden Mieten und das Fehlen von bezahltem Wohnraum wird es immer für mehr Menschen schwierig, überhaupt eine Wohnung zu finden oder diese zu halten. Und betroffen sind davon nicht nur Menschen, die man obdachlos auf der Straße sieht, sondern halt auch viele verdeckte Wohnungslose, vor allem auch junge Menschen, die vorübergehend bei Bekannten unterkommen oder in Notunterkünften leben oder von Zwangsräumungen betroffen sind. Und was kann die AG Recht da tun? Die AG Recht auf Wohnen ist halt ein Bündnis sozusagen verschiedener Leipziger Träger und Initiativen und auch von Politik und Verwaltung. Wohnung. Und wir können sozusagen uns gut vernetzen und unsere Kräfte bündeln. Einerseits sozusagen, um an einem Tisch Hilfen besser abzustimmen, aber auch um gemeinsam mit einer starken Stimme zu sprechen und das Thema in die Öffentlichkeit zu bringen und diese zu sensibilisieren.
2: Jetzt haben wir auch schon kurz auf den Bereich, der junge Menschen betrifft, da geguckt, und das ist wahrscheinlich auch dann der Fall, dass da eine hohe Dunkelziffer vielleicht gibt, weil junge Menschen doch mal so schnell auf irgendein Sofa dann unterkommen oder auf irgendeinem Wagenplatz oder einem besetzten Haus oder was weiß ich. Und trotzdem gibt es da für mich auch so einen neuen Aspekt, das Jugendwohnen, das ist so eine Art Projekt, das war mir noch neu. Was hat sich da so getan und wie groß ist da das Problem für junge Menschen noch?
3: Also ja, da hat sich definitiv etliches bewegt in der Stadt. Angebote wie das Jugendwohnen Leipzig, also das Jugendwohnen kommunal, sind extrem wichtiger und begrüßenswerte Schritte, dass Unterkünfte speziell für junge Menschen geschaffen werden mit eigener sozialpädagogischen Begleitung, mit festen Ansprechpersonen, mit zielgruppengerechten Wohnformen. Das ist genau der richtige Ansatz und der muss weiter verfolgt werden, weil das zeigt halt, dass gute Konzepte funktionieren, wenn die Stadt dafür auch Mittel bereitstellt.
2: Wie blickt ihr eigentlich auf die neue Grundsicherung? Das ist ja das bisherige Bürgergeld, wurde jetzt umbenannt, und ja, die geplante Verschärfung der Sanktionen sieht auch so eine komplette Einstellung von Leistungen, einschließlich auch der Mietzahlung vor, wenn Termine im Jobcenter wiederholt versäumt werden. Das kann ja dann doch einen ganz schönen Einschnitt und auch eine Gefahr vielleicht für Menschen, die eigentlich nur in psychischen Notlagen sich befinden und halt eben einfach unfähig sind, Briefe zu öffnen oder so. Das kann ja doch ganz schöne Konsequenzen und auch eben zu mehr Wohnungslosigkeit dann führen.
3: Ja, also das sehen wir als eine ganz erhebliche und gefährliche Entwicklung. Wenn Sanktionen bis zum Stopp der Mietzahlung führen, wird das Existenzminimum sozusagen unterstritten und das Grundrecht auf Wohnen direkt angetastet. Wer keine Miete zahlt, der riskiert in kürzester Zeit eine fristlose Kündigung. Und vor allen Dingen dramatisch ist das, wie du das schon gesagt hast, für Menschen in psychischen Krisen. Das Versäumen von Terminen oder das Nicht-Öffnen von Post, das ist ja keine Verweigerung, sondern das sind Symptome der Erkrankung, dass man das halt nicht schafft. Das sind klassische Überforderungsanzeichen. Und wenn diesen Menschen dann sozusagen auch noch die Miete gestrichen wird, dann nimmt man denen irgendwie das Letzte, was ihnen vielleicht Halt geben kann, nämlich ihr Zuhause. Und junge Menschen sind da auch nochmal anders betroffen, auch wenn auf dem Papier die Sanktionen jetzt irgendwie gleich aussehen, bin ich schon der Meinung, dass junge Erwachsene in Krisen auch nochmal anders reagieren, also eher oder selten mit Kooperationen auf Sanktionsdruck reagieren, sondern sich eher zurückziehen, die Post nicht mehr öffnen und dann den Kontakt zu Ämtern komplett abbrechen. Das ist so das eine, was die Sanktionen an sich haben. Und das zweite ist, dass ja wieder für die unter 25-Jährige der Aspekt eingeführt worden ist, dass sie grundsätzlich nicht ohne vorherige Zustimmung des Jobcenters aus dem heimatlichen Zuhause, also dem elterlichen Zuhause ausziehen dürfen, wenn die Eltern Sozialleistungen beziehen. Und ziehen junge Menschen dann ohne diese Genehmigung aus, wird ihnen weder Miete noch die volle Regelsatz bezahlt. Und das führt natürlich total schnell zur Überschuldung, aber auch zur Wohnungslosigkeit. Und diese Kombi aus diesen beiden Sachen ist natürlich sehr schwierig für junge Menschen. Und hinzu kommt noch, dass auch unabhängig vom Alter die Schraube ja enger gedreht worden ist und zum Beispiel die Regelung, dass über einen bestimmten Zeitraum erstmal die komplette Miete auch überhalb des Regelsatzes oder der Obergrenzen für Kosten der Unterkunft übernommen wird, auch wieder abgeschafft worden ist und sozusagen sofort eine Lücke entsteht, wenn deine Miete teurer ist als das, was das Amt übernimmt. Und ja, da haben wir die gleiche Schleife mit Überschuldung.
2: Es gibt also noch viele Wege auch in die Wohnungslosigkeit, auch für junge Menschen. Wo siehst du da noch die größten Lücken jetzt auch in der Versorgung? Ihr gehört ja mit zum Hilfesystem. Gibt es da noch große Lücken, die vielleicht gestopft werden könnten auch? Ich meine, die Stadt Leipzig tut ja schon einiges.
3: Das haben wir ja, hast du ja vorhin schon gesagt, dem stimme ich auf jeden Fall zu. Es gibt ganz viele Bewegungen, es gibt viele begrüßungswerte Angebote, auch für junge Leute. Aber trotzdem muss man immer noch klar sagen, die Plätze, die da vorgehalten werden, reichen beim Weiten nicht auf. Und vor allen Dingen sogenannte Kierläfer oder die aus Jugendhilfeeinrichtungen kommen oder junge Erwachsene mit Konflikten im Elternhaus sind eine sehr besonders gefährdete Gruppe. Und der Bedarf ist wesentlich höher als das, was sozusagen angeboten wird. Und es fehlt auch immer noch an anderen speziellen Angeboten, wie zum Beispiel einer Notschlafstelle speziell für junge Erwachsene. Und auf der anderen Seite, unabhängig von diesen Hilfen, muss man sagen, selbst wenn junge Menschen Unterstützung bekommen, stehen sie im freien Wohnungsmarkt in Konkurrenz mit total vielen anderen Nutzerinnengruppen. Und eine Grundforderung muss sein, dass es einfach mehr bezahlbaren Wohnraum gibt und Zugang gibt, auch für junge Menschen, für eine Wohnung am ganz normalen Wohnungsmarkt.
2: Das Problem ist ja vielleicht auch, dass junge Menschen dann doch oft auch so gefragte Wohnungen suchen, die kleine Wohnung zum Beispiel, Einraumwohnung, ein Zimmer, Küche, Bad und so weiter. Und ja, wie funktioniert das eigentlich, die Zusammenarbeit mit den VermieterInnen? Also es gibt ja jetzt viele, die so ein bisschen genossenschaftlich oder halbgenossenschaftlich wie die LWB zum Beispiel sind. Es gibt ja auch da so soziale Dienste bei der LWB zum Beispiel, auch bei Genossenschaften kann ich mir das vorstellen. Bei so anderen kommerziellen Anbietern wie bei Vonovia, da fällt mir es eher schwer, mir das vorzustellen, dass das da auch gibt, aber wer weiß. Und ja, wie funktioniert da die Zusammenarbeit mit den VermieterInnen sozusagen? Ist das da hilfreich? Das bezieht sich jetzt auch auf sowas wie das Modellprojekt eigene Wohnung. Das ist ja auch eine Kooperation mit der LWB, glaube ich.
3: Also definitiv, diese Zusammenarbeit ist total nützlich und die ist auch unverzichtbar. Also Wohnungsverluste zu verhindern oder Menschen wieder in eigenen Wohnraum zu vermitteln, das gelingt nur, wenn Großvermieter wie zum Beispiel die LWB da aktiv auch mitziehen. Und zum Beispiel das Sozialmanagement der LWB ist auch ein extrem wichtiges Angebot im Bereich der Prävention, weil Mietschulden und Konflikte entstehen, wird oft dort frühzeitig ins Gespräch gegangen, um sozusagen vielleicht eine fristlosen Kündigung und eine Räumungsklage auch zu vermeiden. Und die LWB stellt, wie du es schon gesagt hast, auch sozusagen Wohnraum zur Verfügung für Modellprojekte wie die eigene Wohnung. Das ist total toll, weil wir wissen, dass die Erfolgsquoten von solchen Angeboten extrem hoch ist. Aber es gibt Grenzen und es gibt Hürden und das funktioniert halt nur wirklich flächendeckend, dass das ein Weg aus der Wohnungslosigkeit ist, wenn das flächendeckend angeboten werden kann. Und das wiederum funktioniert nur, wenn noch mehr VermieterInnen sozusagen da aktiv mitwirken würden und Wohnraum zur Verfügung stellen würden.
2: Jetzt ist ja bald Weihnachten und morgen ist auch der Tag der Wohnungslosen. Was wünschst du dir denn für die Wohnungslosen zum Tag der Wohnungslosen?
3: Na, ich wünsche mir ein sicheres Zuhause für jede Person. Ich wünsche mir, dass Wohnen grundsätzlich als unantastbares Menschenrecht gehandelt wird. Ich wünsche mir mehr Empathie und Respekt im Alltag für die Betroffenen und dass es wirklich echte Begehungen auf Augenhöhe gibt und dass es ein Ende von Stigmatisierung und Vorurteilen gibt. Und ich wünsche mir verlässliche politische Handlungsfähigkeit. Ich wünsche mir mutige Entscheidungen für den Ausbau von bezahlbarem Wohnraum, den Schutz von Mietsteigerungen und die dauerhaften finanzielle Absicherung von Hilfsangeboten wie auch uns. Das würde ich mir wünschen.
2: Die dauerhafte Absicherung. Sicherung ist natürlich in Zeiten, wo die Kommunen so ein bisschen herumknapsen, ein frommer Wunsch und auch ein wichtiger Wunsch, dass der beherzigt wird. Und jetzt gehen wir vielleicht über zum morgigen Freitag, das ist der Tag der Wohnungslosen. Ab 15 Uhr geht's los auf dem Richard-Wagner-Platz bei der Blechbüchse, falls man da noch so zusagt heutzutage. Und ja, 15 bis 18 Uhr, was ist da so geplant?
3: Also der Tag steht unter dem Motto, kein Frieden mit Obdachlosigkeit. Es wird ein Programm vor Ort, umfasst folgende Punkte. Es gibt also wie jedes Jahr ganz viele Angebote, die sich vorstellen, die vor Ort Betroffene beraten, aber auch Interessierte informieren über aktuelle Bedarfe und Herausforderungen in Leipzig. Es wird wieder die utopische Tafel geben und die Küche für alle. Da gibt es Verpflegung und da gibt es Raum für Begegnungen zwischen Passantinnen, Politikerinnen, aber auch Betroffenen. Und es wird auch Live-Musik geben und diverse Redebeiträge von Engagierten aus dem Hilfesystem, aber auch von Betroffenen selber.
0: Ja, das war ein sehr interessanter Beitrag, auch bitter natürlich mit der steigenden Obdachlosigkeit.
1: Ja. Ja, was soll man dazu sagen, aber gerade in Leipzig siehst du auch sehr viel Obdachlosigkeit in den letzten Jahren, die gestiegen ist. Also vorher war das nicht so.
0: Ja, bei den gestiegenen Mieten kein Wunder, ne? Ja, ist schlimm.
1: Na, da wäre es wirklich gut, so ein Nucleus-Projekt zu haben. Mhm. Ja. Wie Housing First eigentlich.
0: Ja, schon. Ja, oder mehr von diesen Nukleus-Projekten zu haben, ne?
1: Aber naja, ich bin mir manchmal wirklich von den Leuten, also egal jetzt, wer Wohnungen anbietet, ob das jetzt eine Genossenschaft oder sonst was, aber die Nachfrage steigt und da wird, manchmal denke ich mir, viele Wohnungen müssen eigentlich renoviert werden. Also ich wohne ja in meiner Wohnung schon fast 20 Jahre. Und da denke ich mir, da müsste ja auch langsam mal wieder ein Bedarf sein, wie Boden erneuern. Weil ich habe mal zufälligerweise geguckt, eigentlich alle 10 Jahre ungefähr, 15 Jahre, müsste Boden erneuert werden, wenn das Laminat ist. Muss man sich überlegen eigentlich. Mhm.
0: Ja, das ist gut zu wissen und ich glaube aber, das ist ja das Problem. Viele wissen das auch einfach nicht und wohnen dann so lange in ihren Wohnungen und hätten Recht auf Dinge, aber ja.
1: Ja, ich bin mir auch jetzt wirklich, ehrlich gesagt, bin ich in vielen Sachen auch unsicher. Und ich wette, die Rohre innen drinnen müssten auch erneuert werden.
0: Ja, wahrscheinlich alles solche Dinge. Aber wahrscheinlich hast du deswegen trotzdem noch eine relativ günstige Miete, oder? Wenn das ein alter Vertrag ist?
1: Ja, also letztes Jahr... Da war ich irritiert, weil ich ja davor auch schon mal eine Mieterhöhung dann hatte, dann nochmal eine Mieterhöhung. Da müsst ihr auch wissen, alle 3 Jahre kann der Vermieter die Miete erhöhen.
0: Mhm. Ja, und sonst nicht.
1: Ja, ich war beim Mieterverbund.
0: Ja.
1: Deswegen.
0: Stimmt, das ist eine gute Adresse. Ja, der Mieterverbund. Okay, und da sind wir auch schon am Ende unserer Sendung.
1: Oh ja.
0: Es war mir ein großes Vergnügen. Vielen Dank, Steff, und
1: ciao.
0: Bis morgen. Ciao.

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3: Okay, schön, dass ihr da seid. Wir wollen heute Klaus R. gedenken, der vor 32 Jahren in der Nacht vom 27. auf den 28. Mai 94 ermordet wurde. In einer Wohnung auf der Lützner Straße, wobei wir nicht wissen.
4: Wir haben uns heute hier versammelt, um Klaus R. zu gedenken. Wir wissen sehr wenig über Klaus R. Wir wissen, dass er 1994 eine Wohnung auf der Lützner Straße nutzte. Vielleicht tatsächlich in diesem Haus. Wir wissen, dass er alkoholabhängig war. Wir wissen, dass er in der Nacht vom 27. auf den 28. Mai vor 32 Jahren von 4 Neonazis zu Tode geprügelt wurde. Wir wissen, dass er 43 Jahre alt war, als er starb. Wir würden euch gerne mehr erzählen über Klaus R., wer er war, was ihn bewegte, sodass mehr von seiner Geschichte bleibt, als Opfer rechter Gewalt geworden zu sein. Aber wir können es leider nicht.
5: In der Nacht vom 27. auf den 28. Mai 1994 wurde Klaus R. in seiner eigenen Wohnung in der Lützner Straße in Leipzig-Lindenau ermordet. Die Täter waren Neonazis, das Motiv war ein sozialdarwinistisches Weltbild. Die offizielle Anerkennung von Klaus R. als Todesopfer rechtsextremer Gewalt steht bis heute aus. Zwar wurden die damals jugendlichen Täter im Jahr 1995 wegen versuchten Totschlags und schwerer Körperverletzung verurteilt, aber die Bedeutung der sozialdarwinistischen Motive der Tat wurden dabei nicht berücksichtigt. Darum soll es in dieser Radiosendung gehen. Die Erinnerung an die Ermordung von Klaus R. soll zum Anlass genommen werden, um sich klarzumachen, was sozialdarwinistische Gewalt bedeutet. Es soll um die Frage gehen, wie die sozialdarwinistische Gewalt der Straße begrifflich zu fassen ist. Am 28. Mai 2026 fand in der Lützner Straße in Leipzig vor den Räumlichkeiten der Translip eine Gedenkkundgebung für Klaus R. statt. Diese Kundgebung war Teil eines Veranstaltungsprogramms, das die Translip Leipzig zusammen mit der Gruppe Rassismus tötet ausgerichtet hat. Im Rahmen dieses Veranstaltungsprogramms wurde in den Räumen der Translip eine Ausstellung gezeigt, die der Initiativkreis Antirassismus erarbeitet hat. Die verschwiegenen Toten, Todesopfer rechter Gewalt seit 1990 in Leipzig, so der Titel der Ausstellung. Sie ist den bekannten Todesopfern rechter Gewalt in Leipzig und Umgebung gewidmet: Gerhard S., Horst K., Gerhard Helmut B., Klaus R., Bernd Grigol, Ahmed Bachir, Nuno Lorenzo, Thomas K., Karl-Heinz Teichmann, Kamal Kilade und André K. Zum Abschluss der Veranstaltungswoche der Translip fand am 31. Mai ein Vortrag von Saskia Gränitz statt, der den Titel trug: Der Sozialdarwinismus der Straße zur Sozialpsychologie rechter Gewalt seit 1990 in Ostdeutschland. Im Anschluss an diesen Vortrag habe ich ein Interview mit Saskia Gränitz geführt. In der vor euch liegenden Stunde wird dieses Interview mit den Redebeiträgen kollagiert, die die Translip Leipzig und die Gruppe Alea auf der Gedenkkundgebung am 28. Mai gehalten haben. Für diese Sendung habe ich außerdem Notizen verwendet, die ich beim Vortrag von Saskia Gränitz gemacht habe. Zu Beginn noch ein Hinweis. In dieser Sendung wird die Gewalt, die die Täter Klaus R. angetan haben und an deren Folgen er gestorben ist, nicht detailliert geschildert. Es wird benannt, dass die Täter Klaus R. erniedrigt, gedemütigt und gequält haben. Auf welche Weise sie das getan haben, wird ausgespart. Diese Entscheidung war Teil einer ambivalenten Abwägung, die auch Saskia Grenitz zu Beginn ihres Vortrags in der Translib dargelegt hat. Man unterliegt der Gefahr, entweder die Gewalt der Täter zu reproduzieren, indem man sie schildert, oder die Spezifik einer Tat in allgemeinen Begriffen aufgehen zu lassen. In dieser Sendung soll es aber vor allem um den Versuch gehen, die Dynamik und Hintergründe sozialdarwinistischer Gewalt ein Stück weit zu begreifen. Damit herzlich willkommen zu einer Ausgabe der Sendereihe Wutpilger Streifzüge.

0: Vor 32 Jahren, in der Nacht auf den 28. Mai 1994, wurde Klaus R. in seiner Wohnung irgendwo auf der Lützner Straße von seinen Nachbarn ermordet. Klaus R. war allein, als er seinen Tätern zum Opfer fiel, und dieser Umstand war wesentlich für die Täter und ihre Fähigkeit zur Grausamkeit. Ihre Gewissenlosigkeit war dabei nicht einfach ein individuelles Defizit, sondern Ausdruck einer kollektiven Dynamik, durch welche sich die Täter befähigten, Klaus R. zu misshandeln und schlussendlich zu ermorden. Klaus R. und seine Mörder kannten sich. Die Nazis hielten im selben Haus, in dem auch Klaus R. lebte, eine Wohnung besetzt und bezogen zeitweise sogar Strom von ihm. Nachdem sie Klaus R. tagelang erniedrigt hatten, weigerte er sich, die Demütigungen weiter über sich ergehen zu lassen. Die durch die vergangenen Quälereien bereits enthemmten Täter aber duldeten keinen Widerspruch. Sie beendeten das Leben von Klaus R. und damit das, was sie mit ihren entmenschlichenden Angriffen begonnen hatten.
1: Saskia Gränitz ist Sozialwissenschaftlerin. Sie beschäftigt sich mit kritischer Gesellschaftstheorie und Kapitalismusanalyse. Sie forscht zu Krise und Ressentiment, insbesondere zu Wohnungsnot und Autoritarismus. Ihre Dissertation hat sie zur materiellen und symbolischen Ordnung prekären Wohnens verfasst. Aktuell ist sie an einem Projekt des Dokumentationszentrums zum NSU-Komplex in Chemnitz beteiligt, in dessen Rahmen es um eine Aufarbeitung der Baseballschlägerjahre in Chemnitz und Südwestsachsen geht. Immer wieder ging es in ihrer theoretischen und empirischen Forschung um den Komplex der sozialdarwinistischen Gewalt.
2: Ja, es hat viel mit der bisherigen Forschung zu tun. Ich habe zu Wohnungsnot gearbeitet in zwei Städten, in München und Leipzig. Genau, und hatte in München zu tun, vor allem mit Menschen auf der Straße, die aus dem osteuropäischen EU-Ausland kamen und die immer wieder sowohl antiziganistische Ressentiments erfahren haben, aber in den städtischen Diskursen das gar nicht nur auf Antiziganismus runtergebrochen wurde, sondern ich am Ende sagen würde, da spielte Sozialdarwinismus oft eine Rolle. Genau, und jetzt gerade kommt das Interesse vor allem daher, dass ich das Gefühl habe, es gibt eine Lücke in der Forschung zu rechter Gewalt. Also es gibt eh eine Unterbelichtung der sozialdarwinistischen Gewalt und die Ausstellung, die die Translip heute gezeigt hat, also die Ausstellung von Rassismus tötet und im Initiativkreis Antirassismus, zeigt das nochmal, dass von den Leipziger Todesopfern, die Sie recherchiert haben, viele gar nicht bekannt wären und vor allem diejenigen, die aus sozialdarwinistischen Motiven getötet wurden, gar nicht bekannt wären, wenn es dazu keine aktive Recherche und Erinnerungsarbeit gäbe. Und die Idee ist dann, mit einer Forschung in diese Lücke nochmal reinzugehen, genau für die Fälle, die sehr unterbelichtet sind, wo die Opfer nicht wohnungslos sind und aus aber sehr unterschiedlichen Gründen, weil sie arbeitslos waren, weil sie arm waren, weil sie anderweitig marginalisiert waren, angegriffen und immer wieder auch getötet wurden.
3: Klaus R. ist eines zahlreicher Opfer rechter Gewalt. Wie bei so vielen Opfern rechter Gewalt ist auch diese Tat nicht als politisch motiviert anerkannt worden. Wir sagen, die Tat gegen ihn war sozialdarwinistisch motiviert. Die Täter nutzten Klaus R.'s prekäre Lage, seiner Alkoholabhängigkeit und Isolation nicht nur aus, um Elektrizität aus seiner Wohnung abzuzwacken, da sie selbst eine der Nachbarwohnungen besetzt hatten, sich also an ihm zu bereichern. Sie reagierten auch ihre Aggressionen an ihm ab, malträtierten und demütigten ihn. Aus der Tat spricht der Hass gegen Schwäche und Abhängigkeit.
1: Sozialdarwinismus entsteht als Ideologie im 19. Jahrhundert. Bestimmte Annahmen der Evolutionstheorie von Charles Darwin werden in eine Vorstellung von der menschlichen Gesellschaft übertragen, insbesondere das Prinzip der natürlichen Auslese und vom Survival of the Fittest. Der Sozialdarwinismus ist eine Gesellschaftslehre, die auf einem biologischen Determinismus basiert und die zwischen wertvollem und unwertem Leben unterscheidet. Als Ideologie fand er im 19. und 20. Jahrhundert Niederschlag in Konzepten von Bevölkerungspolitik, am extremsten im Euthanasieprogramm der Nazis. Vom Sozialdarwinismus als Bevölkerungspolitik oder Sozialdarwinismus von oben wäre eine sozialdarwinistische Gewalt der Straße zu unterscheiden. Wie sozialdarwinistische Gewalt zu definieren ist, darüber besteht in den etablierten Sozialwissenschaften allerdings nicht unbedingt Einigkeit.
2: Ja, da habe ich auch festgestellt, dass es schwieriger ist in der Forschung und natürlich auch bei den Gerichtsverhandlungen oder im juristischen und öffentlichen Diskurs. Schwieriger als jetzt in der antifaschistischen Praxis und in der Erinnerungsarbeit, weil gerade die Opferberatungsstellen oft sehr intuitiv und schnell einen Begriff davon haben, was sozialdarwinistische Gewalt ist. Es ist leider nur so, dass die Betroffenen selten in die Opferberatungsstellen kommen. Also die Fälle, die es aktuell wieder vermehrt gibt, haben wir, glaube ich, gar nicht vor Augen. Die Dunkelziffer ist sehr hoch, weil die Opfer so marginalisiert sind, dass sie eben kaum in die Beratungsstrukturen kommen. Und genau, es gibt sozusagen eine politische Praxis und der Begriff ist in der Linken seit jeher für einen Teil der rechten Gewalt in Gebrauch. Aber in der Wissenschaft gibt es irgendwie große Widerstände und Schwierigkeiten mit dem Begriff zu hantieren, weil man Sozialdarwinismus immer noch, ich würde sagen, an so einer Art Ideengeschichte oder Geistesgeschichte festmacht, die ins 19. Jahrhundert zurückreicht. Und das macht natürlich auch Sinn, weil sozusagen Inhalte, die im Sozialdarwinismus transportiert werden, auf der Ideologieebene bis heute fortwirken und auch in dieser Gesellschaft wirkmächtig sind. Also Survival of the Fittest, die Gesellschaft zu begreifen als ein Kampf zwischen Stärkeren und Schwächeren. Dann, was wir mit der Eugenik und auch der nationalsozialistischen Vernichtungspolitik im 20. Jahrhundert hinzukam, die Einteilung der Gesellschaft in wertvolles und unwertes Leben. Aber auch da gibt es Vorläufer sozusagen bis an die Jahrhundertwende und zum Teil in der Behindertenfeindlichkeit auch schon weiter zurück. Und das Problem ist aber, wenn wir uns mit den Taten beschäftigen, vor allem mit den Todesfällen, dass wir dann meistens mit Tätern zu tun haben, die gar nicht so viel reden über ihre Gewalt und wir auf dieser manifesten Ebene, also auf der Ebene der Ideologie, das oftmals gar nicht so gut festmachen können. Und ich glaube, das ist neben dem Grund, dass die Ermittlungsbehörden und die Gerichte oft auch gar nicht so viel Interesse daran haben und es auch gar nicht der juristischen Logik folgt, sozusagen das Motiv festzustellen, weil es geht um ganz andere Fragen von Strafe und so weiter. Fehlen da trotzdem, glaube ich, die Begriffe, um diese Gewalt einordnen zu können. Und was ich dem entgegensetze oder nicht entgegensetze, aber hinzufüge, ist ein Begriff des Sozialdarwinismus von unten, der sich vor allem aus der Gewalt auf der Straße herleitet. Und ich schaue dann nochmal auf andere Sachen, zum Beispiel die Gewaltdynamik, also die ganz konkreten Tathandlungen und was sich in der Praxis zeigt an, ich will das jetzt gar nicht so sehr konkretisieren, weil man mit der Reproduktion immer vorsichtig sein muss, aber was sich in den Tathandlungen auch zeigt, was sozusagen auf einer Ebene von Affekten und auf einer Ebene von Handlungen, genau, was sich auf der Ebene der Gewaltpraxis zeigt, wie mit den Opfern verfahren wird, dass sie oft in längeren Tathandlungen entwürdigt und gedemütigt und auch gefoltert werden. Das hat was mit der Ebene der Ideologie zu tun, aber es ist eben nicht sprachlich verfasst. Und deswegen ist es so schwer, das wirklich festzuschreiben und dann auch juristisch festzuschreiben.
3: Sozialdarwinistische Einstellungen und Überzeugungen sind in dieser Gesellschaft schon immer latent, werden aber seit jüngster Zeit zunehmend artikulierbar und salonfähig. Sie zeigen sich gegenwärtig in den Plänen von CDU und SPD, die Rente weiter zu kürzen, in der herabwertenden Rhetorik von Regierungspolitikern gegen BürgergeldempfängerInnen und den Plänen, sogenannten Totalverweigerern alle Leistungsbezüge zu kürzen. Alle Unnützen, so ist die Logik des Sozialdarwinismus, müssen aussterben. Und unnütz ist, wer arm ist, wer nicht arbeitet und dabei nicht reich genug ist, nicht arbeiten zu müssen. Sozialdarwinismus trifft behinderte Menschen, alte, kranke, wohnungslose, drogenabhängige Menschen, GeringverdienerInnen, BürgergeldempfängerInnen, BettlerInnen.
2: Es ist natürlich total schwer, das jetzt mit irgendwie Zahlen oder so quantitativ festzumachen, weil es alles ein riesiges Dunkelfeld ist, und zwar sowohl bei den Taten mit Todesfolge als auch bei der sozialdarwinistischen Gewalt, die alltäglich ohne tödlichen Verlauf stattfindet. Aber nach dem, was wir bisher wissen, sind in den allermeisten Fällen wohnungslose Menschen Opfer und das allein deswegen, weil sie auf der Straße sind, also weil sie dadurch verletzlich sind, dass sie den Schutzraum, den Rückzugsraum, das Private, was andere in der Gesellschaft haben, nicht haben. Es sind auch konstant immer wieder Menschen mit kognitiven und physischen Beeinträchtigungen Opfer von sozialdarwinistischer Gewalt. Hier richten sich die Taten oft auch gegen Einrichtungen, also zum Beispiel Einrichtungen der Lebenshilfe, aber auch gegen Individuen. Also es gibt auch etliche Fälle, wo Menschen mit psychischen Erkrankungen und vielleicht noch aus anderen Gründen oder anderen Motiven, die mit reinzählen, getötet wurden aus sozialdarwinistischen Gründen. Genau, und dann gibt es eben eine diffuse, bis jetzt relativ wenig beforschte Gruppe von Menschen, die erstmal arbeitslos waren, was ja irgendwie viele Menschen sind, die arm waren und die andere Merkmale hatten, die von den Tätern dann herangezogen werden, um sie anzugreifen. Aber am Ende geht es vielleicht gar nicht so sehr darum, das an den Opfergruppen festzumachen, sondern eher an der Logik der Täter und was sehen sie darin. Also das ist eher dann mein Ansatz, weil dann kann man den Sozialdarwinismus wirklich auch als so eine Brücke begreifen zwischen verschiedenen Formen des Ressentiments. Und muss sich nicht genau immer in diesem Kategorisieren und in diesem Aufteilen der Opfergruppen verstricken.
0: Das Wenige, was über Klaus R. bekannt ist, stammt aus Zeitungsartikeln. Sein kurzes Leben im wiedervereinigten Deutschland war von Armut und Alkoholabhängigkeit geprägt. Er lebte in Leipzig-Lindenau und damit in einem Viertel, das damals von Ruinen und Verfall gezeichnet war. Im ehemals bedeutendsten Industriegebiet Leipzig wurde schon vor 1989 kaum mehr investiert. Die Wohnquartiere verfielen und viele Menschen verließen den Stadtteil. Der stinkende und sich selbst überlassene Kanal in Plagwitz unterstrich die Verwahrlosung.
1: In der Nacht zum 28. Mai 1994 wird Klaus R. in seiner Wohnung in der Lützner Straße totgeprügelt. Bei den Tätern handelte es sich um Skinheads, wie es später in der Presse hieß. Die Nazi-Skins hatten im selben Haus eine Wohnung besetzt und zweigten Strom von Klaus R. ab. Vermutlich waren sie darüber mit Klaus R. am Tatabend in Streit geraten. In der Tat kulminierte eine Spirale der Drangsalierung und Demütigung. Klaus R. soll von den Tätern bereits zuvor immer wieder misshandelt worden sein. Klaus R. stand seinen Tätern allein gegenüber. In der Gewalt gegen Klaus R. setzte sich seine ohnehin bestehende Marginalisierung fort. Die Täter nutzten die Verletzlichkeit aus, die durch seine gesellschaftliche Isolation, durch seine Lebenslage gegeben war. Diese Marginalisierung setzte sich auch nach seinem Tod fort. Der leitende Staatsanwalt versuchte, die Tat nicht an die Öffentlichkeit gelangen zu lassen. In ihren Vernehmungen gestanden die Nazi-Skins ihre Tat. Zum Tatzeitpunkt waren sie zwischen 15 und 18 Jahren alt.
0: Im Gerichtsprozess attestierte der leitende Oberstaatsanwalt den Mördern eine feindselige, sadistische Haltung. Und damit sowohl eine Lust am Schmerz, den sie Klaus R. zufügten, als auch eine entlastende Befriedigung an seinem Leiden. Sie machten Klaus R. zum Opfer, um nicht selbst eins zu sein. Die Härte, zu der sie anderen gegenüber fähig waren, waren sie ebenso bereit, gegen sich selbst zu richten. Denn dass der Mord zugleich das Opfer ihrer eigenen Freiheit bedeuten würde, wird ihnen bekannt gewesen sein. Aber sie waren bereit, diesen Preis zu zahlen, um im Gewaltexzess Handlungsmacht und Bedeutung gewinnen zu können.
1: Der besondere Charakter sozialdarwinistischer Gewalttaten besteht in einem ausgeprägten Sadismus. Die Opfer werden gequält und gefoltert, entwürdigt und gedemütigt. Professionelle Waffen spielen kaum eine Rolle, manchmal kommen Steine oder Messer zum Einsatz. Die Gewalt ist in der Regel nicht geplant und in den seltensten Fällen kommt es zu einer Auseinandersetzung im Vorfeld. Selbst die Gerichte betonen immer wieder, dass die wahrgenommene Hilflosigkeit und Ohnmacht des Opfers für die Täter handlungsleitend war. Es geht ihnen nicht darum, ein Gegenüber zu Boden zu ringen. Sie malträtieren einen oft bereits am Boden liegenden oder schlafenden Menschen in den Tod. Es scheint aber nicht der Tod das direkte Ziel zu sein, denn die Taten dauern oft sehr lang. Es geht offenbar um die Qual des Opfers.
2: Die Opfer sind verletzlich, weil sie gesellschaftlich eh schon marginalisiert sind, weil sie auf dem Wohnungsmarkt, im Feld der Arbeit, im Gesundheitswesen, von der Sozialpolitik ausgegrenzt werden, weil sie oft sehr isoliert leben. Im Fall von Klaus R. wurde das diese Woche auch nochmal herausgearbeitet, dass er sozusagen allein in seiner Wohnung den Tätern gegenüberstand, sowohl in der Zeit vor der Tat, wo es auch schon eine Art Beziehung zwischen den Tätern und dem Opfer gab. Sie haben Strom aus seiner Wohnung bezogen. Wahrscheinlich war es ein unsanierter Altbau in Leipzig-Lindenau, aber das geht aus den Quellen nicht so ganz genau hervor. In einem Zustand, wie Altbauten nach der Wende in Ostdeutschland waren, nämlich eigentlich noch auf dem Zustand oft von 1945. Und die Täter, also eine Gruppe von Neonazis, hatte eine Wohnung besetzt in dem Haus. Und alles, was die Quellen, also vor allem kennen wir das jetzt aus Presseartikeln, besagen, ist, dass Misshandlungen, Demütigungen schon in den Tagen vor der Tat stattgefunden haben und auch körperliche Gewalt. Und in dem Falle war Klaus R. marginalisiert und verletzlich, weil er in dieser Lebenssituation lebte. Und da wäre sozusagen mein Einhakpunkt, das, was ich heute vorgestellt habe, eine autoritarismustheoretische Deutung. Also es gibt sozusagen verschiedene Elemente, die auch schon auf ideologischer Ebene im Sozialdarwinismus eine Rolle spielen. Das, ne, hatte ich schon gesagt, dass die Gesellschaft als ein Kampf zwischen Stärkeren und Schwächeren begriffen wird. Und dafür finden wir, und das war meine These, in den Autoritarismusstudien des Instituts für Sozialforschung, also Studien, die vor ziemlich langer Zeit in den 30er und 40er Jahren des 20. Jahrhunderts durchgeführt wurden, also im Angesicht des Faschismus, finden wir da vor allem bei Erich Fromm und dann auch später in den Studien, die Adorno mitgeschrieben hat, immer wieder einen Punkt, und der dreht sich um den Sadismus und um den Hass auf Schwächere. Und meine These ist, dass dieser Hass auf Schwächere, der was mit der Gesellschaft zu tun hat, aber auch mit der psychischen Struktur der Täter, dass der das Bindeglied ist oder das Verbindende zwischen all diesen Taten, die wir als sozialdarwinistisch bezeichnen, weil es immer um bestimmte Ausprägungen von Schwäche geht, die immer die Täter sozusagen den Opfern zuschreiben, aber die auch schon gesellschaftlich ihnen zugeschrieben sind. Die dialektische Wolte in meinem Vortrag war dann aber auch, dass es dabei auch um die Verhandlung von eigener Schwäche geht. Also es sind dieselben Kategorien, mit denen die Täter selber auch oft konfrontiert sind, weil sie selber in Krisensituationen oft auch vor den Taten sind, weil sie selber zum Teil Erfahrungen von Wohnungslosigkeit gemacht haben, sozusagen in sozialer Prekarität gelebt haben oder in psychischen Ausnahmezuständen waren. Und die Taten, die Tötung sind dann, das wäre jetzt ein psychoanalytischer Zugriff, so eine Art projektive Identifizierung. Also in den Opfern wird was gesehen, was sie an sich selber nicht zulassen können. Also zum Beispiel Ohnmacht, Ausgeliefertheit, Gefühle der Scham, alles das, was für sie nicht aushaltbar ist, weil es auch in dem moralischen Kosmos, den die Gesellschaft uns zur Verfügung stellt, verpönt ist. Und an den Opfern verfolgen sie dann das, was sie bei sich selber loswerden wollen. Und das geht von psychischer Gewalt über physische Gewalt eben bis hin in die Vernichtung.
1: Sozialdarwinismus geht aus von einem Kampf ums Dasein, von einem Kampf, in dem die Schwächeren untergehen. Sozialdarwinistische Ideologie beurteilt Menschen nach ihrem Nutzen oder ihrer Produktivität. Anders als beim Sozialdarwinismus von oben entspringt die sozialdarwinistische Gewalt von unten weniger einem ideologischen Entwurf als vielmehr einer bestimmten Affektdynamik. Diese Affektdynamik ist Teil einer Gesellschaft, in der die Subjekte in einen Konkurrenzkampf hineingestellt sind, die sie längst verinnerlicht haben.
4: Wer sich nicht nach den ökonomischen Regeln verhält, wird heutzutage selten sogleich untergehen. Aber am Horizont zeichnet die Deklassierung sich ab. Sichtbar wird die Bahn zum Asozialen, zum Kriminellen. Die Weigerung, mitzuspielen, macht verdächtig und setzt selbst den der gesellschaftlichen Rache aus, der noch nicht zu hungern und unter Brücken zu schlafen braucht. Die Angst vorm Ausgestoßenwerden aber, die gesellschaftliche Sanktionierung des gesellschaftlichen Verhaltens, hat sich längst mit anderen Tabus verinnerlicht, im Einzelnen niedergeschlagen. Sie ist geschichtlich zur zweiten Natur geworden. Adorno, 1955.
3: Die Überzeugung, es gäbe unnützes und daher unwertes Leben, entsteht nicht von ungefähr. Sie ist das notwendig falsche Bewusstsein, das in einer Gesellschaft entsteht, die Menschen zum Überleben in Lohnarbeit zwingt, die Abhängigkeit bestraft und in der hilfsbedürftig zu werden eine unterschwellige Drohung darstellt. Dieses Klima erzeugt Druck bei den Subjekten. Ein Druck, den einige an den nächst Schwächeren gewaltvoll abreagieren.
4: Ebenso automatisch wie Macht in ihm Furcht und, wenn auch ambivalente, Liebe erweckt, erweckt Hilflosigkeit in ihm Verachtung und Hass. Dieser Hass unterscheidet sich aber von dem, den der nicht autoritäre Charakter gegen den Starken hat. Nicht nur durch das Objekt, sondern auch durch die Qualität. Während jener Hass den Stärkeren beseitigen oder vernichten will, will dieser den Schwächeren quälen und leiden lassen. Alles, was an Feindseligkeit und Aggression vorhanden ist und was dem Stärkeren gegenüber nicht zum Ausdruck kommt, findet sein Objekt im Schwächeren. Muss man den Hass gegen den Stärkeren verdrängen, so kann man doch die Grausamkeit gegen den Schwächeren genießen. Muss man darauf verzichten, den eigenen Willen gegen den Stärkeren durchzusetzen,

0: Sterben, eine gesellschaftliche Isolation aus, welche die Täter glaubten, im Mord an ihrem Opfer beseitigen zu können. Indem sich die Faschisten zusammenschlossen, im zum Mord bereiten Bund, beendeten sie ihre eigene Einsamkeit und wandelten damit ihr Verlorensein in gemeinsame Stärke. Sie entflohen ihrer Ohnmacht durch ihre gemeinsam aufgerichtete Handlungsfähigkeit, genau in dem Moment, in welchem sie sich in ihrer kollektiven Enthemmung vergaßen.
1: Um sozialdarwinistische Gewalt zu verstehen, stellt die Psychoanalyse den Begriff der projektiven Identifizierung zur Verfügung. In der sozialdarwinistischen Gewalt wird im Opfer etwas gesehen und verfolgt, was die Täter in sich selbst nicht zulassen können und deshalb loswerden müssen. Schwäche, Kontrollverlust, Abhängigkeit, das Gefühl des Ausgeliefertseins. Innere Zustände also, die unter dem Druck der gesellschaftlichen Zurichtung negiert werden müssen. Auf diese Weise werden verpönte Selbstanteile abgewehrt, die mit angstbesetzten Sanktionen belegt sind. Sie werden existenziell bedrohlich, gerade im Moment der Krise. Arbeitslosigkeit, Wohnungslosigkeit, Sucht, psychische Krankheit, all das ist in der herrschenden moralischen Ordnung mit Zuschreibungen verknüpft, die unsere Existenz als Individuen objektiv oder zumindest psychisch gefährden. Die gesellschaftliche Vernichtungsdrohung wird in der sozialdarwinistischen Gewalt nach außen gewendet und gegen andere gerichtet, im Zweifel bis hin zur tätlichen Vernichtung. Projektive Identifizierung lässt das Gegenüber fühlen, was man als Gefühl in sich selbst nicht zulassen kann, macht es im wahrsten Sinne des Wortes zum Objekt. Mithilfe dieses Abwehrmechanismus dringt das Subjekt tief in den anderen ein, sei es psychisch oder physisch. In der sozialdarwinistischen Gewaltpraxis spielt in der Regel beides zusammen. Selten begnügen sich die Täter damit, das Opfer nur zusammenzuschlagen. Psychoterror steigert den sadistischen Lustgewinn. Doch anders als die einfache Projektion, die der Reflexion zugänglich ist, widerstrebt die projektive Identifizierung der Bewusstmachung. Deshalb wird sie von Adorno und Horkheimer als pathisch bezeichnet. Da das abgewehrte Eigene dadurch aber nicht verschwindet, ist diese Art der Krisenlösung tendenziell unersättlich. Indem am anderen verfolgt und vernichtet wird, was in der eigenen Innenwelt nicht sein darf, erleben die Täter eine Art Pseudo-Ermächtigung. Das Gefühl der Schwäche verwandelt sich in phantasmatische Stärke und die eigene Ohnmacht werden sie zumindest zeitweilig los, indem sie das Opfer diese Ohnmacht spüren lassen. Darin liegt der Grund, warum die sozialdarwinistische Gewalt über die physische Zurichtung hinausgeht und die Entwürdigung des Opfers in so vielen Fällen eine Rolle spielt. Gleichzeitig bleibt die Ermächtigung kein bloßes Gefühl, denn die Zurichtung, Entwürdigung und in letzter Konsequenz Tötung macht die Gemeinschaftsvorstellung, die dem Sozialdarwinismus der Straße zugrunde liegt, zur sozialen Realität. Die Täter schaffen eine Welt, in der im völkischen Sinne des Wortes aufgeräumt wird, entlang der Kategorie von Stärke und Schwäche. Am realen Elend, das diese Gesellschaft tagtäglich hervorbringt, und an der Ohnmacht, die sie uns alle mehr oder weniger spüren lässt, ändert die sozialdarwinistische Gewaltpraxis freilich nichts. Der Straßenterror pervertiert die Ohnmacht, macht sie zu etwas, dessen sich die Täter bemächtigen, zu einem Spiel, dessen Regeln sie nach Gutdünken aufstellen.
0: Ihre Tat ereignete sich nicht im luftleeren Raum. Die Mörder rotteten sich in einer Zeit zusammen, in der die Autorität der ehemaligen DDR zusammengebrochen war. Die gesellschaftlichen Institutionen, die zuvor für Recht und Ordnung gesorgt hatten, waren verschwunden. Die Stasi-Zentrale war gestürmt worden, Akten verbrannt, die frühere Autorität hatte ihre Bedeutung verloren. Dies führte zu einer für die Nachwendezeit in Ostdeutschland spezifischen Enthemmung, die eine Zeit hervorbrachte, in der faschistische Morde dabei waren, zur Normalität zu werden. Allein in den ersten 4 Nachwendejahren wurden in Deutschland mindestens 90 Menschen durch Faschisten ermordet. Auch in Leipzig war

0: Klaus R. bereits das zweite Mordopfer faschistischer Gewalt, nachdem am 1. Juli 1991 bereits Gerhard S. von zwei Neonazis aus einer Straßenbahn gestoßen worden war und an den Folgen starb. Weitere Opfer folgten.
1: Was aber in so einer Situation wie den Vesperschlägerjahren, also nach der Wende, nach dem Systemwechsel, nach dem Umbruch vonstatten geht, ist sowas wie eine gesellschaftliche Anomie. Also das ist ein soziologischer Begriff, der so einen Zustand der Ordnungslosigkeit beschreibt. Und es ist das, was wir in den frühen 90ern beobachten. Also es sind, und das habe ich auch zurzeit in anderen Interviews immer wieder erfahren, es sind Autoritäten auf allen Ebenen weggebrochen. Die Jugendlichen wachsen in eine Welt hinein, wo, das haben wir gerade in Interviews zu den Vesperschlägerjahren thematisiert, in eine Welt hinein, wo die Lehrer keine Autorität mehr sind, weil sie einfach vor ein, zwei Jahren noch das Gegenteil von dem gesagt haben, was sie jetzt sagen, und plötzlich ein kompletter Klassenverband gegen die Lehrer rebelliert und das, was vorher wahrscheinlich auch eher autoritär als irgendwie emanzipatorisch strukturiert war, nämlich so eine Schule oder so, plötzlich selber in so einen Angstraum und in so einen Gewaltraum kippt. Es sind weggebrochen staatliche Autoritäten, die Polizei, also das wird uns irgendwie ganz oft erzählt. Wenn sie kam, am Anfang noch die Volkspolizisten oder dann schon die Polizei der Vereinigten Republik, dann haben sie vielleicht mal den Verkehr geregelt, wenn was stattgefunden hat, aber sie haben der Gewalt eigentlich keine Grenze gesetzt und vor allem hat die Gesellschaft der Gewalt keine Grenze gesetzt. Genau, und das ist, glaube ich, so der Kontext, in dem wir dann sagen können, Sozialdarwinismus als Gewaltpraxis, als das, was auf der Straße stattfindet, entgrenzt so weit, dass wir es mit einer sehr hohen Zahl an Toten zu tun haben. Und Klaus R. ist einer davon, der unter diesen Umständen getötet wurde. Hinzu kommt eine soziale Umbruchssituation, ein ökonomischer Umbruch, sehr viele Biografien werden entwertet in den Elternhäusern. Das ist, glaube ich, also ich glaube, es geht nicht um die Biografiebrüche nur an sich, dass sozusagen eine ganze Generation von Erwachsenen die Erfahrung gemacht hat, dass ihre Abschlüsse nichts mehr wert sind und sie eigentlich in Arbeitsbeschaffungsmaßnahmen landen, sondern es geht auch darum, dass in den Familien darüber oft gar nicht gesprochen wurde oder das, was bei den Kindern ankam, waren sozusagen die Affekte, die passive Aggressivität der Eltern, auch die Ressentiments der Eltern, die dann am Ende die Kinder in die Praxis umgesetzt haben draußen auf der Straße. Und das ist jetzt so ein bisschen ein schwieriges Argument, weil in den 90er Jahren in dem Diskurs damals, also im Rahmen dieses Aktionsprogramms gegen Aggression und Gewalt, was damals noch Angela Merkel aufgesetzt hatte, und dann auch in der akzeptierenden Jugendarbeit, also dem Sozialarbeitskonzept, was daraus hervorgegangen ist, immer wieder mit diesem Argument hantiert wurde, also die perspektivlosen Jugendlichen, wir müssen jetzt sozusagen diese jungen Leute, die da rechts werden, irgendwie einfangen und wir müssen denen Räume geben. Und dann bekamen sie irgendwie ganz viele Jugendclubs und Räume zur Verfügung und mit den Betroffenen wurde sich eigentlich nicht beschäftigt. Und das ist auf jeden Fall eine Entwicklung, auf die wir reflektieren müssen. Und ich glaube, wir kommen nicht umhin, uns mit der sozialen Krise zu beschäftigen und mit den ökonomischen Umbrüchen, wenn wir eine materialistische Perspektive beibehalten wollen. Also wenn wir uns fragen, wie Krisen mit dieser Gewalt, mit den Ressentiments, mit Prozessen von Faschisierung oder mit rechten Bewegungen irgendwie zusammenhängen. Genau, da müssen wir aus einer materialistischen Perspektive gucken, was diese Krisen jeweils verursacht. Und da spielt soziale Prekarität, da spielt Arbeitslosigkeit eine Rolle, in der Zeit auch Jugendarbeitslosigkeit. Und ich glaube, das, was man immer dazu sagen muss, ist, dass es nicht an sich erklärt, warum die Täter zu Tätern werden. Denn die Opfer, gerade im Fall sozialdarwinistischer Gewalt, haben oft viel existenziellere Krisen erlebt, leben unter noch prekäreren Umständen und sie entscheiden sich nicht für die Gewalt. Also es ist sozusagen ein aktiver Prozess, auch eine Entscheidung, die die Täter da vollziehen. Aber worauf man schon gucken muss, sind sozusagen, ne, was machen die Gewaltverhältnisse mit den Jugendlichen, was macht die Atmosphäre der Angst mit den Jugendlichen. Und es gibt in den Interviews auch immer wieder die Erzählung, dass es eigentlich kein richtiges Draußen gab. Also Menschen haben mitgemacht, Menschen haben die Gruppe vielleicht auch angeführt, andere haben eingesteckt, manche sind deswegen auch rechts geworden oder zu Tätern geworden, weil sie nicht mehr einstecken wollten. Genau, und ich glaube, dieses Gravitationsfeld der Gewalt, das müssen wir uns angucken, wenn wir verstehen wollen, wie alle in irgendeiner Form davon mitgerissen werden und wie sich die Gewalt auch nicht nur als rechte Gewalt äußert, sondern am Ende auch in anderen Subkulturen eine Rolle spielt, um das soziale Zusammenleben zu organisieren und natürlich auch in den Familien und in den Schulen und überall allgegenwärtig war.

0: geht viel um verlorene Arbeitsplätze. Und das klingt so hübsch technisch, wie ein lösbares Problem. Aber in diesem preußischen Vollbeschäftigungsstaat DDR, in dem Arbeit gleich Lebenssinn war und in dem die wenigen, die keine Jobs hatten, Assis gerufen werden durften, bedeutete das eben auch Kollegen, Brüder, Ehemänner, die sich erhängten. Geschwister und Cousins, die sich langsam zu Tode soffen. Familien, in denen es erst heiß aufwallte wie in einem Vulkan, weil einer jetzt mehr hatte als die anderen. Und dann erstarrte alles zu einer toten Landschaft kalter Schlacke. Und es bedeutete, dass die Frauen, um sich und ihre Männer und Kinder durchzubringen, so sehr anpackten, bis nichts mehr von ihnen übrig blieb, als der Wille, es zu schaffen.
1: Es handelte sich um eine Zeit, in der Polizei und rechtsfreie Räume im Leipziger Westen entstanden waren. Ausgebrannte Trabis auf der Straße waren Sinnbild des Zusammenbruchs und zugleich der konkrete Beweis dafür, dass staatliche Autoritäten hier keine Rolle spielten. Denn die neuen Institutionen waren noch nicht etabliert. Sie eigneten sich noch nicht als Garant zur Durchsetzung gesellschaftlicher Ordnung. Dass die Nazi-Skins in Lindenau eine Wohnung besetzen konnten, mussten sie auch als Beweis dafür sehen, dass sie machen konnten, was sie wollten.
0: Aber ich denke an diesen Machtrausch, den Kick, wenn du jemandem klarmachst, Regeln. Was, wenn ich auf deine Regeln scheiße, mein Freund? Was dann?

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0: Diese Art, sich zu vergessen, war und ist nie auf einen einzelnen Mord beschränkt. Es schlummert als Potenzial in einer Gesellschaft, die den Einzelnen isoliert und ihn auf seinen Nutzen reduziert. Das Nutzlose ist das, was schon immer einen Strick um den Hals liegen hat. Und es ist das Nutzlose, an dem sich die kollektive Gewalt derer entlädt, die ihre eigene Nutzlosigkeit und ihren eigenen Untergang fürchten. Für sich genommen, ohne den Schutz und die Stärke ihrer kläglichen Zusammenrottung, hätte jeder der Mörder selber Klaus R. werden können. Ein armer und hilfloser Mann, der der Willkür anderer ausgesetzt ist.
1: In der anomischen Welt der Baseballschlägerjahre, in der das Alte zusammengebrochen und das Neue noch nicht da war, wurden die Spielregeln nach autoritären Maßstäben neu gesetzt. Die Explosion rechter Gewalt war ein Novum, aber der Sozialdarwinismus war nach 1945 nie verschwunden gewesen. Er hatte das Ende der nationalsozialistischen Massenvernichtung überdauert und lebte im westdeutschen Postnazismus fort. Auch hatte er die sozialistische Utopie überlebt und war in das realsozialistische Regime der DDR eingewandert. Die Internierung von als asozial stigmatisierten Menschen war bis zum Mauerfall brutale Realität. Die 90er Jahre allerdings veränderten die Form des Sozialdarwinismus, denn die unmittelbare Gewalt ging nun nicht mehr in erster Linie vom Staat, sondern von Jugendlichen aus, die sich fürs Zuschlagen entschieden. Täter und Opfer trennte in materieller Hinsicht oft wenig voneinander, nicht selten teilten sie sogar ein ähnliches Schicksal. Aber in der Situation der Gewalt entschied sich, wer es in der nun herrschenden Ordnung nach oben schaffte und wer unten blieb oder mit dem Leben bezahlte. Die Unterscheidung zwischen wertvollem und unwertem Leben wurde nun auf der Straße getroffen. Und der Straßenterror der Nachwendejahre beeinflusste die Sozialisation einer ganzen Generation. Der Generation, die Jahre später die Massenmobilisierung von Pegida und den Aufstieg der AfD trägt und prägt. Für nicht wenige, gerade im Osten, waren die Baseballschlägerjahre auch eine autoritäre Ermächtigung. In dieser Hinsicht werfen die 90er Jahre ihre Schatten auf die Gegenwart. Für die Betroffenen der Gewalt, allen voran die Überlebenden, war es hingegen eine Zeit des Traumas, die bis heute nicht bewältigt und durchgearbeitet ist. Auch weil eine ernsthafte gesellschaftliche Aufarbeitung gerade erst am Anfang steht. Angesichts der Faschisierung, die sich im Zuge existenzieller Krisen aber jetzt wieder abzeichnet, steht zu befürchten, dass für diese Aufarbeitung kaum Zeit bleibt.
2: In den letzten Jahren hat die Gewalt gegen wohnungslose Personen zugenommen. Zuletzt, größer in den Schlagzeilen, waren etwa die Brandanschläge auf drei Kältebusse in Berlin. Obdachlose Personen sind besonders vulnerabel. Nicht nur, weil sie kaum Rückzugsmöglichkeiten und Schutzräume haben. An ihnen wollen TäterInnen häufig auch ein Exempel statuieren. Dabei sind die TäterInnen häufig selbst von Obdachlosigkeit betroffen oder drohen, in diese abzurutschen. So auch im Fall von Klaus R. Die Gewalt ermöglicht es den TäterInnen, Aggressionen, ob der eigenen misslichen Lage, an noch Schwächeren abzureagieren und sich für die selbst erfahrenen gesellschaftlichen Härten an den Opfern zu entschädigen.
3: Also die klassischen Zugänge zu rechter Gewalt sind die Chroniken der Amadeo-Antonio-Stiftung und der Zeit, die zurückgeht auf eine Tagesspiegel-Dokumentation, die schon älter ist. Das alles kommt natürlich aus Datenmaterial, ne, was die Opferberatungsstellen liefern, Erinnerungsinitiativen liefern. Und das Problem ist, dass wir es dann, also wir haben es mit einem, insgesamt, ich glaube, in der Amadeo-Antonio-Stiftungsliste stehen 221 Todesopfer rechter Gewalt seit 1990 im Moment. Es werden auch immer mal wieder neue hinzugefügt, wenn zum Beispiel so eine Arbeit wie die Recherche von Rassismus tötet dazu führt, dass man wieder Opfer entdeckt, weil man sozusagen eine Presserecherche macht und merkt, es ist noch viel mehr passiert. Und nur ein Teil davon findet überhaupt staatliche Anerkennung. Das ist was, was ich jetzt heute gar nicht so thematisiert habe. Das können andere, glaube ich, besser erzählen, wie so eine staatliche Anerkennung vonstatten geht und warum sie oft auch ausbleibt. Aber genau, das macht es für die Forschung natürlich schwierig, mit den Zahlen zu arbeiten, weil wir haben diese Chroniken rechter Gewalt, die, wenn wir uns zum Beispiel die Tötung von Wohnungslosen angucken, nur einen kleinen Ausschnitt dessen, was passiert, repräsentieren. Es gibt andere Quellen. Dazu gehört auch die polizeiliche Kriminalstatistik, die seit, ich glaube, 2011 das Opfermerkmal Wohnungslosigkeit mit erhebt und da einen Anstieg seit 2018 der Gewalt gegen wohnungslose Menschen feststellt. Und wichtig ist vor allem aber die Dokumentation der Bundesarbeitsgemeinschaft Wohnungslosenhilfe. Und wenn man die ernst nimmt, die Zahlen stehen auch auf deren Homepage, dann haben wir es mit ungefähr 300 Taten seit 1990 zu tun, in denen wohnungslose Menschen durch nicht wohnungslose Täter getötet wurden. Und das kann immer noch sehr verschiedene Gründe haben. Man muss sich da so ein bisschen die Gewaltstruktur angucken. Wer waren die Täter? Waren die in Gruppen unterwegs? Wie alt waren die? Gab es da persönliche Beziehungen oder nicht? Ich glaube, das Relevante für uns, wenn wir uns mit sozialdarwinistischer Gewalt befassen, sind die Taten, die von Gruppen ausgeübt werden. Und dann fällt auf, dass es immer wieder Taten gibt, wo wirklich sehr junge 14-, 15-, 16-jährige Täter, manchmal noch jünger, manche sind auch 12 oder so, wohnungslose Menschen töten. Und ich kann leider die Konjunkturen vielleicht fürs Radio noch gar nicht so spruchreif wiedergeben, wie ich sie im Vortrag als Hypothesen angedeutet habe. Was wir wissen, ist, dass diese Gewalt in den 90ern sehr hoch war. Also sehr viele wohnungslose Opfer in Ost wie West, sehr viele andere Opfer, die von sozialdarwinistischer Gewalt betroffen waren und daran gestorben sind. In den Nullerjahren scheint der Sozialdarwinismus als tödliche Gewalt im Westen zurückzugehen und wird dafür im Osten zu einer sehr prägenden Gewalt, die auch die Chroniken rechter Gewalt dominiert und sehr viele auch nicht wohnungslose Opfer sind davon betroffen. Es sieht ein bisschen so aus, als wenn in den 10er Jahren diese Gewaltpraxis zurückgeht. Auf jeden Fall kommt sie seit der Corona-Pandemie, also seit dem Ende der Corona-Pandemie wieder. Und ich habe bis jetzt noch keine guten Thesen, woran das liegt. Was wir wissen, ist, dass Menschen auf der Straße zum Beispiel vulnerabler geworden sind, also verletzlicher während der Corona-Pandemie. Genau, das war irgendwie eine sehr harte Zeit. Kann man auch im Frankfurter Bahnhofsviertel oder so nachvollziehen, wo da nochmal Verelendungsprozesse eingesetzt haben. Also es kann damit zusammenhängen, im Ruhrgebiet gibt es sehr, sehr viele Todesopfer zurzeit. Es kann damit zusammenhängen, dass Opfer, ich sage jetzt mal, verfügbarer sind, dass sie sichtbarer sind, dass sie der Gewalt mehr ausgesetzt sind. Aber es wird auch auf der Täterseite was passiert sein, dass diese sehr, sehr jungen Jugendlichen, die da in Gruppen agieren, eigentlich Gewaltmuster wieder hochholen, die wir aus den 90ern und Nullerjahren kennen.
2: Wir wissen nicht viel über Klaus R., wissen nichts über seine politischen Überzeugungen oder das, was ihm wichtig war. Wir können nur hoffen, dass dieses Gedenken und unser Engagement für eine Gesellschaft, frei vom Zwang zur Lohnarbeit, frei von Diskriminierung und Abwertung, in seinem Sinne ist.
0: So sinnlos der Mord an Klaus R. war, so wenig lässt sich aus seinem Tod eine logische Konsequenz ziehen. Es besteht keine gesellschaftliche Notwendigkeit, die daraus erwächst. Keine Anleitung für eine antifaschistische Praxis. Vielmehr sind es die täglichen Entscheidungen und die Fähigkeit, sich zu dem, was in der Welt passiert, in ein lebendiges Verhältnis zu setzen. Antifaschismus ist weder Etikett noch eine Lebenseinstellung. Antifaschismus ist ein praktischer Ausdruck des Kampfes um das Leben selbst.
3: Ja, vielleicht würde ich da wirklich erstmal auf der Opferseite ansetzen und sagen, jetzt im Fall von Wohnungslosigkeit ganz klar, eigentlich sollten keine Menschen auf der Straße sein, wenn sie das nicht aus irgendwelchen Gründen freiwillig tun, aber das ist oft eine Rationalisierung. Genau, also es braucht, glaube ich, erstmal eine komplett andere Sozialpolitik und auch eine Umstrukturierung im Wohnungslosenhilfesystem, was konsequent bestimmte Gruppen ausschließt von dem Zugang zu Einrichtungen. Und auch völlig überfordert ist mit der gegenwärtigen Situation, die Wohnungslosigkeit ja massiv in die Höhe treibt. Das ist jetzt nur die Gruppe der Wohnungslosen, aber genau, ich glaube, die Sache mit der Sozialpolitik betrifft natürlich die anderen Opfergruppen genauso. Also ich glaube, der eine Ansatz wäre, die Verletzlichkeit abzuschaffen. Und der andere Ansatz ist der Umgang mit den Tätern und mit rechter Gewalt in den Gerichten, bei den Ermittlungsbehörden, in der Gesellschaft, in Bezug auf antifaschistische Praxis, aber auch die Kriminalisierung von antifaschistischem Engagement, was ja auch dazu führt, dass Menschen hinter Gittern sitzen, weil sie sich gegen neonazistische Gewalt gewehrt haben. Und ich glaube, der andere, aber sehr große Ansatz, deswegen ist die Frage natürlich immer so schwierig, ist eine andere Einrichtung der Verhältnisse, unter denen wir leben. Weil wenn wir das mit der Autoritarismustheorie ernst nehmen, dann produziert natürlich diese Gesellschaft mit all den Konflikten, die sie in den Leuten produziert, in den Menschen, die in ihr leben, immer wieder den Sozialdarwinismus. Weil der Sozialdarwinismus ist eine Form von psychischer Krisenlösung, ist ein Versuch zu heilen oder ein Versuch sozusagen nicht verrückt zu werden an den Verhältnissen, die verrückt sind. Genau, in der Form, wie ich es vorhin beschrieben habe, als projektive Identifizierung und das nach unten treten und die Schwächeren das spüren zu lassen, was eine gesellschaftskonforme Logik ist. Und insofern kann wahrscheinlich nur eine anders eingerichtete Gesellschaft in gewissem Maße vor dieser Gewalt schützen.
1: Im Zuge der Veranstaltungswoche im Mai 2026 wurde in der Lützner Straße am Eckhaus der Translib eine Gedenktafel für Klaus R. angebracht. Auf dieser Gedenktafel wurden schlicht die Umstände der Ermordung von Klaus R. geschildert und was über ihn bekannt war. Wenige Tage später wurde die Gedenktafel gewaltsam entfernt und ist seitdem verschwunden.

Ihr hörtet hier eine Ausgabe der Sendereihe Wutpilger-Streifzüge, die sich mit der Ermordung von Klaus R. in Leipzig-Lindenau im Mai 1994 und mit der Spezifik von sozialdarwinistischer Gewalt auseinandergesetzt hat. Zu hören waren Ausführungen der Sozialwissenschaftlerin Saskia Gränitz. Verwendet wurden außerdem Redebeiträge der Translib Leipzig und der Gruppe Alea, gehalten auf einer Gedenkkundgebung für Klaus R. Dazu montiert wurden kurze Auszüge aus dem Essay »Wir waren wie Brüder« von Daniel Schulz und aus dem Roman »Nuller Jahre« von Hendrik Bolz. Die Redebeiträge und Zitate sprachen in dieser Sendung Tina Klatte, Julie Gigonis, Ralf Wendt und Torben Tanne. Auf wutpilger.org findet ihr diese und andere Ausgaben von Wutpilger-Streifzüge zum Nachhören. Zu dieser Sendung finden sich dort auch weitere Links und Hinweise, so auf den Mitschnitt des Vortrags von Saskia Gränitz, den diese im Mai 2026 im Rahmen der Veranstaltungswoche gehalten hat, die die Translib Leipzig gemeinsam mit der Gruppe Rassismus tötet zum Gedenken an Klaus R. ausgerichtet hat. Einige Motive und Formulierungen aus dem Vortrag von Saskia Gränitz sind in den Moderationstext dieser Sendung eingegangen. Die Ausstellung »Die verschwiegenen Toten, Todesopfer rechter Gewalt seit 1990 in Leipzig« ist noch bis Ende Oktober 2026 im Alten Rathaus in Leipzig zu sehen. Am Mikrofon verabschiedet sich Lukas.

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0: ein bisschen Spanisch, ein bisschen Slovenly Recordings Sound zum Anfang. Das war ein bisschen Nager und damit herzlich willkommen zu Subjektiv auf Radio Koax 95.9.
1: Oder? Und nicht nur da.
0: Nö.
1: Sondern auch beim Freien Radio Neumünster oder beim Freien Senderkombinat oder bei Radio Blau oder bei Pi Radio.
0: Oder bei NFM in Dublin. Und vor allem, das Schönste ist, Nico Tikoriko ist wieder am Start. Danke, dass du dich zugeschaltet hast, dass sich diese ganze klimatische Verschiebung und alles sowas immer noch mit deiner Weltraummurmel über diesem Studio hier verharren lässt, um gemeinsam mit mir
1: ziehen hier das einfach durch.
0: Die Sendung zum gestalten.
1: Solange bis nichts mehr geht.
0: Bis nichts übrig bleibt.
1: Wir sind quasi das Orchester auf der Titanic.
0: Das Letzte.
1: Weißt du?
0: Ja,
1: die haben ja schön. Auch einfach gespielt, bis sie runtergefahren sind quasi. Und das machen wir auch. Was die können, können wir schon lange.
0: Volle Pulle, Alter.
1: Orchester.
0: Yep.
1: Wir machen weiter nach Spanisch mit US-Amerikanisch. Die Rede ist von den Hammered Hulls aus Washington D.C. Und die sagen, nach Hause gehen ist eigentlich immer der schwerste Weg.

0: Hammered Hearts von ihrer LP, der einzigen, die, glaube ich, es bleiben wird. Die heißt Careering, ist erschienen auf Discord. Denn wie wir hören konnten, die musikalische Nähe war ja doch irgendwie ein bisschen erkennbar. Das kam aus dem Hause McKay. Der große Bruder hat es produziert und der kleine Bruder die Texte geschrieben und gesungen. Und dann kommen noch ein paar andere Menschen dazu. Und dann haben wir die Hammered Hearts, die eine ganz wunderbare Single und eine LP aufgenommen haben.
1: Wir bleiben in USA. Ein ganz anderer Ansatz von Produktion. Und das Projekt, welches ich jetzt hier spiele, heißt Famagots. Das hatten wir ja schon einige oder andere Male zum Abfeiern. Und das ist so wie eine Handvoll Musikerinnen treffen sich in einem Raum und machen eine Art Session. Und dabei kommt eine wunderbare kleine Schallplatte raus, die viel Freude macht. Die so manchmal so eine Art Jam-Qualitäten halten, also vom Jammen, und ich mag das ja überhaupt nicht, aber in dem Fall ist es so crazy, dass dieses so Impro miteinander zusammen irgendwie Kram machen, Ding sie mir sehr nahe kommt. Und deswegen ist es wieder Zeit, mal wieder diesen Parking Lot Song mitzubringen und auch ihn aufzulegen, um gemeinsam mit euch über diese fantastischen Famagots zu sinnieren. Einfach mal 3,5 Minuten zuhören und merken, ja, da ist so viel Kraft drin und so viel Können und so viel Energie. Famagots, das ist einfach ultra, mega,
0: ultra geil,
1: mega toll.

0: Die Femmergods. Und ich kann mir das mal richtig vorstellen, wie am Eingang zum Proberaum die Songtexte so einfach als Zettel rumgegeben wurde. Dann kommen die Horde da rein, jeder schnappt sich und jede schnappt sich, was sie spielen kann. Und zum Schluss kommt eigentlich irgendwie so ein Gepolz dabei raus. Ja, genau. Oder möchte, sehr gut. Aber ich bin angetan, weil es wirklich irgendwie diese Songstrukturen drin sind, was ein gutes Lied ausmacht und gleichzeitig so eine, also ein ungeschliffener Diamant. Und ich muss jetzt nochmal sagen, auch danke, ja, für die Labels, die jetzt sich gerade mit Veröffentlichungen zurückhalten, so dass man auch mal Zeit hat, in älteren Materialien rumzustöbern und nicht immer die neueste Veröffentlichung vom Neuesten zu bringen, sondern auch mal Sachen, die man mal angefasst hat und dann eventuell vergisst, auf dass sie keine One-Hit-Wonder werden.
1: Da wird es jetzt für die, die zuhören, allerdings keine allzu große Überraschung darstellen, dass bei mir das mit den neuen, mittelneuen oder alten Songs, die ich mal wieder raushole, eher übersichtlich ist. Obwohl zumindest der folgende Song, wenn er auch nicht neu ist, dann doch von einer relativ neuen Veröffentlichung stammt. Denn Gudrun Gut hat ja den gesamten Malaria, nein, nicht den gesamten, aber zwei Platten von Malaria neu aufgenommen. Also nicht neu aufgenommen, sondern neu produziert, abgemischt und auf Vinyl veröffentlicht in so einer Doppel-LP oder Doppel-Vinyl wahrscheinlich eher. Und von der zweiten Full Emotion hören wir jetzt Geld.

0: Jo. Malaria mit Geld. Und das ist natürlich ein bisschen lustig, weil ich glaube, Bettina Köster hat nach dem Ende von Malaria in New York leben zwar auch immer weiter Kunst gemacht, aber hat, glaube ich, als Unternehmensberaterin gearbeitet. Und insofern hatte sie mit dem, was sie vorher so besungen hatte, glaube ich, auch mehr zu tun, als sich hier in diesem Song andeutet.
1: Das ist eher nicht sozusagen die Brechung und die Kritik dran, sondern
0: So eine Art
1: Selbsterkenntnis.
0: Selbsterkenntnis, frühes Eingeständnis.
1: Sehr schön. Ey, ich möchte dir was vorspielen von Aborted Tortoise. Aus Perth kommen die, aus Australien. Und warum die ich dir das vorspielen will, würde ich dir danach erklären. Smart Home ist das Liedchen, was ich von denen rausgesucht habe.

0: Na, was sagst du?
1: Flotter Garagenrock.
0: Genau. Kommt aus Perth, aus Australien und ist von ihrer Eurotour Split EP runtergenommen. Und die haben die zusammen mit den Julies aufgenommen. Und warum ich das so ankündige und so einer Freude ist, weil ich A, jetzt noch die Julies spielen möchte, die B, auf der B-Seite dieses Split sind. Und vor allem, weil die Leute, die diesen Garagen-Australien-Punkt mögen, in Kürze in Halle die Möglichkeit haben, dorthin zu gehen. War ja schon vor einer Weile, dass die Satanic Togas zusammen mit den GTs hier unterwegs waren. Mhm. Und jetzt gibt es nochmal ein Event, wo noch einige andere Horden mit dabei sind. Aber aus Australien kommen die Julies zusammen mit Aborted Tortoise nach Galorca am 3. September. Und die Julies, ja, muss man auch unbedingt gehört haben, finde ich.

0: Ja, die Julies sind am 3. September in Halle auf Galorca zu sehen und werden dort ihre Euro-Tour-Split-EP mitbringen. Ja, online ist es schon lange vergriffen, gibt noch 300 Stück von, falls da irgendwer langkommt und denkt, für den Herrn Emmy Emsen würde ich so ein Teil mal besorgen, kriegt natürlich das Geld zurück, ich kann dort dann nicht gerade hingehen. Ich wäre neugierig auf so ein Scheibchen. Und vielleicht ist ja auch der Ausgeh-Tipp für den 3.9., wenn man am 2.9. im AKW in Bitterfeld Abraum abgefeiert hat, die dort ein bisschen zu Hause alles geben und da sogar extra ein Shirt für gebastelt haben, was man dort erwerben kann, ist das so ein Punk-Wochenende, was vor einem liegen kann. Aber ja, vielleicht klappt es ja, vielleicht nicht, dann ist es so.
1: Oh nein, live ist das bestimmt sehr schön.
0: Ich glaube, ich auch fantastisch so, ne?
1: Dürfte auch nicht langweilig werden. Die haben doch nicht so 500 Milliarden lange Stücke.
0: Nee, ich glaube, wenn die Minutengrenze kratzen, dann ist das,
1: ja. Insofern können wir jetzt an dieser Stelle mal das Fuß vom Gaspedal nehmen und uns über uns selbst auffallenden deutschen Akzent freuen. Denn das bringt mich immer wieder regelrecht zum Lachen, wenn ich bei 39 Clocks lausche, wie sie kultivieren, dass wir nun mal diese ausgeprägte Stoppsprache haben. Und das klingt dann in Sprachen, in denen diese Stopps gar nicht existieren, wie zum Beispiel im Italienischen, wo ja irgendwie das Geräusch anfängt, wenn der Mund aufgeht und aufhört, wenn der Mund wieder zugeht. Da klingt es besonders lustig. Aspedanto Godo von den 39 Clocks aus Hannover.

0: Da möchte man gleich eine Quattro Formaggi bestellen. Genau, ja, so schön spannend ausgesprochen. Ist ja unglaublich. Das ist wie wenn man, es gibt ja diese Text-to-Speech-Tools und dann kann man natürlich eingeben, in welcher Sprache man ankommen möchte. Und hier ist eindeutig was Falsches eingegeben worden. So unterspannt habe ich noch nie Italienisch gehört.
1: Ja, ich glaube, ich gehe davon aus, dass es Absicht ist und nicht völliges Unvermögen, weil das machen sie auch auf Englisch so. Ja. Und das alles eben in diesem Psychedelic Sound. Weiß nicht, ich stelle es mir lustig vor, in dem Ökosystem, in dem die unterwegs gewesen sind, 1977 in Hannover gegründet und von sozusagen von Anfang an in dem Hansaplast, moderne Mann, bla bla bla Umfeld.
0: Sehr kreativ.
1: Und immer
0: alles,
1: auch gemeinsam auf Tour. Also ja. Du weißt, wenn dann die kommen und dann vorher Bärchen und danach der moderne Mann, irgendwie eine lustige Mischung.
0: Yes, auf jeden Fall. Ich mach mal was Aktuelleres und zwar aus Leipzig kommend, hatte ich schon mal in der Tasche gehabt, FCKR Focker. Und der Remix dieses faszinierenden Liedes, welches Tod heißt, den habe ich nochmal mitgebracht, weil, er hat ja ein bisschen einen Energiebolzen, ne?

0: aus dem April diesen Jahres veröffentlicht, der neu aufgegossene Stückchen Tod von FCKR aus Leipzig. Ist wirklich ein bisschen so Remix, Bobimix, aber schön danceable.
1: Da hat man in jedem Falle sich nicht so weit von der Musik der 80er Jahre weg entfernt, würde ich jetzt mal vorsichtig sagen.
0: Auf beiden Ebenen, ne? Ja. Das ist so, was den Punk meint und auch diese Art des Remixens.
1: Stimmt, auch textlich ist es
0: toll.
1: Recht nah dran an dem, was die Dunnemals taten.
0: Ja.
1: Denn hier mit keine Zukunft und so, das war ja nun mal die Sache.
0: Und jetzt haben wir wirklich keine.
1: Jetzt haben wir keine mehr und die jungen Leute treten für Zukunft ein. Da hat sich was verkehrt. Hm. Was machen wir jetzt? Jetzt machen wir Flipper.
0: Yep.
1: Oder?
0: Ja, jetzt wollen wir.
1: Ab dafür.

0: Die dritte Single der Band Flipper aus dem Jahre 82, Kaliforniens feinstes Trümmerkollektiv. In der Diskografie Flex steht irgendwie sowas drin, wie das eine Band, die bewiesen hat, dass man nicht mit Geschwindigkeit, sondern auch mit schleppenden Tempi große Härte erzeugen kann. Und das tatsächlich, es könnte ein gutes Motto dieser Band sein.
1: Ja, faszinierend. Anders faszinierend, ein Jahr später, das erste Demo der Mercenarias.
0: Mercenarias, Sao Paulo.
1: Genau, dort nochmal von Nada Nada Discos 2015 als EP rausgebracht. Wir möchten reinlauschen, wir möchten Mois Pais hören. Das ist ganz wichtig.

0: schön in der Face, oder? Das mag ich durchaus. Wir sind Stil Mercenarias mitgegeben haben und diese Demo-Version zum Glück nochmal aufgegriffen, nochmal vinylisiert, verfügbar gemacht und auch bei Bandcamp für die Leute, die es nicht in Plastik schaffen, auch digital nachlauschbar. Großartig.
1: Auf dieser gar nicht hoch genug zu schätzenden Plattform, solange sie nicht so fies wird wie all die anderen, kann man Bandcamp immer, finde ich, also ethisch, moralisch total easy mit allen teilen. Da freue ich mich sehr drüber, dass es die gibt.
0: Ja, und dass sie vor allem noch nicht den Kurs ändern. Ne? Also,
1: bislang nicht, zumindest ist es mir nicht aufgefallen. Ich hoffe, ich leite es nicht durch den Gedanken ein oder weiß nicht darum. Das ist beides natürlich möglich.
0: Jetzt hoffentlich hat keiner von denen zugehört. Was, da kann man gerne
1: machen. Nee, vielleicht ist es schon so, bloß wir kriegen es gar nicht mit.
0: Ja, dann ist es charmant gemacht.
1: Die Algorithmen. Wir machen weiter mit einer Band, die auf Bandcamp nicht zu finden ist. Wenn, dann zumindest nicht, dass er es noch wüsste oder ich es wüsste. Vielleicht aber doch. Ich mache mal eine Recherche. Die beste Band der Welt, das muss man da eintippen und dann müsste The Fall kommen.

0: Teng, The Fall, selten nur spielt Mark E. Smith nicht die erste Geige am Mikrofon bei Fall-Songs. In diesem Fall ist es die frisch in die Band gekommene Brick Smith, die dann ab 1983 den Sound der Band ziemlich geprägt hat, bis ins Ende der 80er, als sie dann auch wieder rausging aus der Band und der Sache so ein bisschen poppigere Rhythmen verlieh. Was mir eine ganze Zeit lang gar nicht so gut gefallen hat, aber irgendwie so, je älter ich werde, desto besser kann ich auch damit umgehen und mag auch die weichgespülteren The Fall Songs aus den 80ern ganz gern.
1: Aber das ist wirklich hier gerade ein sehr, sehr charmantes Stück gewesen.
0: Hotel Bleudel.
1: Ja, ist unglaublich toll.
0: Kann man, auch weil es ausnahmsweise mal nicht gleich 10 Minuten lang geht, auch öfter hintereinander hören.
1: Sehr schön. Ich habe was runtergenommen von einem neuen Sampler, der rausgegeben wurde vom Label Polze della Mort. Und der Sampler ist Onada Sinistra Valencia Ciana 2. Also irgendwas aus Valencia. Und das ist der zweite Teil dieser Dingsi-Bumsi. Und Leonada Sinistra, weiß nicht, was das heißt. Und es ist auf jeden Fall musikalisches Schaffen von 82 bis 92 drauf von so Synthi und irgendwie so Bands, die da aus dieser Ecke kommen. Zum Beispiel TV Sovietica sind mit drauf oder sowas. Aber ich habe trotzdem immer Angst, wenn so eine Sampler kommen, weil ja gerade was diesen Synthpop in den frühen 80er Jahren so angeht, ganz viel passiert ist, was ja vielleicht dann im Umfeld einer Stadt, einer Szene oder sowas vielleicht von Bedeutung ist, aber wenig eigene Handschrift oder irgend sowas, ne, gibt es ganz viel. Und dieses Ausschlachten von Sachen, die vielleicht auch zu guter Recht, aus gutem Grund nicht immer alle ganz überall ganz oben und viel gespielt wurden, hat auch manchmal ein komisches Geschmäckle. Hauptsache, man hat noch eine Rarität ausgegraben, egal ob die taugt oder nicht. Das geht mir ganz oft so bei solchen Samplern. Aber dieser hier hat auf jeden Fall 1, 2, 3, 4, 5, 6 Sachen, die mir gefallen. Und so bin ich auf eine Band gestoßen, die heißen Oh, herrlich, Alter. herrlich. Naja, ich bin raus. Guerrillero Rojo heißt das Stückchen. Enemigos ist das Liedchen, was und die Band heißt Guerrillero Rojo. So, jetzt hab ich's. Und ist ganz frisch auf diesem Sampler, Polce della Mort. Und der Ort, wo die herkommen, heißt Bunol. Das muss gleich bei Valencia liegen. Und das Liedchen ist verortet in 1983.

0: Ja, funktioniert nur, dass es, weil es so einen rüden Charme noch hat. Ansonsten ist es auch die Hintergrundmusik für ein Jump'n'Run-Spiel oder sowas. Das kann ewig so vor sich hin dödeln und du hüpfst über irgendwie so Sachen drüber.
1: Ja, die Synthesizer-Sounds des C64.
0: Guerrillero Rojo, Enemigos aus dem Jahr 1983. Ja, kann man mal machen.
1: Jo, guck mal, bevor ich mich an so Zungenbrecher und Stolpersteinen sprachlicher Art verhebe, bin ich total simpel gestrickt und möchte gerne Nico spielen. Bisschen Eis in, ins Zimmer gekippt. Yeah.

0: Keiner da bei Frau Päffgen.
1: Unglaublich, aber ich finde es auch faszinierend. Haut mich genauso weg wie Sandra Oxid-Sachen. So. Hm. Gerade bei dem Stück die, jetzt auch, ne?
0: Die wäre 85 geworden im Oktober dieses Jahres. Mit das auch noch mit noch brüchigerer Stimme. Das wäre eigentlich nicht schlecht. Ja. Aus einer 85-jährigen Kehle. Aber das bleibt uns verwehrt. Sei es drum. Nico, hier zum Schluss eigentlich schon, oder?
1: Nö, ich glaube, ich habe was ganz Kurzes. Eine Tanzformation, die heißt Zavirjuga, kommt aus der Ukraine und singt Rutina. Ich weiß nicht, wie viel von Rutina übrig geblieben ist durch diesen Angriff der russischen Nachbararmee, aber ich wünsche, dass ganz viel Routine irgendwie zurückkommen kann.

0: Rutina von Xavier Yuga, ukrainische Punk-Orchester, Kleinerei. Aber sehr charmant dargebracht. Aber was jetzt neben dem Song zu Ende ist, und du hattest es vorher schon angedeutet, ist diese
1: Sendungssubjektiv. Ich hatte es gesehen. Ich habe manchmal solche Fähigkeiten.
0: Gefühle.
1: Die Zukunft vorauszusehen.
0: End-of-Sendung-Gefühl.
1: Genau, dass die Sendung zu Ende geht. Irgendwas sagt mir das.
0: Haut rein, Leute.
1: Deswegen sagen wir Tschüss nach Neumünster, Berlin, Dublin,
0: Leipzig, Hamburg,
1: Galle und Hamburg.
0: Und Halle ganz besonders.
1: Wir verabschieden uns mit Echo and the Bunnymen.
0: Haut rein.
1: Adele.

0: Die EuroPride 2029 findet in Dresden statt. Damit kommt das große europäische Event für queere Menschen nach 25 Jahren wieder nach Deutschland. Unter dem Motto Turn Walls into Bridges stehen Vielfalt, Menschenrechte und Zusammenhalt im Mittelpunkt. Die Veranstaltung soll Menschen aus ganz Europa verbinden und die queere Community in Sachsen und Ostdeutschland stärken. Die Leipziger Autorin Topoka Ogette erhält den Luise-Otto-Peters-Preis der Stadt Leipzig. Sie wird für ihren Einsatz gegen Rassismus und für Gleichberechtigung ausgezeichnet. Mit ihren Büchern, Workshops und Diskussionen setzt sie sich für Vielfalt und die Rechte von Frauen ein. Der Preis ist mit 5.000 Euro dotiert und wird am 27. Oktober verliehen. Ehrenamt soll für alle Menschen zugänglich sein. Am 21. Oktober können sich Interessierte in Leipzig von 14 bis 17 Uhr kostenlos und ohne Termin zum Thema barrierefreies Ehrenamt beraten lassen. Die Beratung findet im Stadtbüro statt. Auch individuelle Fragen zum Ehrenamt werden beantwortet. Weitere Informationen gibt es unter www.leipzig.de/Engagement-Impuls.
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Wir begrüßen Sie wieder recht herzlich zu einer neuen Ausgabe von Radio DARC, dem spannenden Funk- und Technikmagazin des Deutschen Amateur-Radio-Clubs. Heute gibt es Ausgabe Nummer 589. Das Datum der Erstveröffentlichung ist Freitag, der 22. Mai 2026. Wir wünschen Ihnen schöne Pfingstfeiertage. Ich bin Colli Farrin und werde Sie durch die kommende Sendestunde führen. Die Liste der ungelösten Rätsel in der Astronomie ist lang. Hier gibt es noch vieles im Universum zu erkunden. Die meisten Neuentdeckungen gehen heute auf das Konto von radioastronomischen Beobachtungen, also solchen im Funkbereich. Wir stellen Ihnen heute Untersuchungsmethoden für außerirdische Welten vor und berichten von der Entdeckung von Exoplaneten. Sterne? Ferne Planeten? Na dann brauchen wir zur Einstimmung darauf auch erstmal die passende Musik. Unter dem Motto Stars on 45 kommt nun ein tolles Medley der großen Vier aus Schweden von ABBA mit lange nicht mehr gehörten Melodien. Und wenn's jetzt etwas knirscht,

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1: Deutschland höchstgelegene Relaisfunkstelle zeitweise außer Betrieb. Vollständig quelloffenes Modem für digitale Übertragungen veröffentlicht. FT4-Contest schließt mit knapp 2500 Funkverbindungen und internationales Wochenende der Museumsschiffe. Am Mikrofon Conny Farren. In der nächsten Zeit, das Datum ist noch nicht genau festgelegt, wird es zu einer geplanten mehrwöchigen Betriebsunterbrechung bei Deutschlands höchstgelegener Relaisfunkstelle kommen. Das ist der Umsetzer Delta Bravo 0 Zulu Uniform auf der 2962 Meter hohen Zugspitze in den Bayerischen Alpen. Bedingt durch seine exponierte Lage auf dem höchsten deutschen Berg hat insbesondere der 2 Meter Umsetzer eine beträchtliche Reichweite von bis zu 300 Kilometern und deckt weite Teile Süddeutschlands ab. Insgesamt werden dort mehrere Geräte für die Bänder 2 Meter, 70 Zentimeter, 23 Zentimeter, Amateurfunkfernsehen, APRS und Hamnet betrieben. Aus Brandschutzgründen muss der hölzerne Geräteschrank durch einen Metallschrank ersetzt werden. Da für den Umbau eine Werkstattausrüstung nötig ist und die an einem Tag zur Verfügung stehende Arbeitszeit nicht reichen würde, muss die Anlage abgebaut und von der Zugspitze heruntergebracht werden. Diese Gelegenheit wird auch zur Generalüberholung und Anpassung an die aktuelle EMV-Situation genutzt. Vorerst noch in Betrieb bleibt das 70 cm Relais, auf dem vorübergehend dann ersatzweise der Deutschland-Rundspruch ausgesendet wird. Das teilt der verantwortliche DARC-Distrikt Oberbayern mit. Rizomatica Communications, eine gemeinnützige Organisation in den USA, stellt mit Mercury ein neues quelloffenes Protokoll für digitale HF-Übertragung vor. Es arbeitet als ODFM mit Peer-to-Peer APQ-Verbindungen auf TCP-Schnittstellen. Das Protokoll wurde für zuverlässige Datenübertragung über Kurzwelle entwickelt und ermöglicht beispielsweise den Store-and-Forward-Dienst von E-Mails. Mercury ist das neueste Element der Hermes Software Suite, die seit 2017 von der Organisation entwickelt wird. Das Projekt wird großzügig von der Stiftung Amateur Radio Digital Communications finanziell unterstützt. In ersten Tests hat sich Mercury im Vergleich zu kommerziellen Systemen bewährt und liegt unter optimalen Signal-Rauschbedingungen nahezu gleich auf. Mercury ist in der Programmiersprache C geschrieben und unter einer GPL 3.0 Lizenz veröffentlicht. Damit ist es für jedermann öffentlich zugänglich und kostenlos nutzbar. Vorkompilierte Binärdateien sind für Windows- und Debian-Betriebssysteme verfügbar. Mercury eignet sich für die Verwendung mit den meisten Kurzwellenfunkgeräten und ist vollständig für den Amateurfunk konform. Erste Stimmen zeigen sich bereits positiv. Dazu die ARDC-Geschäftsführerin Rosi Schächter, Kilo Juliet 7 Romeo Yankee Victor. Rizomatica hat nicht nur ein vollständig quelloffenes Software-Modem entwickelt, sondern dies auch getan, um Gemeinschaften zu stärken, die eine eigene Kommunikationsinfrastruktur benötigen. Wir sind stolz darauf, Rizomatica bei dieser Arbeit unterstützt zu haben und freuen uns sehr, dass es nun der Amateurfunk-Community und anderen weltweit zur Verfügung steht, die Hochfrequenz für kritische Kommunikation nutzen. Auch andere Softwareautoren und Amateurfunkorganisationen sehen die Bereitstellung des neuen digitalen Modem-Protokolls von Rizomatica einen Meilenstein bei der Nutzung von freien, quelloffenen Lösungen zur digitalen Signalübertragung. Mercury ist auf GitHub zum Download verfügbar. Demo-Videos finden sich auf YouTube. Interessierte Besucher der Funkfachmesse Ham Radio können sich Ende Juni persönlich mit den Entwicklern treffen und sich am gemeinschaftlichen Stand der DARC-Referate informieren. Der DARC FT4-Contest 2026 ist beendet. Zahlreiche Funkamateure waren am 12. Mai in dieser digitalen Betriebsart aktiv. Bereits am Tag nach dem Wettbewerb sind beim DARC-Contest-Referat 50 Logs aus 11 Ländern eingegangen. Sie dokumentieren insgesamt 2466 Funkverbindungen. Die Betriebsart FT4 wurde vom amerikanischen Physik-Nobelpreisträger Joe Taylor, Kilo 1 Juliet Tango, entwickelt und ist Bestandteil der WSJT Software Suite. Diese ermöglicht digitale Signalübertragungen auch mit sehr schwachen Signalen oder geringen Sendeleistungen. Bei FT4 dauert ein Durchgang nur 7,5 Sekunden. Eine gesamte Funkverbindung kann somit in weniger als 20 Sekunden abgewickelt werden. Daher eignet sie sich sehr gut für Funkwettbewerbe. Weitere Infos auf der Webseite des DARC Contest-Referats. Am Wochenende vom 6. bis 7. Juni 2026 findet das internationale Wochenende der Museumsschiffe statt. Hierbei geht es darum, auf Museumsschiffen aller Art Funkstationen aufzubauen und zu betreiben. In Deutschland ist zu diesem Zweck eine Aktivierung aus dem Technikmuseum in Sinsheim geplant. Dort ist das U-Boot U-17 ausgestellt. Mitglieder des VDU, der Marinefunkerrunde und des Deutschen Amateurradioclubs organisieren hierfür Funk- und Besichtigungstage. Am Freitag, dem 5. Juni, trifft das Aufbauteam ein und beginnt mit dem Aufbau der Antennen und weiteren Vorbereitungsarbeiten. Am 6. Juni erfolgen der Restaufbau und erste Testläufe mit dem Rufzeichen Delta Lima 0 Victor Delta Uniform von 9 bis 18 Uhr Lokalzeit. Anschließend trifft man sich zum Kameradschaftsabend. Am Sonntag ist von 9 bis 17 Uhr Lokalzeit Funkbetrieb aus dem Technikmuseum geplant. Als Betriebsarten sind SSB, Morse, FM sowie Betrieb auf dem geostationären Satelliten QO100 vorgesehen. Das waren unsere heutigen Meldungen aus der Funkwelt für Sie. Nun, der Funk war jahrzehntelang für die Schiffe dieser Welt unverzichtbar und vor Aufkommen der Satellitentechnik die einzige Möglichkeit, mit dem Festland zu kommunizieren. Auch verdanken viele Menschen den Schiffsfunkern ihr Leben. Wir erinnern nur an den Untergang der Titanic, wo eine Funkstation Hilfe herbeirufen konnte. Musikalisch verarbeitet wurde der Schiffsfunk von dem irischen Sänger und Songwriter Chris de Burgh. Ship to Shore heißt ein Titel aus den 80er Jahren, wo es genau darum geht. Und achten Sie mal drauf, darin kommen auch Morsezeichen vor. 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
1: Die Liste der ungelösten Rätsel in der Astronomie ist lang. Von den Atmosphären ferner Planeten bis hin zum Innern von schwarzen Löchern gibt es noch vieles im Universum zu erkunden. Die meisten Neuentdeckungen gehen heute auf das Konto von radioastronomischen Beobachtungen, also solchen im Funkbereich. Es sei an den bekannten Astrophysiker und Funkamateur Joe Taylor, Rufzeichen Kilo 1 Juliet Tango, erinnert, der mit Messungen über Pulsare sogar den Nobelpreis für Physik bekam. Er ist auch Autor der weltbekannten WSJT-Amateurfunksoftware zur digitalen Signalübertragung. Ein besonders spannendes Kapitel sind Planeten außerhalb unseres Sonnensystems, sogenannte Exoplaneten. Sie regen unsere Fantasie an, denn es gibt hier die Fragen aller Fragen. Gibt es dort vielleicht außerirdisches Leben, gar intelligente Wesen wie uns Menschen? Mittlerweile haben Astronomen schon mehr als 5000 dieser fernen Welten entdeckt, doch wurden noch nie Hinweise auf Leben dort gefunden. Mit welchen Methoden sich Exoplaneten aufspüren und untersuchen lassen und was wir schon über diese Welten herausgefunden haben, darüber sprechen wir jetzt mit Katja Poppenhäger vom Leibniz-Institut für Astrophysik in Potsdam. Ein Beitrag von Denise Müller-Duhm und Jens Kube.
2: Kein Mensch hat je einen Fuß auf einen der 7 anderen Planeten in unserem Sonnensystem gesetzt. Trotzdem können wir uns dank Teleskopen und Raumsonden ein recht genaues Bild von Merkur, Venus, Mars, Jupiter, Saturn, Uranus und Neptun machen. Anders verhält es sich mit Planeten, die um andere Sterne kreisen. Solche extrasolaren Planeten oder Exoplaneten aufzuspüren und zu erforschen, ist für Astronomen eine große Herausforderung. Denn von den fernen Planetensystemen erreicht meist nur wenig Licht die Erde. Ein direkter Nachweis von Exoplaneten ist daher die Ausnahme. Stattdessen greifen Astronomen auf indirekte Verfahren zurück.
3: Die ursprüngliche Methode, mit der sehr viele Exoplaneten, ich sag mal in den 90ern, frühen 2000ern gefunden wurde, ist die sogenannte Radialgeschwindigkeitsmethode. Und das funktioniert so, dass wenn man sich vorstellt, man hat einen Stern und einen Planeten, der da drum kreist, ist es eigentlich gar nicht so, dass der Planet um den Stern kreist und der Stern steht still, sondern eigentlich kreisen der Stern und der Planet um den gemeinsamen Schwerpunkt. Das heißt, der Stern macht so eine kleine Reflexbewegung, während der Planet eben seinen großen Kreis zieht.
2: Sagt Katja Poppenhäger, Professorin für Sternphysik und Exoplaneten an der Universität Potsdam und dem Leibniz-Institut für Astrophysik Potsdam. Durch die Bewegung des Zentralsterns verändert sich die Wellenlänge des Lichts, das wir von ihm empfangen. Der Grund dafür ist der Doppler-Effekt. Er tritt auf, wenn sich der Abstand zwischen dem Sender und dem Empfänger von Schall- oder Lichtwellen ändert. Bewegt sich der Sender auf den Empfänger zu, wird die Welle gestaucht. Die Zahl der Schwingungen pro Sekunde, also die Frequenz, nimmt zu. Bewegen sich die beiden voneinander weg, wird die Welle gestreckt und die Frequenz nimmt ab. Ein bekanntes Beispiel für dieses Phänomen ist das Martinshorn. Fährt ein Krankenwagen auf uns zu, klingt die Sirene höher. Wenn er von uns wegfährt, tiefer.
3: Und so ist das bei dem Licht auch. Also wenn der Stern auf uns zukommt, dann wird das Licht ein bisschen blauer. Wenn der Stern von uns weggeht, dann wird das Licht ein bisschen röter. Und das kann man ganz gut messen.
2: Dazu zerlegt man das Licht mit Hilfe optischer Bauelemente wie Prismen oder Gitter in seine einzelnen Wellenlängen und wertet die so erhaltenen Spektren aus. Solche Analysen, durchgeführt über einen längeren Zeitraum, zeigen, ob sich das Licht eines Sterns regelmäßig in den blauen bzw. roten Spektralbereich verschiebt. Auf diese Weise gelang 1995 der erste Nachweis eines jupitergroßen Exoplaneten um einen rund 50 Lichtjahre von uns entfernten, sonnenähnlichen Stern. Die Radialgeschwindigkeitsmethode verrät aber nicht nur, ob ein Planet um einen Stern kreist. Auch die Umlaufzeit und die Masse des Begleiters lassen sich damit bestimmen. Ein anderes indirektes Verfahren zum Nachweis von Exoplaneten ist die Transitmethode.
3: Man hat also seinen Stern und wenn einfach glücklicherweise von der geometrischen Orientierung her der Planet genau vor dem Stern langzieht in unserer Sichtlinie, dann verdeckt er ja währenddessen einen kleinen Teil von der Sternoberfläche. Und das bedeutet, in dem Moment sieht dann der Stern ein kleines bisschen dunkler für uns aus.
2: Anhand dieser Schwankungen in der Helligkeit des Sterns lässt sich sowohl auf die Umlaufzeit als auch auf die Größe des Planeten schließen. Die allermeisten der heute bekannten Exoplaneten haben Astronomen auf diese Weise gefunden. Vor allem mit dem inzwischen abgeschalteten Kepler-Teleskop.
3: Kepler war ein Weltraumteleskop, das an eine bestimmte Stelle am Himmel gestarrt hat für 4 Jahre und nach diesen kleinen Helligkeitsabnahmen von Sternen gesucht hat, nach diesem Transit. Und da hat man also unglaublich viele Exoplaneten gefunden.
2: Kombiniert man die Transitmethode mit der Radialgeschwindigkeitsmethode, lassen sich über einen Exoplaneten schon einige Dinge in Erfahrung bringen. Denn das eine Verfahren verrät etwas über die Masse, das andere etwas über die Größe des Planeten. Daraus lässt sich seine mittlere Dichte berechnen. Und diese gibt erste Hinweise auf die Zusammensetzung des Himmelskörpers.
3: Gerade wenn das dann so ein bisschen kleinere Planeten sind, die keine dicke Gashülle haben oder so, sondern vielleicht so ein bisschen erdähnlicher sind, dann kann man durch diese mittlere Dichte schon mal sehen, ist das vielleicht eher Silikate, ist das eher so ein Eisenplanet? Also da kriegt man schon einiges raus.
2: Insgesamt haben Astronomen mittlerweile mehr als 5000 Exoplaneten in unserer Galaxis entdeckt. In einem Umkreis von wenigen Lichtjahren bis hin zu einigen 10.000 Lichtjahren um die Erde. Manche davon ähneln den Planeten in unserem Sonnensystem, andere wiederum verblüffen mit Eigenschaften, die man von unserem kosmischen Zuhause nicht kennt.
3: Es gibt unterschiedlichste Sorten. Es gibt heiße Jupiter zum Beispiel, haben wir in unserem Sonnensystem nicht. Es gibt Supererden, die sind grob erdähnlich. Das heißt, man hat wirklich einen Gesteinskern und dann eine etwas dünne Atmosphäre drumherum. Es gibt aber auch tatsächlich kühle Jupiter. Es gibt Merkur-ähnliche Planeten. Also wir haben da einen ganzen Zoo.
2: Trotz dieser Vielfalt gehen Astronomen davon aus, dass alle Exoplanetensysteme eine ähnliche Entstehungsgeschichte haben. Wenn Planeten keine Gashülle mehr haben, kommt auch ein aktiver Zentralstern als Ursache in Frage. Durch turbulente Prozesse auf seiner Oberfläche werden elektrisch geladene Teilchen ins All katapultiert. Diese Partikel wehen als Sternwind durch das Planetensystem und können die Atmosphäre eines Planeten im Lauf der Zeit abtragen. Schutz bietet ein Magnetfeld, das weit ins Weltall hinausreicht und die einprasselnden Teilchen ablenkt.
3: Dann kann nämlich der Sternwind nicht direkt auf die Atmosphäre draufblasen, sondern bläst im Prinzip um den Planeten drumherum, so wie das auch bei unserer Erde der Fall ist.
2: Die Gashülle um unseren Planeten besteht heute überwiegend aus Stickstoff und Sauerstoff. Wasserstoff und Helium kommen noch in Spuren vor. Die genaue Zusammensetzung der Luft lässt sich beispielsweise mit Hilfe des Sonnenlichts herausfinden, das durch die Atmosphäre hindurchtritt. Denn die Atome und Moleküle in der Luft schlucken einen Teil des Lichts, wobei jede Substanz nur ganz bestimmte und für sie charakteristische Wellenlängen aus dem Spektrum absorbiert. Aus der Analyse des Lichtspektrums lässt sich daher auf die chemische Zusammensetzung der Atmosphäre schließen. Solche spektrometrischen Verfahren lassen sich auch auf Exoplaneten anwenden.
3: Da macht man das also so, wenn der Planet mit seiner Atmosphäre vor dem Stern langzieht, dass ich im Prinzip das Licht des Sterns kurz vor dem Transit aufnehme mit einem Spektrographen. Und wenn dann der Planet davor geht, können wir im Prinzip sehen, bei welchen Wellenlängen, bei welchen Farben die Helligkeit des Sterns jetzt besonders stark abnimmt. Und je nachdem, wo das im Spektrum vom Stern passiert, gibt uns das Hinweise darauf, welche Atome oder Moleküle es eigentlich gibt in der Atmosphäre von dem Planeten.
2: Mit dieser Methode haben Astronomen beispielsweise Wasser und verschiedene Kohlenstoffverbindungen um die fernen Welten nachgewiesen. Und in manchen Gashüllen ließen sich sogar Eisen- und Titanatome ausfindig machen. Woraus die Atmosphäre eines Exoplaneten besteht, kann wichtige Indizien liefern für die Frage, ob es dort Leben gibt.
3: Also was wir denken, wonach wir am ehesten suchen sollten, sind bestimmte Ungleichgewichte, chemische Ungleichgewichte von verschiedenen Verbindungen. Zum Beispiel von Kohlenstoffverbindungen im Vergleich zu Sauerstoff. Ja, CO2, O2, solche Geschichten kann man sich angucken. Methanverbindungen. Aber es gibt jetzt nicht das eine Molekül, das wir gut vermessen könnten, wo wir sagen würden, Mensch, das ist auf jeden Fall Nachweis für Leben.
2: Als Grundvoraussetzung für eine biologische Aktivität nehmen Astronomen an, dass der Planet innerhalb der sogenannten habitablen Zone liegen muss. In diesem Bereich um den Stern kann flüssiges Wasser auf der Oberfläche existieren. Aber auch die Eigenschaften des Zentralsterns und des Planeten selbst spielen natürlich eine entscheidende Rolle bei einer möglichen Bewohnbarkeit der Systeme. Dank neuer leistungsfähiger Teleskope auf der Erde und im Weltall gelingen immer tiefere und detailreichere Einblicke in die fernen Welten und ihre Atmosphären. In Chile entsteht derzeit beispielsweise das Extremely Large Telescope der Europäischen Sternwarte, das dann größte optische Teleskop der Welt.
3: Was ich besonders spannend finde, ist der hochauflösende Spektrograph Andes. Da kann man versuchen, nach Sauerstoff in anderen Atmosphären von Exoplaneten zu schauen. Das wird spannend und es wird sehr herausfordernd.
2: Denn an einer Sache kommt kein erdgebundenes Teleskop vorbei. An der Erdatmosphäre. Die vom fernen Planetensystem empfangenen Lichtteilchen oder Photonen durchqueren also nicht nur die Gashülle des extrasolaren Planeten, sondern auch immer die der Erde. Welche Spuren im Lichtspektrum zu welcher Atmosphäre gehören, ist teils schwer zu beantworten. Das trifft vor allem auf Sauerstoff.

0: Exoplaneten wirklich gut vermessen. Da kann man prima Kohlenstoffverbindungen, Kohlenmonoxid zum Beispiel sehen, Kohlendioxid kann man versuchen zu messen, Wasser kann man sehen in gasförmiger Form. Und das ist alles mit einer Datenqualität, die also ganz superb ist im Vergleich zu dem, was wir vorher getan haben.
1: Die ersten Ergebnisse sind vielversprechend. So ließ sich mit Hilfe des James-Webb-Teleskops erstmals Kohlenstoffdioxid in der Atmosphäre eines Exoplaneten nachweisen. Aber auch andere Phänomene, die wir bereits aus unserem Sonnensystem kennen, stehen auf der Liste der Forscher.
0: Ich würde mich unglaublich freuen, wenn man eventuell sowas wie Jahreszeiten mal nachweisen kann. Ist auch eine ganz spannende Sache. Es gibt diverse Leute auf der Welt, die versuchen, Monde von Exoplaneten nachzuweisen. Das wäre halt richtig wichtig für die Existenz von Jahreszeiten. Sonst würde sich ja der Spin des Planeten eben aufrichten und nicht so leicht schief sein, wie das bei uns mit der Erde und dem Erde-Mond-System der Fall ist. Und dann gäbe es eben keine Jahreszeiten. Also das ist eine spannende Sache.
1: Es werden also nicht nur immer mehr Exoplaneten entdeckt, sondern auch immer mehr Details über diese Welten bekannt. Bis sich Leben außerhalb unseres Sonnensystems nachweisen lässt, ist es nach Auffassung von Katja Poppenhäger nur noch eine Frage der Zeit.
0: Ich persönlich denke, dass wir wahrscheinlich noch ein belastbares Indiz für Leben auf einem anderen Planeten finden, bevor ich mal in Rente gehe.

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1: Liebe DXer und Funkamateure, Spektrometer sind Messgeräte, welche die Strahlungsintensität in einem bestimmten Frequenzbereich bestimmen können. Sie sind eigentlich vom Licht her bekannt, aber dieselbe Methode kann auch in anderen Wellenlängenbereichen bis hin zum Hochfrequenzspektrum Anwendung finden. Jedes Element und auch jedes Molekül hat eine charakteristische Spektrallinie, die bei der Anregung mit Energie auftritt und mit dessen Hilfe man eben jene Elemente nachweisen kann. Das erwähnte Heliumhydrid hat seinen chemisch-technischen Fingerabdruck bei einer Frequenz von 2,01 Terahertz und so gelang auch der Nachweis seiner Existenz. Was steckt aber hinter diesen Absorptionen? Was ist das dahinterstehende Prinzip? Wir alle sehen tagtäglich, wie das Licht der Sonne die Erdatmosphäre durchdringt und unsere Erde erleuchtet. Klar, eine Binsenweisheit. Aber das trifft nicht für alle Frequenzbereiche gleichermaßen zu. Beginnen wir mal mit der Langwelle. Langwellige Hochfrequenz, sagen wir mal alles unter einem Megahertz, wird nahezu vollständig von der Ionosphäre der Erde reflektiert. Dies bedeutet im Umkehrschluss, dass auch aus dem Weltraum stammende Langwellenstrahlung nicht bis zur Erdoberfläche durchdringt. Sie wird einfach nach außen abgelenkt. Bei der Kurzwelle sieht das etwas anders aus. Je nach Zustand der Sonne, Jahreszeit und Tageszeit endet die Reflexionsfähigkeit der Kurzwelle in den Frequenzbereichen zwischen 3 MHz und 50 MHz. Alles, was darüber liegt, wird nicht mehr reflektiert und kommt durch. Je höher die Frequenz, desto besser die Durchlässigkeit. Bei zunehmender Frequenz endet diese Durchlässigkeit aber. So circa ab 10 GHz wird mehr und mehr Hochfrequenz von der Atmosphäre verschluckt und bei Wellenlängen um 1 mm, das entspricht rund 300 GHz, ist Schluss mit lustig. Sprich, da wird alles weitgehend absorbiert. Höhere Frequenzen kann man auf der Erde nicht mehr sinnvoll einsetzen. Die erzielbaren Reichweiten werden deutlich geringer sein als beim sichtbaren Licht. Gehen wir noch höher, landen wir im Infrarotbereich. Dieser Spektralbereich ist weitgehend undurchlässig für die Atmosphäre. Die auftretende Infrarotstrahlung der Sonne wird nahezu vollständig absorbiert und in Wärme umgewandelt. Wenn wir die Frequenz noch weiter erhöhen, kommen wir in den Bereich des sichtbaren Lichts. Die Wellenlängen liegen hier um die 500 Nanometer. Die Frequenz ist bei rund 600 Terahertz. Dieses Fenster ist für die Atmosphäre wieder durchlässig, wenn auch nicht vollständig. Ein Teil wird absorbiert, das bewirkt die blaue Farbe des Himmels. Der Rest kommt als Sonnenlicht bis zu uns durch. Wäre das nicht so, wäre der Himmel schwarz. Oberhalb des sichtbaren Lichts, also ab 800 Terahertz aufwärts, ist es vorbei mit der Durchlässigkeit. Das UV-Spektrum wird weitgehend absorbiert, harte UV-Strahlung sogar noch vollständig. Noch höhere Bereiche wie die Röntgen- und Gammastrahlungen kommen ebenfalls nicht mehr durch die Erdatmosphäre durch und werden absorbiert. Gott sei Dank, muss man sagen. Ohne diese Eigenschaft wäre kein Leben auf unserem Planeten möglich. Harte UV-Strahlung oder gar Röntgenstrahlung wirkt krebserregend und mutagen auf Organismen, höhere Tiere und Pflanzen könnten nicht überleben. Und es gäbe diese Sendung nicht. Wenn Sie wissen wollen, wie genau diese sogenannten Frequenzfenster entstehen und welche Bedeutung sie für die Funktechnik haben, bleiben Sie dran. Mehr in Kürze.

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Wir haben gerade gehört, dass die Erdatmosphäre sogenannte Frequenzfenster hat. Bestimmte Spektralbereiche werden durchgelassen, sind transparent, andere werden nicht durchgelassen, dort wird absorbiert. Woran liegt nun diese Eigenschaft? Unsere Erdatmosphäre ist ein Gasgemisch. Sie enthält Stickstoff, Sauerstoff, Kohlendioxid, Ozon und dazu einige Edelgase. Dazu kommen Stäube und feine Partikel und nicht zu vergessen auch Wasserdampf. Jeder dieser Bestandteile hat eine sogenannte Molekülresonanz. Auftreffende elektromagnetische Strahlung bringen die Moleküle zum Schwingen und damit wird diese Resonanzfrequenz absorbiert und in Wärme verwandelt. Das kann man sich genauso vorstellen wie bei einem Grip-Dip-Meter zum Ausmessen von Schwingkreisen. Wenn die Frequenz des Oszillators mit der des zu messenden Schwingkreises übereinstimmt, entzieht diese Energie und der Strom des Oszillators geht zurück. Dieser sogenannte Dip ist äußerst scharf und erlaubt eine recht genaue Frequenzbestimmung. Genau dasselbe passiert nun in den diversen Molekülen in der Erdatmosphäre. Jede hat seine spezifische Resonanzfrequenz im Bereich einiger Dutzend Gigahertz und entzieht der anregenden Quelle Energie. Das Ozon der stratosphärischen Ozonschicht beispielsweise wird von kurzwelliger UV-Strahlung des Wellenlängenbereichs bei 300 Nanometer angeregt, sodass diese energiereiche UV-Strahlung nicht zur Erdoberfläche durchdringen kann. Diejenigen Funkamateure, die sich mit Mikrowellentechnik beschäftigen, kennen diverse Frequenzbereiche, die stark absorbiert werden. Da ist beispielsweise ein Bereich um 22 GHz, dort ist die Resonanzfrequenz von Wassermolekülen. Genau gesagt bei 22,23508 GHz. Die Konsequenz ist, dass Frequenzen im sogenannten K-Band, also von 18 bis 27 GHz, in regenreichen Gebieten kaum für den Funkverkehr benutzt werden können. Mit betroffen ist auch das 24 GHz Amateurfunkband. Je trockener es ist, desto geringer die Dämpfung und desto höher die erzielbaren Reichweiten. Weitverkehrsversuche werden daher immer bei kaltem, trockenem Winterwetter durchgeführt, bei feucht-schwülem Sommerwetter oder gar bei Regen, da hat man auf diesem Band kaum eine Chance. Bei ca. 60 GHz kommt die nächste Absorption. Dort ist der Sauerstoff verantwortlich. Die Sauerstoffkerbe ist sehr ausgeprägt, da ja unsere Atemluft rund 20% dieses Gases enthält. Funktechnisch ist der Sauerstoff ein absoluter Killer. Bei 60 GHz geht kaum etwas. In der Praxis ist das aber kaum mehr von Bedeutung. Schaut man sich einmal den Frequenznutzungsplan der Bundesnetzagentur an, findet man zwar eine Verplanung bis hinauf zu 3000 GHz. Viele dieser Anwendungen sind aber nur noch für den absoluten Nahbereich von wenigen Metern Distanz vorgesehen, wie Abstandsmessungen oder für den sogenannten Intersatellitenverkehr im Weltraum. Klar, dort gibt es weder Luft noch andere Gase und demzufolge auch keine Absorption der Funkwellen. Für Radarfallen einer irgendwann mal kommenden Mondverkehrspolizei könnte man also durchaus bis weit in den Terahertzbereich vordringen. Aber im Moment sind mir schon die irdischen Radarfallen bei 20 bis 30 GHz ein gewisser Graus. Da kann ich auf hochfrequente Mondradare gut verzichten. Ich hoffe, das war wieder mal ein spannender Einblick in die Feinheiten der Technik. Bis zum nächsten Mal. Eva Maria, Delta Golf 9, Mike Fox Golf.

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1: Das Pfingstwochenende steht an und viele unserer Hörerinnen und Hörer nutzen die Zeit auch für einen Urlaub. Auch Radio DARC wird von so manchem Urlauber gern fern der Heimat gehört. So unter anderem in der Türkei, in Griechenland oder auch in Zypern, wie wir aus vielen Empfangsberichten wissen. Aber auch so manches Funkgerät findet seinen Weg in das Urlaubsgepäck, damit man am Zielort Holiday Style das Wellenreiten ausprobieren kann. Die passende Einschätzung des Funkwetters dafür gibt es jetzt wieder von unserem Spezialisten Christian Reiber, Delta Lima 8, Mike Delta Whisky vom HF-Referat des DARC.
2: Ja, und dafür braucht es nicht sehr viel, sofern man es nicht gerade darauf anlegt, überall mit brüllend lautem Signal gehört zu werden. Ein kleiner 5 oder 10 Watt Transceiver, wie er als Fertiggerät oder Bausatz angeboten wird, und eine Vertikalantenne, etwa mittels einer langen Teleskopantenne oder eines Teleskopmasts mit etwas Draht, reichen aus und passen auch noch gut ins Fluggepäck. Und dann kann man vielleicht sogar ein spezielles QTH in die Luft bringen. Zum Beispiel in einem der bekannten Programme POTA, IOTA oder SOTA, in denen es um Parks, Inseln und Berggipfel geht. Und jedes von diesen Programmen hat eine treue Community, die ständig auf der Suche nach solchen Funkkontakten ist. Wer noch nicht überzeugt ist, kann sich ja mal das Equipment von einem befreundeten OM ausleihen. Viele haben zu Hause einen stets gepackten Funkkoffer oder Rucksack, damit es bei nächster Gelegenheit losgehen kann. So, genug Werbung gemacht für den Portabelfunk. Die Ausbreitungsbedingungen müssen aber auch mitspielen. Da fiel letzte Woche die erhoffte Belebung der Sonnenaktivität aus. Die auf der Sonnenrückseite noch eminent aktive Region 4439 erwies sich leider als lahme Ente, als sie dann auf der Vorderseite sichtbar wurde. Daher lief es nur bis 17 Meter einigermaßen zuverlässig, 15 Meter so lala, und darüber gab es, wenn überhaupt, fast nur Signale aus südlichen Richtungen. Die höchsten Muff-Werte lagen häufig nur wenig über 20 Megahertz. Der eher unangenehme Teil der Vorhersage traf dafür ein. Ein koronales Loch zu Beginn des letzten Wochenendes sorgte für einen ordentlichen Magnetsturm, der die Grenzfrequenz so weit drückte, dass sogar das 20-Meter-Band in Mitleidenschaft gezogen wurde. Die restliche Woche blieb es dann recht ruhig mit einem kleinen Ausrutscher am Dienstag. Nun aber tut sich was. Dümpelte der solare Flux bis zur Wochenmitte bei 105 Einheiten herum, zog er ab Mittwoch an. Die auslösende Region machte sich dann aber recht bald davon Richtung Sonnenrückseite. Dort befinden sich aber zwei aktive Regionen, die auf den Karten der Helioseismologen massive Echos erzeugen. Dank der von ESA und NASA ins All gebrachten Raumsonde Solar Orbiter, die sich derzeit auf der anderen Seite der Sonne befindet, haben wir sogar Bilder dieser Region. Die erste wird am Sonntag sichtbar werden. Sie hat vor einigen Tagen massiv geflärt, baut aber nun offenbar ab. Trotzdem erhofft man sich von ihr etwas Belebung, ebenso wie von der drei Tage später auftauchenden zweiten Region. Der solare Flux wird zwischen 110 und 140 Einheiten erwartet. An diesem Wochenende stehen wir unter dem eher moderaten Einfluss eines koronalen Lochs. Danach wird das Erdmagnetfeld wieder seine vorwiegend ruhige Tendenz von der Vorwoche fortsetzen. Die Muff wird zwischen 20 und 25 MHz liegen, das 15-Meter-Band daher wieder zuverlässig eröffnen. Vier Wochen vor der Sommersonnenwende ist das 20-Meter-Band jeden Tag für 18 Stunden offen. Nachts bleibt 30 Meter weiter nutzbar. Sporadik E ist inzwischen aus den Startlöchern gekommen. Von 10 und 6 Meter kommen jetzt täglich entsprechende Meldungen. Und nächstes Wochenende findet mit dem CQ-WPX-Contest in CW einer der ganz großen Funkwettbewerbe statt, bei dem oft seltene Gebiete aktiviert werden. Goddiex!

das war's nun für heute. Wir sind leider schon wieder am Ende von Radio DARC angelangt. Die Sendung der vergangenen Stunde war ein Programmbeitrag des gemeinnützigen Deutschen Amateur-Radio-Clubs im Rahmen der Sendefolgen unserer Übernahmepartner. Redaktion und Musikauswahl hatte Rainer Englert, Delta Foxtrot 2, November Uniform. Wir hoffen, die Sendung hat Spaß gemacht. Wenn ja, sagen Sie es doch einfach weiter. Wenn Sie wollen, hören wir uns nächste Woche wieder. Gleiche Zeit, gleiche Frequenz. 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Auf Wiederhören, moin, tschüss, servus und 73, gut DX, bis zum nächsten Mal.

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Und dazu begrüßt euch der Frank. Und vielleicht habt ihr die Ankündigung gelesen. Heute geht es um Heartbeats und wir fangen gleich an mit Neka und dem gleichnamigen Stück.

In dem Neka-Stück ging es übrigens darum, dass ein potenzieller Lover doch gebeten wird, ihrem Herzschlag mal zuzuhören und ihm erklärt wurde, dass sie die Frau eine doch auch ein politisches Leben hat, was sie führt. Also die Sängerin ist aus Nigeria, lebt in Deutschland und der Typ, der rafft das aber irgendwie nicht und deshalb ist die da ein bisschen angesäuert und bringt das auch mit einer guten Dynamik rüber, wie ich finde. Das Stück ist auch der Titel oder das Intro-Stück einer schönen neuen Sendung, die es seit einer Weile auf Radio Blau gibt, die ich immer wieder gerne höre. Heartbeat heißt die, wie das Thema unserer heutigen Sendung. Und ich freue mich da immer über die schön und mal anders recherchierten Themen, die sonst selten zur Sprache kommen. Also geht es oft um Beziehungen, Sexualität und so weiter. Themen, die eigentlich alle interessieren, aber wann recherchiert mal jemand darüber? So, und deshalb kann ich nur sagen, Leute, macht weiter, sehr schön, auch die Musik ist immer ganz toll. Wenn man sich dem Thema Heartbeat nähert, ist natürlich totaler Pop-Alarm, also Herz und Schmerz und so weiter. Und deshalb kommt jetzt gleich noch ein Stück von einer norwegischen Künstlerin, Annie heißt die, und das heißt auch Heartbeat, wie denn sonst.

Ja, wie man vielleicht erahnen konnte, ging es in diesem Lied darum, dass man einen wunderschönen Abend durchgetanzt hat. Und neben einem hat jemand getanzt, den man überhaupt nicht kennt, aber man war irgendwie auf einer Welle den ganzen Abend und es war toll und man hält das einfach so in Erinnerung. Das nächste Stück handelt davon, dass sich innerhalb eines Herzschlags alles ändern kann, wenn man mit dem Angebeteten eins wird. Und das Stück kommt von Coop, wieder aus Skandinavien zumindest, mit dem Gastsänger Terry Callier. Und das heißt In a Heartbeat.

So, das war Cope mit Terry Callier, ein Sänger, den ich sehr, sehr mag. Jetzt nehmen wir uns die Freiheit hier bei unserem freien Radio und machen was, was andere nicht machen. Wir spielen jetzt ein Stück und spielen dann gleich noch die Coverversion hinterher, um das mal so nahtlos ineinander übergehen zu lassen. Und zwar geht es um das Stück Heartbeats von The Knife. Und das hat später José González gecovert in einer völlig anderen Version. Und bei dem Text geht es, entweder kann man das so interpretieren, um einen One-Night-Stand, aus dem dann mehr wird, oder um ein geiles gemeinsames Drogenerlebnis auf Ecstasy oder was Ähnlichem. Ihr könnt selber urteilen, hier kommt jedenfalls erstmal The Knife.

Wer möchte da entscheiden, was die schönere Version ist? Now for something completely different. Wir hören jetzt das Amiga Studio Orchester unter der Leitung von Gerhard Siebholz und den Michaeliskor aus dem Jahr 1969 von der großartigen Platte Der letzte Walzer. Also hier wurde noch Breitband produziert und das Stück heißt Mein Herz macht Dabba Dabba Dab und stammt im Original aus dem Film Ein Mann und eine Frau.

0: Die Geschwindigkeitsschwankungen, die sind übrigens im Original auf der Platte. Ich meine, 1969 war Psychedelic und das nicht nur im Westen, im Osten war das auch. Also zumindest bei den Tontechnikern. Und ja, es ist halb immer wieder die Gelegenheit, darauf hinzuweisen, dass ihr hier bei Radio Blau eingeschaltet habt. Die Fahrt ins Blaue. Heute geht es zum Thema Heartbeat. Ja, und ich habe vorhin die Sendung Heartbeat gelobt, die es seit einer Weile gibt. Ich möchte nicht versäumen, noch auf eine andere Sendung hinzuweisen. Der dialektische Divan, der vor einer Woche an dieser Stelle lief, den fand ich auch sehr, sehr angenehm. Und ich finde es immer wieder schön, wenn neue Sendungen unser Angebot bereichern, neben alten Zugpferden wie Ding Dong, Mrs. Pepsteins Welt, 45 Minutes und wie sie alle heißen. Und die Fahrt ins Blaue natürlich nicht zu vergessen. Aber wir machen weiter mit den Herzschlägen. Und schlimm ist natürlich, wenn die dann irgendwann aussetzen. Da kann es zum Herzinfarkt kommen und darum geht es im nächsten Stück. Das kommt von 5 Sterne Deluxe und heißt Heart Attack.
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5 Sterne Deluxe von 1998, die kam am Filterhaus auch nicht vorbei am Ende. Aber geiles Stück, muss man sich alle 8 Minuten anhören. Und wir haben ja die Zeit dazu hier. Da ging es gerade in diesem Kurzhörspiel um die Problematik Herzinfarkt oder Herzstillstand. Darum geht es auch im nächsten Stück von einer Künstlerin, die ich auch auf Radio Blau zum allerersten Mal gehört habe in der Sendung Hit Music damals am Freitagabend. Und der Macher ist ein bekannter Emiliana Torini-Fan. Und ich freue mich sehr, dass ich das kennengelernt habe. Und das Stück heißt Heartstopper und da geht es darum, dass die Frau damals ihren Partner verloren hatte, der ist gestorben und ihr Herz setzt immer mal aus und auch das viele Kaffee trinken holt sie aus diesem Loch nicht raus. Eigentlich ein todtrauriges Lied, aber auch sehr, sehr schön.

Ja, und ein paar Jahre später war Emiliana Torini dann offensichtlich drüber weg. Sie hat sich neu verliebt und ihr Herz fing an, wie verrückt zu schlagen, wie ein Jungle Drum. Und daran ist dann wohl niemand vorbeigekommen und deshalb hören wir es hier auch nochmal.

das Herz spürt man nicht nur, wenn man frisch verliebt ist, sondern auch, wenn gerade was vorbei ist, kann das auch ziemlich wehtun, das Herz. Und darum geht's im nächsten Stück, weil wir gerade bei großen Hits sind. Natürlich darf es nicht fehlen, Robin mit With Every Heartbeat.

0: Heute mache ich hier 45 Minutes die Vormachtstellung in Sachen skandinavischer Musik streitig, aber heute kommt es ja sowieso. Kai, der ist nicht so Schweden- und Skandinavien-lastig. Aber was soll's, wir gehen jetzt mal weit weg von Skandinavien, weit weg von Europa, denn auch in Afrika schlagen die Herzen und auch in Burkina Faso und dort spricht man Französisch und da heißt es dann Battement du Cœur und das Stück des gleichen Namens kommt von DJ Tifis.
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Ja, so wie man sich das vorstellt. Jetzt zum Schluss meiner Sendung über Herzschläge oder Heartbeat, Herzklopfen, könnte man vielleicht besser sagen, noch ein Stück aus meiner Jugend, das heißt Bum Bum von Trio. Ja, ohne Kommentar.

So, die Fahrt ins Blaue neigt sich dem Ende entgegen. Jetzt habe ich leider nur noch Zeit für ein Stück. Ich hatte die Auswahl zwischen was Elektronischem und einer Schnulze. Ganz klar, wohin die Entscheidung geht, zur Schnulze natürlich. Das ist ein bekanntes Stück, oft gesungen von vielen verschiedenen Künstlern. Hier in der Version von Marcia Griffiths, der großartigen Reggae-Sängerin When Will I See You Again? Und da wird dann die Frage gestellt, die ich sehr schön finde, When will our hearts beat together? Ne? Wann wir uns wieder hören können, das ist in 4 Wochen, da ist wieder die Fahrt ins Blaue. Ihr könnt dem blauen Radio weiter gewogen bleiben, einschalten, uns finanziell unterstützen. Wir brauchen es dieses Jahr ganz dringend. Und ansonsten wünsche ich euch noch einen schönen Abend. Jetzt mit der nachfolgenden Sendung 45 Minutes und Ding Dong schickt euch danach ins Bett. Tschüss, sagt der Frank.

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3: Damit herzlich willkommen im UKW-Programm von Radio Blau, das ihr jetzt bis 23 Uhr hier hört, wenn ihr UKW hört, wenn ihr uns auf DRB Plus hört oder im Livestream oder in der Mediathek, dann hört ihr uns natürlich immer, wann ihr wollt, rund um die Uhr oder wann auch immer ihr einschaltet oder euch etwas aus der Mediathek ausleiht. Ihr seid jetzt jedenfalls im Programm von Radio Blau, dem freien Radio in, aus und für Leipzig und Umgebung. Und in den folgenden 5 Stunden haben wir im Programm zuerst die Gewinnerstücke des Hörspielsommers 2026. 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Das alles jetzt in den kommenden 5 Stunden. 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
4: Hallo Oma.
5: Lara, mein Schatz, ich habe dich ja schon ewig nicht mehr gesehen.
4: Ja, ich hatte ein bisschen viel zu tun. Was riecht denn hier so seltsam? Wer ist das?
5: Das ist Woland. Willst du auch einen Tee trinken?
4: Wer ist Woland?
5: Der ist hier wie im Internet. Weißt du, Lara, Woland und ich, wir haben uns so gut unterhalten.
4: Hallo, ich bin Lara. Wer bist du?
6: Ich bin Woland.
4: Und was machst du hier?
5: Schon so lange hat mir niemand mehr zugehört. Naja.
4: Wo hast du ihn denn kennengelernt und seit wann kennst du ihn überhaupt?
5: Heute Morgen auf dem Flohmarkt. Ein höflicher Mann.
4: Und was macht er da mit dem Internet?
7: They deliver in other ways, but they want to deliver fast.
5: Er hat schon den halben Erdbeerkuchen gegessen. Willst du auch ein Stück? Komm, ich leh da was auf den Teller.
4: Wo sind wir?
5: Na, im Internet, mein

0: Ich schließe das mal kurz wieder.
1: Warte, es wird doch jetzt gerade erst interessant.
0: Du musst aufpassen, Oma. Du kannst nicht einfach fremde Leute ins Haus lassen und ihnen alles glauben. Trau doch diesem Typen nicht.
1: Der Wohlan, das ist doch kein Fremder mehr.
2: Hat alles funktioniert?
1: Vielen Dank. Lara, ich glaube, es wäre besser, wenn du jetzt gehst.
0: Was ich? Aber wieso?
1: Und komm doch mal öfter vorbei. Wir sehen uns so selten.
0: Aber...
1: Mach's gut.
0: Aber, Oma?
1: Bis bald.
0: Oma? Oma?
3: Das war das erste kleine Gewinnerstück der heutigen Hörspiel-Sommer-Gewinnerstücke-Sendung. Und zwar war das das Stück Oma trinkt Tee mit dem Teufel von Vanessa Massur. Eins von drei Gewinnern im Kurzhörspiel-Wettbewerb des Hörspiel-Sommer 2026. Und ja, genau, wir hören jetzt noch zwei weitere Kurzhörspiel-Gewinnerstücke und danach das große Gewinnerstück des internationalen Wettbewerbs des diesjährigen Hörspielsommers. Und zum nächsten Kurzhörstück möchte ich aber eine kurze Sache sagen. Und zwar habe ich ein bisschen überlegt, als Redakteurin dieser Sendung der Kooperation mit dem Hörspielsommer, wie ich dieses Stück finde, ob ich das hier spielen möchte. Ich glaube, dass die Jury des Hörspielsommers sich schon was dabei gedacht hat, dieses Stück auszuwählen und zu prämieren. Ich persönlich finde aber, dass man bedenken sollte, dass ein inflationärer Gebrauch des Wortes Triggerwarnung der Ernsthaftigkeit von psychischen Erkrankungen nicht unbedingt gerecht wird, aber vielleicht... Ist das auch der Humor des Stückes, den ich nicht da rein verstehe? Auf alle Fälle hören wir jetzt das Stück Wir haben euch gewarnt von Sophia Telitzky und Jörn Kutschazek.
4: Achtung! Folgende Triggerwarnungen gelten für dieses Hörspiel.
5: Laute Geräusche.
4: Blitzlichter.
5: Blitzlichter in einem Hörspiel?
4: Psch! Beleidigungen.
5: Arschloch.
4: Atmen. Angenehm sowie unangenehm.
5: Was ist denn unangenehmes Atmen?
4: Hey, Schaudergeräusche sind auch drin, sehr gut.
5: Schmatzgeräusche? Friedrich Merz.
4: Das verstehe ich nicht. Warum sollte denn vor Merz gewarnt werden?
5: Stadtbild, nee, fragt eure Töchter.
4: Ah, okay, ja, verstehe.
5: Die Zerstörung des Kapitalismus.
4: Dein Ex...
5: Gleichberechtigung.
4: Richtig und wichtig.
5: Könntest du das bitte ernst nehmen?
4: Ja, schon gut.
5: Cola Zero. Ja,
4: das ist ernst. Plastikmüll.
5: Furzgeräusche.
4: Prostata-Untersuchung.
5: Von deinem Onkel Uwe.
4: Ich hab dir gesagt, wir reden nicht darüber.
5: Ficken mit Kondom.
4: Stöhnen.
5: Oh, exotische Haut.
4: Ulala. BDSM.
5: Mit deiner Schwiegermutter.
4: Ich hab dir gesagt, darüber reden wir nicht. Frauen über 25.
5: Was soll das denn jetzt heißen?
4: Ja, Frauen altern halt wie Milch.
5: Steile These. Weißt du was? Alte Männer-Sabba.
4: Was haben wir noch?
5: Faust 1.
4: Hä? Warum Faust 1?
5: Ich find Faust 1 schon anstrengend.
4: Triggerwarnung, Kulturbanause.
5: Triggerwarning, dummes Arschloch.
4: Triggerwarnung, blöde Zicke.
5: Oh, Triggerwarning, kleiner Schwanz.
4: Triggerwarnung, ungebumst.
5: Triggerwarning, dein Vater liebt dich nicht.
4: Triggerwarnung, Fettarsch.
5: Triggerwarning, warum willst du nicht mit mir schlafen?
4: Triggerwarning, ich hab Erektionsprobleme und schäme mich dafür.
5: Triggerwarning, peinliche Stille.
4: Triggerwarning... Übermäßiges Entschuldigen.
5: Es tut mir leid.
4: Es tut mir leid.
5: Das hätte ich nicht sagen sollen.
4: Das war doof. Das hätten wir so nicht.
5: Ich würde mich auch bei den Zuhörern entschuldigen.
4: Entschuldigung, liebe Zuhörer, das hätte nicht so. Das war doof. Tut uns leid.
3: Das war also, wie gesagt, das Stück Wir haben euch gewarnt von Sophia Telitzky und Jörn Kutschacek, eines der drei Kurzhörspielgewinner des Hörspielsommers 2026. Ich persönlich als Redakteurin dieser Sendung möchte nochmal sagen, dass ich finde, dass man wirklich bewusst und sinnvoll mit dem Wort Trigger oder dem Wort Triggerwarnung umgehen sollte und wirklich respektvoll das Wort verwenden sollte, wenn es um Menschen mit Erkrankungen geht, die tatsächlich Traumatrigger haben. Das nächste Stück ist auch heftig, aber da stehe ich dahinter, und zwar Menschenessen von Jan von Putten.
6: Hallo und herzlich willkommen zur neuesten Episode von Menschenessen. Wie immer mit Dimitri und Natalia, euren liebsten Omnivores.
7: Wir haben heute eine ganz besondere Delikatesse für euch. Wir kosten gemeinsam Zunge.
6: Also lehnt euch zurück. Und spürt unsere Fingernägel eure Kopfhaut kratzen. Also Dimitri, erzähl mehr von der Zunge. Was für Fleisch haben wir?
7: Ein ganz zartes Stück. Man könnte meinen, es handele sich um das lose Mundwerk eines Unschuldslamms.
6: Poetisch.
7: Es wird heute auch kulinarisch ein Gedicht, meine Liebe.
6: Dimitri hat das Fleisch gestern schon in Salzlake eingelegt. Und über Nacht ziehen lassen. Das macht das Ganze noch zarter und aromatischer.
7: Einlegen ist außerdem ein super Hack, wenn ihr größere Mengen Fleisch länger haltbar machen wollt.
6: Unser Kühlschrank ist voller Einmachgläser.
7: Okay, dann mal los. Befreien wir das Schätzchen.
6: Also, das Fleisch ist jetzt deutlich röter.
7: Ich schneide mal ein kleines Stück ab zum Probieren. Für die volle Experience.
6: Ist roh, dann bleibst du froh.
7: Sehr intensiv, salzig, ein bisschen fester in der Textur als vorher. Ein bisschen wie Schinken in der Konsistenz, oder?
6: Schon noch weicher, aber ich weiß, was du meinst.
7: Laut Rezept müssen wir ihr jetzt erst noch die Haut abziehen. Das ist übrigens ein Rezept für Rinderzunge, was wir hier haben, aber... Ihr wisst ja, Fleisch ist Fleisch.
6: Ja, bisher hat das immer wunderbar funktioniert, wenn wir das auf andere Arten übertragen haben.
7: So, die Probandin ist jetzt nackt, zerstückelt und bereit für die weitere Behandlung.
6: Ich habe hier so lange schon mal Öl in der Pfanne erhitzt. Und da geben wir das Fleisch jetzt hinein.
7: Gut, also, unsere Zungenstücke sind jetzt von allen Seiten kurz angebraten. Wir mögen es ja eher rare.
6: Okay, dann verleiben wir uns die Zuckerschnute mal ein.
7: Erster Bissen. Göttlich.
6: Ganz, ganz zart. Wie ein Babypopo. Und so saftig.
7: Sowas habt ihr noch nicht geschmeckt. Es gibt keine Worte, um diesen himmlischen Geschmack zu beschreiben.
6: Der Leib Christi.
7: Ich würde sagen, damit endet unsere heutige Ode an die fleischlichen Genüsse. Schaltet auch das nächste Mal wieder ein, wenn wir
6: Menschen essen.
3: Mit diesem Stück Menschen essen von Jan von Putten beenden wir also den kleinen ersten Teil dieser Sendung der letzten Gewinnerstücke des Hörspielsommers 2026. Ihr hattet ja auch in den vergangenen Monaten hier schon etliche Gewinnerstücke gehört. Und kommen zum großen Sieger des diesjährigen Hörspielsommerwettbewerbs und damit auch einem Stück, was mich persönlich absolut umgeworfen hat im positiven Sinne, sowohl von der Produktion her, von der Dramaturgie her, als auch, es hat mich auch sehr persönlich getroffen und berührt. Und es geht um das Stück Zone Orient Made in Germany von Amir Shokati. Amir und ich hatten kurz vorher überlegt, ob wir ein Vorgespräch führen. Warum das vielleicht eine Überlegung wert gewesen wäre, hört ihr gleich. Allerdings haben wir uns dagegen entschieden, weil einfach in dieser Sendung nicht viel Zeit ist. Und ich persönlich auch finde, das Stück spricht für sich. Dafür gibt es nach dem Stück noch einen Musikwunsch von Amir. Und mehr muss ich dazu nicht sagen. Bei diesem Stück ist die Content-Notiz, die am Anfang steht, sinnvoll und wichtig. Und ansonsten lehnt euch zurück, lasst euch drauf ein. Zone Orient, made in Germany.
8: Bevor es losgeht, ein kurzer Hinweis. Dieses Hörspiel behandelt Rassismus und Antisemitismus. Einige Szenen können daher emotional herausfordernd sein. Bitte passt auf euch auf.

0: 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Hallo und herzlich willkommen zu unserem Hörspielabend hier bei RSF3. Mein Name ist Silke Riedl und ich begleite Sie heute nicht nur als Redakteurin, sondern auch als Moderatorin durch diesen Abend. Heute bringen wir Zone Orient von Annika Berger. Ein Hörspiel, das sich einem bisher wenig beleuchteten Thema widmet. Deutscher Auslandspropaganda im Nationalsozialismus und ihre Nachwirkungen bis heute. Bevor wir direkt eintauchen, freue ich mich sehr, die Autorin und Regisseurin Annika Berger im Studio begrüßen zu dürfen. Hallo Annika.
1: Hallo Silke. Danke, dass ich hier sein darf.
2: Entschuldigung. Entschuldigung. Hallo?
3: Ja?
2: Können Sie mir sagen, wo das Funkhaus ist?
3: Das Funkhaus? Das Funkhaus. Ah doch, also da gehst du hier weiter, dann einmal um die Ecke rechts, dann geradeaus und da ist deine Brücke und da siehst du dann das Funkhaus.
2: Rechts und dann geradeaus?
3: Rechts, geradeaus um die Ecke und da ist deine Brücke und da ist dann das Funkhaus, genau, ja.
2: Okay, super, danke.
3: Ja, gerne. Findest du schon. Viel Glück.
0: Annika, du bist 1986 geboren.
1: Korrekt.
0: Hast Germanistik an der Uni Ludwigsburg studiert und arbeitest seit ein paar Jahren als Autorin und Regisseurin. Mhm. 2024 wurdest du mit dem Hörspiel- und Medienpreis der Ultroff und Freiwehr Stiftung ausgezeichnet. Und heute bist du mit deinem neuen spannenden Projekt bei uns, Zone Orient. Ein Hörspiel, das sich mit der NS-Propaganda im Nahen Osten und ihren Auswirkungen bis in die Gegenwart beschäftigt. Wie hat sich die Idee für das Hörspiel entwickelt?
1: Ja, also was mich daran schon lange beschäftigt, ist die Frage, wie weit Ideologien wirken können. Also geografisch und zeitlich. Weil die Nationalsozialisten haben ihre Propaganda in die ganze Welt getragen, auch in den arabischen Raum. Und ich wollte verstehen, warum wir den Nachhall dieser schrecklichen Propaganda bis heute hören. Das hat mich einfach nicht mehr losgelassen.
4: Nimm deine Pfoten weg von meiner Karre!
2: Wie bitte?
4: Scheuert oder was?
2: Ist ja gut.
4: Bei uns herrschen andere Spielregeln, du Pascha!
2: Wichser!
0: Du hast es gerade schon angesprochen. Das Hörspiel zeigt nicht nur die damalige Propaganda, sondern auch, wie diese bis heute fortwirkt. Wie hast du es geschafft, da die richtige Balance zu finden?
1: Na, ich finde, gerade Hörspiele sind so ein tolles Medium, um solche, ja, sensiblen Themen zu beleuchten. Na, das Hörspiel erlaubt es uns, zu Prosa zu arbeiten. Das heißt, unter der Oberfläche des Offensichtlichen. Die Stimmen, das Sounddesign, alles spielt ja eine Rolle dabei, wie wir die Vergangenheit heute reflektieren.
2: Studio 6.
3: Hallo, guten Morgen. Wie kann ich Ihnen helfen?
2: Ich habe heute eine Aufnahme, Studio 6, glaube ich.
3: Mhm. Nochmal den Namen bitte.
2: Karim Khorsandi.
3: Ah ja, ich hatte da doch gerade eben. Zone Orient? Mhm. Dritter Stock, links den Flur entlang. Da müsste schon jemand auf Sie warten.
2: Dankeschön.
0: Um das Hörspiel zu schreiben, hast du in internationalen Archiven recherchiert. Und dabei bist du dann auf ein wichtiges Dokument, ein Gerichtsprotokoll, gestoßen.
1: Ja, genau. Ein Großteil des Dialogs basiert auf echten Protokollen aus einem Prozess, der 1947 in Boston verhandelt wurde. Angeklagt waren dort die englischsprachigen Sprecher der NS-Auslandspropaganda. Und ja, einige von ihnen waren tatsächlich amerikanische Staatsbürger. Das allein ist ja schon fast kafkaeske.
5: Tür schließt.
0: Als Zeugen wurden dann Führungskräfte der Reichsrundfunkgesellschaft eingeflogen, um Rede und Antwort zu stehen.
1: Ja, das ist ja interessant, weil zu den Zeugen gehörte auch der Direktor des NS-Auslandsrundfunks, Anton Winkelkämper. Seine Aussagen, oder das, was wir davon rekonstruieren konnten, stehen im Zentrum des Hörspiels.
0: Als ich das Protokoll zum ersten Mal gelesen habe, war ich überrascht, wie lebendig solche Quellen eigentlich sein können. Man liest und hat fast das Gefühl, man sitzt selbst in diesem Gerichtssaal. Das war wahr.

0: Karim, schön, dass du es geschafft hast.
1: Hi Annika, tut mir leid, die Stadt war wieder Chaos.
2: Ja, wir dachten schon, du bist verloren gegangen.
1: Um ein Haar. Bist du Justin?
2: Ja, genau, wir haben telefoniert.
3: Hi, ich bin Frieda.
1: Hi, ich bin Karim, freut mich.
2: Frieda kümmert sich um die Technik.
1: Cool.
2: Das ist Walter.
4: Hallo.
1: Hey.
2: Karim, Walter, Walter, Karim.
1: Du sprichst den...
4: Richter.
1: Euer Ehren?
4: Der Zeuge möge sich setzen.
1: Oh.
5: Ja, das ist ja auch das Spannende an diesen Dokumenten. Die wirken erstmal trocken und neutral, aber ja, wenn man genauer hinsieht, dann entdeckt man diese tiefen Risse.
6: Es war von Anfang an klar, dass er ein Stück mehr als nur historische Fakten vermitteln sollte. Es ist nicht einfach eine Chronologie, sondern eine akustische Auseinandersetzung mit Geschichte. Aber, und das ist ja auch ein Thema deiner früheren Werke, die Frage nach der Authentizität von Erinnerungen.
2: Wollt ihr noch was trinken?
1: Wasser würde ich gern.
4: Ich bleib auch bescheiden.
2: Steht schon bereit. Ja, Walter, du kannst dann hier rüber.
1: Okay,
2: das
1: hier?
2: Ist deins, genau.
4: Kannst du ein bisschen hören?
2: Ja, und?
4: So ist
2: Passt
4: gut,
2: so?
4: Ja.
2: Ja,
4: so ist
2: okay.
4: Gut.
2: Okay. Dann, Karim, du bist da drüben.
1: Mhm.
2: Jo, also, ist es okay, wenn ihr steht?
4: Vor der Urteilsverkündung?
2: Ja, also Annika wollte das eventuell.
4: Ich mache ja nur Scherze.
2: Okay, gut. Achso, Karim, kannst du noch ein bisschen näher ran?
4: So?
2: Genau, perfekt.
4: Die Kopfhörer?
2: Die liegen bereit.
4: Ja, danke.
2: Alright, ja. Dann super.
5: Ja, also das ist auf jeden Fall ein Thema, das sich durchzieht. Also Authentizität. Sie ist ein grundlegendes Problem in unserer Arbeit. Nicht nur phonetisch.
0: Gut, wir testen einmal kurz. Karim, sagst du bitte einfach, was du zum Frühstück hattest und dann danach Walter, du. Ja, einfach irgendwas, was dir einfällt.
1: Test, Test. Müsli mit Trockenfrüchten. Trockenfrüchten. Dazu Tee? Ja,
3: wunderbar, Test. Passt. Walter?
4: Ja, Vollkornbrot und ein Ei. Die Flüssigkeitsaufnahme wurde via Orangensaft hergestellt.
3: Danke, passt.
0: Alles klar.
4: Ja, gut.
0: Gut, dann sind wir soweit, glaube ich. Habt ihr noch Fragen, bevor wir starten?
1: Archivaufnahmen wolltet ihr noch beschaffen, oder?
0: Genau, damit steigen wir jetzt auch ein. Frieda?
3: Ja, Sekunde.
7: Zone Orient, Made in Germany. Ein Hörspiel von Amir Schokar.
1: Was war das?
3: Huch. Sorry, falsche Datei. Warte mal. So, das ist er.
8: 20 Jahre Rundfunk, 10 Jahre...
3: Hörst du was?
1: Ja, war das der Winkelcamper?
3: Nee, warte mal.
8: 20 Jahre Rundfunk...
3: Passt das von der Lautstärke?
1: Ja, vielleicht ein bisschen lauter.
3: Alles klar.
8: So wendet sich der Berichter an den Ausgangsdirektor
3: so, jetzt kommt da.
8: Winkelcamper.
3: Passt das?
1: Von der Lautstärke meinst du?
3: Ja.
1: Ja.
3: Gut, alles klar.
8: Als Reichsminister Dr.
1: Und ich achte jetzt so auf die Sprechhaltung, oder Annika?
0: Genau. Also eigentlich habt ihr ja auch schon alle Background-Infos bekommen, ne? Ich würde vorschlagen, dass... Also du lässt es jetzt am besten noch mal kurz auf dich wirken und dann schauen wir weiter.
1: Okay.
0: Dann, Frieda.
3: Noch mal von vorne oder gleich das Ende?
0: Den ganzen Ausschnitt.
8: Als Reichsminister Dr. Goebbels 1933 die Führung des Deutschen Rundfunks übernahm, hat er auch die Kurzwelle in die politische Arbeit des Rundfunks eingebaut und damit den deutschen Auslandsrundfunk geschaffen. Die Auslandssendungen hatten zunächst die Aufgabe, die Deutschen in aller Welt kulturell zu betreuen und die Bande zur Heimat fester zu knüpfen. Als die alle Welt überraschenden Leistungen des Nationalsozialismus Deutschland in den Brennpunkt des Weltinteresses rückten, wurde von vielen Völkern der Wunsch geäußert, in ihrer Landessprache über das neue Deutschland unterrichtet zu werden. So begann der Auslandsrundfunk zunächst mit einigen Fremdsprachendiensten der Weltkenntnis vom deutschen Wiederaufbauwerk zu vermitteln.
3: Noch weiter?
0: Gib ihm noch mal ein paar Sekunden, bitte.
8: Der Ausbruch dieses Krieges stellte den deutschen Auslandsrundfunk schlagartig vor neue, große Aufgaben. Denn der Ausgang des Krieges wird nicht allein auf dem Schlachtfeld, sondern auch auf dem Gebiet der geistigen Kriegsführung entschieden. Neben dem deutschen Kurzwellensender wurden jetzt auch die Mittel- und Langwellensender in den Dienst der Aufklärung gestellt. Nur mit Hilfe des Rundfunks konnte Deutschland das bis dahin unerschütterte Nachrichtenmonopol Englands durchbrechen.
9: So wurden dann also die Auslandssender
0: so, genau bis hierher. Karim?
1: Ja?
0: Wie hört sich das für dich an?
1: Ja, die Aussprache ist klar. Ist fast vorgelesen,
0: ja,
1: oder?
0: Ja, aber die Sprechweise?
1: Nicht so streng, wie ich es mir vorgestellt habe.
0: Ja?
1: Komm mir selbst bescheuert dabei vor, aber ja, also der hat irgendwie was, fast was Freundliches in der Stimme, wie ein Erzähler, oder?
0: Ja, doch, ich sehe das schon ähnlich. Aber unser Setting ist natürlich jetzt kein lockeres Interview, ne? Wir inszenieren ja ein Gerichtsverhör.
1: Klar.
0: Genau.
1: Okay, also sollen wir einfach mal was probieren?
0: Ja.
1: Gut.
0: Walter?
4: Kann losgehen.
0: Gut. Ach ja, was mir noch einfällt. Wir haben hier zwei Varianten. Ihr seht das wahrscheinlich dort liegen. Wir haben einmal die englische Originalversion und dann nochmal die deutsche Übersetzung.
4: Ja, ja. Ja.
0: Mhm. Wir befassen uns jetzt aber ausschließlich mit der deutschen Übersetzung.
1: Alles klar.
0: Dann Frieda.
3: Aufnahme läuft, wa?
0: Zeile 1, Take 1 und bitte.
4: Würden Sie bitte Ihren Namen nennen?
1: Mein Name ist Anton Winkelkemper. A-N-T-O-N.
0: Sorry, das kannst du weglassen.
1: Was denn?
0: Na, das Buchstabieren.
1: Okay.
0: Also, nochmal. Zeile 1, Take 2 und bitte.
4: Würden Sie bitte Ihren Namen nennen?
1: Mein Name ist Anton Winkelkemper.
4: Wo wurden Sie geboren?
1: Ich wurde im Oktober 1905 in Wiedenbrück, Westfalen, in Deutschland geboren.
4: Sind Sie deutscher Staatsbürger?
1: Ja, das bin ich.
4: Sind Sie Mitglied der NSDAP?
1: Jawohl, das war ich.
0: Super, dankeschön. Gib mir mal bitte eine Sekunde. Sag mal, kannst du das beim Abhören irgendwie nostalgischer klingen lassen?
3: Was? Wie jetzt?
0: Naja, ich brauche einfach ein bisschen historischen Flair. Etwas Patina.
3: Also ich kann dir schon mal so ein Knistern drauflegen. Und bei den Beinen.
0: Ja, also das wäre gut.
3: Mhm.
0: Wir nehmen hier noch mal kurz eine technische Änderung vor.
4: Mhm. Ist das dein erster Nazi?
3: Soweit hier?
1: Ja. Meine Agentur meldet sich sonst immer nur, wenn irgendwo ein Knacke gesucht wird. Und wenn Elias Mbarek gerade keine Zeit hat.
4: Das ist krass.
0: Auch nicht.
4: Und wie ist es für dich?
3: Willst du so ein bisschen Vinyl knistern? Oder eher
1: zum Hals raus, weil es gibt ja auch...
0: Also ich glaube, ja. Also Tonband knistern, sag mal, Justin, hattest du da nicht was rausgesucht? Hast du die?
1: Aber
10: die Rollen hat schon auf den Stick gepackt.
0: Ja, genau, wo ist der denn? Oh Mann, ey, so kann keiner arbeiten. Frieda, kannst du... Schaltest du die mal eben bitte stumm?
11: Ich hab noch tolle Zeiten mitgemacht.
0: Ja. Oh, danke.

0: Alright. Frieda, kannst du die beiden wieder lautstellen, bitte?
1: Ja, schon.
0: Check.
1: Irgendwann ist es deine Stimme. Einfach.
0: Jungs,
1: reproduzierbar.
0: Wir würden dann gern weitermachen.
1: Kann ich noch was fragen?
0: Ja, schieß los.
2: Ich schalte mal wieder auf 3.
1: Warum habt ihr euch
3: für die deutsche Übersetzung entschieden? Ist das...
0: Ja, es ist eine gute Frage und ich finde das auch nicht optimal. Wir haben da in der Vorbereitung lang drüber gesprochen und das hat einfach mit den Bestimmungen des Öffentlich-Rechtlichen zu tun. Also, ich meine, klar, am Ende machen wir das hier ja für die Deutschen, für die deutsche...
3: Für Menschen mit Nazi-Hintergrund, ne?
0: Bitte? Hä? Was soll das jetzt?
3: Was denn?
0: Naja, dein Spruch? Ich meine, ich finde das schon irgendwie krass. Was soll das? Migrantische Mitbürger, die hören doch wohl auch gerne deutsches Radio.
3: Okay.
0: Mein Mann zum Beispiel, der kommt aus Polen und hört sehr gerne RSF3.
3: Ja, was ich sagen wollte war, also wenn du die Sprache änderst, ändert sich doch auch das Land, das Justizsystem, also der gesamte Kontext.
0: Ja, da haben wir aber in der Vorbereitung wirklich eingängig drüber gesprochen.
3: Ja, ich wollte nur einmal kurz fürs Verständnis.
0: Ja, also nochmal fürs Verständnis. Wir machen das hier auf Deutsch, weil es für ein deutsches Publikum ist.
3: Klar. Aber diese Anklage wurde eben in Amerika erhoben und nicht in Deutschland. Das ist doch total wichtig für die
4: Geschichte.
3: Komm,
4: lass gut sein.
0: Ja, und genau das wird im Stück ja auch thematisiert. Können wir jetzt weitermachen?
3: Okay.
0: Wunderbar. Dann, Frieda.
2: Jupp.
0: Legst du bitte die Effekte drauf?
2: Prego.
0: Zeile 7, Take 1 und bitte.
1: Würden Sie bitte angeben, ob Sie Mitglied des Deutschen Reichstages sind oder nicht? Ja, ich war Mitglied.

0: mein Herz.
1: Okay, nein, irgendwo dazwischen. Ne? Also wie ein Beamter. Freundlich, aber eiskalt.
0: Okay, verstehe.
2: Weil alle Beamten ja so freundlich sind.
1: Und bitte.
3: Herr Dr. Winkelkemper, würden Sie bitte kurz die Struktur der deutschen Regierung beschreiben?
4: Die deutsche Regierung bestand nach der Ernennung Hitlers zum Reichskanzler am 30. Januar 1933 aus Mitgliedern der Nationalsozialistischen Partei sowie aus Mitgliedern der Deutschnationalen Partei. Dann wurde vom Deutschen Reichstag ein Gesetz verabschiedet, das Hitler das Recht oder die Macht gab, eigene Gesetze zu erlassen, das heißt ohne den Reichstag zu passieren. Seine Regierung setzte sich aus den 12 Ministern zusammen, die die einzelnen Ministerien führten.
3: Welches waren einige dieser Ministerien?
4: Es gab das Außenministerium.
3: Wer war der Außenminister?
4: Der Außenminister war Joachim von Ribbentrop.
3: Und die anderen Ministerien?
4: Die anderen Ministerien waren das Ministerium des Innern, das Ministerium für Ernährung und Landwirtschaft und das Ministerium für Volksaufklärung und Propaganda, das am 13. März 1933 vom Präsidenten von Hindenburg eingerichtet wurde.
3: Kannten Sie den Minister für Volksaufklärung und Propaganda?
4: Der Minister des Ministeriums für Volksaufklärung und Propaganda war Dr. Paul Josef Goebbels.
3: Herr Dr. Winkelkemper, in welcher Verbindung standen Sie mit der Reichsrundfunkgesellschaft?
4: 1937 wurde ich Leiter der Regionalstation in Köln und 1941 wurde ich in die Hauptverwaltung nach Berlin berufen, um die Leitung der deutschen Kurzwellenstation zu übernehmen. Einige Monate später wurde ich zum Auslandsdirektor der Reichsrundfunkgesellschaft ernannt.
3: Sie waren Direktor dieser Gesellschaft?
4: Ich war Geschäftsführer, Generaldirektor und Auslandsdirektor dieser Gesellschaft.
3: Können Sie angeben, wer der Vorsitzende des Verwaltungsrats war?
4: Jawohl, die Reichsrundfunkgesellschaft hatte einen Vorstand.
3: Wer war der Vorsitzende?
4: Der Vorsitzende dieses Vorstands war Minister Dr. Goebbels.
1: Perfekt, danke euch. Ja, ich denke, so können wir in die Pause gehen.
5: Boah, ich hab so krass Rücken, ey.

0: 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Willkommen zurück bei RSF3. Annika Berger sitzt mir gegenüber und wir sind verabredet zu einem Gespräch über ihr neues Hörspiel Zone Orient. Der Anlass? Die Ursendung in, ja, weniger als 20 Minuten. Und Annika, aufgeregt? Es geht. Vollprofi. Wir haben uns über die historischen Dokumente unterhalten, die du für dieses Hörspiel verwendet hast. Gab es bei deiner Recherche weitere Fundstücke, die dir besonders in Erinnerung geblieben sind?
1: Ach, naja, also ich habe stapelweise Dokumente durchgearbeitet, aber wenn ich jetzt an überlieferte Tondokumente denke, und darauf willst du ja hinaus,
0: ja,
1: oder? Ja. Na, dann fällt mir auf jeden Fall die Zusammenarbeit mit dem Deutschen Rundfunkarchiv ein. Da bin ich auf eine Aufnahme von Josef Goebbels gestoßen, dem Reichsminister für Volksaufklärung und Propaganda. Und er spricht darin über die Bedeutung des deutschen Rundfunks im Zweiten Weltkrieg. Aber natürlich aus seiner Perspektive. Und mich hat das so erschüttert, weil es unterstreicht nochmal die Tragweite der ausländischen Propaganda.
0: Hören wir doch mal rein.
2: Dankbar gedenken muss ich dabei auch der vielen Sprecher unserer Sprachendienste, die ihm zeitweilig über 30 Sprachen die deutsche Wahrheit gegen Lüge und Verleumdung über die ganze Welt bis in die fernsten Erdteile verbreiteten. Wenn einmal die Geschichte dieses Krieges geschrieben wird, dann kann auch der Großdeutsche Rundfunk dabei ein eigenes Kapitel für sich in Anspruch nehmen.
0: Das ist wahrscheinlich auch nicht das, was sich Bertolt Brecht mit seiner Radiotheorie gedacht hat.
1: Nee.
0: Warum hast du dich dagegen entschieden, den Ton im Hörspiel zu verwenden?
1: Ja, warum? Also, es stand schon zur Debatte, ob wir den O-Ton einbauen sollen. Aber wir haben uns letztlich dagegen entschieden, weil es hat dramaturgisch einfach keinen Sinn ergeben. Wir wollten ja den Fokus auf die arabischsprachige Redaktion legen. Genau, und da hätte der O-Ton einfach zu sehr abgelenkt.
0: Hm.
1: Aber als Quelle war er dennoch wichtig.
0: Und durch dieses Vorgespräch hat das Fundstück ja dennoch seinen Weg in unser Programm gefunden.
1: Genau.

0: 14 Uhr und eine Minute. Der Wehrmachtbericht. Führerhauptquartier, das Oberkommando der Wehrmacht, gibt bekannt.
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12: 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Ich beginne mit dem Überspielen des Berichts für den heutigen Zeitspiegel aus Portugal. Ich gebe Aufnahmekommando. Achtung, Aufnahme. Bitte schneiden.
13: Ah, hallo, Annika.
14: Silke.
13: Na, wie ist es?
14: Ja, gut. Und bei dir?
13: Geht.
14: Redaktionssitzung?
13: Yep. Chefo will alles auf Crossmedial umstellen.
14: Jetzt gibt's erstmal Cross-Hühnerbrust.
13: Und bei dir? Nehmt ihr heute das Ding zum importierten Antisemitismus auf?
14: Ja, also, naja, also eigentlich eher über den NS-Auslandsrundfunk, oder?
13: Ja.
14: Ja.
13: Wie ist der Neue?
14: Karin? Mhm. Ach, ich nehme bitte den Salat mit Hähnchen.
13: Ja? Klappt die Arbeit?
14: Danke. Ja, also wir sind auf Kurs.
13: Super.
14: Für mich das Curry.
13: Ich komme gleich mal zu euch, ja? Setz mich hin und seh mal zu, was ihr so aus der Geschichte macht.
14: Ah, okay.
15: Ja, da sind wir wieder, zurück aus der Pause. Annika Berger ist immer noch hier, denn wir sprechen über die Details zu ihrem Hörspiel Zone Orient, welches in wenigen Minuten seine Premiere bei RSF3 feiern darf. Du hast bereits auf das Vernehmungsprotokoll von Anton Winkelkämper hingewiesen, ehemaliger SS-Standartenführer und Auslandsdirektor der Reichsrundfunkgesellschaft.
16: Genau.
15: Kannst du uns nochmal erzählen, was dich an diesem Protokoll so beeindruckt hat?
16: Ich weiß nicht. Die Widersprüchlichkeit dieser Dokumente hat mich fasziniert. Also auf den ersten Blick wirken sie ja wie reine Fakten, nüchtern und sachlich. Aber ich wollte auch die Person hinter dem gedruckten Wort besser verstehen. Ich habe mich mit seinem Werdegang beschäftigt und ja, Winkelkämper war ein fanatischer NS-Funktionär der ersten Stunde.
15: Du hast es selber gerade erwähnt. Anton Winkelkämper ist bereits 1930 der NSDAP beigetreten. Was kannst du uns über die Zeit vor seiner Tätigkeit als Auslandsdirektor der Reichsrundfunkgesellschaft berichten?
16: Also Winkelkämper stammt aus Wiedenbrück in Westfalen. Und es gibt Zeitzeugenberichte, die besagen, dass er sich dort mitten aufs freie Feld gestellt hat, um Reden zu halten, ins Nichts. Ja, und mit seinem Eintritt in die NSDAP machte er dann auch Karriere als Redner im Propagandaapparat der Partei. Und sein Bruder, der war Oberbürgermeister von Köln, ebenfalls Vollblut-Nazi. Ja, und im Doppelpack wurden die beiden auch Radau-Brüder genannt.
15: Verselbstständigt sich das irgendwann? Also war das, wahrscheinlich so ein Hörspiel schreibt sich nie von selber, aber kriegt das eine Eigendynamik, wenn man sich solche Figuren vertraut macht?
16: Gute Frage, also... Na, wir haben uns ständig gefragt, wie können wir den historischen Kontext wahren, ohne den Bezug zur Gegenwart zu verlieren?
14: Ja, guten Mittag.
13: Hallo.
17: Hi.
18: Hi.
14: Silke hier ist Redakteurin im Haus und sie ist unsere Ansprechpartnerin heute.
13: Guten Appetit.
17: Danke.
18: Danke.
17: Dir auch.
14: Das ist Karim.
18: Freut mich.
14: Justin kennst du ja.
13: Boah, das sieht aber lecker aus.
14: Wo sind denn die anderen beiden?
17: Rauchen.
14: Okay. Silke unterstützt uns am Nachmittag. Also das heißt, sie sitzt dann mit in der Regie. Also wenn das für euch auch okay ist.
17: Mhm.
18: Ja, klar.
13: Wie läuft es denn bisher?
17: Gut.
18: Wir werden langsam warm. Ne?
13: Jochen und ich, wir haben vorhin noch mal kurz gequatscht und wir waren uns da schon einig, dass, und er hat auch nochmal auf die aktuelle Debatte verwiesen, dass, dass das ein ganz wichtiges Thema ist, an dem wir hier dran sind. Auch in Bezug auf den derzeitigen Diskurs hier.
14: Ja.
17: Mhm.
13: Genau. Ja, und also, wir können ja echt einen wichtigen Beitrag leisten, ja. Wir stehen jedenfalls hinter euch.
14: Danke für deine Rückendeckung.
13: Ja, richtig gerne. Das schmeckt aber. Was ist das nochmal? Karin, weißt du das?
18: Keine Ahnung.
13: Kardamom?
18: Das ist einfach Suppe, oder?
13: Nee. Irgendwas Orientalisches.
14: Ja, Silke. Also schön, dass du heute Nachmittag dann dabei bist. Ich denke, wir setzen dann gleich die Inszenierung der Vernehmung fort, oder?
18: Mhm. Ich gehe auch noch mal eine rauchen.
13: Habe ich irgendwas Falsches gesagt?
17: Naja, also, das... Wieso hast du Karin so direkt auf das Gewürz angesprochen?
13: Ich weiß nicht. Ich dachte, er weiß es vielleicht.
17: Ja, aber warum gerade... Was? Gerade Karin.
13: Was willst du mir denn damit unterstellen?
14: Och Leute, ich denke, Karin kann sehr gut für sich selber sprechen. Und außerdem haben wir ja wohl größere Probleme, oder?
13: Eben.
15: Die Arbeit mit historischen Quellen ist ja eine Sache. Aber das Ganze dann in eine künstlerische Form zu bringen, die emotional berührt und gleichzeitig kritisch bleibt, eine ganz andere. Was würdest du sagen, war die größte Herausforderung bei der Umsetzung von Zone Orient?
16: Also, die Balance zwischen künstlerischer Freiheit und historischer Genauigkeit war auf jeden Fall herausfordernd. Wir wollten der Geschichte ja gerecht werden, aber ja, gleichzeitig ein Stück schaffen, das heute noch relevant ist. Und das ist nicht immer einfach. Wir mussten uns auch mit schwierigen Dynamiken im Team auseinandersetzen.
15: Meinst du die inhaltliche Schwere des Materials, den kreativen Austausch im Team? Ja?
16: Ich denke, es ist eine Mischung aus beidem. Das Thema an sich ist schwer, klar, aber manchmal war es auch einfach herausfordernd, alle Beteiligten auf denselben Nenner zu bringen. Gerade bei einem Stoff wie diesem, der ja viele politisch und emotional berührt.
15: Das klingt.
16: Jeder bringt da seine eigenen Perspektiven mit.
15: Das klingt, als hättest du sehr stark auf Teamarbeit gesetzt. Gibt es da eine Erfahrung, die dir besonders im Gedächtnis geblieben ist?
16: Ja, da gibt es einige. Also ich hatte so die Erkenntnis, wie toll das eigentlich ist, wenn die Zusammenarbeit gut funktioniert. Ja, und wie sehr sie scheitern kann, wenn die Grundlagen einfach nicht stimmen. Also das ist mir so klar geworden, dass man manchmal Entscheidungen treffen muss, die unbequem sind, um das Projekt voranzubringen. Genau,
15: verstehe. Also wirklich. Weil ich hatte ja selbst die Gelegenheit, dir während der Aufnahmen ein wenig über die Schulter zu schauen. Es war faszinierend zu sehen, wie viel Feingefühl in jeder einzelnen Szene eingeflossen ist und wie du es geschafft hast, das Protokoll als audiophone Retrospektive zu beleben. Ich glaube, das merkt man dem Stück an.
18: Ich kann mir nicht vorstellen, dass
13: kann ich mich da
18: Stimmen wirklich ebenbürtige Resultate liefern können.
19: Also, ich war früher noch die Synchronstimme für Pretty the Bear.
14: So, alle auf Position? Zeit zu glänzen. Frieda, Aufnahme läuft. Und bitte.
20: Dr. Winkelkämper, Sie sagen, Sie waren als Auslandsdirektor bekannt. Ich bin mir da nicht so sicher, was Sie sagten.
21: Das war eine meiner Aufgaben. Meine Aufgaben waren zweierlei. Erstens war ich Generaldirektor und meine Aufgabe war es, die Reichsrundfunkgesellschaft zusammen mit dem Präsidenten der Gesellschaft und zwei anderen Generaldirektoren zu leiten. Meine zweite Aufgabe, eine besondere Aufgabe, war die Leitung aller Auslandssendungen, die ins Ausland ausgestrahlt wurden.
20: Welchen Stellenwert hatten die deutschen Überseesender bei den Auslandssendungen? Oder hatten sie überhaupt eine Bedeutung?
21: Die deutschen Überseesender waren eine von verschiedenen Gruppen, die die Reichsrundfunkgesellschaft ausmachten. Außerdem gab es die deutsche Europastation.
20: Waren diese deutschen Überseesender Ihnen unterstellt?
21: Ja, euer Ehren, das waren sie.
13: Oh, warte mal, hier muss ich reingrätschen.
14: Danke, das war doch schon ganz schön.
13: Kannst du bitte darauf achten, dass du den Satz nicht abschneidest? Mhm. Es wäre wichtig, dass wir die Betonung auf euer Ehren bekommen. Es geht ja um die Hierarchie, die damit schwingt.
18: Okay, Hierarchie. Verstehe. Euer Ehren.
14: Super. Oh ja, danke. Walter, du bist direkt danach mit, hatten Sie irgendwelche Assistenten?
19: Alles klar.
13: Und Karim, es wäre wirklich gut, wenn du die Emotionen ein bisschen runterfährst. Denk dran, das ist ein Mann, der versucht, sich zu rechtfertigen, nicht einer, der aufgebracht ist.
19: Ich gebe mein Bestes.
14: Okay, wir probieren es jetzt einfach. Frieda, bist du ready?
0: Läuft.
20: Waren diese deutschen Überseesender Ihnen unterstellt?
21: Ja, Euer Ehren, das waren sie.
20: Hatten Sie irgendwelche Assistenten?
21: Jawohl, das hatte ich.
13: Karim ist nicht mehr ganz bei mir.
20: Wer waren Sie?
13: Ach, das waren
21: ich hatte sehr viele Assistenten.
20: Ich meine in dieser bestimmten Station.
21: Ja, jede Gruppe von Stationen wurde von einem Superintendenten geleitet.
20: Wer war der Superintendent?
21: Der Superintendent des Kurzwellensenders?
20: Ja.
21: Er hieß Horst Kleino.
20: Waren die deutschen Überseesender in irgendeiner Weise geteilt?
21: Ja, die deutschen Überseesender, früher Kurzwellensender, waren in mehrere Gruppen, in mehrere Zonen unterteilt.
20: Was waren das für Zonen?
21: Das waren verschiedene Teile der Welt, in die der deutsche Rundfunk übertragen werden sollte.
20: War eine dieser Zonen als Zone Orient bekannt?
21: Zone Orient, ja, das ist richtig.
14: Hammer! Danke euch beiden. Wir besprechen uns eben fix.
13: Kann ich was sagen?
14: Sag mal.
13: Also du kannst das natürlich so machen.
14: Okay.
13: Insgesamt finde ich es schon ganz fein. Orientiert ihr euch bei der Klangästhetik an den Originalaufnahmen?
0: Das war der Plan.
13: Sehr schön. Das passt. Bei Karim ist einfach die Luft raus. Kann das sein? Gerade bei dem Part über die Zone Orient sollte er schon on point sein.
14: Ja.
13: Na dann.
14: Jungs?
19: Ja.
14: Also wir fänden es gut, wenn ihr am Ende, wenn ihr dann noch mal Spannung weiter aufrechterhalten könntet.
19: Wo genau?
14: Also am Schluss, der Teil zur Zone Orient.
19: Okay.
13: Die Nazis haben ihre Propaganda ja damals bis nach Arabien geschickt. Da denke ich mir schon, das wird jetzt wieder aktuell, oder?
19: Wie?
13: Na ja, gerade mit dem, was hier in Deutschland los ist. Nur sind es heute eben, ja, es sind eben Angriffe, die sind natürlich Palästinenser bedingt.
19: Wirklich? Das ist jetzt euer Ansatz? Weil ihr meint, dass Antisemitismus irgendwie eine palästinensische Sache ist? Nicht euer Ernst, oder?
1: Das stimmt. Machen wir es uns da nicht ein bisschen zu einfach?
13: Es geht nicht darum, eine ganze Gruppe zu verurteilen. Es geht einfach darum, genau hinzugucken.
19: Ich bin ja keine Rassistin, aber...
14: Hey, Karim, können wir uns bitte gegenseitig ausreden lassen?
19: Das geht kannst das? Du nicht einfach so stehen lassen.
13: Meine Güte, diese Macho-Attitüde geht mir sowas von auf den Senkel.
19: What?
14: Mann, stopp, jetzt hört doch mal auf,
1: Komm. Dann gebt jetzt beide mal Ruhe. Lassen wir es bleiben. Gib du Ruhe und du auch, Silke.
19: Nein, Alter.
14: Silke... Was wolltest du sagen?
13: Mir geht's darum, Verbindung herzustellen. Diese Propaganda hat damals Spuren hinterlassen, die wir heute noch sehen. Und wir müssen uns damit auseinandersetzen.
19: Das ist genau das Problem. Du siehst nur, was du sehen willst.
13: Islamischer Antisemitismus ist einfach ein ganz, ganz wichtiges Thema gerade.
19: Alter, die fuckt mich aber.
13: Wie bitte?
1: Einer von euch beiden muss jetzt endlich mal den Nerv haben, dass es aufhört. Dann hört das endlich
19: mal. Was soll der Scheiß?
13: Wir haben hier ein paar ganz grundlegende Regeln am Haus.
19: Whitewashing oder was?
13: Annika, sag du doch auch mal was.
14: Was denn?
13: Das geht doch so nicht.
19: Wieso sollte das nicht? Ihr verdreht die Realität.
14: Eigentlich wollen wir doch alle dasselbe, oder?
19: Nein, wir wollen hier ganz offensichtlich nicht dasselbe.
17: Sollen wir vielleicht eine Pause einlegen?
19: Ich habe keinen Bock mehr, euren Nazi abzugeben. Das fuckt mich so ab.
0: Jetzt habt ihr ihm aber in die Limo gepisst.
14: Frieda, machst du mal eben den Talkback aus.
19: Wirklich, ihr Ritt?
0: Der ist so 180.
19: Das ist so zum Kotzen. Ich bin raus.
14: Wie?
19: Na, ich hab keinen Bock mehr.
14: Du kannst ja jetzt nicht einfach abhauen.
19: Schon mal was von Gegenwartsbewältigung gehört?
13: Du hast einen Vertrag unterschrieben.
19: Ja, leck mich doch.
14: Karim. Hey.
19: Wie kann man so?
14: Wir besprechen das doch einfach.
19: Wie kann man nur so blöd sein?
14: Oh, Herrgott, nochmal.

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1: Wir nähern Karim, deine Lieblingsmoderatorin.
0: Hören Sie das Hörspiel Zone Orient. Eine intensive und vielschichtige Produktion,
1: die sich
0: mit Erinnerungskultur und den schwierigen
1: die magst du doch so gerne.
0: Auseinandersetzt.
2: Dein Ernst?
0: Annika, was war dein Ziel mit
1: dem Spiel? Hol das Popcorn raus.
0: Ich wollte eine Brücke schlagen zwischen dem damaligen Propagandaapparat und unserer heutigen Auseinandersetzung mit Geschichte.
1: Ist das die Produktion?
0: Wie sehr prägen uns die Geschichten, die wir erzählen?
2: Das ist diese Annika.
0: Und wie beeinflusst das unsere Perspektiven auf Gegenwart und Zukunft?
2: Wie sieht es den Mund vor sich?
0: Mit Zone Orient hoffe ich, diese Fragen auf eine Art und Weise aufzuwerfen, die gleichzeitig emotional und nachdenklich machen. Wir haben über Verantwortung und Sensibilität bei historischen Themen gesprochen.
2: Was für eine Sensibilität am Arsch,
1: okay, krass.
0: Wie hast du diese Herausforderung gemeistert? Gab es besondere
1: Momente
0: im Produktionsprozess?
2: Wie können solche Leute mit so viel Verantwortung ausgestattet werden?
0: Ja, definitiv.
1: Ja, du hast absolut recht.
0: Habe ich gemerkt, wie schwierig es ist, solche Themen
2: da für ein heutiges Publikum machen.
1: So darzustellen,
0: dass kein falsches Bild entsteht.
2: Mach die fertig.
0: Ich habe viel über Sensibilität gelernt.
2: Und was?
0: Ich hoffe, dass das im Stück zu hören ist.
2: Ich krieg schon wieder
0: auch
2: so einen
0: Auch wenn wir dabei nicht immer einer Meinung waren.
1: Letztendlich bist du denn der Einzige, dem es so ging?
2: Nein, ich habe mit deiner Kollegin gesprochen, also Jasmin. Und bei ihr war es genau das Gleiche.
1: Und?
2: Ja, sie meinte einfach nur, Silke ist eine laufende Red Flag.
0: Vielen Dank.
2: Wenn ich das vorher gewusst hätte.
0: Sehr gern. Hören Sie nun Zone Orient, ein Hörspiel von Annika Berger.
3: Würden Sie bitte Ihren Namen nennen? Mein Name ist Anton Winkelkemper.
2: Das Ding ist auch, dieser Winkelkemper, ne? Der wurde niemals angeklagt.
1: Was?
2: Ne?
3: Wo wurden Sie geboren?
4: Ich wurde im Oktober 1905 in Wittenbrück, Westfalen, in Deutschland geboren.
2: Nach seiner Zeugenaussage hat er einfach eine ruhige Kugel in Mexiko geschoben.
4: Sind Sie deutscher Staatsbürger?
2: Und dann kommen die mir mit importiertem Antisemitismus.
4: Ja, das bin ich. Sind Sie Mitglied der NSDAP?
2: Alter.
4: Jawohl. Das war ich.
2: Ich dreh durch.
1: Wir können das auch ausmachen, ne?
2: Ja, bitte.
5: 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Ein Hörspiel von Amir Shokati. Es sprachen Sassoon Sayan, Johanna Leinen, Kathleen Gallego-Zapata, Gerd Klotzek, Jonas Breitstadt, Lena Konzendorf, Silvia Juliane Reichert, Sophie Heinz und Gerrit Neuhaus. Regieassistenz Anna Höllmüller. Ton und Technik Malte Fröhlich. Sounddesign, Tonmischung und Regie Amir Shokati. Dieses Hörspiel enthält übersetzte und leicht angepasste Passagen aus historischen Gerichtsprotokollen. Danke an das Tonstudio des Theater X in Berlin. Eine Produktion im Rahmen einer Masterarbeit am experimentellen Radio der Bauhaus-Universität Weimar 2025.
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3: Ja, wunderschönen guten Abend in der Sendung Aktuell am Dienstag, dem 13. Oktober, bei nochmal ganz schönem Sommer- oder Spätherbstwetter. Heute haben wir auch ganz interessante Themen. Heute Mittag haben mich nämlich Teilnehmende aus einem Seminar der SSM aus Mittel- und Osteuropa hier besucht im Radio. Die haben an einem internationalen Journalismus-Seminar teilgenommen und sie haben mit mir gesprochen auch über die Bedingungen für die journalistische Arbeit in den osteuropäischen und mitteleuropäischen Ländern, also eben vielleicht auch in ganz Europa einfach. Außerdem hören wir ein Gespräch mit Hanna Pienl über den möglichen Zusammenhang von Social-Media-Nutzung und Rückenschmerzen. Ein Thema, das mir auch am Herzen liegt, obwohl ich keine Rückenschmerzen habe. Und sie arbeitet an einer Studie darüber, an der ihr auch noch teilnehmen könnt, also über diesen Zusammenhang von Rückenschmerzen und Social-Media-Nutzung, gebeugt über dem Smartphone sitzen. Das kennt ihr ja vielleicht, wenn ihr eins besitzt. Und es geht außerdem um die Antifa-Wochen in Leipzig, die auch stattfinden jetzt demnächst. Da ist eine Veranstaltungsreihe, das hören wir auch noch ein Gespräch darüber. Und dann gibt es außerdem natürlich Ausgeh-Tipps in dieser Sendung. Damit beginnen wir auch mit einem Ausgeh-Tipp für heute Abend, nämlich genau gesagt. Da ist heute Abend ein Konzert im Plug. Das befindet sich im Leipziger Westen, genau gesagt in der Industriestraße. Und da spielen Elende Leiber, Kamara und Greetings from, tja, das fehlt da irgendwie. Aber jedenfalls spielen drei Bands da, die alle so in die Richtung Punk bis Metal bis aber sogar NDW gehen. Nämlich Elende Leiber, die covern das Lied Eisbär von Grauzone, der Band Grauzone aus der Schweiz, vielleicht den Älteren noch bekannt. Und das hören wir jetzt auch zu Beginn. Wie gesagt, heute Abend dann auch vielleicht im Plug zu hören, im Leipzig-Plugwitz.

0: Ja, das ist die Gruppe Elende Leiber mit dem Stück Eisbär, auch bekannt von der Gruppe Grauzone, hier in etwas leicht veränderter Form. Und jetzt geht's weiter mit den Ausgehtipps für den heutigen Dienstag und auch für den morgigen Mittwoch. Heute wäre noch ein Konzert im Conner Island in der Coburger Straße, das ich noch durchsagen könnte. Da spielen Hippie Death Cult, das ist so eine Crust- bzw. Metal-Band, die da spielt, mit Eremit zusammen. Und dann hätte ich noch für den morgigen Mittwoch noch Veranstaltungen. Das geht der literarische Herbst auch weiter, der gerade schon in Leipzig stattfindet, mit vielen Lesungen, die auch Autorinnen und Autoren zu euch bringen, die auf der Frankfurter Buchmesse vor kurzem noch zu bewundern waren. Unter anderem wird morgen, am morgigen Mittwoch, eine Lesung um 19 Uhr sein im Zeitgeschichtlichen Forum mit Jan Müller, das ist der Bassist von Tokotronic, und Henrik Gericke, der Autor des Buchs Tanz den Kommunismus über unangepassten Punk in der DDR, hat er dieses Buch geschrieben, über Bands, die keine Einstufung hatten in der DDR, und die sprechen über 50 Jahre Punk in der BRD und in der DDR bei diesem Podiumsgespräch. Bestimmt ganz lohnend. Dann gibt es auch noch eine Chronik der laufenden Ereignisse, auch im literarischen Herbst am morgigen Mittwoch. Ab 20 Uhr dann in der NATO ist das. Da werden Jochen Schmidt und Gerhard Henschel aufeinandertreffen. Gerhard Henschel hat ziemlich viele, ich glaube insgesamt 13 Romane geschrieben über ein und dieselbe Romanfigur, nämlich einen gewissen Martin Schlosser, der in Meppen wohnt in seiner Jugend, dann später aber auch woanders hinzieht. Aber jedenfalls das so ein bisschen autofiktional angelegt, eine Chronik über diesen Protagonisten, der ziemlich ähnlich auch dem Gerhard Henschel, den es in der Wirklichkeit gibt, dem Autor, ist vielleicht äußerlich zumindest, aber vielleicht gibt es da doch Unterschiede. Das ähnelt auch so ein bisschen dem Gesamtwerk von Walter Kempowski, glaube ich. Jochen Schmidt hat ebenfalls so Bücher über einen und denselben Protagonisten geschrieben. Darin ähneln sie sich auch. Das kann man morgen dann in der NATO ab 20 Uhr verfolgen. Dann gibt es morgen noch eine ganz empfehlenswerte Lesung, auch ab 18 Uhr schon, von Dara Horn. Das ist eine US-amerikanische Schriftstellerin, von der Liebe zu toten Juden. Das ist im Hendrich und Hendrich Verlag, einem Leipziger Verlag, erschienen. Das ist im Kappa-Haus morgen zu verfolgen in Leipzig-Lindenau. Ich kann das auch nochmal kurz erläutern. In dem Buch geht es darum, warum jüdisches Leiden so viel Aufmerksamkeit erfährt, während jüdisches Leben in der Gegenwart häufig wenig Beachtung findet oder sogar als störend wahrgenommen wird. Dieser unbequemen Frage geht die US-amerikanische Autorin Dara Horn in ihrem Buch Von der Liebe zu toten Juden nach. Und Horn verbindet darin historische Beispiele und persönliche Erfahrungen mit einer Analyse unserer Erinnerungskultur und des Umgangs mit jüdischem Leben. Und ja, das, wie gesagt, dann morgen in Kapperhaus in der Jahnallee 61 befindet sich das. Und jetzt geht es mit weiteren Veranstaltungen noch weiter. Es gibt dann noch am Donnerstag vielleicht eine Empfehlung. Da spielen nämlich Thea, das ist ein ganz interessanter Indie-Punk-Künstler aus den Niederlanden in Amsterdam, ansässig normalerweise in der Spelunke. Das befindet sich in Plagwitz ebenfalls am linken Gießerstraßenradweg, bei der Gießerstraße 16 genau gesagt. Und er macht auch sehr schöne Musik auf jeden Fall. Die hatte ich gestern schon gespielt, kann ich auf jeden Fall sehr empfehlen, in der Spelunke. Sehr schöner Veranstaltungsort auch für solche Sachen. Er singt auch bei der Gruppe The Axe, die sind auch den Älteren noch bekannt als eine wichtige niederländische Punkband. Und jetzt gehen wir aber gleich rein und hören das Gespräch, das ich heute geführt habe, über die Bedingungen für journalistische Arbeit in Mittel- und Osteuropa, aber eben auch in Europa insgesamt. Das habe ich mit Studierenden oder auch im journalistischen Bereich Arbeitenden aus verschiedenen Ländern geführt. Und es war ein sehr interessantes Gespräch, das da heute zustande kam. Ja, jetzt habe ich eine Gruppe zu Gast. Ihr seid ein Journalistenseminar, das sich hier in Leipzig getroffen hat. Ihr kommt aber aus vielen Ländern. Vielleicht könnt ihr erstmal kurz das vorstellen, das Seminar, an dem ihr teilnehmt. Könnt ihr das beschreiben?
1: Ich beginne. Ich heiße Svetlana Prokopchuk. Ich bin Ukrainerin. Wegen des Krieges wohne ich in der Schweiz. Und da ich von Beruf Journalistin bin, arbeite ich teilweise auch als Journalistin. Ich habe eine Kolumne im Journal B in Bern, das heißt Zwischen zwei Welten, und auch eine Radiosendung, das heißt Ukrainische Welle, beim Radio Rabe. Hier beim Seminar bin ich sehr zufrieden, weil ich neue KollegInnen kennengelernt habe. Ich möchte mehr wissen, wie Journalismus in Deutschland funktioniert. Und nur 2 Tage bin ich da und habe schon viel erfahren.
2: Wir sind beim Mittel- und Osteuropäischen Journalistenseminar, SSM-Seminar heißt das, in Leipzig. Wir sind 9 aus unterschiedlichen Ländern. Ich selbst komme aus Rumänien, mein Name ist Christina Molnar. Dort arbeite ich beim öffentlich-rechtlichen Fernsehsender TVR, eigentlich bei einem regionalen Studio in Târgu Mureș. Ich war vorher öfters in Deutschland, habe auch so die Medienlandschaft kennenlernen können. Ich habe auch früher mal ein Praktikum in Deutschland gemacht. Aber speziell Leipzig und was es in Sachsen gibt, das kannte ich vorher nicht. Das ist alles neu für mich. Und was ja auch spannend ist, der Austausch mit den Leuten aus den unterschiedlichen Ländern. Wir sprechen viel über Pressefreiheit und Meinungsfreiheit. Das ist auch ein spannendes Thema und da gibt es auch viele Probleme, wie wir jetzt mitgekriegt haben.
0: Was würdest du dir für Rumänien wünschen? Also was fehlt dir da in der Presse und in der Medienlandschaft?
2: Natürlich wie überall, denke ich, Geld. Also wir zum Beispiel, obwohl wir öffentlich-rechtlich sind, haben in der letzten Zeit ganz viele Probleme mit Technik. Also es fehlt das Geld für die neue Ausstattung. Wir waren jetzt zu Besuch gestern beim MDR, obwohl wir auch dort gehört haben, es könnten mehr Mittel sein, aber ich denke, wirklich im Unterschied zu den Verhältnissen in Osteuropa, man hat ja gesagt, sie sind paradiesische Verhältnisse. Also, aber ich denke, das Engagement der Journalisten und dass die Journalisten dieselbe Aufgabe überall machen wollen, also dass sie aus der Region berichten wollen, dass sie vor Ort sein wollen, dass sie Geschichten erzählen, dass sie Menschen vorstellen, das ist bei allen so, also auch in Rumänien.
3: Hallo liebe Zuhörer und Zuhörerinnen, auch von meiner Seite. Mein Name ist Natalie, ich bin Bulgarin und ich berichte für verschiedene bulgarische Medien als ausländische Korrespondentin. Ich freue mich total, dass ich dieses Jahr hier sein darf bei SSM, weil es 3 Gründe gibt. Einerseits, das ist 25. Jahr SSM. Ja, Applaus, weil wirklich das 25 Jahre eine sehr lange Zeit ist, einerseits. Andererseits, das ist ja ein sehr interessantes Moment hier auch in Deutschland, was passiert und wie geht die Gesellschaft um und deswegen, das ist auch eine sehr interessante Diskussion. Und drittens, nächstes Jahr ist ein super Wahljahr in Europa. Es gibt Wahlen in verschiedenen Ländern wie Polen, Italien. Es gibt auch in Spanien, also in Spanien sind ein bisschen früher, jetzt im November. Und deswegen finde ich, ist es super wichtig, in Zeiten wie heutzutage mit Kollegen von verschiedenen Ländern zu diskutieren, weil wir alle Europäer sind und wir sind sehr eng miteinander verbunden und in der Diskussion können wir uns besser kennenlernen und uns besser finden, denke ich.
0: Macht euch das große Sorgen, diese Entwicklung? Das geht ja hin zu autoritären Regierungen, zu autoritären Politikstilen, auch, wo auch die Medien dann vielleicht drunter leiden manchmal. Macht euch das große Sorgen, diese Entwicklung?
3: Ehrlich gesagt, das macht mir keine große Sorgen, weil ich glaube, wir leben in einer Gesellschaft und diese Gesellschaft entwickelt sich. Und jeder hat sein Wahl haben und wir sollen die Wahlen von der anderen akzeptieren. Und egal, ob das unsere Wahl ist oder nicht, aber wir sollen zusammen einen Weg finden. Und ich glaube, das ist die größte Herausforderung heutzutage. Für mich ist es wichtig zu verstehen, das ist unser Europa. Wir alle leben hier. Für uns ist wichtig, dass wir in Europa gut leben möchten und gut leben dürfen. Aber es sollen Kompromisse kommen von allen Seiten. Und ich glaube, das ist also unsere Mission als Journalisten für die Leute zu erklären.
0: Vielleicht können wir auch verstehen, dass wir viel mehr gemeinsam haben, als das, was uns trennt oder so, dass das
3: ja,
0: mehr
3: genau.
0: ist.
3: Ja, genau. Also ich wohne zwischen 2 Ländern seit 10 Jahren. Ich wohne hier in Deutschland, aber ich berichte immer noch für Bulgarien. Ich habe diese Verbindung und ich fühle mich als Europäerin. Also, ja.
4: Und hallo noch von mir. Ich heiße Jiri und ich komme aus Tschechien, also nicht von weit, aber viel Neues finde ich hier in Leipzig. Aber ich finde auch Sachen, wir alle zusammen haben. Zum Beispiel, wir alle fühlen Druck, Druck Media und das, ja, der Welt ist sehr, sehr schnell heute, aber zum Beispiel ein bisschen stoppen.
0: Langsamer
4: leben und Radio zu hören, ein Podcast, ein Interview, das macht viel Sinn für mich heute.
0: Ja, das sind ja auch ganz persönliche Welten oft, die da am Mikrofon in Podcasts offenbart werden. Also ganz persönliche Einblicke in den Alltag von Menschen. Das ist ja vielleicht auch wichtig, wo es so viele Vorurteile gibt und so viele Klischees, die auch den Blick auf die Menschen mitbestimmen.
4: Ja, genau. Ich arbeite wie TV, Fernsehen, Reporter. Wir alle kürzen, alle Themen kürzen wir. Die Leute haben keine Zeit, Aufmerksamkeit. Hm. Aber Radio hat diese Möglichkeit, die Sachen, die Themen wirklich sagen mit alle Dingen, die sind da.
0: Aber hört ihr noch Radio? Weil Radio wird ja oft dann gut gefunden, aber dass man es selber noch hört, das ist ja doch seltener geworden, weil die Leute Podcasts hören. Hört ihr selber noch Radio?
2: Ich zum Beispiel höre ganz viel Radio, noch immer, und vor allem gesprochenes Radio. Also inzwischen langweilt mich Musik, weil das Musik ist, die nicht ich auswähle. Also wenn ich was hören will, dann suche ich mir extra Musik dazu. Aber ich mag Reportagen, Interviews, alles Mögliche. Und ich höre quer alles. Also ich höre rumänisches Radio, ich höre auch deutsches Radio, Deutschlandfunk zum Beispiel, solche Sachen, um zu wissen, was in der Politik ist. Ich höre ungarisches Radio, Staatsradio oder Kossuth-Radio. Ich spreche auch Ungarisch. Und es ist schon spannend zu sehen, wie sich das entwickelt und in welche Richtung das geht. Und Podcasts natürlich, denke ich, muss man auch hören, um die Welt zu verstehen.
0: Ja, das ist eben wie Bücher lesen. Jetzt gerade war die Frankfurter Buchmesse, wo es auch um Literatur ging halt. Und ich glaube, Bücher und Gedichte haben was Ähnliches, dass sie halt das können, dass man direkt in Menschen hineingucken kann und dass man mehr sieht als was oft in der Politik nur verhandelt wird, sind ja oft dann nur die Oberfläche von Dingen halt, wie man irgendwas organisiert, aber dass eigentlich meistens die Dinge komplexer sind, als sie dann oft in den Medien erscheinen. Aber oder in Medien wird ja vieles dann auch verkürzt dargestellt oft. Also das ist ja auch ein Problem, das die Medien haben. Das Internet, Social Media neigt dazu, dann die Sachen kurz darzustellen und sehr ja, verkürzt oft. Ja. Möchtest du eigentlich auch noch?
4: Ja? Nein, ich würde nicht. Okay.
0: Ja, worüber möchtet ihr? Habt ihr noch Fragen?
1: Findest du, dass Radio wirklich stirbt? Ich habe heute diese Meinung gehört.
2: Das sagt man seit 20 Jahren, dass Radio stirbt.
1: Genau,
2: das
1: weil ich...
2: Seit lange.
3: Die Radio stirbt sehr langsam.
1: Ich bin nicht einverstanden, weil in der Ukraine wurde schon vor 40 Jahren gesagt, es gibt jetzt TV, Fernseher und dann werden alle Theater sterben. Aber bis jetzt haben wir Theater und TV gleichzeitig und Radio bleibt. Und in der Schweiz ist das sehr populär. Deshalb meine Frage, glaubst du an und bist du auch einverstanden, dass Radio stirbt?
0: Ich glaube nicht, dass es stirbt. Also das gibt es ja auch in Deutschland, diese Debatten, dass das Fernsehen zum Beispiel die Bücher verdrängt. Das gab es schon vor 60 Jahren, diese Debatten, dass die Leute keine Bücher mehr lesen, weil sie nur noch Fernsehen gucken und das Fernsehen sie auch verdummt. Das war so eine große Debatte damals, ob das Fernsehen dafür sorgt, dass die Menschen dümmer werden. Eine fernsehkritische Debatte von ja, Schriftstellern und Schriftstellerinnen, aber auch generell gesellschaftlich wurde die geführt, aber es hat sich nicht bewahrheitet. Also die Menschen haben weiter Bücher gelesen und genauso wird es dem Radio auch ergehen. Es ist halt manchmal so, dass nicht die Mehrheiten mit dem Radio vielleicht abzuholen sind, wie mit einem Gedichtband oder so. Ein Gedichtband wird auch nicht von Millionen gelesen, in der Regel halt, genauso wie ja, die Bücher oder die Romane, die sehr dicken Romane, die kompliziert sind. Ulysses von James Joyce wird wahrscheinlich nicht von den Milliarden Menschen gelesen werden, aber ist trotzdem ein wichtiges Buch und so wird Radio auch wichtig bleiben als Format, auch dass Menschen eben sich selber ausdrücken können. Ist ja auch eine Kunstform, das Radio auch als experimentelles Radio. Jetzt war in Leipzig zum Beispiel vor kurzem so ein Radiofestival, wo experimentelles Radio geübt wurde, halt wie man, was man mit Radio alles machen kann. Da geht es nicht darum, dass das Radio so kommerziell erfolgreich wird, sondern einfach, dass es eine Kunst ist für sich genommen halt. Ja, jetzt unterhalten wir uns weiter über Journalismus in der Gegenwart. Ihr seid auch Teil des Journalistenseminars, das gerade stattfindet in Leipzig. Stellt euch vielleicht mal kurz vor.
5: Hallo, Julia Minkowska aus Polen.
6: Hallo, Malchas aus Georgien.
7: Hallo, ich bin Hans, ich komme aus Estland.
8: Michael Nesterück, ich komme aus Moldau.
0: Ja, jetzt habt ihr euch sehr kurz vorgestellt, aber ihr könnt euch jetzt ruhig nochmal etwas ausführlicher auch vorstellen und erzählen, was ihr dort macht und was das mit Journalismus zu tun hat.
5: Okay, natürlich. Ich studiere noch. Ich habe Germanistik abgeschlossen. Jetzt arbeite ich bei der Stiftung für deutsch-polnische Zusammenarbeit in der Redaktion. Ich habe auch am Ostkurs teilgenommen. Ich übersetze auch sehr, sehr gerne.
6: Ich habe vor 2 Jahren bei Online-Media.net Gazeti aus in Georgien gearbeitet. Heutzutage bin ich freier Journalist, mache ich kurze Videos, Fotos und das ist alles.
9: Ja, ich habe Germanistik studiert und als Nebenfach dann Journalistik und Kommunikationswissenschaft und ich habe als Journalist gearbeitet, als Kommunikationsberater, viel Erfahrung mit Journalismus schon.
8: Und ich bin freier Journalist. Ich studiere Öffentlichkeitsarbeit und Werbung an der Staatlichen Universität Moldau und mache meine Debattensendung, also Podcast auf YouTube für russischsprachigen Moldauern über verschiedene sozialen und politischen Entwicklungen.
0: Was wünschst du dir? Wir können ja mal da anfangen in Moldau eben. Was wünschst du dir für die Medien dort? Wie könnte da noch was verbessert werden oder was könnte besser sein? Wahrscheinlich hängt auch vieles dort am Geld, oder? Kann das sein?
8: Mehr Geld immer. Und ich denke, dass wir Journalisten in Moldau und in Europa müssen zusammenbleiben und zusammen sein. Und das ist ein Problem in Moldau, dass Journalisten sind ein bisschen in verschiedenen Kampen. Ja,
0: Lagern, ja.
8: Ja. Polarisierung der Gesellschaft beeinflussen Journalismus auch.
0: Ja, da haben wir doch ein gutes Thema. Was wünscht ihr euch in den jeweiligen Ländern, wo ihr eben als Journalisten, Journalistinnen arbeitet?
5: Ich würde sagen, aus der Perspektive aus Polen, dass ich mir persönlich eine höhere Vertrauensquote für die Medien wünsche. Also das ist sehr, sehr wichtig. Und in Deutschland, das wirkt ziemlich gut, aber in Polen, wir haben noch ein Problem damit.
6: Heute in Georgien ist eine schwierige Situation überall und auch im Journalismus. Georgien ist auf dem Weg der Autoritarismus und Pressefreiheit ist ein großes Problem in Georgien und auch im Journalismus. Jeden Tag Journalisten kraften für Demokratie. Ich wünsche, dass Situation verbessern können und Journalismus auch auf dem Weg auf Demokratie zurückkehren.
9: Ja, ganz kurz über Estland gesagt. Also ich fand das schon interessant hier, dass irgendwie ist bei uns alles stabil geworden. Wir hatten diese ähnlichen Probleme in die oder jenige Land auch gehabt. Aber im Großen und Ganzen finde ich, dass wir wirklich nicht so schlecht es haben. Und es ist interessant zuzuhören, diese Leute. Und ich habe Mitleid dafür, weil wir das auch gehabt haben.
0: Aber das Journalistenseminar hat euch jetzt ja auch zusammengeführt. Was habt ihr so daraus mitgenommen? Also es hat ja auch die Perspektive ermöglicht, in die jeweiligen Nachbarländer reinzugucken und das vielleicht als Ganzes zu verstehen, Europa oder ja, die Probleme der Journalistinnen und Journalisten sind ja oft doch ähnliche oder haben was miteinander zu tun, sie sind verwandte Probleme. Auch hier kann ja so eine Entwicklung hin zu so einem Autoritarismus ja, kommen natürlich und das hat auch dann Auswirkungen immer, die politische Entwicklung auf die gesellschaftliche und auf die auch journalistische.
5: Ich glaube, dass wenn es um öffentlich-rechtliche Medien geht, haben wir ganz ähnliche Probleme, also Unabhängigkeit und Finanzierung bzw. Unterstützung. Und zum Beispiel gestern haben wir im MDR ein Gespräch gehabt haben. Und in Deutschland gibt es ein Problem mit AfD und Finanzierung der MDR. Und ich glaube, dass sehr ähnlich in Polen ist, also Finanzierung öffentlich-rechtlicher Medien.
9: Also zu den Problemen in unseren osteuropäischen Ländern wusste ich zum Teil schon. Aber was interessant war, ist zu hören, dass diese Probleme auch jetzt in Deutschland sind. Also die Finanzierung von öffentlich-rechtlichen Medien wird bestritten von der ARD. Das könnte ich nie vorstellen, vor 5 Jahren, dass es hier passieren würde. Aber jetzt ist das ein Hauptthema von gestern gewesen. Mhm.
0: Was habt ihr noch so mitgenommen aus den Seminaren jetzt? Also was hat euch da interessiert? Was, ja, würdet ihr noch mit nach Hause nehmen davon?
9: Ich glaube, die Bürokratie von den öffentlich-rechtlichen Medien war schon interessant. Ich glaube, viele haben so das erste Mal gesehen, wie viele Ebenen es wirklich gibt. Dieser Rat und jener Rat und dann müssen die Leute dabei sein. Und das können wir vielleicht nicht so vorstellen.
6: Na, es ist sehr interessant, unterschiedliche Einblicke zu haben und unterschiedliche Menschen von unterschiedlichen Ländern zu kennenlernen und engagieren miteinander und diskutieren Themen, das ähnlich oder unterschiedlich ist in unseren Ländern.
0: Werdet ihr in Kontakt bleiben vielleicht auch teilweise nach dem Seminar? Also habt ihr Kontakte auch geknüpft jetzt?
9: Das ist sehr gut an dem Seminar, dass man wirklich Leute von überall kennenlernt und man kann nachfragen über diese Themen oder ja, wie ist es jetzt in Moldau?
0: Ja, dann bedanke ich mich sehr bei euch und wünsche euch noch ein schönes Seminar hier in Leipzig.
6: Dankeschön.
0: Ja, das war mein Gespräch und jetzt geht's weiter mit Musik. Ehe es dann gleich mit den Rückenproblemen weitergeht und den Social-Media-Konsum. Und wir haben nochmal ein Stück von Janka Tjagileva, die hat in den 80er Jahren in Sibirien gelebt.

0: Ja, das war Tjanka Tjagileva. Jetzt geht es weiter mit einer Studie über Rückenschmerzen, an der ihr auch teilnehmen könnt. Wenn ihr euch also dafür interessiert, dann meldet euch über die Seite Physiostudie im Internet, könnt ihr da hingelangen. Es wird am Ende nochmal dann durchgesagt. Das habe ich mit Hanna zusammengeführt, die eben diese Studie durchführt. Ja, jetzt habe ich Hanna Pindl hier zu Gast, Physiotherapeutin. Du arbeitest an einer Studie für den Studiengang Physiotherapie hier in Leipzig. Beschreib mal deine Studie und wie du darauf gekommen bist, auf das Thema.
1: Ja, hallo, vielen Dank für die Einladung. Ich möchte eine Studie durchführen und zwar geht es um das Thema chronische Rückenschmerzen ohne Diagnose bei jungen Menschen. Und zwar möchte ich da untersuchen, wie sich ein 14-tägiger Verzicht auf Instagram und TikTok auf das psychische Wohlbefinden und Stresserleben auswirkt.
0: Und wie lernt man, was lernt man als Physiotherapeutin über Rückenschmerzen überhaupt? Wer ist betroffen davon? Also kannst du sagen, dass das vielleicht auch viele junge Menschen betrifft?
1: Auf jeden Fall. Also es betrifft eigentlich alle Menschen, vor allem in der heutigen Zeit, durch das viele nach vorne gebeugte Arbeiten an Laptops, an Smartphones und aber auch vor allem Menschen, die in körperlich schwerer Arbeit tätig sind. Also alles in der Pflege und im Bau, handwerkliche Berufe.
0: Gibt es denn schon Studien über den Zusammenhang von Rückenschmerzen und Social-Media-Nutzung?
1: Es gibt ein paar Studien, die den Zusammenhang auf jeden Fall belegen, dass chronische oder dass Rückenschmerzen auch beeinflusst werden können negativ durch eine hohe Bildschirmzeit. Und die entsteht natürlich auch durch viel Scrollen auf Instagram und TikTok.
0: Hat das auch was damit zu tun, dass man vielleicht dann auch gestresst ist, wenn man da dran rum scrollt, oder ist das dann immer gleich sozusagen der Stressfaktor oder die Wahrscheinlichkeit, Rückenschmerzen zu bekommen?
1: Auf jeden Fall. Also einmal ist es die ungünstige Körperhaltung, dadurch, dass der Kopf so weit nach vorne fällt, und auf der anderen Seite natürlich auch die psychischen Faktoren, dass man sich die ganze Zeit vergleicht, oh, die anderen haben so ein tolles Leben und ich sitze jetzt nur zu Hause rum und mache nichts. Gleichzeitig vergeht die Zeit so schnell, weswegen man sich dann auch oft einfach schlecht fühlt, dass man die Zeit nicht effektiver genutzt hat, und daraus entwickelt sich so eine Spirale. Man fühlt sich dann wieder schlechter, versinkt ein bisschen in sich. Wenn man traurig ist, lässt man die Schultern hängen, den Kopf hängen, sagt man ja auch so schön. Und das wirkt sich natürlich aus auf den Rücken.
0: Statt über das Smartphone gebeugt dazusitzen, sollte man also vermutlich andere Dinge tun. Kann man diese negativen Folgen auch irgendwie ausgleichen durch Sport oder durch irgendwelche Übungen?
1: Auf jeden Fall. Und zwar durch relativ einfache Sachen. Und zwar zum Beispiel, wenn man viel sitzt, sich immer wieder in eine andere Sitzposition bewegen, viel strecken, das zeigt uns der Körper manchmal auch schon automatisch. Oder auch spazieren gehen, rausgucken, viel Bewegung hilft.
0: Wie läuft deine Studie jetzt ab? Also was muss man tun, um daran teilzunehmen?
1: Also ich suche Leute, die zwischen 18 und 35 Jahre alt sind. Um bei meiner Studie teilzunehmen, brauche ich Menschen, die Rückenschmerzen haben und noch keine Diagnose dafür. Das heißt, es wurde noch kein Bruch oder ähnliches an egal welchem Körperteil festgestellt oder sonstige Erkrankungen wie zum Beispiel Skoliose. Und die Schmerzen bestehen schon seit längerer Zeit, also seit mindestens 3 Monaten, die immer wiederkehren oder fast täglich sogar da sind. Und Menschen, die bereit wären, 2 Wochen lang auf Instagram und TikTok zu verzichten.
0: Gibt es noch andere Voraussetzungen, die man erfüllen muss?
1: Eigentlich keine. Und natürlich die Zeit vom 1. November bis zum 14. November.
0: Bis wann muss man sich jetzt bei dir melden und ja, wie kann man sich bei dir melden?
1: Man kann sich bei mir melden über meine Website, die ich erstellt habe, wo es auch nochmal alle Informationen über die Studie gibt und auch zum Teil über mich. Und zwar unter physiostudie.de. Und der Zeitraum geht noch bis Ende Oktober, also bis zum 31. Oktober. Da möchte ich dann den ersten Fragebogen rausschicken. Bis dahin kann man sich bei mir melden und da freue ich mich.

0: Als du jemanden kennst, die oder der sich öfter über Rückenschmerzen beschwert und das schon länger hat und Instagram oder TikTok benutzt, dann animiert die Leute gerne, da mal mitzumachen und die Aufmerksamkeit ein bisschen mehr auf sich selbst zu richten.
1: Bis wann wird deine Studie dann fertig sein und wie darf man sie sich dann vorstellen?
0: Fertig wird sie spätestens am 10. Dezember sein. Und dann können da eben Veränderungen festgestellt werden, wie der Verzicht jetzt das psychische Wohlbefinden und Stresserleben beeinflusst hat. An alle, die es interessiert, würde ich das dann auch auf meiner Website mit hochladen.
1: Ja, dann bedanke ich mich sehr bei Hanna Pindl, Physiotherapeutin. Guck nach auf der Seite physiostudie.de und ja, alles Gute für deine Studie.
0: Vielen Dank.
1: Genau, und leitet es weiter an eure Freundinnen und Freunde, falls sie in dem Alter sind und auch wenn ihr denkt, dass sie Rückenschmerzen haben und man ihnen damit auch helfen kann, vielleicht hilft es dann ja auch nochmal. Ja, jetzt hören wir nochmal Musik von dem Künstler Seher, der spielt morgen in der Spelunke, der befindet sich in Leipzig-Plagwitz in der Gießerstraße, da am linken Gießerstraßenradweg, genau gesagt, und wir hören das Stück We Are Their Shoes von ihm, wie gesagt, morgen ab um 21 Uhr ungefähr, denke ich.

0: Ja, jetzt geht's weiter mit den Antifa-Wochen. Die beginnen jetzt nämlich am Freitag in Leipzig, gehen dann aber auch noch bis zum 1. November in Leipzig weiter. 16.10. beginnen sie. Und da gibt's verschiedene Veranstaltungen an verschiedenen Orten und alle möglichen Themen rund um die antifaschistische Organisation werden da angesprochen, hört selber im Gespräch.
1: Ja, letztes Jahr war eigentlich einer der ausschlaggebenden Gründe, dass wir uns schon im Vorhinein irgendwie mit verschiedenen Gruppen, die dann auch alle an dem Programm beteiligt waren und ihre Veranstaltung da organisiert haben unter diesem Dach der Antifa-Wochen, er schon vorher den Kontakt gesucht hatten, weil wir den Eindruck hatten, wir haben zu vielen den Kontakt einmal verloren oder das Thema Antifa rückt generell in den Hintergrund und wir so ein bisschen Ausschau gehalten haben, wer ist denn noch da oder wer ist neu dazugekommen und wer hat wirklich auch den Fokus auf diesem Thema und nicht auf anderen. Das einfach daran liegt, dass für uns das Thema Antifa ganz zentral ist bei all den anderen Problemen, die es in der Welt gibt. Und von daher sozusagen für uns klar war, es braucht wieder so Antifa-Wochen, um dieses Thema auch stark zu machen und auch so ein bisschen aus dem Fahrwasser anderer Themen, wo es dann so mitschwingt, vielleicht rauszuholen, die dann manchmal aktueller sind oder mehr Menschen ansprechen vielleicht auch.
2: Ihr habt einen Aufruf geschrieben und ich würde gerne zu Beginn unseres Gespräches, bevor wir so konkret jetzt auf die anstehenden Antifa-Wochen blicken, über eure Perspektive als Organisatoren dieser Wochen zu sprechen kommen. Ihr blickt da auf den Status quo. Ich zitiere mal aus eurem Aufruf, da schreibt ihr, die Verhältnisse haben sich seit letztem Jahr, seit der letzten Antifa-Wochen nicht zum Besseren gewendet. Die anhaltende Krise übt einen immensen Druck aus auf die Gesellschaften weltweit, auf die gesellschaftlichen Verhältnisse und auf jede und jeden Einzelnen. Kannst du die Krise, Riesenwort, es gibt viele Krisen, die ihr da ansprecht, konkreter ausbuchstabieren? Was habt ihr da vor Augen und auch erklären eben, welche Entwicklungen ihr in dem Zusammenhang beobachtet, was euch da auch mitveranlasst, weiterhin eben die Antifa-Wochen zu organisieren und darüber hinaus antifaschistisch unterwegs zu sein?
1: Genau, ich denke, das passt ganz gut zusammen, weil das auch einer der, also das, was wir unter dieser Krise verstehen, der Hauptmotivationspunkt ist, diese Wochen und die andere antifaschistische Arbeit irgendwie Jahr und Tag zu machen. Wir verstehen unter der Krise, die wir auch in dem Aufruf nennen, weshalb wir sie jetzt auch nicht weiter ausbuchstabieren, maßgeblich eigentlich den drohenden Zusammenbruch der bürgerlichen Gesellschaftsordnung, vor allem auch angetrieben durch einen faschistischen Durchmarsch in vielen Gesellschaften, der droht, weshalb wir auch natürlich konstatieren müssen, dass die Verhältnisse wirklich nicht besser geworden sind. Es gibt sehr viele Probleme in diesen bürgerlichen Gesellschaften, denen wir jetzt hier leben, von denen die diese Gesellschaft auch in einer Vielzahl behaupten würde, dass sie sozusagen, wenn sie denn, dass sie zu lösen sind innerhalb dieser bürgerlichen Gesellschaft, das kann man bezweifeln. Was für uns nur feststeht, ist, ohne diese Gesellschaft, in der wir derzeit leben und ohne die Verhältnisse, die immer schlechter werden, sozusagen in einer faschistischen Gesellschaft, die danach kommen könnten, würden wir keiner dieser Probleme irgendwie noch begegnen, sondern es würde eigentlich nur noch auf eine gewalttätige Auseinandersetzung, die für uns Kernmerkmal auch des Faschismus ist, hinauslaufen. Weshalb für uns die Krise eigentlich generell die Krise der bürgerlichen Gesellschaftsordnung ist. Und da fallen dann natürlich andere Probleme drunter. Das ist klar, Krieg, Klima, weltweite Armut, Flucht. Und genau, wir nennen es die eine Krise und buchstabieren es dann sozusagen jetzt nicht weiter aus von Klimakrise, Militarisierung oder so weiter.
2: Ja, und mit Blick in euer Programm kann man ja auch sagen, dass eben Antifaschismus, wie ihr ihn versteht, nicht nur meint, ein Abwehrkampf gegen organisierte Neonazis, sondern dass es auch mit einer Haltung zu tun hat, mit einer Auseinandersetzung mit den Verhältnissen, mit einem Verstehen wollen, warum die Verhältnisse so sind, wie sie sind. Und entsprechend ist eben euer Programm der Antifa-Wochen gestrickt. Welche Fragen und Themen wirft ihr im Rahmen der Antifa-Wochen auf? Du hast jetzt auch schon genannt, dass es sehr vielfältig ist. Vielleicht möchtest du ein paar Sachen rauspicken, die das ein bisschen plastischer machen.
1: Also es ist ja ein bisschen so, dass wir als Gruppe, jetzt als Alea, die das Ganze maßgeblich organisiert oder ins Leben gerufen hat, nur einen kleinen Teil der Veranstaltung selber stellen, sondern bei dem Rest sozusagen auf die Gruppen, die wir gut kennen, vertrauen. Und es gab da auch nie Disput jetzt irgendwie zu verschiedenen Veranstaltungen. Aber ich glaube, was alle verbindet, ist der Wunsch, sich die Dinge und auch die Bedrohung in der Gesellschaft vor denen nicht zurückzuschrecken oder sich zu einfache Antworten zu geben oder auf Antworten zurückzugreifen, von denen man schon meint zu denken, sie in der Tasche zu haben und damit zu wissen, was zu tun ist, sondern sich vor allem auch als antifaschistische Bewegung, wenn sie denn überhaupt noch so groß ist, dass sie eine Bewegung ist, anzuerkennen. Man ist marginalisiert, die gesellschaftlichen Verhältnisse sind unglaublich verstellt und es ist sehr kompliziert und komplex. Es entwickelt sich unglaublich schnell. Es ist, wenn dann, eine Riesenkrise mit verschiedenen Problemen, die einzelne Menschen, auch ganze Gesellschaften überfordern. Und unser Wunsch ist, versuchen, Momente zu finden, in denen man doch einen kühlen Kopf bewahrt, sich daran erinnert, was Gesellschaftsanalyse sein kann, was ein Verstehen von gesellschaftlichen Problemen bedeutet, anstatt schon gleich aufzurufen mit der vorgefertigten Antwort und nur noch die Richtung vorzugeben, in dem im besten Fall mobilisiert wird, sondern wir wollen eigentlich sowohl dazu die Leute motivieren, vielleicht, wenn wir denn überhaupt Leute motivieren wollen, selber zu denken, dass autonome Politik, die wir in den Vordergrund stellen, auch so zu verstehen, dass da immer ein autonomes Denken dazu gehört, sich selber ein Bild von den Dingen machen, sich selber zu organisieren, anstatt sozusagen gleich in die nächste große Organisation und das die Antwort zu stürzen, die sozusagen dann selber wieder größer als man selber ist, sondern sich selbst ein Bild von den Dingen zu machen. Und ich glaube, da sind wirklich sehr unterschiedliche Veranstaltungen jetzt in der Woche dabei, von Tagesseminaren, die sich historisch auseinandersetzen, von ganz aktuellen informativen Veranstaltungen zu Nazi-Strukturen in der Stadt. Für uns jetzt als veranstaltende Gruppe Alea ist, glaube ich, zentral auch die Podiumsdiskussion, die wir am Anfang anbieten, mit Genossinnen ja auch aus Halle, aber vor allem aus Sachsen-Anhalt, von Korax wird ja auch wer dabei sein, denn wir wissen ganz genau, dass in spätestens 3 Jahren Landtagswahlen in Sachsen sind. Wir wissen, dass nächstes Jahr in Leipzig Bürgermeisterinnenwahlen sind und es kann auch jederzeit ja eine Bundestagswahl vor der Tür stehen. Und wir erhoffen uns, dass die Auseinandersetzung jetzt beispielsweise mit der Wahl in Sachsen nicht erst in 2,5 Jahren beginnt, wenn die Wahl dann schon ein halbes Jahr davor ist, sondern wir zum Beispiel auch aus so einer Veranstaltung wie dem Podium, dass Leute da aus den Perspektiven, die andere einbringen aus Sachsen-Anhalt, die sozusagen gerade da total im Feuer stehen und diese harte Zeit der vor den Landtagswahlen und der Entwicklung dahin irgendwie auch hinter sich haben und was die Umfragen angeht, sieht es in Sachsen ja nicht viel besser aus, dass zum Beispiel Leute da was mitnehmen und Anregungen finden oder Inhalte finden, die ihnen bei den kommenden Auseinandersetzungen helfen können. Und im besten Fall natürlich sie auch eine Vorstellung davon bekommen, wie sie sich organisieren können, auch ganz zentral abseits von eventuellen Massenveranstaltungen, auf die man dann selber nur warten kann, sondern die Dinge vielleicht dann auch selber in die Hand zu nehmen.
2: Tagesseminare in der Translib habe ich gesehen, eine Radtour ist geplant, Outside the Box, die vorstellen, wie sie arbeiten, also sehr, sehr vielseitig und viele verschiedene Gruppen. Ich habe das Programm gelesen und habe mich auch so ein bisschen nicht gewundert, aber dachte, naja, in Leipzig ist die Welt zwar nicht in Ordnung, aber es gibt auf jeden Fall einige Gruppen, die wirklich gute Arbeit leisten. Was erhoffst du dir denn so davon, die jetzt auch im Rahmen dieser Wochen zusammenzubringen oder darüber hinaus das auch anderen vorzustellen, mal abseits von Denkanstößen geben?
1: Ich glaube, ganz wichtig wäre schon das, was du eigentlich gesagt hast, zu zeigen, dass es diese Gruppen gibt. Denn wir haben gerade auch in politischen Auseinandersetzungen eigentlich den Eindruck, dass sehr viele sehr laute Gruppen und Akteure irgendwie so vermeintlich eine politische Stimmung bestimmen, aber es ganz viele andere Gruppen gibt, die vielleicht nicht so wahrgenommen werden, die aber seit Jahren wichtige politische Arbeit leisten und gerade für das Thema Antifa eigentlich hier auch in Leipzig sehr zentral sind. Und die antifaschistische Arbeit der letzten Jahre und Jahrzehnte hat ganz maßgeblich dazu beigetragen, dass es überhaupt heute diese Möglichkeiten hier in der Stadt gibt und die ganzen Gruppen. Und die präsent zu machen und das auch ganz klar verbunden mit den Räumen, in denen die Veranstaltungen stattfinden. Denn die sind auch nicht beliebig, sondern wir haben schon versucht, möglichst die Räume anzusprechen, die auch ganz eng mit dem Inhalt verknüpft sind, aber auch mit den Gruppen, die das vorstellen. Also die Räume, in denen die Gruppen auch selbstständig ihre anderen Veranstaltungen machen, vielleicht auch ihre Pläne. Und somit nicht nur eine autonome Politik jetzt in den Vordergrund zu stellen und dazu anzuregen, sich selbst zu organisieren, anstatt sozusagen zu Veranstaltungen zu gehen, die einem nur sagen, wo man das nächste Mal hinzufahren hat und wenn man sich wo einzufinden hat, das so ein bisschen zu zeigen mit den Orten und den Gruppen und diese Organisation vorzustellen und dazu anzuregen, sich da auch im besten Fall einzubringen, wenn Gruppen denn daran Interesse haben. Das ist natürlich unterschiedlich.
2: An wen richtet sich denn die Veranstaltungen, die da im Rahmen der Antifa-Wochen laufen werden? Muss man sich da zu bestimmten Veranstaltungen anmelden vorab? Was mache ich, wenn ich nicht aus der Stadt komme, vielleicht auch von weiter weg anreise? Wie kommt man mit euch in Kontakt?
1: Genau, also allein für die Kontaktaufnahme ist natürlich erstmal die Website, die wir dieses Jahr auch neu eingerichtet haben, zentral und der Kontakt dort. Aber dann gibt es verschiedenste offene Abende, also es sind eigentlich alle Veranstaltungen offen. Ich glaube, man muss sich in der Translib, ist es gut, sich anzumelden für diese Tages- und Lektüre-Seminare, aber sonst bedarf es nirgends irgendeiner Anmeldung, soweit ich weiß. Und dann haben wir eigentlich immer darauf geachtet, dass es nach einigen Veranstaltungen ganz bewusst offene Kneipenabende gibt, andere aber auch Orte mit im Programm aufgenommen sind, die einfach nur darauf hinweisen, dass sie immer jeden Montag ihre Küfer haben oder ähnliches, wo man zusammenkommen kann. Und uns würde es natürlich schon total freuen, wenn Leute einfach ein paar neue Bekanntschaften knüpfen und sich vielleicht auch in diesen so bedrohlichen Zeiten mit ihrem Wunsch, die Sachen vielleicht ein bisschen reflektierter und ein bisschen tiefergehender anzugehen, als nur auf der Ebene von den altbekannten Parolen, sich gar nicht so allein zu fühlen. Denn das ist natürlich auch mit solchen Ergebnissen, wieder bei der Landtagswahl in Sachsen-Anhalt, ist das dieses Thema der Einsamkeit natürlich für viele Menschen ganz präsent. Und wir wollen natürlich auch mit den Veranstaltungen Orte schaffen, an denen es möglich ist, zusammenzukommen und jetzt nicht so, sich vielleicht auch gar nicht so einsam und allein auf weiter Flur zu fühlen.
0: Ja, das war das Gespräch zu den Antifa-Wochen, die am Freitag beginnen in Leipzig. Und jetzt noch ein paar Ausgehtipps auch für die nächsten Tage. Es gibt zum Beispiel ja den literarischen Herbst, der jetzt schon seit dem Wochenende läuft. Ich kann noch ein paar Lesungen empfehlen. Zum Beispiel mit Jan Kuhlbrot wird eine Lesung sein auf dem Südfriedhof Trauerhalle West am Freitag, dem 16. Oktober ab 19 Uhr. Auch ein sehr schöner Ort. Da wird er zusammen mit Meli Kiak zusammen lesen. Natürlich über den Ort wird es gehen, über den Tod natürlich auch, wie es da nahe liegt, aber auch über ganz andere Dinge in Gedichten und auch in Geschichten. Und sehr empfehlenswert auf jeden Fall. Dann habe ich noch einen Ausgehtipp für Samstag. Da spielt Twins in Color. Das ist eine auch Leipziger Gruppe in der Gießerstraße 16. Da wird auch eine neue Veröffentlichung vorgestellt von der Gruppe Asche. Die sind ja auch aus Leipzig am Samstag. Und das ist in der Gießer 16. Twins in Color, Asche und Tears and Denial spielen da außerdem noch. Und von Twins in Color hören wir jetzt ein Lied, das ich rausgesucht habe, nämlich das Lied Teenage Retirement Home.

Ja, die Twins in Color. Am Sonnabend spielen sie, wie gesagt, in der GISA 16 samt anderen Gruppen. Und Asche wird auch ihre neue Veröffentlichung dort veröffentlichen und vorstellen. Und wir haben noch ein paar weitere Tipps jetzt, aber auch noch ein Lied. Einerseits geht es nochmal um den literarischen Herbst. Da kann ich noch eine Lesung empfehlen am Sonnabend, am Samstag. Da wird nämlich auch Martina Hefter aus ihrem neuen Roman lesen, Nach der Sonne schauen. Das ist auch die Buchpremiere, die da gefeiert wird. Und da wird auch die Gruppe Hallo Wolte auftreten. Auch eine Band, die damit auftritt im Schauspielhaus in der Residenz, wird das stattfinden ab 20 Uhr am Samstag. Und jetzt hören wir nochmal was, was auf die Jazztage verweist. Die beginnen ja auch am Samstag. Da wird nämlich auch zu Beginn dann eine ganz wichtige Gruppe, die Gruppe des Globe Unity Ensemble auftreten. Ziemlich geschichtlich wichtige Gruppe, die schon 1981 zu den Jazztagen auch in Leipzig gespielt hat und die da zur Eröffnung in der Oper, glaube ich, dann spielt. Und wir hören von ihnen zum Schluss jetzt das Stück Ruby, My Dear. Und gleich geht es auch weiter im Programm von Radio Plau. Damit verabschiede ich mich auch aus dieser Sendung. Es geht dann gleich weiter mit dem Stammtisch von Herr Krause, seiner Frau und mit sehr interessanten Themen, wie immer natürlich. Jetzt aber erstmal Ruby, My Dear.

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0: Man redet sich heiß und spricht sich von der Seele, was einem die Laune vergeht.
1: Das ist ja nicht zu fassen.
2: Was denn?
1: Du warst überhaupt nicht beim Sport heute.
2: Klar, hab da mein Sport-T-Shirt an.
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1: Welt. Das steht gar nicht drauf. Sport.
2: Das soll ja nicht jeder gleich wissen.
1: Aber warum sagst du mir das?
0: Weil es andere Speisen.

0: Mensch, stell dir mal vor, das Lied wäre 2 Stunden lang. Wir hätten gar keine Sendung.
1: Weißt du, dass aus dem Lied alle moderne Jazz-Klassiker, hätte ich was gesagt, entstanden sind?
0: Wollen wir nochmal 1,5 Minuten zurückspielen? Du bist doch ein Schwindler.
1: Nee.
0: Ja, doch.
1: Das stimmt nämlich nicht.
0: Nee, aber wollte der nicht eigentlich Rock'n'Roller werden, Peter Alexander?
1: Weiß ich nicht.
0: Das war Peter Kraus.
1: Der war ja Rock'n'Roller.
0: Peter Kraus war ja Rock'n'Roller. Aber Peter Alexander, nee. Nee, glaube ich nicht.
1: Ach, Sascha, jetzt habe ich einen Durst.
0: Schön.
1: Ich komme vom Sport. Das glaubst du nicht?
0: Nee, das glaube ich irgendwie nicht so richtig. Ich weiß, dass Sport eine große Rolle in unserem Leben spielt, aber eher...
1: Aber erst ab 21
0: aus,
1: Uhr.
0: Aus Zuschauerposition meistens irgendwie. Es dient mehr oder weniger zur Unterhaltung, sag ich mal.
1: Ja, pass auf, dann wirst du jetzt staunen. Ich bin seit 45 Jahren Sportler. Das wusstest du noch gar nicht.
0: Ich bin schon immer Sportler gewesen. Ich bin viel länger Sportler als du.
1: Ja, alles Gute noch nachträglich zum Geburtstag.
0: Ja, zurzeit lasse ich es aber ruhen. Ich mache mal eine kurze Pause quasi beim Sport.
1: Ich habe auch, ich hab manchmal gesagt, ich spiele seit 30 Jahren Fußball oder ich spiele 40 Jahre Fußball oder ich spiele 45 Jahre Fußball. Ja. Und das stimmt ja gar nicht, weil man eigentlich immer nur kurzzeitig spielt, dann wird er eine Weile nicht und dann am nächsten Tag erst zum Beispiel, wie früher, haben wir jeden Tag gespielt, aber nicht durchgängig, man hat keine 40 Jahre Fußball.
0: Du hast doch mal geschlafen zwischendurch und das musst du natürlich bei den 40 Jahren abziehen.
1: Ja. Man kann sagen, seit 40 Jahren.
0: Ja.
1: Oder 45 in meinem Fall.
0: Ja.
1: Aber man hatte nicht die ganze Zeit 40 Jahre
0: gespielt. Ja, bitte, wie du da rechnen musst. Ich bin schon immer Sportler und werde es auch immer bleiben.
1: Ja, das ist eine innere, das ist eine Einstellung
0: bei dir. Ich bin ja eher Turner gewesen.
1: Das sieht man dir ja auch an.
0: Turner, Boden und Barren. Aber den Salto kann ich heute nicht mehr.
1: Und nicht Ringe?
0: Ringe waren mir zu weit oben, da bin ich nie hochgekommen.
1: Ich wäre gerne ein sehr guter Ringturner gewesen. Ringeturner.
0: Aber ich kam nicht hoch.
1: Mich hat niemand hochheben können.
0: Ich musste ja auch immer den Bahn musste ich ja auch reinspringen, so weit oben wie da war.
1: Aber mit Sprungbrett.
0: Mit gestreckten Zuckerhara. Also nicht gebückt oder gehockt, sondern gestreckt.
1: Ja, gestreckt ist nicht einfach.
0: Das ist nicht einfach. Aber naja, egal, ist auch lange her. So. Endlich wieder mal Radio, oder? Oh Gott, 4 Wochen schon wieder rum.
1: Wie die Zeit vergeht, was alles passiert ist, Sascha.
0: Das weiß ich nicht, das habe ich schon wieder vergessen. Wir müssten viel häufiger Radio machen, dafür kürzer, finde ich. Jeden Tag so eine halbe Stunde, oder nicht jeden Tag, aber immer in der Woche so aktuell Format, weißt du?
1: Wir suchen bestimmt hier noch aktuell. Aktuell, Leute.
0: Ja, dass man das quasi nochmal dranhängt an so eine Sendung. Jeden Dienstag ist auch doof dann irgendwie, oder? Ein bisschen.
1: Dienstag, ich habe mich dran gewöhnt, Dienstag. Aber jeden Dienstag?
0: Ja, das meinte ich. Bist du bereit? Wärst du bereit? Ich müsste überlegen.
1: Jede Woche ist too much. Das wird dann albern und wir erzählen dann nur noch Quatsch, was gar kein Inhalt und kein was gar nicht mehr... Nichts Handfestes mehr.
0: Ich überlege dann noch, wie du deine Urlaube da drumherum organisierst,
1: wenn die ganzen Dienstage. Nur noch Wochenendurlaube. Verlängerte Wochenenden.
0: Ausfallen lassen ist ja nicht. Das muss man ja bei der Urlaubsplanung. Ich habe übrigens meinen Urlaubsplan für nächstes Jahr eingereicht.
1: Bei mir aber nicht.
0: Ich bin zweimal nicht da. Ich kündige es jetzt schon mal an.
1: Bin ich da immer davon auch nicht da?
0: Das weiß ich nicht. Ich stimme meine Urlaubspläne nicht.
1: Ich habe eine Einladung, mit dir in Urlaub zu fahren.
0: Ja, das ist richtig. Aber in den 4 Tagen haben wir keine gemeinsame Sendung, meine ich.
1: Ach so.
0: Ich freue mich übrigens schon sehr.
1: Nee, nicht das. Paddeln soll ich mitkommen.
0: Ja, paddeln. Da haben wir Sendung.
1: Na, siehst du.
0: Na bitte, da komm doch mit.
1: Da rufe ich dich an.
0: Und dann machen wir das von dort aus und dann rufen wir uns von gegenseitig von irgendwoher an und lassen uns hierher durchstellen. Das wäre doch mal was, oder?
1: Na, könnte man versuchen zu organisieren. Bis dahin ist aber noch viel Zeit
0: viel zu vergehen. Wasser das Küstrinchen runter. Ja, vielleicht. Das weiß man nicht.
1: Bis dahin ist Michael, Sascha, Zverev, zweimal Weltranglisten Erster.
0: Hat es wieder geschafft.
1: Wenn er es erlebt, hat er alle anderen kaputt getreten.
0: Was soll denn das bedeuten? Er hat sie kaputt getreten. Ist das ein Schläger? Und der hat einen Schläger,
1: nicht, oder? Die anderen sind alle krank, die vor ihm stehen.
0: Das ist ja günstig. Die 10 anderen sind krank geschrieben und jetzt bin ich mal erster.
1: Man muss nur lange genug durchhalten.
0: Ach so. Darf einfach nicht
1: tun. Ja, umfallen. Aber hat doch schon ein bisschen was gewonnen. Aber da waren die anderen auch schon krank. Ja. Aber ist euch eigentlich ist ja egal, ist doch schön. So mal wieder was Schönes. Es geht voran. Es ist nicht nur Mittelmaß. Der Beste der Gesunden.
0: Da kann man nur hoffen, dass die anderen nicht eine gute Krankenversicherung haben und einen Facharzttermin kriegen, ohne vorher zum Hausarzt zu müssen.
1: Wir haben alle Tennisarm.
0: Wahrscheinlich.
1: Prost, Sascha.
0: Ja, haben wir schon angeprostet? Wir haben schon immer angeprostet. Aber
1: ich hab einen Durst. Haben wir schon Durst gesagt, ist wo ja wir sind?
0: Schlimmer, wir sind im Radio. Haben wir das schon?
1: Hilmar hat es doch schön gesagt. Stammtisch.
0: Von Herrn Krause.
1: Seiner Frau.
0: Heute wieder, ist wieder 4 Wochen rum.
1: Mit da Sascha.
0: Das habe ich schon mal gesagt. Und mit Kiewicz am Mikrofon. Mit,
1: eins.
0: Mit 2 Sportlern auf einmal. 2-mal Weltranglisten. Erster.
1: Sportfrei.
0: Halleluja. So, Prost jetzt.
1: Ja, Prost. Prost.
0: Ja, hervorragend überbrückt die Trinkpause. Herrlich.
1: Hätte ich fast dasselbe gesagt wie letztens. Kalista Aroma Hopfen.
0: Kalista Aroma Hopfen. Aua. Ja, ich weiß nicht, was sie jetzt alle mit diesem Kalista Aroma Hopfen haben.
1: Kennst du oder was?
0: Ja, kenne ich, wie meine
1: Westentasche. Hast du schon mal gehört, meine
0: Westentasche. Ja,
1: vor 4 Wochen ungefähr.
0: Wahrscheinlich. Ich habe keine Ahnung, ich bin raus aus dem Business. Ich möchte mich damit nicht mehr auseinandersetzen.
1: Wird im Altersheim kein Bier getrunken?
0: Bei mir ist Hopfen und Malz verloren. Doch, es wird Pilsner gereicht. Und die Menschen haben natürlich jederzeit die Möglichkeit, in Einkaufsstätte ihres Vertrauens zu gehen, um dort noch reichlich und mehr Bier zu erwerben.
1: Ist erlaubt?
0: Es ist erlaubt. Ich kenne jemanden, der hat früh um 9 schon die ersten 3 Büchsen drin.
1: Ich finde das schön. Ich bin ja,
0: danach schläft sie gut.
1: Mir ist es letztens erstmals aufgefallen, jetzt achte ich immer drauf, aber es gibt einen ganz freundlichen Herrn bei dir, der sitzt draußen und winkt
0: allen
1: mit 2 Händen.
0: Ja, genau.
1: Der winkt, ich winke immer dann zurück, dann freut er sich.
0: Ja, da freut er sich.
1: Der winkt immer der Straßenbahn. Genau. Hm. Weißt du. Das ist er nett?
0: Der ist sehr nett, ja. Der ist mit seinem Mann bei uns eingezogen. Und die haben da ein Zimmer, das teilen sich das so, verbringen ihr Leben dann noch weiterhin bei uns.
1: Und da ist er auch mit draußen, sein Mann?
0: Nö, der ist eher drinnen unterwegs, der ist eher auf Hilfe angewiesen, mehr auf Hilfe angewiesen.
1: Ah.
0: Und sitzt in einem Selbstfahrlafette, sag ich mal. Aber auch noch gut beieinander. So. Das ist schon erstaunlich. Ich hatte heute, bevor ich entlassen wurde aus der Welt der lohnfrohen Arbeit, da hat bei mir jemand geklopft und ich sagte, herein. Dann ging die Tür auf und es stand ein Herr davor, den hatte ich erst einmal gesehen, der ist relativ neu bei uns. Und sag ich zu ihm, oh, hallo, ist auch schön, dass Sie da sind und sowas, aber bei mir sind Sie wahrscheinlich falsch. Sie sind ja im Keller gelandet, beim Hausmeister. Sagt er, das ist mir egal, ich suche Anschluss.
1: Den hättest du doch mal mitbringen können.
0: Naja, nee. Das war nicht. Und so in dem Stil ging es dann weiter. Sag ich, ich bin aber der Hausmeister. Ich kann das. Also es war sehr schön. Er hat auch nicht viel gehört. So.
1: Ist mir egal.
0: Ist mir egal, ich suche Anschluss. Es endete dann damit, dass ich mit ihm zusammen nach oben gegangen bin und habe ihm das Restaurant gezeigt, wo gerade Kaffee- und Kuchenbetrieb war. Und habe ihn im Garten gezeigt, wo da hat er dann noch andere Menschen entdeckt und ist da, hat sich dann dort weiter vertan.
1: Ist er denn anschlussfähig?
0: Das ist schwierig. Er ist sehr, sehr resolut. Und ja, genau. Er ist noch nicht, wahrscheinlich hat er lange alleine gelebt. Jedenfalls ist er mit den Feinheiten des sozialen Zusammenlebens nicht unbedingt gesegnet.
1: Ja, aber er sucht ja trotzdem danach. Ist er nicht abgeneigt.
0: Ne? Nach einer bestimmten Vorstellung von Anschluss sucht er.
1: Naja, wenn er jetzt alleine sein will, dann wird er ja nicht nach Anschluss suchen.
0: Nee, das. Ach,
1: nee. Oder geht sein Fernseher nicht oder sein Telefon?
0: Doch,
1: richtig bei dir.
0: Doch, das ist schon.
1: Fernsehanschluss.
0: Ist schon alles in Ordnung irgendwie. Aber das ist halt.
1: Ja, ist schon auch ein gravierender Einschnitt.
0: So ein Umzug, ja.
1: Im Alter.
0: Ja, das ist ein gravierender Einschnitt. Glaube ich schon.
1: Wo doch unsere Lieblingsband schon singt.
0: Was denn?
1: Suff. Alte Bäume verpflanzt man nicht.
0: Ja, das ist trotzdem auch nicht so einfach. Denn der Spruch ist auch nicht so einfach.
1: Nee, sagen wir es mal so. Nicht verpflanzen, also, ist auch keine Lösung.
0: Naja, wenn du dir selber nicht mehr helfen kannst, ist das doch schlecht. Warum? Dann ist das völlig okay.
1: Klar.
0: Glaube ich. So. Die meisten gehen ja immer davon aus, dass man im Kreis seiner Familie alt wird und die Enkel und was weiß ich. Aber es gibt ganz viele Menschen, die sind einfach allein. So. Und das schon seit vielen Jahren. Und das ist,
1: geht da jemand davon aus?
0: Bitte?
1: Geht man wirklich davon aus?
0: Die meisten in ihren Vorstellungen vom Altwerden, na klar.
1: Ja, aber waren die
0: stellt
1: denn
0: sich
1: als,
0: doch niemand
1: waren
0: davor, dass man nach 10 Jahren Einsamkeit dann irgendwie seine Körperflüssigkeit nicht mehr bei sich
1: man behalten kann. Man war ja als Enkel auch nicht bei seinen Großeltern dabei, vielleicht.
0: Ich war bei meinen Großeltern, verstehe ich nicht nochmal.
1: Na, genau, du warst bei deinen Großeltern dabei. Ja, aber das machen nicht alle.
0: Wenn man Kohlen geholt für die Omi und sowas, war da immer dabei. Doch. Naja, wie sich das dann weiterentwickelt, das werden wir sehen. Ich werde euch in 10 Jahren davon berichten, wenn ich in Rente gehe. Oder so. Vielleicht gehe ich auch gar nicht in Rente. Vielleicht wird das ein nahtloser Übergang für mich. Das muss ich mir noch organisieren.
1: Wenn du mal Enkel hast.
0: Wenn ich mal Rentner bin. So. Oder vielleicht werde ich es auch nicht. Mal gucken. Ich habe heute wieder, vor 2 Tagen habe ich Bescheid von der Rentenversicherungsanstalt bekommen.
1: Mhm.
0: Habe mir das noch durchgelesen und hatte spontan gar keine Lust mehr, Rentner zu sein. So eine Scheiße. Da habe ich ja gar keinen Bock drauf. Ich muss noch irgendwie.
1: Da fehlen ein paar Nullen.
0: Da fehlen etliche Nullen, ja.
1: Ja, bei mir sieht es auch nicht viel besser aus. Aber es wird langsam.
0: Naja, dann.
1: Die kontinuierliche Arbeit der letzten Jahre. Zahlt sich dann doch aus, ob man dann das aber rauskriegt.
0: Wir brauchen mal noch einen privaten Vermieter, quasi, den wir kennen, der uns dann irgend so eine Bude als Senioren-WG zur Verfügung stellt. Am besten ein bisschen erdgeschossmäßig.
1: Genau, 30.006.
0: 30.106.
1: Könnt schon mal melden.
0: Genau, ruft, überlegt euch das schon mal, auch wenn ihr noch jung
1: gerne
0: seid.
1: Von unseren Geschichten weiter in Zukunft noch. Jeden Dienstag vielleicht könnten wir einrichten, oder? Dann später mal.
0: Wir würden dann gern besucht werden.
1: Ja, genau.
0: Kommt alle in Scharen mit Mikrofonen zu uns in die Senioren-WG,
1: mit
0: bitte.
1: Anschluss. Im Anschluss haben wir das auch geklärt, weil du es gerade ansprichst. Weißt du, was ich ab morgen mache?
0: Nee.
1: Ich gehe 3 Tage zum Programm RV Fit der Rentenversicherung.
0: Sehr gut. Bitte.
1: Na? Und das kriegst du extra noch zur dürftigen Rente dazu.
0: Ich freue mich.
1: Man muss, glaube ich, einzige Voraussetzung ist, man darf noch nicht krank sein.
0: Und darf nicht Rentner sein.
1: Und man darf nicht Rentner sein und man muss, glaube ich, 6 Monate am Stück gearbeitet haben.
0: Ja, bitte, mach doch.
1: Mach ich.
0: RV-Fit.
1: RV-Fit, das gibt auch was Gutes sozusagen bei der. Ja. Die Rente hat auch immer wieder was Neues. Die Rentenversicherung hat immer noch was Neues.
0: Und sie ist sicher.
1: Die Rentenversicherung ist versichert.
0: Versichert. Zwar nicht mehr finanzierbar, aber versichert.
1: Ich habe letztens, das war auch sehr spannend, ich weiß gar nicht, wie ich drauf kam, wahrscheinlich im sozialen Netzwerk. Da war eine Diskussionsrunde von 2000
0: Menschen.
1: 9 oder 3? Da war Norbert Blüm dabei. Da war Kienzle dabei. Da war
0: Kienzle.
1: Kienzle mit noch Fragen. Kienzle. Hauser, ja, Kienzle.
0: Ja.
1: Haben die immer gemacht.
0: Ja.
1: Im Fernsehen. Der eine war CDU und der andere war SPD.
0: Ja.
1: Kienzle war CDU. Dann war. Na, jedenfalls ging es um den neulichen, den Krieg im Gazastreifen und genau 1:1 genau die Diskussion, die jetzt wieder ist.
0: Ja.
1: 1:1 genau das Gleiche.
0: Ja.
1: Ewig her und immer wieder. Es scheint nicht lösbar zu sein. Nicht so richtig.
0: Nee.
1: Schon gar nicht von uns.
0: Doch, es wäre lösbar.
1: Botschafter von Israel in Deutschland war natürlich noch dabei.
0: Es wird halt Kompromisse für beide Seiten voraussetzen und es ist halt schwierig, ne? So, das ist die israelische Politik ist nicht bereit, den Frieden zu machen. So, das ist einfach so, es tut mir leid.
1: Ja, und die Hamas ja auch nicht.
0: Nee.
1: Die haben ja zuerst, da waren ja richtig Leute, da waren ja auch bei dem Angriff hier, beim Massaker,
0: ja.
1: Da waren ja direkt welche dabei, die diese Zwei-Staaten-Lösung forciert haben, die das ja gelebt haben miteinander sozusagen. Ja. Ja. Die sind nicht gewollt.
0: Es ist nicht gewollt.
1: Von Hamas zumindest. Ne? Jetzt haben wir Wahl, hüben und drüben. Sehen, was daraus kommt.
0: Das wird nicht besser.
1: Naja. Wahlen ändern nicht. Vor allen Dingen die Leute werden ja jetzt nicht unwütender oder rachsüchtiger.
0: Ich habe, bei dem Konflikt habe ich null Idee.
1: Hier ist ja Fried.
0: Aber es steht mir vielleicht auch gar nicht zu.
1: Nee, aber guck mal. Es geht hier die Linke in Berlin, die Linke generell, der Rote Stern, überall ist kommt das Thema auf. Ja. Und alle denken, es wäre lösbar, aber es ist ja gar nicht lösbar. Anstatt sich aufs Wesentliche zu konzentrieren, was heißt Wesentliche, das ist auch schon, ist auch sehr schlimm, aber man muss sagen, die Nazis lachen sich kaputt.
0: Ja, die lachen nur noch in letzter Zeit. Es bleibt ja immer die Kotze hoch.
1: Außer in Berlin und in...
0: Die Kotze hoch. Und in Bremen.
1: Bremen nicht, ja, Bremen auch. Nee, die waren ja Wahlen. Es waren ja Wahlen.
0: Naja, das waren sehr unterschiedliche Wahlergebnisse, fand ich. Oder?
1: Stadt,
0: Sachsen-Anhalt
1: und Dorf.
0: Ja, krass, ne?
1: Also ländlich und städtisch.
0: Ja, unglaublich.
1: Deswegen sage ich auch, man darf eigentlich nicht. Man kann nicht sagen, wie links konservativ oder rechts. Man muss einfach für eine Stadt muss man Politik machen und fürs Dorf muss man andere Politik machen. Man kann nicht sagen, alle brauchen kein Auto. Die kannst du nur sagen, in der Stadt brauchst du kein Auto.
0: Im Dorf?
1: Oder?
0: Du brauchst kein Auto.
1: Ich
0: bin da völlig bei dir. Oder du brauchst jemanden, der dir eins verleiht, wenn du eins brauchst.
1: Viele Leute mit eben Auto.
0: Aber der Besitz eines Fahrzeugs ist nicht notwendig.
1: Aber im Dörflichen brauchst du es. Kannst du es gar nicht machen, dass du jeden ÖPNV hinschickst.
0: Also selbst meine Eltern auf dem Dorf haben immer noch eins.
1: Ja, klar. Also selbst wenn ein Bus fahren würde, wäre das nicht so super.
0: Ja, aber wenn es gewollt wäre, könnte man auch Autos quasi zur Verfügung stellen oder so preiswert machen, ohne dass man da Diesel durchdonnern muss oder Sprit oder was weiß ich nicht alles. Wenn es denn gewollt wäre
1: oder
0: finanzierbar wäre, ich weiß es nicht.
1: So wie wir denken, es gibt ja noch andere Leute, die denken irgendwie anders und sagen,
0: ich brauche Diesel.
1: ich brauche Diesel.
0: Ich kenne keinen,
1: der aus so Russland denkt. Oder irgendwoher.
0: Ich kenne keinen, der so denkt.
1: Echt nicht?
0: Naja, ich weiß nicht, Landmaschinen, die brauchen Diesel. LKW brauchen wir Diesel, ne? Am Arsch, brauchst du nicht.
1: Die LKWs gibt es auch schon als E-Mobile.
0: Ja,
1: gehört.
0: Die sind halt nicht so flexibel, wie das System gerade verlangt.
1: Ja.
0: Transport, oder? Weiß ich nicht, vielleicht sind sie es ja doch. Zumindest auf kürzeren Strecken und für dauerhaft
1: immer
0: gleiche Strecken.
1: LKW geht gar nicht, ne? Das ist
0: doch,
1: so, keine Ahnung. Und deshalb höre ich dauernd an jeder Ecke, gibt es doch.
0: Na klar gibt es das. Natürlich. Es ist zwar immer noch in der Testphase, es ist relativ teuer, aber wenn man hin und her rechnet, scharf hin und her rechnet, kommt es nach dem Ende der Lebenszeit, bekommst du doch preiswerter weg mit einem Elektro-LKW.
1: Ende der Lebenszeit.
0: Wenn du da 30 Jahre lang dieselbe Strecke fahren kannst. Immer hin und zurück. Und sowas. Ja, tatsächlich.
1: Naja, klar.
0: Und so lange, wie es gefördert wird noch.
1: Aber da hängen Arbeitsplätze dran.
0: Ja, an allem hängen Arbeitsplätze dran.
1: Die Leute werden ja jetzt von ihren Autobuden in die Rüstung geschickt gleich, direkt.
0: Man hat ja eine Wahl, oder?
1: Naja, man hat eine Wahl, klar. Ja. Aber ich meine, das ist das, was den Wirtschaftsschlauen einfällt.
0: Naja, das boomt halt, ne? Da geht halt was.
1: Naja, also fehlt denn ja irgendwie die Fantasie.
0: Was für eine Fantasie fehlt dir denn?
1: Mal was Linkes zu machen.
0: Da brauchst du keine Fantasie.
1: Nicht Krieg. So viel Krieg kannst du gar nicht machen, so viele Waffen, ach, wie die herstellen.
0: Doch, offensichtlich geht das.
1: Ach, die werden eingelagert. Die werden gekurft, eingelagert.
0: Hm.
1: Angst geschürt.
0: Der wird eingelagert und dann nach 5 Jahren Einlagerung werden sie verkauft, dorthin, wo es.
1: Erst werden sie verkauft, natürlich.
0: Genau, so. Und dann werden die gelagert, dann werden sie wieder an eine aktive Kriegspartei so, verkauft, okay, und dann werden die Lager wieder aufgefüllt, weil sie ist ja nichts,
1: klar,
0: mehr da.
1: Klar.
0: Oder?
1: Und da.
0: Und so.
1: Da wird das Bruttosozialprodukt gesteigert. Gibt es das noch?
0: Ich glaube, ja. Das ist in die Hände gespuckt. Für das Bruttosozialprodukt. Ja, ich glaube,
1: das gibt's noch. Geierstadtfluch spielen wir nicht, oder?
0: Geierstadtfluch spielen wir jetzt nicht.
1: Bitte.
0: Du suchst das jetzt nicht,
1: oder? Nein.
0: Gut, ich freue mich. Wir müssen dann Fußball gucken.
1: Ich mach den Chess weg.
0: Trag den scheiß Reggae leiser.
1: Immer diese Offbeat. Warte, ich war auch zum Konzert. Das passt jetzt noch rein, danach können wir aufhören. Ne? Ich war bei Neon Schwarz.
0: Ach, die haben wir doch schon mal, die habe ich doch schon mal gesehen, live.
1: Echt?
0: Neon Schwarz? Waren die nicht mal bei einem Rote Sternfest im Sommer?
1: Ja, wahrscheinlich. Gehabt? Aber im Fischladen haben die mal gespielt.
0: Ja.
1: Werk 2 haben die mal gespielt.
0: Ja, da war ich auch am Wochenende. Oh, da können wir ja schön viel über Musik sprechen. Und willst du jetzt mal Neon Schwarz spielen, oder was?
1: Ja, aber weil es auch so passt, weil wir haben ja praktisch ein Lied gemacht, das heißt 2018, da geht es um den Aufstieg der AfD und der Rechten.
0: Ja.
1: Ist ganz schlimm. Aber danach können wir noch ein beschwingteres Lied spielen.
0: Beschwingteres?
1: Jetzt spielen wir erstmal das.
0: Spiel mal.
1: Damit wir es nicht vergessen.
0: Spiel.

0: finden's lustig.
1: Ja, die Schaulustig noch mal an, ne? Die finden's lustig. Ja. Alles kaputt. Das haben sie nur davon, oder?
2: Das geschieht denen recht.
1: Ja, das geschieht denen recht. Ich könnte brechen, ey, diese Hackfressen. Mit das, also wirklich, zu meinem, an meinem 56. Geburtstag haben sie die Nazis wieder in ein deutsches Parlament gewählt. Das ist doch zum Brechen. Ich könnte kotzen bei sowas. Wenn wir dann Landtagspräsidenten, der von einer Partei gestellt wird, die als gesichert rechtsextrem gilt, und den Wählern ist das gesichert scheißegal. So, das ist Wahnsinn. Das ist, die wollen das. Das ist, das wissen, die wissen alles, ne?
3: Klar.
1: So. Und das ist für die völlig akzeptabel. Also das ist für die akzeptabel, jemanden zu wählen. Das ist, der in seinem Programm schreibt, das, also der Programm schreibt, dass eigentlich den sozialen Abstieg für so viele Leute bedeutet. Und dann stellen die sich hin und sagen, naja, dann machen wir eben Remigration, das sind wir nur noch 60 Millionen. Fickt euch, wer soll denn eure scheiß Rente für 30 Millionen Rentner bezahlen? Das schafft doch keiner mehr. Also wirklich. Aber naja, mit Vernunft ist da
2: Kinder,
1: nicht mehr zu wollen.
2: Ja, Kinder ist, wollen sie doch machen.
1: Ach, hör auf.
2: Nee, ich sag doch, ich hör doch auch auf. Ich sag doch mal, was ich sage.
1: Wir haben gar keine, genug Arier-Mütter. Solchen Mist.
2: Ja, müssen wir wieder richtig.
1: Das ist doch Quatsch.
2: Ja, klar, ist Quatsch.
1: Ein Käse, wirklich. Könnte brechen bei sowas.

0: dem Erfinder des Saxophons,
1: Adolf Sax.
2: Ja, versuch's mal belgisch auszusprechen.
0: Adolf.
2: Den deutschesten
0: Adolf,
2: aller,
0: der
2: deutsch-österreichischsten aller Vornamen.
0: Wer hat denn diesen scheiß Sax Adolf genannt? Aber es gibt ja auch eine deutsche Minderheit in Belgien. Davon mal abgesehen, die heißen auch deutsch, meine ich.
2: Kriegsgrund.
0: Kriegsgrund.
2: Oder?
0: In Eupen.
2: Schützen.
0: Eupen.
2: Die Rechte der deutschen Minderheit.
0: SK Eupen.
2: Da müssen wir mal die Westerplatte vor Belgien beschießen und dann läuft das wieder. Das ist auch super. Dann geht's los. Also wirklich.
0: Naja. Auf jeden Fall war das Konzert sehr kraftvoll und sehr im Eiskeller.
2: Im Eiskeller, sehr schön.
0: Und wir haben jetzt, also warum auch, also wird schon Gründe geben, aber sie hören jetzt auch auf als zusammen, also die sind ja alles auch Solisten. Aber es ist schon schade, ne? Es war das irgendwie das viertletzte Konzert, was sie gegeben haben. Und es war kraftvoll und schön und traurig und alles. Es war wirklich gutes Konzert. Mhm. Und ich habe sogar eine Platte, die ich aber heute nicht mitgebracht habe, die sie mir in meiner Fahrradtasche zerbrochen wäre vielleicht.
2: Ja, ich war am Samstag auch zum Konzert. Auch sehr schön, sehr kraftvoll. Female Empowerment aus Wien, My Ugly Clementine. Das ist zum dritten Mal gesehen, die werden immer besser, habe ich das Gefühl.
0: Werden also noch wirklich besser.
2: Ja, wirklich, das ist ein Bums dahinter und war ein bisschen Show, klar war auch eine Show, ne, dazu. Oh, das hat gescheppert, hat mir gut gefallen. So, nette Atmosphäre, die Leute haben viel getanzt und schön aufeinander aufgepasst. So.
0: Als wir zusammen waren damals,
2: ja,
0: da fand ich es auch gut, aber da war die Vorband irgendwie noch
2: krasser, diese
0: noch
2: Metal,
0: noch irgendwie so
2: Krawaller,
0: frescher, sagen wir so. Frescher.
2: Ja. Auf alle Fälle habe ich dann da drinnen gestanden bei dem Konzert und habe mir so gedacht, meine Fresse, so, lass das jetzt mal, denk jetzt mal 30 Jahre zurück an ein Konzert von vor 30 Jahren, wie es dazu ging oder mit was für Konzerten du so, ja, deine Jugend verbracht hast.
0: Und wie diese Jugend hier ihre Zeit verbringt.
2: Und wie sich das verändert hat. Ne? Früher waren wir eigentlich schon besoffen, bevor die Band angefangen hat zu spielen. Zum Schluss hat alles geklebt und irgendeiner hat sich gebucht und was weiß ich nicht. Das war doch viel anstrengender, als es jetzt ist. Ja,
0: aber da waren wir aber nicht bei so Bands wie Ugly Clementine.
2: Nee, aber es gab auch...
0: Wenn du jetzt zum Punkkonzert gehst, ist es wahrscheinlich auch noch anders.
2: Wahrscheinlich. Ich gehe vielleicht jetzt auch Ende November noch mal hin.
0: Zum Punkkonzert?
2: Soko Links spielt dann noch
0: na,
2: mal
0: siehste.
2: Ein Werk und sowas.
0: Naja, da müsste man auch irgendwo nach Tanna oder nach Nauendorf gehen, wenn man gucken will, ob es immer noch...
2: Auf dem Dorfsaal? Ja, da könnte es...
0: Oder in der alten...
2: Unterschiede zwischen ländlichen und städtischen
0: Regionen? In Altenburg?
2: In Altenburg, der Jazzclub.
0: Nee, oben hier am Sportplatz ist doch hier die Bauklempnerei oder so ähnlich heißt es. Die machen immer mal Hardcore- und Punkkonzerte.
2: Das weiß ich nicht.
0: Oberhalb vom Stadion, da ist dann noch der Platz von, wo Roter Stern noch spielt, Roter Stern Altenburg. Und dort ist irgendwie eine Garage.
2: Ja, schön.
0: Wo Poli und die Kumpels immer Konzerte machen.
2: Das weiß ich nicht, aber schön. Klingt doch gut.
0: Ja. Vielleicht ist da was am 1.
2: November.
0: Oh ja, Sonntag.
2: Machen wir eine schöne Landpartie, oder? Schön mit einem Elektroauto mal dorthin gerutscht, irgendwie. Stadion am Wald.
0: Leninstadion.
2: Nee, das ist das nicht. Ich weiß gar nicht, wo man das Auto abstellt, ob man das dann noch hinten parken kann jetzt.
0: Na, an der Zapfsäule, an der E-Zapfsäule.
2: Du guckst mir so wie eine E-Zapfsäule in dem Stadion.
0: Wenn die da eine Baukleppnerei haben.
2: Zapfsäule für,
0: oder wie das heißt,
2: für Holzvergaser.
0: Dann werden sie doch eine Zapf.
2: Nee, ich meine in Niederheiden am Stadion am Wald.
0: Ach da. Wie heißt hier der Trainer?
2: Gott, oh, wie hieß er denn? Ja, vergessen. Der Lange. Ha?
0: Ist es nicht nach ihm benannt?
2: Nee, wahrscheinlich nicht.
0: Gibt es denn noch nicht, der ist gestorben, hast du gesagt?
2: Das weiß ich nicht, ob es denn noch gibt.
0: Der hatte doch noch Getränkehandel
2: gemacht. Getränkehandel hat er dann gemacht. Aber auch so ein bisschen Taxi gefahren in

0: Alles Mögliche, er hat alles Mögliche gemacht.
1: Ein Filou, ein Unikum.
0: Ein Unikat und Filou weiß ich nicht.
1: Filou, was ist das eigentlich?
0: Ein
1: Kind.
0: Filatsch. Filatsch.
1: Nicht zu verwechseln mit Filzlatsch. Hat er gerne gesagt.
0: Ja, ja, ja, ja.
1: Aber den gibt's noch. In Laundorf auf dem Saal.
0: Wahrscheinlich. Kotzend. In der Lage von Bier.
1: Sonntag sauber machen.
0: Aber eigentlich waren wir bei dem Konzert gestartet, oder?
1: Ja, wir sind von Konzert zu Konzert gegangen.
0: Sehr, sehr rockig und es hat mir echt, war das so ein kleines Geburtstag, Nachgeburtstagsgeschenk, das hat mir sehr gut gefallen.
1: Aserbaidschan.
0: Sabach FK, führt gegen Slavia, oder?
1: Ja.
0: Nicht schlecht.
1: 2-2.
0: Nach unserer. Wenn man alles zusammenrechnet, nach unserer neuen Zeitrechnung.
1: Punktrechnung.
0: Zeit- und Punktrechnung. Ich hatte mich sehr,
1: wenn
0: wir schon bei Fußball sind, ich habe mich so gefreut über Niklas Füllkrug am Freitag.
1: Ach, der Fülle.
0: Und dann macht am Samstag der neue einen Bock wieder, oder? Ach, schlimm.
1: Naja, ja, hat mich auch gefreut.
0: Da hast du dich
1: aber
0: gefreut.
1: Aber hätte gut gehen können.
0: Ja, hätte gut gehen können.
1: Aber gegen Augsburg ein Punkt ist doch stark für
0: Bayern.
1: Für jetzt, FCB, wenn man das, gegen FCA.
0: Das A gegen B.
1: So ist nämlich der Unterschied. Bayern hat sich gesteigert um einen Punkt.
0: Aha.
1: Und Dortmund hat sich auch gesteigert. Die haben ja sonst immer 3-2 gegen Bremen noch verloren.
0: Ja, aber dann hätte ja Augsburg sich verschlechtert, weil sie nur noch einen statt 3 Punkte geholt haben.
1: Ja, das sind ja auch in der Werder. In der Abstiegssaison von Werder hatten sie nach 5 Spielen 8 Punkte, wie jetzt. Ich bin immer noch am Unken. Ich traue dem Braten noch nicht.
0: Ach komm,
1: jetzt kommt Paderborn nach Bremen.
0: Ach.
1: Da werden wir sehen.
0: Da macht Niklas Füllkrug einen Hattrick. Ich freue mich Quatsch. So über den, dass es dem dort so gut geht. Das gefällt mir für den. Ich mag den irgendwie. Ich weiß auch nicht warum.
1: Der scheint doch gar nicht so allzu dumm zu sein.
0: Das kann ich schlecht beurteilen. So weit kenne ich ihn jetzt nicht.
1: Scheint auch Liebe in der Luft zu sein.
0: Oh.
1: Hat auch gesagt, haben sie gesagt, den kriegen sie viel weniger Geld als hier bei, wo war er jetzt? AC Mailand?
0: Ja, irgendwie sowas.
1: Hier werde ich mit einer anderen Währung bezahlt. Hier werde ich mit Liebe bezahlt. Oder mit Herzlichkeit, hat er, glaube ich, gesagt.
0: Oh, och, das ist ja... das nenne ich mal aware.
1: Sind nicht einer von vielen, sondern...
0: Hier bin ich der.
1: Wenn jetzt Duxch noch kommt. Und Völler und Pizarro. Dann steigt man auf. Ach nee, wir sind ja schon
0: da. Da fehlt eigentlich nur noch Ailton.
1: Ailton. Letztes war irgendwie... 100 Jahre Stadion oder so.
0: Mhm.
1: Freundschaftsspiel gegen Leyendas Real Madrid.
0: Aha, schön.
1: Mit Pepe und so haben mitgespielt.
0: Pepe?
1: Und Ailton auch mitgespielt und ist auch noch den weggerannt. Aber er ist ja immer noch nicht dick. Nicht
0: nee, der war nicht dick.
1: Aber hat kein Tor geschossen. 4-3 haben sie aber gewonnen.
0: Das ist übrigens 2-2 ausgegangen, ja? Das Endergebnis steht
1: ach,
0: fest.
1: Ach nee.
0: Ach doch.
1: Sapa FK.
0: Ja, ich glaube, waren die nicht Dauermeister in Armenien? Wie war denn das? Ach, ich weiß es nicht.
1: Die sind aber in Aserbaidschan.
0: Aserbaidschan, sage ich doch. Habe ich doch gesagt, hör doch auf.
1: Es ging doch um Viking.
0: Viking Aserbaidschan.
1: Die Frage ist, war Uwe Rösler mal bei Viking Stavanger?
0: Das,
1: ich glaube nicht.
0: Die Frage
1: ich
0: kann ich
1: doch
0: nicht beantworten.
1: Da war
0: das
1: ja,
0: ist deine Familie.
1: Da war ja ganz meine, viel rumgekommen.
0: Das ist nicht meine Familie. Kann ich nicht sagen.
1: Wie habe ich denn das letztens...
0: Meine Familie hat eher mit Frauenfußball zu tun gehabt.
1: Ich dachte mit Turnen.
0: Na, das war mein Vater und ich.
1: Die gehören ja irgendwie auch zur Familie, oder?
0: Turner. Aber wir hatten keine Anteile am Fußball. Das war uns beiden nicht so gelegen. Ja, wir gucken es nur gern.
1: Stammt dein Vater aus Langenläuber-Niederrhein?
0: Nee, der kommt aus eigentlich aus Miastko. Das ist in Polen. Liegt das in dem, wurde da im Kinderwagen liegend nach dem Kriege hierher geschoben.
1: Mein Vater konnte schon neben dem Kinderwagen laufen, glaube ich.
0: Ja, kannst du mal sehen.
1: Aus Herbitz.
0: Und seine Oma ist nebenher gelaufen mit seiner Mutter. Und die Oma hat dann hier noch so Waisenkinder angenommen. Die sind da irgendwie in Langenläuber-Niederrhein gelandet. Frag mich nicht, warum. Genau.
1: Ach genau, das hast du letztens erzählt. Da hast du doch von deinem Opa, Onkel, genau. Von irgendeinem erzählt.
0: Mhm.
1: So ein Netter Typ.
0: Vom Herrn Lemke, habe ich erzählt, weil wir bei denen im Urlaub am damaligen Haus waren, wo wir als Kind immer im Urlaub waren. Manfred. Onkel Manfred war das.
1: Bei
0: Rheinsberg. Kanu bei Wesenberg.
1: Ja, bei Rheinsberg.
0: Ja,
1: ich erinnere mich noch ganz. Als wäre es gestern oder vor 4 Wochen gewesen. Unsere Stammhörerschaft kann sich garantiert auch noch erinnern oder liest einfach mal im Transkript nach. Was ja Cornelius immer hochlädt, das Transkript.
0: Transkript, wie klingt das denn?
1: Transkript.
0: Transkript. Wie viele Z sind da drin?
1: Keins.
0: Transkript? Du schwindelst doch, na klar. Transkript.
1: Doppel Z. Das ist modern. Transkript.
0: Kenne ich. Das ist also eine Niederschrift quasi.
1: Eine Transkription? Trans ist
0: es gegen, gehört es verschriftlichen. Trans. Eine Transformation,
1: Über hieß Trans, glaube ich. Transport gibt es aber auch. Sport.
0: Transport. Oder ist
1: Trans.
0: Trans. Inter oder zwischen, kann das auch sein.
1: Ja, Inter ist zwischen, aber Trans ist. Wer es weiß, kann anrufen und uns später mal im Altersheim besuchen und uns erzählen. 30.006, also
0: da haben wir dann noch genügend Zeit zum Weghören.
1: Ja. Lutz kann da mal im Internet nachgucken, falls es noch gibt, Internet, später mal.
0: Sondern, was wird es dann geben?
1: Na, keine Ahnung.
0: Da hat jeder so sein eigenes Internet, oder? Könnte ich mir vorstellen, dass das zentrale Netz wieder dezentralisiert wird.
1: Hat jeder seine das eigene Wahrheit zu Hause.
0: Das ist doch schön. Jeder seine eigene Welt auch.
1: Ja.
0: Mit seiner eigenen Regierung. Oh, seine eigene Zeit. Sommerzeit, geht mich nichts an. Jetzt ist doch wieder Umstellerei irgendwie, oder?
1: Aber jetzt ist doch abends schon dunkel. Es war doch vorhin schon dunkel. Jetzt wird es noch früher dunkel.
0: Jetzt wird noch früher dunkler, aber auch früher bleibt. Früher wird es wieder eher hell.
1: Da wache ich früher eher auf.
0: Da kann ich noch einmal im Hellen auf Arbeit gehen und dann ist nur noch finster. Aber naja, es ist ja auch bald schon wieder rum. Guck mal, bis zur nächsten Wende sind es noch 2 Monate.
1: Dann politische
0: Wende. Dann dreht sich das schon
1: wieder. Politische Wende?
0: Nee, wie nennt man denn das?
1: Wende. Sommer
0: Winter, oder Winter oder irgendwie Sonnenwende. Bis zur nächsten Sonnenwende. Ist noch Zeit. Also nicht viel, sagen wir mal so.
1: Nutzen wir die Zeit sinnvoll. Ich gehe zum. Hab ich dir erzählt, dass ich heute schon Sport gemacht habe?
0: Was hast du denn für Sport gemacht?
1: Bei der Erzähl Physiotherapie.
0: Bei dieser, was hast du gesagt? Rentner?
1: Nee, das geht morgen. Deswegen musste ich heute noch meine Physiotherapie beenden. Also musste nicht, aber es war mir ein Anliegen, dass ich nicht Rente und Krankenkasse Muskelaufbau. Und da ich aber heute geimpft wurde und mein Impfarzt gesagt hat, ich soll heute keinen Sport treiben, habe ich der Physiotherapeutin gesagt, kann heute leider keine Kniebeugen machen, wie sonst immer, sondern heute muss irgendwie.
0: Du musst das Knie beugen. Ich muss mich heute hinlegen.
1: Und so haben wir es dann auch gemacht. Das war sehr gut.
0: Beuge du mein Knie.
1: Ja, oder guck nach dem Muskel. Oder
0: beuge doch nicht mein Knie vor dir.
1: Das war sehr schön. Mein Sport bestand heute eher passiv. Passiver
0: und
1: Sport.
0: Dann warst du extra noch arbeiten, habe ich das vorhin richtig verstanden?
1: Arbeiten war ich auch. Und ich hatte heute volles Programm.
0: Wie kommst du da?
1: Da war ich im Garten noch und habe Bier geholt.
0: Bier gegossen im Garten, oder?
1: Nee, also, gießen brauchen wir nicht.
0: Und kommst du da nicht durcheinander, wenn du so viele Dinge an jedem Tag machst, so viele verschiedene Dinge?
1: Heute hatte ich einen inneren Plan mir geschrieben. Und was natürlich nicht gut ging, war.
0: Du hast ja vertrödelt.
1: Arbeiten hätte ich was gesagt.
0: Das ist immer ein bisschen schwierig. Das geht ja schon früh los.
1: Wenn man der Impftermin ja auf Arbeit war vom Betriebsarzt, hat ja auch wieder alles.
0: Ach, siehst du, ich habe jetzt gleich 2 gekriegt. Ich muss mal den einen noch absagen. Ich habe ja einen beim Haus und dann noch beim Betriebsarzt. Die kamen dann auch nochmal dazwischen gegrätscht. Und da habe ich mir gedacht, das sage ich denen beim Hausarzt ab, weil ich davon einen von den ganz Begehrten gekriegt habe, am Nachmittag quasi nach der regulären Arbeitszeit. Und den kann ich dann wieder dem arbeitenden Volk zur Verfügung stellen und gehe dann selber während meiner Arbeitszeit quasi bezahlt zur Impfung. Genau, das, da freue ich mich schon drauf.
1: Grippeschutz. Ist es schon so, dass die Apotheken jetzt auch
0: Apotheken
1: impfen dürfen?
0: Also auch die Apotheken dürfen ja. Impfen, ja. Das ist ja jetzt auch keine, ich darf auch impfen.
1: Echt?
0: Das ist jetzt kein Hexenwerk. Du musst mir nur sagen, wogegen. Dann stelle ich dir da was zusammen. Du kannst doch selber mal was zusammenstellen.
1: Dummheit gegen Dummheit.
0: Ich verabreiche das dann. Ah, da brauchen wir keine Spritze, dann nehmen wir den Handschuh.
1: Gegen Dummheit?
0: Ja, den Boxhandschuh. Ich
1: dachte, den Duden oder den, wie ist das hier, Lexikon?
0: Die Essenz.
1: Lexikone.
0: Ja, genau.
1: Oder wie wir dumm sagen. Lexikone.
0: Lexikone, da gucken wir mal, wie hieß denn diese Lexikon-Reihe?
1: Siehst du, fällt dir gar nicht mehr ein.
0: Wie hieß denn Meyers neues Lexikon gab es? Mit Y, der Meyer.
1: Guinness Buch.
0: Naja, da war ja nur Rekord.
1: Nee, es hieß nicht Meyer. Das berühmte war doch.
0: Gab verschiedene, glaube ich, bei uns zu Hause stand Meyers neues Lexikon. Und ich habe aber, glaube ich, noch ein anderes auch gehabt. Doch, das war schon Meyer mit Y.
1: Ja, das gab's.
0: Und dann gab es noch einen Atlas dazu und dann gab es noch ein Stichwortverzeichnis, gab es noch dazu. Noch einmal, obwohl das völlig sinnlos war, denn man hat ja eigentlich alles alphabetisch geordnet gehabt. Aber
1: hat man noch ein zwei Bände mehr gehabt. Buch.
0: Genau. Aber es hat, also vor dieser ganzen Bildschirmrevolution, hat das im Familienleben zum Beispiel, wenn Familie Clever Shit wieder beim Frühstück zusammengesessen hat und irgendwas nicht klären konnte, irgendeine Wortherkunft, rannte dann Flitze immer jemand los und holte ein Buch. Da wurde da reingeguckt, ob es da irgendwie
1: drin steht.
0: Das wurde auch als Instanz akzeptiert. Da wurde dann nicht mehr rumdiskutiert. Wenn da was drin stand, dann musste es wichtig sein, richtig sein. Vorher wurde ja alles zweifelhaft immer angezweifelt. Was ja richtig ist.
1: Was hier jetzt auch noch gemacht wird.
0: Was ja zum
1: ich
0: Glück
1: gehe nochmal zur Fahrradtasche.
0: Ja, bitte, dann geh noch mal zur Fahrradtasche.
1: Aber wie hieß denn? Sind wir bescheuert, Sascha? Es gab doch nicht nur Meyers Lexikon.
0: Nee, es gab noch andere. Langenscheid gab es nicht. Ach, weiß ich nicht. Kann ich jetzt auch nicht sagen. Wenn ich so drüber nachdenke, Lexikon rein, fällt mir noch ein Universallexikon, gab es noch eins. Aber ich glaube, dass es da auch Unterschiede zwischen West und Ost gab. Jedenfalls war das so eine Sache, um in so einen Buchclub reingezogen zu werden. Da, wo man jeden Monat irgendwie ein Buch von Betrag X zugeschickt bekam. Oder ein Buch zugeschickt bekam und dann irgendwie, genau, da immer seine 35 Mark abgedrückt hat. Und das Lexikon war immer so ein beliebter war immer so ein beliebtes Füllbuch. Also du hast ja immer mal so einen Kassenschlager gekauft für wenig Geld und dann hast du aber eben auch, ich weiß, da habe ich auch mal eine Weile mitgemacht, weiß ich auch nicht mehr, wie das hieß, diese Bude.
1: Von Anton bis Zylinder.
0: Ja, gut.
1: Das Lexikon das für Kinder.
0: Kinderlexikon, das kennen wir noch. Mit dem berühmten,
1: auch
0: berühmten
1: drei Bände,
0: Darstellung.
1: Oder?
0: Nee, eins.
1: Sicher?
0: Ein Buch war das. War
1: dann hatte ich schon
0: Darstellung der Darmtätigkeit, also der Verdauungstätigkeit. Das war doch hübsch gemacht, fand ich. Obwohl ich mir gar nicht vorstellen kann, was unter dem Wort Anton in dem Lexikon gestanden hat. Bei Zylinder fällt mir ja noch was ein.
1: Name.
0: Anton. Ja, aber wenn du da anfängst, du wirst ja nie fertig, wenn du jeden Namen da reinballerst.
1: Ich guck mal ins Regal.
0: Du hast es noch, ne?
1: Nee, ich hab's nicht mehr.
0: Warum denn nicht?
1: Ich nicht. Verschenkt.
0: War auch ein großes Buch.
1: Hat meine Eltern für einen Euro auf dem Markt verkauft.
0: Haben deine Eltern sowas gemacht? Flohmärkte?
1: Trödel, ja.
0: Trödel!
1: Irgendwann, dann im Alter schon, im Rentneralter.
0: Schön.
1: Sind die nach Leipzig gefahren? Auf die Messe? Ach, nicht auf die Messe, auf die Agra.
0: Und haben das verkauft, ja?
1: Und haben da meine Matchbox für einen Euro verkauft oder was weiß ich. Und dir nicht Bescheid gesagt, vor allen Dingen.
0: Deine Zeugnisse.
1: Zeugnisse habe ich vorher schon gerettet. Die sind ja unbezahlbar.
0: Verhökert. Hier haben wir noch den Arbeitsanzug unseres Sohnes, den er immer im UTP getragen hat.
1: Hier haben wir noch die Urkunde für gutes Lernen in der sozialistischen Schule 1982, 83.
0: Sein Seepferdchen.
1: Silbermedaille beim Otto-Engert-Gedächtnislauf. Hat's immer, als wir Holly gewinnen lassen haben. In der 9. Klasse. Sonst immer Gold.
0: Was?
1: Ich war ja Sportler.
0: Du warst immer Sportler.
1: Ach, zwischen Fußballspielen war ich manchmal noch Läufer, fällt mir da ein.
0: Das war ich tatsächlich auch mal Läufer. 3000 Meter war meine Laufstrecke.
1: Oh, weit.
0: Ah, das war herrlich. Da haben sie immer alle abgekackt, die Großen. Und da hat sich dann Zähigkeit durchgesetzt. Zähizität.
1: Zähizität?
0: Ja.
1: Da waren vielleicht nur drei Startenden. Starter.
0: Manchmal
1: auf 3000 Meter.
0: Ja. Manchmal ja. Also als ich mal, wie nannte sich das, die Kreisspartakiade gewonnen hatte, waren es tatsächlich mehr Starter. Aber da habe ich die mal gewonnen. Und dann war ich zur Bezirksspartakiade. Die waren Borna.
1: Was?
0: Über 3000 Meter. Das war 88, war das genau. Da ist Thomas Munkelt mitgelaufen im Starterfeld über 3000 Meter. Und ich bin Fünfter geworden.
1: Der hat doch immer nur 100 Meter geschafft.
0: Von 5 Teilnehmern. 110 Meter hat Herr Munkelt geschafft.
1: Entschuldigung.
0: Also bitte.
1: Und der war vor dir.
0: Der war Erster, ja, ja. Der hat sich immer mal umgedreht und geguckt, ob er noch das Zugpferd noch taucht. Oder. Also er hat nicht überholt quasi. Er hat keinen überrundet. Sagen wir mal, er hätte es locker gekonnt. Aber.
1: Ich hatte... Ich weiß gar nicht, warum wir da mitgerannt sind. Wir waren halt irgendwie ein bisschen sportlich und dann haben wir irgendwie Dreikampf mitgemacht und ich habe dann Hochsprung mitgemacht, weil ich es ganz gut konnte und auch Speerwurf, weil wir irgendwie Speere hatten. Unsere Lehrerin hatte Speere besorgt. Und dann sind wir auch bei 1500 Meter gestartet, mal zur Kreisspartakiade. Waren 4 Starter.
0: Ja.
1: Metal Mike, ich und noch 2 andere.
0: Bei euch, aus euren Reihen alleine 4 Starter?
1: Nee, insgesamt.
0: Insgesamt, geil.
1: Und dann kamen die Starter ewig nicht. Da war irgendwie verschoben, es kam niemand. Wir waren, alle,
0: kam nicht,
1: wir waren alle an dieser komischen, du rennst ja dort hinten in der Ecke los, bei 1500 Meter. Und Micke musste irgendwann übelst pinkeln. Ne?
0: Ja.
1: Dann ist er irgendwann, war dort oben gleich, Treppen hoch, war eigentlich immer so ein Toilettenhäuschen.
0: Ja, war nicht
1: das
0: mehr.
1: Das hat dann hingerannt.
0: Ja.
1: Genau in dem Moment kam die. Wir haben gesagt, wir müssen jetzt die 3 Minuten, 5 Minuten können wir jetzt noch warten. Nee, wird jetzt gestartet. Wir sind die schon zu spät.
0: An uns liegt es nicht.
1: Und dann war der vor mir ungefähr 200 Meter vor mir. Und der hinter mir auch ungefähr 200 Meter hinter mir. Die sind also dann zusammen. Und ich war Metal Mike, durfte nicht mitstarten. Aber der war im Speerwerfen gut. Der hat im Speerwerfen was gewonnen, glaube ich. Ich habe im Hochsprung noch was gewonnen.
0: Glückwunsch.
1: Und im Fußball waren wir eigentlich auch immer dabei. Da waren eigentlich immer nur 4 Teams. Motor.
0: Ich habe immer gar nicht so durchgesehen, wie das mit diesen Spartakiaden organisiert war. Also das war irgendwie...
1: Das war ja in dem Leninstadion.
0: Ja, natürlich.
1: Und Fußball war aber daneben in dem Stadion, unten drunter. Ne?
0: Ja.
1: Und da mussten wir nämlich immer...
0: Hin und her.
1: Ja, genau.
0: Switchen. Nein, als ich da diese Spartakiade, diese 3000 Meter Geschichte mitgemacht habe, da war ich ja so 11. Klasse oder 12. Und da gab es eigentlich von den Berufsschulen kam da gar niemand. So, und da waren nur noch von dem anderen, es gab ja noch eine zweite EOS irgendwie im Kreis, in Meuselwitz, da waren irgendwie noch 2 Leute da und ansonsten waren das so, alle, die waren alle 1-2 Jahre jünger. Ne? Da hat es natürlich in dem Alter dann keine Chance, da noch irgendwas zu reisen.
1: Jünger?
0: Also die Jüngeren hatten da keine Chance.
1: Ach so, ja.
0: Das war ein bisschen albern. Aber naja, so ist es halt.
1: Aber bei Bezirkssperrgärte habe ich aber irgendwie auch eine Medaille.
0: Ja. Glückwunsch, Mensch.
1: Im Fußball.
0: Ja. Teilnahme.
1: Da hat er teilgenommen. Lok, Chemie. Kreis Altenburg.
0: Zipsdorf.
1: Das waren wir. Und noch irgendeine Mannschaft. Nein, nicht Kreisauswahlen, wie ich gedacht hätte.
0: Ja.
1: Da waren wir
0: DFK wahrscheinlich noch oder sowas vielleicht.
1: Vielleicht auch Bonner, die waren immer gut. Bonner.
0: Bonner, Kreis Bonner. Das hatten wir noch im Bezirk Leipzig. Kreis Geithain gehört auch noch mit zum Bezirk Leipzig, ne?
1: Ja, Schmölln hat den eigenen.
0: Und
1: aber, Kreis.
0: Naja, Wurzen.
1: Wurzen, Urschatz.
0: Ja, Delitzsch.
1: Haben wir nicht gegen alle gespielt, ich weiß auch nicht warum.
0: Aber hatten wir den
1: Delitzsch-Walking-Kreis
0: westlich doch. Von Leipzig, gab es da noch einen Landkreis? Eher nicht, ja?
1: Schkeuditsch.
0: Landkreis Schkeuditz gab es. Landkreis Schkeuditz gab es nicht. Das stimmt nicht.
1: Weiß ich nicht, gehört das
0: Groß-Kugel? Zu Leipzig? Landkreis Großkugel gab es auch nicht. Und Leuna war, da gehört ja schon zur Halle. Irgendwie.
1: Tja, müssen wir mal gucken.
0: Müsste man mal gucken.
1: Wie da die
0: Bezirksmeisterschaften ausgegangen sind. Aussah, der Umriss vom Bezirk sah ein bisschen aus wie so ein Zahn, wie so ein Molinar. Oder Molar, nicht Molinar, Molar. Mit den zwei Spitzen,
1: Goldzahn.
0: Zwei Zacken unten dran. Oben so brät, so eine Delle. Naja, hast du wahrscheinlich aus dem Kinderlexikon von Anton bis Zylinder. Kann ich mir vorstellen.
1: Brockhaus.
0: Brockhaus. Brockhaus.
1: So hieß das.
0: Gibt's auch, ja.
1: Ja,
0: Brockhaus gab's auch mal, ja.
1: Brockhaus.
0: Der neue
1: Brockhaus. Na gut, jetzt können wir weiter erzählen.
0: Oder das neue Brockhaus.
1: Ganze Zeit nachgedacht, nebenbei. Was hast du erzählt?
0: Das habe ich gemerkt.
1: Was hast du jetzt gesagt,
0: noch
1: die letzten
0: 10 Minuten?
1: Hab nicht zugehört.
0: Das ist wohl nochmal zurück.
1: So ein Mist. Warte, wir spielen ein Lied am besten und du erzählst mir das dann schnell nochmal.
0: Och.
1: Na gut, wir müssen
0: nicht. So.
1: Ich habe hier Titel 8 und Titel 10 mit. Sehe, ob die überhaupt funktionieren.
0: Das ist schön. Ich habe noch ein anderes Geburtstag. Nachdem Nana Muscuri ist ja, da ist es schwierig mit Musik. Ne?
1: Das haben wir hier noch gar nicht erzählt.
0: Was?
1: Das haben wir vorhin davor, ja. Das haben wir draußen erzählt.
0: Ja, Nana Muscuri hat einen Geburtstag. 92 oder 93, da gibt es unterschiedliche
1: Auffassungen. Ich habe doch vorhin gesagt.
0: Du hast 93 gesagt. Ich habe 92 gesagt.
1: Dann war sie gestern 92, heute 93.
0: Glaube ich nicht.
1: Da kann man
0: aber
1: doch
0: vielleicht ist da auch die Darstellung, dass der 92. Geburtstag im 93. Lebensjahr gefeiert wird.
1: Ach Quatsch, das verwechselt doch heutzutage keiner mehr.
0: Ja, das weißt du doch nicht.
1: Nulltes Lebensjahr. Aber man könnte theoretisch Fanny van Dannen spielen.
0: Fanny, ja, gib es zu.
1: Da muss man nicht in Anna Muscuri selber spielen.
0: Und Paul Simon hat heute auch Geburtstag. Ja, Simon und Garfunkel.
1: Och.
0: Sound of Silence.
1: Preacher zum Beispiel. Over Troubled Water.
0: Ja, Sound of Silence. Aber auch diese schöne
1: mit dem CD,
0: die er in Südafrika damals aufgenommen hat.
1: Mit dem Saxophon.
0: Boah, das war echt sehr bedeutend. Als Paul Simon da in die Diktatur reingefahren ist und dort mit ganz vielen schwarzen Musikern da Musik gemacht hat in dem Stadion. Leider weiß ich nicht mehr, wie es heißt. Graceland, Memphis, Tennessee, I'm going to Graceland. Sowas wurde da aufgeführt, das war wunderbar. Der hat auch Geburtstag, aber ist nicht ganz so alt, nicht alt so ganz wie, ja, Nana.
1: Lebt er noch?
0: Nee, Simon. Charry. Ja, Paul, der Simon. Lebt noch. Paul Simon lebt noch.
1: Den anderen haben sie erschossen, ne?
0: Art Garfunkel?
1: Ich habe letztens überlegt.
0: Haben sie den erschossen?
1: Ach nee, hier.
0: John Lennon.
1: Ja, genau. Da habe ich auch überlegt, wieso erschießt man eigentlich einen Musiker?
0: Um also, berühmt zu werden.
1: Ja.
0: Also es gibt ja.
1: Es gibt tausend Politiker. Ich meine, die wurden ja, auch erschossen, welche, ne? Aber,
0: ja,
1: oder angeschossen.
0: Ja, es aber, gibt auch so.
1: Aber hat, was hat denn John Lennon gemacht?
0: Und dass man dass er ihn gegen ihn
1: hatte sicher. Der
0: wollte einfach nur für Frieden Menschen erschießen. So mehr war es nicht.
1: Ach, ist doch dumm.
0: Das glaubst du nicht, oder?
1: Das glaube ich, aber es ist
0: komplizierter
1: sein. Es ist nicht.
0: Es ist so oder so nicht nachzuvollziehen. Also ich wüsste jetzt auch nicht,
1: wen er. Warum man Leute
0: also ich möchte mich jetzt nicht festlegen, wen er da hätte lieber erschießen sollen oder so. Also das ist ja das ist so ein Gedanke, da kommt mir gar nicht. Du musst übrigens mal scrollen.
1: Scrollen.
0: Die 00 werden jetzt langsam grün unten drunter. Deswegen wird es auch schon langsam interessant. Wenn Bayern mitspielt, wissen wir ja nie, ob nicht in der ersten Minute gleich ein Tor fällt. Für den Gegner für gewöhnlich.
1: Ich dachte ja, es.
0: Neapel, hey, Napoli.
1: Ich dachte ja, es. Es wird noch wieder mal ein Fall vom Bayern-Dusel.
0: Ja, das. Die haben ja alles dafür getan, ne, aber. Abseitstore sind eben Abseitstore und das kannst du 3 oder 4 Mal machen, da wird es auch nicht besser.
1: Dann kann man ja vom Werder-Dusel sprechen langsam.
0: Ja, das kann man machen. Fülle-Dusel. Fülle-Dusel.
1: Ja, aber auch eine schöne Flanke.
0: Ja,
1: von Krüll. Schönes, Krüll ist der Meist.
0: Jetzt ist das wieder weg, ist jetzt wieder nicht mehr grün.
1: Das ist der Meist,
0: wieder abgepfiffen.
1: Ist der Meist gescholtene Spieler im Internet, habe ich gesehen.
0: Füllkrug?
1: Krüll. Krüll. Marco Krüll.
0: Das kenne ich nicht.
1: Österreichischer Nationalspieler bei Werder.
0: Und der wird gescholten.
1: Ja, aber in dieser Saison ist er auf einmal wie ausgewechselt.
0: Wird nicht mehr
1: hat
0: gescholten.
1: Schon 7 Tore vorbereitet.
0: Ja, ist doch wunderbar.
1: Wird geliebt.
0: Ja, das Internet ist wankelmütig.
1: Das ist Wahnsinn.
0: Der Pöbel ist wankelmütig.
1: Das ist Wahnsinn.
0: Das ist
1: Wahnsinn.
0: Wahnsinn, sind wir an. Es wird alles grün weg.
1: Ja.
0: Es macht mich verrückt.
1: Grün heißt wahrscheinlich, es kommt gerade diese Champions League Melodie. Friedmann hieß der.
0: Michel Friedmann.
1: Ja, da habe ich auch noch überlegt. Der war auch bei der Diskussionsrunde 2013 mit Blüm und Kingsletter.
0: Tu mal mit deinem Nachdenken nebenbei.
1: Kann doch nicht sein, dass man alles vergisst. Irgendwo steckt es noch im
0: Gib
1: Kopf.
0: Gib dich doch einfach. Das
1: Nein.
0: wird nicht besser.
1: Na und?
0: Das ist, man ärgert sich dann stundenlang.
1: Was meine Rentenkasse dazu sagt.
0: Ah, du, und ich kann dir aus Erfahrung sagen, guck mal hier, wie es steht, Viking FK. Ist gerade losgegangen, oder?
1: Ja, diesmal sind es 3 Minuten gewesen. Ich bin noch auf Kunstrasen, da muss man sich erstmal dran gewöhnen.
0: Ach ja, auf.
1: Also aber eigentlich gewinnt immer Bodø Glimt.
0: Bodø Rotwallheit.
1: Nee, Bodø Glimt.
0: Bodø Glimt.
1: Ich war ja
0: in Glimt.
1: In Frankfurt an der Oder.
0: Ja.
1: Im Bodø Rotwallheit Stadion.
0: Und? Das ist doch nicht Bodø Rotwallheit Stadion.
1: Der war ja eigentlich bei Frankfurt, oder?
0: Nee, der hat er beim BFC. Ja, bei BFC.
1: Aber wer war denn in Frankfurt? War der nicht danach in Frankfurt an der Oder?
0: Bodø Rotwallheit.
1: Irgendwer war da auch in Frankfurt an der Oder.
0: Irgendwer muss dort gewesen sein, sonst hätten die nicht spielen
1: Außer
0: dürfen.
1: Außer Jens Kratzer.
0: Wenn sie keinen Torwart gehabt hätten, hätten sie nicht spielen dürfen.
1: Doch, darfst du. Erzähl ich so einen Quatsch. Bayern darf da auch ohne Torwart spielen.
0: Offensichtlich. Ach
1: nee, heute ist ja der andere.
0: Offensichtlich.
1: Der Kleine darf heute ran, glaube ich.
0: Oh, ist das.
1: Der neue Nationalheld.
0: Ist ja wahr.
1: Oh Mann, nee, wie ist er?
0: Oh. Urbisch.
1: Urbisch, Jonas.
0: Ah.
1: Mensch, Sascha, es sind keine leichten Zeiten.
0: Es sind keine leichten
1: Wirst
0: Zeiten.
1: Wirst du dich an diese die Saison zurückerinnern?
0: Gewissheiten, die ganzen Gewissheiten sind weg.
1: Stressen es.
0: Gianni Stensnes.
1: Zweite Minute.
0: Gianni. Ich will das gar nicht mehr. Ich kann das nicht mehr sehen.
1: Mensch, Sascha, dass du immer nach 2 Minuten schon den Kopf in den Sand steckst.
0: Nee, das mache ich nicht.
1: Letztes kam die Frage auf.
0: Es ist überhaupt kein Sand da.
1: Tun Sträuße?
0: Sträuße?
1: Straußenvogel wirklich den Kopf in den Sand stecken?
0: Nee, die suchen dann nur Abkühlung.
1: Na, aber machen sie es oder machen sie es nicht?
0: Die machen sie.
1: Ah ja, wegen der Abkühlung.
0: Weiß ich nicht. Na, wegen der Nahrungssuche wahrscheinlich nicht, oder? Oder sie denken, sie verstecken sich.
1: Wir waren ja in Polen.
0: Und da gab es Strauße?
1: In der Republik der Vögel,
0: ja.
1: Da gab es keine Strauße.
0: Wie kommst du dann auf die Frage?
1: Ich komme drauf, weil dort relativ viel Sand ist.
0: Ha.
1: Und du hast gesagt, es gibt keinen Sand. Deswegen komme ich drauf. Außerdem wollte ich erzählen, wie schön das war.
0: Hier gibt es keinen Sand. Hab ich gesagt.
1: Im Nirgendwo
0: ja.
1: In Polen zu sein und zur Dämmerung jeweils morgen. Dämmerung, Abenddämmerung.
0: Ja.
1: Wird es schön schläfrig. Und dann fängt es Tröten an und es schweben die Kraniche vorbei. Kranich, Kranich. Und dann Gänse. Gänse, Gänse, Nack, Nack, Nack, Nack. Und dann Seeadler, Seeadler. Und dann Streusel. Ne? Information.
0: Informatie.
1: Das ist schön. Da kann man schon,
0: Republik der
1: kann man sich Vögel. Schon entspannen.
0: Ja, es ist nochmal wo genau? An der Weichselmündung?
1: An der Wartemündung.
0: Wartemündung. Wo mündet die denn?
1: In die Oder bei Küstrin.
0: Ach, bei Küstrin.
1: Oder Kostschin.
0: Küstrin. Warte in der Festung Küstrin?
1: Nee, wir waren ein Stück weiter vorne bei Aha. Swonsk.
0: Okay.
1: Am Dorfrand.
0: Okay.
1: Bei der Tourist Informatitschki Dudek bei Isabel Engel und ihrem Mann.
0: Eine Festung Küstrin ist ein Kumpel von Friedrich dem Großen hingerichtet worden.
1: Kumpel?
0: Vor seinen Augen, ja. Der hatte ja so einen tyrannischen Vater, Friedrich der Große hier, den Soldatenkaiser Friedrich den Ersten von Preußen. Und der meinte, dass sein Sohn österreichischer, schmissischer Kerl wird, mit Kommissstiefeln und was weiß ich. Und der wollte eigentlich lieber Flöte spielen und hatte da so einen Freund, der auch an so einer blöden Militärakademie mit ihm rumlungerte. Der hieß, glaube ich, Klatten, von Klatten oder irgendwie sowas. Ach,
1: von Klatten?
0: Und die wollten zusammen abhauen. Der König hat es mitgekriegt, hat Peter verhaften lassen und hat den Kumpel von seinem Sohn vor den seinen Augen erschießen lassen. In Küstrin, in der Festung Küstrin.
1: Ich war aber schon mal in der Festung Küstrin, nämlich als ich den Oder-Neiße-Radweg.
0: Unschuldig Blut vergossen worden im Geiste des Militarismus. Ich prangere das an.
1: Erziehungsmaßnahme.
0: Naja.
1: Schlechte.
0: Nee, brutale Drecksscheiße.
1: Ja.
0: Macho-Müll.
1: Ja.
0: Ja.
1: Auf meiner Oder-Reiseradtour war ich schon mal in der Festung drüben. Mal gucken.
0: Okay.
1: Aber was ich nicht, du weißt es doch bestimmt.
0: Nee.
1: Jetzt ist ja früher war die Friedensgrenze, jetzt nur noch Grenze dort. Ja. Und viele Städte sind doch durch den Fluss getrennt. Also Neiße, ne? Zum Beispiel Görlitz, Koschelitz, Guben, Kubin oder Frankfurt an der Oder und Slubice hieß das, ne? Slubice. Waren denn das früher Städte, ganze Städte?
0: Ja.
1: Oder sind die... Wir sind erst danach getrennt.
0: Als die Neiße keine Grenze war, waren das ganze Städte, ja.
1: Mit einem Fluss durch, wie irgendwie. Dresden oder Magdeburg.
0: Ja.
1: Oder Berlin oder plus jede andere Stadt
0: mit einem Fluss. Dresden oder Magdeburg. ja, warum sollten das
1: nicht getrennt? Ich weiß nicht, irgendwie...
0: Also politische Gründe gab es dafür ja nicht.
1: Irgendwie
0: Och, Neapel führt auch, herrlich.
1: Könnte ja schon immer irgendwie dort eine Grenze gewesen sein.
0: Nein.
1: Also auch früher zwischen Vorpommern und Hinterpommern oder Mittelpommern.
0: Boah, zwischen West und Ost, Oderien oder sowas.
1: Otrien?
0: Otrient und Otrident. Nein.
1: Ist mir nicht bekannt. Aber dann war es relativ. Wann sind die Städte gegründet? Dann gab es vielleicht noch gar keine Länder. Doch, gab es schon. Alles deutsch gewesen, lange Zeit.
0: Ja. War Bestandteil vom Deutschen Reich und Kaiserreich und erst Preußen und was weiß ich. Und dann wurde es ja mit in das Reich eingegliedert letztendlich. Ja.
1: Ja.
0: Das ist letztendlich zu Polen gekommen, nachdem Polen nach dem Zweiten Weltkrieg so Richtung Westen verschoben wurde, ja, im Ganzen.
1: Klar.
0: So, das, was sich Russland geholt hatte, ist da geblieben.
1: Und ja, aber im 15. Jahrhundert oder im 13. Jahrhundert muss es doch irgendwie...
0: Es gab mal ein großes...
1: Anders gewesen, könnte es ja schon mal anders gewesen sein.
0: Ja,
1: aber Großpolen gab es doch auch mal.
0: Es gab mal... es gibt jetzt noch die großpolnische Seenplatte. Es gibt Großpolen und Kleinpolen übrigens nach wie vor. Die größte Ausdehnung hatte ein polnischer Staat, glaube ich, unter den... Als sie mit den Litauern zusammen... So eine Art Blütezeit hatten, das waren mal 10 bis 200 Jahre. Da haben sie unter anderem dazu beigetragen, die Türken vor Wien zu schlagen, im Jahre 1400 oder 1600 Schlachtenstod, beim ersten oder zweiten, das weiß ich nicht so genau. Und da haben die polnischen Ritter entscheidend eingegriffen gab's damals.
1: Gibt es da so einen Merkspruch?
0: Unter Sobieski, von dem gibt es
1: heute Sobieski.
0: Gibt es heute noch eine Zigarettenmarke.
1: Jan,
0: genau.
1: Ja.
0: Genau, und da haben sie mit
1: Schöne Litauen, Grüße an Jule.
0: Mit Litauen zusammen
1: große
0: zusammenhängendes Staatsgebiet gehabt. Ja.
1: Sobieski.
0: Unter anderem Krakau, so Königspalast der Wawel. Und dann wurden die zum ersten Mal geteilt. Und dann haben sich die damaligen Großmächte, Russland, Österreich und Preußen, haben sich das untereinander aufgeteilt.
1: Ja.
0: Und dann gab es das bis nach
1: dem
0: Ersten Weltkrieg gab es gar keinen Polen.
1: Guben und Gubin? Nee. Zu Polen?
0: Nee,
1: die das gab kein Polen. Nee, Großpolen vorher, meine ich. Das, zur größten Ausdehnung.
0: Nee, glaube ich nicht.
1: Naja, glaube ich auch nicht.
0: Nee, das denke ich nicht. Und ja. Aber was wissen wir schon? Wir müssten mal im Brockhaus nachgucken.
1: Ja, oder im Meier.
0: Oder im Meiers neuem Universallexikon.
1: Oder Lutz schreibt uns mal was.
0: Aber noch
1: schönen
0: besser,
1: Grüße an
0: noch
1: Lutz.
0: Besser sind ja
1: haben
0: so
1: wir die Kuscheln schon gegrüßt?
0: Atlanten zur Geschichte, das ist auch sehr interessant.
1: Ja, Atlanten über, ist mir ja...
0: Wenn man die übereinander legt. Hast du dir den neuen fairen Weltatlas mal angeguckt? Die neue faire Darstellung der Welt?
1: Klar.
0: Ja? Findest du fair?
1: Klar.
0: Gut.
1: Ich bin ja für die Darstellung des als Kugel, als Globus sozusagen. Ich kenne ja, ich kenne
0: so jeder Schüler im Ranzen haben.
1: The Real. Dann gibt es auch einen kleinen. Wir hatten früher so einen kleinen zu Hause. Gibt es auch Fußbälle oder Gummibälle, ja, wo die Kugel drauf ist.
0: Wir hatten auch einen Globus vom Bezirk Leipzig damals.
1: Siehst du?
0: Ist der?
1: Auch rund.
0: Auch, war auch okay.
1: War wie ein Zahn, schätze ich.
0: Ein runder Zahn.
1: Ein kauter Zahn. Morales. Nee, wie heißen die?
0: Molare.
1: Molare 3. Ach, fällt mir ein, ich muss dich ja noch zum Zahnarzt. Aber 3 Monate sind ja noch.
0: Wollte eigentlich zum Zahnarzt und dann war irgendwas dazwischen gekommen. Ich musste diesen schönen Termin aus welchem Grund?
1: Meine Firma wird doch nicht an. Zahnarzt.
0: Ich glaube, die haben den verschoben.
1: Hattet ihr das auch? Du hattest auch Schulzahnarzt früher, oder?
0: Ja, fand ich immer brutal.
1: Natürlich brutal.
0: Kindergarten und Schulzahnarzt, oh, das war mal ein Rumgefleischere. Oh, das fand ich nicht schön. Das ist. Bin naja, dann auch nicht mehr hingegangen.
1: Warte dann aber.
0: Dass ich nicht mehr musste.
1: Man wurde untersucht.
0: Ja, aber wie?
1: Hat nicht aber stimmt, aber ich habe auch eine Lücke, keine Zahnlücke, sondern eine Zahnarztlücke. Ich war ewig nicht beim Zahnarzt nach der Wende. Wahrscheinlich hatte ich auch ein bisschen Trauma.
0: Aber dann kannst du ja auch nicht Vorsitzender der Zahnpartei werden, wie du es mal vorhattest.
1: Doch.
0: Na, mit Zahnarztlücke und Zahnarzttrauma wird das nichts.
1: Ist mir egal.
0: Ja.
1: Daher gründe ich die ja. Ich lerne aus meinen Lücken. Lücke heißt übrigens Füllkrug. Ja, Füllkrug heißt Lücke.
0: Ja, warum wohl? Vielleicht hat er auch eine Zahnarztlücke irgendwann gehabt. Aber es ist ja schön, dass der nicht zum Klopschen Gebiss neigt, sondern der einfach Mut zur Lücke hat.
1: Er hätte ihn ruhig nominieren können.
0: Was hat er?
1: Nominieren können.
0: Ja,
1: muss er aber nicht.
0: Muss er nicht. Nee, lass ihn mal schön bei Bremen.
1: Bremen hat ja gegen Twente Enschede ein Vorbereitungsspiel gemacht. Mhm. 0-7 letzte Woche. Mhm. Mit Füllkrug.
0: Hat sich gelohnt, offensichtlich,
1: die
0: oder?
1: Die sind gut. Die sind gut.
0: Bremen ist gut.
1: Nee, Twente Enschede.
0: Ach so, die haben 7-0 gewonnen.
1: Ja, klar.
0: So. das war in der Fahne andersrum vermutet.
1: Nee, es war ein klassischer Scheiß.
0: Hast du gesehen, ja?
1: Wie geguckt habe ich nur die Tore. Also ich dachte ja schon nach Viertelstunde 4-0. Oder
0: ach du großer Gott. Ui.
1: Halbzeit dann 6-0 und am Schluss nur 7-0.
0: Gegen wen muss denn Bremen im Pokal rein als nächstes? Weißt du das?
1: Nach Dortmund müssen wir.
0: Ach, wie mal schön. Wieder. Sehr gut. Sehr gut. Na ja,
1: da werden sich ein bisschen mehr Mühe nehmen, oder?
0: Die Bremer, ich hoffe, dass die Bremer sich da richtig Mühe geben.
1: Na, das ist sich 80 Minuten hinten reinstellen, das geht dann nicht. Müssen wir ein bisschen nach vorn denken.
0: Naja, Fülle, die Lücke muss ganz vorne sein, weißt du so, und dann immer nach vorn lang hingedroschen und dann reicht das doch, oder?
1: Nee.
0: Was?
1: Nee, schön rausspielen nee. Hinten.
0: Wie vorn spielen hinten, was
1: rausspielen,
0: denn?
1: Schön, rausspielen,
0: 1, 2, Spitze, 1,
1: 2, ja,
0: Hacke, Spitze, Hacke. Ja. Und noch ein Tänzchen und da nochmal um den Spieler drum
1: Hein,
0: gedreht.
1: Der erste Karl Hein zu,
0: ja.
1: Zu Friedel. Der schnell den Ball abgeben, der ist nicht mehr ganz so gut. Zerrecher. Der Tschucki, der kurze Drehung für Kultor.
0: Ich habe mir jetzt hier bei den Klopp-Festspielen habe ich mir das eine oder andere ja mal angeguckt, bis ich dann keine Lust mehr hatte zuzugucken.
1: War doch in Ordnung.
0: Dann habe ich noch zugehört und ich wusste immer, wenn dann hier der Name Woltemade fällt, ach, jetzt ist der Ball gleich weg. Und so war es jedes Mal. Das, ich weiß nicht, was der da. Aber egal.
1: Naja, er ist noch jung.
0: Der ist noch jung, ja.
1: Da das ja, gehst halt so junger Bursche nach England und dann nach Italien. Das ist schwierig.
0: Da brauchen wir dann auch erst einmal eine Pause. Vielleicht braucht er mal ein Rennrad und einen schönen YouTube-Beutel irgendwie und eine Schallplatte da drin.
1: Der braucht Herzlichkeit, sag ich dir.
0: Herzlichkeit?
1: Ja, der muss nach Bremen zurück. Oder nach Stuttgart. In Bremen war er ja nicht so gut.
0: Oder zum Motor Altenburg. Wollen wir wirklich dahin fahren?
1: Weiß ich nicht.
0: Nach Niederhain? Wenn du schon keine Lust hast.
1: Doch, wir fahren hin. Ja, du hast ja, müssen wir aber jetzt, das kriege ich ja nicht mal mehr Mittagessen. Für die, die vorhin nicht dabei waren, was ungefähr alle waren. Es kommt wieder zum Klassiker. Wir planen
0: einen gemeinsamen Ausflug.
1: SV Langläufer Niederhain gegen Spielgemeinschaft Mohnstab Starkenberg. 1. November kann man uns vielleicht dort sehen.
0: Ja, das stimmt. Wollen wir da Interviews geben oder führen?
1: Nö.
0: Führende? wahrscheinlich werden wir da als Auswärtige behandelt. Aber naja, sind wir halt.
1: Ich bin auswärts.
0: Ja, ich auch. Ich auch. Ich könnte ja wenigstens.
1: Herr Bayer,
0: ich könnte ja wenigstens.
1: Fällt mir das auch noch ein. Herr Bayer war das. Ja, Vorname ist wirklich nicht Herr.
0: War Hermann.
1: Ah ja, Hermann. Aber ja. Wir haben ihn ja. Wir
0: Bayer
1: ja,
0: Hermann.
1: Wir wollen ja die, der war ja unser Trainer. Kreisauswahltrainer.
0: Schön, ah, mal mit was dem. Der alles gemacht hat.
1: Die Silbermedaille gewonnen.
0: Ich weiß noch, dass der als Bayer Hermann Trainer war. Haben die Gebrüder Engelmann dann aufgehört, Fußball zu spielen. Weil der immer alle um den Sportplatz gescheucht hat, Ausdauerlauf machen und sowas, Kondition trainieren. Und
1: also ich hätte schon nochmal wieder Lust, dorthin zu gehen, weil ich habe überhaupt keine Erinnerung mehr, wie der Sportplatz
0: war. Waren die Gebrüder lag. Engelmann eigentlich immer zu schwer für sowas? Zu gewichtig.
1: Libero und Vorstopper.
0: Ja, genau, sowas.
1: Enge Ketten.
0: Ins Tor gerollt.
1: Rums.
0: Naja, dann fahren wir da mal hin, oder? Wir laufen dann vielleicht noch ein Stück irgendwie, mal gucken. Ja,
1: vielleicht ist der Herbstwald. Wald gibt's auch, oder?
0: Wald gibt's. Wir können auch durch den Wald dorthin laufen.
1: Sag ich doch.
0: Aus dem Gebüsch herausbrechen.
1: Eintritt sparen.
0: Da zeige ich dir mal die, erlaufen wir mal die Stätten meiner Kindheit. Ja, aber waren wir da nicht schon mal in Niederhain?
1: Nee. Ja, doch, wir waren mal bei deinen Eltern.
0: Ja.
1: Zur
0: Abrissparty.
1: Nee, zum Abriss dieser Gartenlaube.
0: Ja, ich weiß. Paramatta.
1: Mit Herrn Künstler. Alexander.
0: Ja.
1: Und, Ingo.
0: Und Ingo, der mit dem Rücken das Ding umgeschubbt hat.
1: Aber viel habe ich sonst nicht vom Ort gesehen.
0: Naja gut, der Ort ist relativ groß. Müssen wir vielleicht doch auf Fahrräder umsteigen.
1: Doch um 12 Uhr schon hin.
0: Ich frage mal meine Eltern, ob die uns zum Mittagessen einladen.
1: Ist ja nicht schlimm. Damals ist es wohl hervorragend, fällt mir da ein. Es gab hervorragendes Essen.
0: Ja, ne, diesmal müssten sie eigentlich...
1: Vergütung.
0: Und Vergütung auch. Die müssten eigentlich diesmal auch Essen da
1: damit
0: haben.
1: Damit habe ich gar nicht gerechnet damals.
0: Denn, ich auch nicht übrigens. Denn ich hatte meinem Vater, der hatte ja Geburtstag, habe ich dem von der Fleischerei Materne 10 Gläser geschenkt, volle Gläser quasi.
1: Die soll er für uns gleich
0: 10 Mittagessen. Naja, ich werde ihm ja neue mal mitbringen bei Bedarf dann. Ihm da eins unterjubeln und sagen, habt ihr schön gekocht, ihr müsst nur noch die Kartoffeln schälen.
1: Ach, scheiß Kartoffeln, lass mal weg heute.
0: Aber.
1: Ich müsste mal.
0: Du musst mal auf Toilette, oder was?
1: Ja.
0: Naja, dann machen wir ein bisschen Musik, ja.
1: Wollen wir jetzt
0: vielleicht ich möchte jetzt
1: oder wollen wir jetzt hier eins von diesen Pseudo-Liedern? Es ist aber Krach, sagst du.
0: Ich weiß nicht, was Pseudo-Lieder sind.
1: Da steht nichts dran. Lied 3 und Lied 4.
0: Ja, dann spielen wir das natürlich. Da habe ich richtig Bock drauf.
1: 506.
0: Bitte? 5-3, du musst dich beeilen. Zieh zu. Na, was überlegst du noch?
1: Rage Against the Machine ist das.
0: Ach, das siehst du, da haben wir es doch.
1: Ach Gott, willst du nicht hören?
0: Was will ich nicht hören?
1: Willst du es hören?
0: Es ist mir egal.
1: Ist
0: mach
1: egal.
0: An.
1: Na dann.
0: Ist doch an. Leg los. Krawall. Musik.

0: Ja, war es erfolgreich? Bist du jetzt erleichtert?
1: Ja, na klar.
0: Ich freue mich sehr.
1: Was heute hier während und neben der Radiosendung an Rente besprochen wird, ist
0: was
1: ja
0: denn?
1: Wahnsinn. Du hast doch gerade wieder auch mit Rente hier.
0: Was nee, ich habe gar nicht, hab ja nicht damit angefangen. Kann ja gar nichts dafür.
1: Naja, was weiß ich denn?
0: Das wird das bestimmte Thema, unser bestimmtes Thema der nächsten Jahrzehnte werden.
1: Könnt ihr euch schon mal drauf einstellen.
0: Genau, ist sicher. Das ist sicher. Wissen wir doch.
1: Das Thema
0: ist
1: sicher.
0: Das erinnert mich an auch was. Wenn ich sehe, wie du den Kugel, also wie du diesen Stift unter das Armband deiner Uhr schiebst, ne? Unter das Armband deiner Uhr.
1: Gips.
0: Du? Dann erinnert mich das an den Kellner aus der Kröseliner Mühle, in der Nähe der Kolwatzer Mühle, wo wir seit vielen Jahren immer einmal im Jahr essen gehen. Der war immer kacke unfreundlich am Anfang und ist aber mittlerweile völlig passabel. Und der schiebt auch immer sein unter das Glieder, Metall-Gliederarmband seiner Uhr, schiebt er immer seinen Stift rein.
1: Das ist angenehm, sehr angenehm.
0: Bitte?
1: Ist sehr angenehm.
0: Macht das was Schönes mit der Haut oder warum macht man das?
1: Ich habe gerade gedacht, kratze ich mich mal unterm Gips.
0: Ach so, das Kratzen unterm Gips. Jetzt verstehe.
1: Waschen würde auch helfen vielleicht, hier geht's ja.
0: Naja, ja, waschen nicht unterm Gips geht ja nicht.
1: Ja, aber hier ist ja kein Gips.
0: Aber ich kenne das noch, mit dem langen Lineal hat man da immer drunter gescharrt. Ne?
1: Aber ich hatte eigentlich, toi.
0: Eupolei.
1: Doch, ich hatte Gips beim Knöchel. Bänderriss. Heutzutage kriegt man gar nicht. Also ich hatte Gips vier Wochen.
0: Ich hatte noch keinen Gips.
1: Bei wem hast denn du da mit dem langen Lineal gescharrt?
0: Bei anderen. Es gibt ja immer mal jemanden. Nein.
1: Ganz langes Lineal.
0: Ich habe so manchmal Nachbarn, die jetzt meine Ex-Nachbarn sind, die werden eingegipst. Da schaue ich dann immer mal mit dem Lineal drin rum. Naja. Wenn der zu viel Gips dran macht, sind die irgendwann weg.
1: Ach so.
0: Ja,
1: ach so.
0: Ja. Ganz schön.
1: Von dir
0: Film
1: kann man
0: mit Louis de Finet,
1: lernen.
0: Wo der über Nacht plötzlich eine Statue im Garten hatte, die seiner Schwiegermutter nicht unähnlich sah.
1: Ja.
0: Er wurde diese Leiche einfach nicht los.
1: Hatten sie die nicht ins Fundament erst gegangen?
0: Ja, dann brach das zusammen, dann stand die da als Figur und dann wurde die noch rumgefahren. Wie war denn das? Das war irgendwie sehr skurril. Naja.
1: Ich habe einen Verdacht.
0: Nein.
1: Doch.
0: Oh.
1: Wen?
0: Sie.
1: Nein.
0: Nein.
1: Doch.
0: Oh. Ja, morgen musst du mit der Skat spielen, glaubst du das?
1: Ja, morgen schon.
0: Also das ist mir lieber als bei der letzten Sendung, habe ich ja vorher Skat gespielt. Und das war mir dann doch ohne Unterbrechung
1: viele
0: Stunden durch.
1: Da kann man sich ja gar nicht auf die schönen Dinge konzentrieren.
0: So bin ich diesmal nach Hause gekommen, habe eine Stunde lang nichts gemacht, dann habe ich erstmal ein Schläfchen gemacht in der Stunde und dann habe ich erstmal noch eine Stunde gegessen und dann bin ich zum Radio gefahren. Ich finde das viel entspannter. Ja. Also dass es beim Fußball schon mit der Kacke läuft, aber naja.
1: Na, was ein 1-0?
0: Ja, das muss doch nicht sein. Neapel liegt auch hinten. Ach, das ist doch ärgerlich. Ärgerlich. Eindhoven hat auch noch kein Tor geschossen. Auch
1: wie
0: ärgerlich.
1: 3-2, 4-2, 5-2.
0: All over Beethoven.
1: 7-3.
0: Das gerechne. Ach, 2-2, 3-2, 4-2, 5-2, 7-3.
1: Ja, wie ich gerade sagte schon. Ich habe tatsächlich, wir waren ja mit der Familie zum Ausflug in Weimar.
0: Ja.
1: Ach, ist das alles historisch klassisch dort.
0: Ja, Klassizistes.
1: Schiller und Goethe. Es ist wahnsinnig öde.
0: Goethe sagt zu Schiller, hast du mal einen Füller? Schiller sagt zu Goethe, bist du blöde?
1: War aber egal, wir hatten ja uns mit der Familie getroffen, das war schön.
0: Ja.
1: Und ich habe dann den Ehenabend doch tatsächlich mit den Nichten und meinem Schwager Skat gespielt auch.
0: Sehr schön. Juhu.
1: Die wollten spielen, die spielen immer. Spielen immer in jeder Zeit zu dritt. Erst haben wir ein anderes Spiel gespielt und dann hatten die Skatkarten. Aber was für Kartenwetter.
0: Ach, irgendwas mit Pik und Chör und...

0: heute Morgen früh um 5 in Mexiko gelandet.
1: Na siehst du.
0: Jetzt ist über den Teich geflogen.
1: Und die hat meine Nichte einmal angeschrieben.
0: Ja.
1: Anna hat geantwortet, dann kam keine Antwort mehr.
0: Ja, Jugend von heute, das ist alles
1: die Jugend,
0: so,
1: ne?
0: Unzuverlässig, wischi.
1: Wahrscheinlich wollte sie gar nicht dort im Architekturbüro arbeiten.
0: Das weiß ich nicht. Das weiß ich
1: Sondern
0: nicht.
1: Sondern mehr so rumreisen.
0: Ja, das geht auch mehr ums Rumreisen, glaube ich. Und
1: wie lange bleibst du?
0: Das Arbeiten, so, das ist auch so, da wird auch so eine Arbeit gesucht, die jetzt nicht unbedingt staubig ist, sagen wir mal so, oder irgendwie laut. Das ist dann so eher so, so Tätigkeiten da eher gesucht. So, muss auch nicht früh losgehen. Das ist auch nicht.
1: Wenn man sich's aussuchen kann?
0: Nur wenn man lange genug sucht, kann
1: weltweit.
0: Man, sucht man eigentlich immer aus.
1: Weltweit. Weltweit. Dann findet man auch was.
0: Ja, genau.
1: Vielleicht.
0: Ach, ich bin ja froh, dass das alles gut gegangen ist und jetzt geht die Reise los. Sollte mal. Wa? Ich bin neidisch eigentlich. Eigentlich bin ich da ein bisschen neidisch. Ja. Ein ganzes Jahr lang unterwegs sein.
1: Ganzes das ist schon, Jahr?
0: Ja.
1: In Mexiko?
0: Nee, nicht nur.
1: Nach USA?
0: Aber erstmal jetzt Spanien, dann Portugal, dann wieder Spanien.
1: Ach so.
0: Jetzt Mexiko und dann geht's nach Chile und Brasilien. Ist auch noch, es soll auch noch sein.
1: Ist überall staubig, kann jetzt schon.
0: Ja, haben. ja, aber vielleicht geht es auch noch nach Uruguay. Montevideo.
1: 3 Uhr auf engstem Raum.
0: Mhm. Das wäre doch.
1: Aber nicht, heute mein Kollegen aus Halle, der war heute auch zur Impfung. Der ist aus Montevideo.
0: Okay. Und ich bin letztens gestolpert bei irgendeinem Quiz. War die Frage Asunción ist die Hauptstadt von unter anderem Uruguay. Konnte ich sagen, nein, das ist Montevideo. Und so, und dann war noch
1: Paraguay
0: Französisch, Guayana und Paraguay war noch die Frage. Und da habe ich mich für Paraguay entschieden. Das war richtig.
1: Ich habe letztens Uhr nachts, habe ich seit 100 Jahren mal wieder Wer wird Millionär angemacht.
0: Alle Fragen richtig.
1: Nee, aber war so ein jungscher Typ.
0: Ja.
1: Und da hat er dann war eine Frage, bifazial, was kann man, wenn es bifazial ist, höheren Ertrag oder so?
0: Ja.
1: Und er hat gesagt, da bin ich jetzt froh, dass mich in meinem Biologiestudium der Dr. Otto mit dem Thema genervt hat. Dann fiel mir ein, dass Peter Otto auch mein Hochdoktor bei mir
0: dein Nervzwerg war.
1: Da habe ich mal hingehört, wie der sprach. Und der sprach relativ gutes Deutsch, aber es war ein Sächsisch. Und habe ich dann zurückgespult und habe mir die Vorstellung, da war einer aus Taura, ziemlich jung, hat 2 Hobbys, hat züchtet irgendwelche Blumen, er hat übelste Gärten da in Taura.
0: Ja.
1: Anscheinend ist dort viel Platz.
0: Ja.
1: Und er hat Vogelspinnen.
0: Ja.
1: Na, bifazial hat er jedenfalls gewusst, dass man da Solarpanels wohl.
0: Dass man da was?
1: Die Solarpanels sind auch bifazial, wie Blätter.
0: Mhm.
1: 2 verschiedene Seiten, wo man, die kann man, glaube ich, 2-mal Strom erzeugen. Von die strahlen immer durch und dann wieder zurück und dann hat man höheren Stromertrag.
0: Rückstrahlstrom.
1: Ja, Dr. Peter Otto.
0: Dr. Peter Otto, hervorragend. Danke, Dr. Peter Otto.
1: Den kenne ich auch.
0: Hättest du also auch viel gewonnen, sozusagen?
1: Nee, gewusst hätte ich es wahrscheinlich nicht. Aber Tomatenpflanzen kam auch vor, dachte ich mir, wir müssen dann Pflanzen sein. Aber es war schon spät.
0: Es geht ab.
1: Was denn, wo denn?
0: Anders als gedacht, nur das obere zum Beispiel.
1: Sabah.
0: Galatasaray.
1: Ja, es ist doch noch nicht mal Halbzeit, oder?
0: Ja, es ist noch nicht viel Halbzeit, ne. Ne, es ist noch nicht viel Halbzeit. Brücke führt auch. Das
1: ist doch auch, es geht doch um nichts eigentlich.
0: Naja, geht um nichts.
1: Man muss unter die ersten 24 kommen von 36?
0: Unter anderem,
1: ja. Mehr nicht.
0: Ja, geht aber noch um irgendwelche Losstartplätze, glaube ich. Und Heimrechte bis, bis ins Halbfinale.
1: Oder?
0: Die ersten beiden haben immer Heimrecht bis ins Halbfinale, wenn sie da hinkommen sollten.
1: Wenn man gewinnt,
0: was?
1: Kriegt man

0: wahrscheinlich pro Sieg auch 5 Millionen oder so.
1: Mindestens. Mindestens. Und Viking FK könnte das eigentlich gut gebrauchen.
0: Ja, dann sind
1: man kann ja erst auch erst mit Geld planen, wenn man
0: den sind Sieg sie hat. Auf Jahre.
1: Ha?
0: Auf Jahre sind sie dann Nummer 1 in Norwegen, wenn
1: ja,
0: sie
1: aber
0: hier zwei Siege machen.
1: Hätte ich als Bremen wieder Angst, dass sie dann Niklas Füllkrug verpflichten zum Beispiel.
0: Oder
1: ist der auch wieder weg?
0: Ich guck jetzt mal bei
1: Quatsch.
0: Rösler.
1: Das ist doch Kacke.
0: Ich guck jetzt mal bei Rösler.
1: Ob der mal bei Viking Stavanger
0: war. Rösler Horst.
1: Heute, der hieß doch nicht Horst, oder?
0: Der ist
1: der
0: Vater. Uwe. Sein Vater war Rösler.
1: Uwe. Uwe Trainerstation.
0: Oh, bei mir ist 2-0 gefallen gerade.
1: Ach du großer Gott.
0: Im BSG Traktor Starkenberg bis 1981.
1: Steht
0: vielleicht dort. Guckt er auch gerade zu in Langleiber.
1: Wahrscheinlich guckt er auch zu.
0: Kaiserslautern, Borussia. Lilleström, mehr war es nicht.
1: Lilleström war dein Stavanger.
0: Lilleström SK. Das weiß ich ja, da war ja auch Trainer. Ach, der war Trainer bei Viking Stavanger dann.
1: Ja.
0: 2007 bis 2009.
1: Sehen wir, sag ich so. Doch. Sag ich
0: Mensch,
1: doch.
0: Ist der rumgekommen und jetzt? Worum?
1: Ja, gut, das ist ja besser als auf der faulen Haut liegen. Den ganzen Tag nichts zu machen.
0: Aber staubig.
1: Oder mit
0: Worum?
1: Mit Wohnmobil.
0: Tief im Westen.
1: Mit Wohnmobil von Campingplatz zu Campingplatz fahren.
0: Wer macht denn das?
1: Andere Menschen in dem Alter. Vorruheständler.
0: Horst Steffen.
1: Das weiß ich nicht, was der macht. Was Christian Streich macht, würde mich mal interessieren. Der noch einen guten Eindruck macht zum Beispiel. Im Fernsehen war er mal wieder zu sehen, jetzt irgendwie bei diesen Länderspielen. Glaube ich, saß auf irgendeiner Couch mit rum.
0: Ich habe gehört,
1: als Alterspräsident.
0: Er hat erstmal Praktikum im Fahrradladen gemacht, bei Fahrradreparatur. Das wollte er schon immer machen.
1: Sehr schön, das ist doch super.
0: Ja.
1: Wahrscheinlich haben die alle Kniebeuge gemacht und Medizinbälle hin und her geworfen und er hat geschraubt, oder? Ach, schön im Fahrradladen. Ja. Praktikum als Verkäufer wäre der gut geeignet, glaube ich.
0: Du musst ja alles machen. Wenn man jetzt hier bei meinem Fahrradhändlern hinkommt.
1: Ja, der macht alles.
0: Bei Stellwerkens. Mhm. Die verkaufen, reparieren.
1: Klingeln.
0: Machen alles.
1: Irgendwie so.
0: Trinken Bier. Ah, nee, erst nach 18 Uhr.
1: Schallplattenbeutel auf den Rücken.
0: Wieder hinfällt,
1: auf den Rücken packen.
0: Mein Schutzblech zerfällt.
1: Da muss immer Neues gemacht
0: machen. Ich bin mir fast sicher, dass die das gebogen haben damals, damit es passt. Und da hatte das so zwei versetzte kleine Knicke.
1: Knickse?
0: Hm. Vom Biegen. Und genau dort bricht es jetzt nach drei Jahren durch.
1: Ja. So,
0: vielleicht auch logisch. Ich hatte jetzt im Urlaub schon Angst, auf diesen Wegen, dass
1: die
0: boltert
1: das
0: und dass mir das Schutzblech bricht.
1: Schwindel. Ich fasse es
0: jetzt
1: nicht.
0: Jetzt bei dir erst.
1: Oh,
0: wie lange
1: nicht.
0: Dauert denn das hier?
1: Grausig.
0: Das, wenn nämlich bei voller Fahrt das Schutzblech bricht und auf den Reifen kommt, das ist nicht gut.
1: Dann bist du tot.
0: Vielleicht nicht, aber mitten in Polen. Dann hast du,
1: ich hatte ja mitten in Polen,
0: also Randpolen, also früher Deutsch.
1: Was ist da? Was kommt da erschwerend hinzu?
0: Aber dazu kam, dass ich ja nicht nur mich, sondern auch Technik an Bord hatte sozusagen.
1: Fernglas, naja, dann vielleicht doch schon
0: Spektiv,
1: Radanhänger,
0: Stativ, Kamera mittlerweile auch.
1: Radanhänger.
0: Ach, viel zu schwer.
1: Was machst du denn mit den dokumentierten Vögeln? Archivierst du die? Dokumentation dazu oder?
0: Aber ich habe tatsächlich.
1: Oder
0: wir haben eine Ente gesehen, die wusste keiner wusste, was, also keiner von uns zwei wusste, was es für eine Ente sein könnte.
1: Keiner von uns zwei.
0: Nein, wir kennen uns ja. Gerade Jule kennt sich sehr gut mit Enten aus.
1: Ja.
0: Schellente, Knäckente, Krickente, Eilerente, Löffelente, Stockente. Kennst du auch, ne?
1: Kenn ich.
0: Und das war aber keine dieser
1: Mandarinente gibt es noch.
0: Mandarinente. Wo keine dieser bekannten Enten, die es hier gibt, im Internet geguckt, beziehungsweise im Vogelbuch sozusagen. Und es sah aus, als könnte es eine weibliche oder eine sich gemauserte Trauerente sein, die eigentlich im Meer wohnt, also im arktischen Meer.
1: Mhm.
0: Und im Sommer, im Winter aber schon an der Küste zumindest hier irgendwie zu sehen ist. Wir waren ja nur weit weg von der Küste. Dokumentiert.
1: Mhm.
0: Unsere Frau da gefragt, die wusste es auch nicht, wie er in ihren Büchern guckt. Ich sage, hier, Smatschka oder wie das auf Polnisch heißt. Sie gesagt, sie braucht das Bild, sie schickt es ihrem Fachmann und tatsächlich eine weibliche Trauerente gewesen. Sensation. Ganz alleine.
1: Eine Mauser, eine trauernde Mauserente oder was?
0: Ja, so ähnlich.
1: Okay. Ja, in der Trauer sind die Enten auch. Neigen die dazu, irgendwo
0: zu fliegen, zu sein,
1: wo sie noch nie gewesen sind?
0: Jetzt nicht super besonders, aber schon besonders. Trauerende. Also total besonders, aber vom Aussehen jetzt. Ja, schlicht im Winter sind die eher.
1: Schlicht. Vom Aussehen, oder was hast du schlicht gesagt?
0: Ja, keine Mandarinende oder keine Apfelsinende oder was du so kennst. Ja,
1: Bananenende.
0: Ende à l'Orange oder wie das heißt, so bei dir, ne, vielleicht. Ja.
1: Stopfleberende.
0: In der Gastro. À l'Orange.
1: Süß-sauer. Kross.
0: Also nicht so kross wie
1: Und was ist dann passiert? Dann kam plötzlich Forscher aus der ganzen Welt. Und
0: da freuen sich Leute.
1: Bis das Schutzblech abgefallen ist, seid ihr auf der Flucht gewesen.
0: Ja, das ist eine Nerd-Sache.
1: Enten-Nerd. Ja, Schutzblech. Und nun musst du da ins Stellwerk und dann macht er dir nur ein Schutzblech rein, oder?
0: Ich muss mal hin. Fällt mir immer.
1: Wir haben
0: seit letzter Woche entfallen.
1: Wir könnten das ja auch mit nach Niederrhein nehmen und reparieren das während der Fahrt irgendwie.
0: Nee.
1: Nee?
0: Während der Fahrt?
1: Naja, also zumindest besprechen wir das.
0: Gedengeln. Oder
1: Gedengeln. Schweißen. Das musst du natürlich großflächig rausschneiden.
0: Meine Nichte in Mexiko, ja, die ja da viel mit Holz gearbeitet hat, ja, hat aber auch Schweißen gelernt.
1: Ja, sehr gut.
0: Schön. Die können wir dazu einladen.
1: Ja, die können. Wir halten das Blech und die schweißt das.
0: Und dann wird es gleich noch verzinkt, wie die Einlagen.
1: Na, musst du dann in die Zinkerei bringen. Zinkt. Mit Zink und Zink ist Zink. Das ist zurückgezahlt.
0: Zank und Zink.
1: Oh, was ist denn das? Ey, 2-0.
0: Mensch, Sascha, wisst ihr noch hier?
1: Ich bin das.
0: Tschechien, Portugal, da habt ihr auch, geheult, nur weil Tschechien 1-0 geführt hat und ja, am Ende hat Portugal aber noch gewonnen.
1: Wenn dich deine emotionale Kälte, was Fußballergebnisse angeht, das erschreckt mich immer wieder.
0: Ich muss mich da nicht mitten im Spiel schon aufregen. Du weißt doch gar nicht, wie gut oder schlecht die sind.
1: Die sind sehr gut, aber machen halt die Tore nicht.
0: Das ist halt Kunstrasen.
1: Du bist auch so Kunstrasen.
0: Damit jetzt können die nicht
1: pampig, weil mir das Ergebnis nicht passt. Ja,
0: ist doch nur Champions League.
1: Ja. Komm, jetzt hör auf, da irgendwas zu lesen. Du liest sowieso bloß wieder das, was hier dir gefällt.
0: Viking, Stavanger, 3 Schüsse, ja, 3 aufs Tor.
1: 2 Tore, ja.
0: Bayern München, 13 Schüsse, 4 aufs Tor. 1,2 Expected Goals, siehst du mal. Müsste eigentlich 0,3 zu 1,2 stehen.
1: Ja.
0: Wir haben ein Torwartproblem. Wer ist denn der dritte Torwart?
1: Viking Stavanger hat ein Torwartproblem?
0: Ulreich.
1: Svenny, wer steht denn im Tor? Urbisch oder was?
0: Podarstjupe, kennst du den?
1: Nee.
0: Das ist der vierte Tormann wahrscheinlich.
1: Kenn ich nicht.
0: David Podarstjupe. Deutscher. 16 Jahre.
1: Ja. Ist doch gut. Den mal ins Tor stellen.
0: Nee, zu jung.
1: Nee.
0: Ulreich. Ihr habt praktisch 2 Nationaltorhüter. Aber ja Bremen auch. Ja. Den estnischen und den österreichischen.
1: Estnerreichischen sozusagen. Oder was? Ja, estnisch und
0: ich war letztens beim Roten Stern Bier verschwappt. Da haben sie zum ersten Mal seit Ewigkeiten ein Heimspiel gewonnen gegen, weiß ich gar nicht mehr, gegen Schgeuditz. Was jetzt ziemlich schön war. Schönes Wetter, 2-0 gewonnen, glaube ich.
1: Schön.
0: Und er hat jetzt gerade gesagt, ja, Meisterschaft, seid ihr jetzt, wollen jetzt nicht gut, aber was mal gut wäre, konzentriert euch doch mal auf den Pokal. Pokalsieg, das ist immer geil, auch für die Fans. Und
1: Zack, rausgeflogen.
0: Ich habe gesagt, Ist aber nicht einfach, Pokalsieg. Und jetzt haben sie im Elfmeterschießen bei Mölkau 2 verloren. In der ersten Runde.
1: Boah, bei Mölkau 2. Oh nein. Wer verliert denn bei Mölkau 2? Macht doch keiner. Oh.
0: Mölkau. Habe ich mal mein Kreuzband verloren. Aber gegen der
1: Erste. Aber nicht bei der Zweiten. Nee. Du hast wahrscheinlich gegen den Mölkau Erste gespielt,
0: na klar.
1: Oder?
0: Ja. Ich meine, wir haben uns auch schon manchmal schwer getan.
1: Das war immer.
0: Auch in der Pokalsiegersaison hat man gegen Unterklassische nur 1-0 gewonnen. Aber hat gereicht?
1: Um Pokalsieger zu werden. Kreispokal, ja. Nee, Stadtpokal.
0: Stadt sogar.
1: Stadt.
0: Anstatt. Aber ist egal. Das ist auch schon, das ist ja länger her.
1: Davor als oder danach? Anstatt.
0: Wäre das letzte Meisterschaft.
1: Naja.
0: So lange auch nicht.
1: Alle Ruhe. Das sportliche Niveau hat eben ein bisschen nachgelassen, ne?
0: Ja, es sind alles junge Kerle.
1: Ja.
0: Kann man auch gut sein.
1: Kann ja mal wieder neu beginnen, weißt du?
0: Thomas Munkelt
1: hat auch jung gewonnen.
0: Munkelt, Mann.
1: Und ist jetzt Zahnarzt.
0: Aber wann war das?
1: 1980 in Moskau.
0: Ja, aber als er mit dir um die Wette gerannt
1: 1988.
0: Nach seinem?
1: 8 Jahre nach seinem Olympiasieg. Da war der schon.
0: Wort Erwachsene?
1: Gestandene Olympionike. Ich war 18 Jahre alt. Vielleicht war ich auch 17. Es kann auch 87
0: gewesen
1: sein.
0: Für wen bist du da gestartet?
1: Ja, für den Kreis Altenburg bin ich gestartet bei der Bezirksolympiade.
0: Und Munkelt?
1: Der ist als Zugpferd da reingeworfen worden. Ne? Ich weiß gar nicht, wie viele Disziplinen der an dem Tag absolviert hat.
0: Unfair. Und hast du auch Crosslauf gemacht?
1: Nee, Crosslauf habe ich nicht gemacht. Da hatte ich keine ordentlichen Schuhe dazu.
0: Weil das haben wir immer, da waren, musste ich immer mit ran. Hm. Bei euch habe ich was gesagt. In Altenburg im Wald.
1: Ja. So ist am Stadion hinten lang.
0: Stadion an diesem. Auf der anderen Straßenseite eigentlich. Nee, aber dort oben auch.
1: Berg hoch, Berg runter.
0: Können wir uns auch mal angucken, wenn wir mal
1: auf dem Armeedienst vorbereitet.
0: Klempnerei gehen. Oder wie das heißt.
1: Klempnerbude. Ist keine Kenntnis.
0: Naja. Jetzt haben wir gar nicht unsere. Unsere Lose, wie hießen die draußen?
1: Frau Lose?
0: Nee, hier.
1: Die Probleme.
0: Probleme to go.
1: Ja, haben wir nicht mitgenommen. Haben wir nicht rein, ja,
0: uns, holst du uns zwei?
1: Wenn ich hier so hingucke, habe ich genug Probleme.
0: Ach, ist doch nicht dein Problem.
1: Doch, das ist meins.
0: Ich sage, sie spielen mindestens noch 2-2.
1: Guck mal, aus dem 2-0 für Galatasaray ist ein 1-1 geworden.
0: Siehst du, oh, so schnell kann es gehen.
1: So schnell kann es gehen.
0: Ich würde hier auf deine. Es ist ja auch Systempresse, was du da guckst. Die kann ja nicht stimmen.
1: Du bist auch so eine Systempresse.
0: Wer guckt denn Fußball über der Spiegel?
1: Ich habe eine eigene Müllpresse.
0: Ich weiß.
1: Oh, geil. Da drückst du immer gerne den Schalter, legst du immer gerne den Schalter um. Das gefällt mir gut. Das finde ich immer so archaisch.
0: Aber mit unserem Müllproblem, wie viel Müll holt ihr dort weg täglich? Oder holt ihr täglich was
1: das
0: weg?
1: Das wird immer weniger.
0: Wird doch weniger.
1: Oder? Ja, es ist weniger geworden. In den letzten Wochen hat es deutlich abgenommen und es kommt kein großer mehr dazu. Also wir räumen.
0: Hängen noch Schilder?
1: Es fängt immer jemand mit so einer kleinen Kiste an.
0: Ja,
1: es traut sich irgendwie offensichtlich keiner mehr, Schränke abzustellen.
0: Ja, genau. Rum.
1: Und die lasse ich immer gleich früh wegräumen. Für gewöhnlich.
0: Und weißt du, was wir jetzt aber gesehen haben? Eine Ecke weiter, Richtung Friedhof, dort stand jetzt mal Großmüll rum. Da steht er gut.
1: Ja, das ist halt die nächste Ecke. Ich hatte übrigens Post gekriegt von der Stadt.
0: Das
1: hatte ich Jule weitergeleitet, glaube ich.
0: Hat es nur so
1: dass eine Verlegung nicht möglich ist und dass es ganz wichtig ist, den Müll einzusammeln und, ne?
0: Naja, klar.
1: Und die Überprüfung für einen anderen Standort, darauf wurde leider, glaube ich, nicht so richtig eingegangen.
0: Da liegt der Müll halt woanders.
1: Ja, bitte, aber nicht auf der Rollatorrennstrecke. Ich kenne einen schönen Ort, 2 Häuser, eine Ecke weiter, Richtung Friedhof. Da sollen es die Leute doch dahin bringen.
0: Kann man alles noch verwenden.
1: Alles noch.
0: Letztens hat irgendjemand auch was Kleines dorthin geschmissen, da wollte ich schon rausbrüllen. In der Ecke weiter.
1: Und was hast du gerufen?
0: Gar nicht. Aus dem Fenster soll ich immer nichts rausbrüllen.
1: Sagt die Ule, oder? Ah ja, ist ja
0: alte Antifa-Regel.
1: Aha. Ja, geh runter oder sowas.
0: So, aber was geht denn jetzt aus dem Fenster los? Raus.
2: Können wir kurz die Fußballergebnisse wegklicken?
1: Das ist schwer. Aber jetzt gerade Halbzeit.
0: Sascha freut sich.
2: Über die Ergebnisse? Warum?
1: Nee, über das, was ich nicht mehr sehen muss.
0: Wenn er seine Bayern verlieren sieht, das mag er nicht.
1: Das ist doch fürchterlich. Guck dir das
0: aber
1: doch
0: ist
1: an.
0: Doch nur standesgemäß.
1: Gegen FK. Auf so, naja. Wo waren wir denn jetzt stehen
0: ich
1: geblieben?
0: Auch nicht.
1: Mit den, also wir haben gar keinen Faden gehabt, oder kann das sein? Verstehe ich immer nicht so richtig. Ich mag da jetzt nicht zugucken, ich muss mich da wegdrehen. Nebenbei, wir haben hier einen Trupp Bauarbeiter reingekriegt,
0: ja, genau.
1: Die fangen jetzt hier an, die Wände aufzustemmen und holen gerade Elektroleitungen. Es funkt
0: wann
1: überall.
0: Wann wurde nicht noch ein Interview mit Chess-Legenden angekündigt?
1: Das lassen wir ausfallen.
0: Oder stehen wir gerade zwischen den gleichselbigen?
1: Das lassen wir ausfallen.
2: Wir sprechen über die 50. Ausgabe der Leipziger Chess-Tage, die am Wochenende startet.
0: Wer wir? Ihr.
2: Also
0: ihr nachher.
2: Genau, in der Sendung 22 Uhr.
0: Wie heißt die Sendung?
2: Think Loud.
0: Ah.
1: Wie heißt die?
2: Think Loud. Laut denken.
1: Think Loud. Ach so, ich habe irgendwas mit Zink.
0: Verzinkung hatten wir heute schon.
1: Kennst du das? Wenn du dein Geld zur Bank bringst, wird es ja verzinkt. So gewöhnlich.
0: Mir wird gelüftet, was immer das auch bedeuten
1: Zink
0: soll.
1: Zink ist Zink.
0: Da ziehe ich mir jetzt mal den Pullover drüber.
1: Ich fühle mich ja. Oh Gott, geil, Brave Rewards. Geil, so eine Karte habe ich auch.
0: Auf jeden Fall kommt heute eine schöne Live-Sendung hinterher. Nichts Vorproduziertes wie unsere Sendung immer.
1: Dieser Konservenmüll.
0: Und da muss jetzt schon Leid um uns rum. Das ist immer. Es fühlt ja, sich an, als wären wir begehrt, aber es geht gar nicht um uns hier. Es geht ja um die Technik. Die wird gerichtet hinter uns. Es ist aber mal spannend zu sehen, wie richtige Profis das machen, sowas. Vorbereitung.
1: Echt? Cornelius. Ich finde das.
0: Bist du eigentlich Chess-Fan, Cornelius?
2: Ja.
0: Warte mal, welches ist denn das Mikro?
1: Ich empfehle das Aurora Oktett.
0: 3.
1: Hör da mal rein.
0: Chess.
1: Jetzt.
0: Ist man dann ist Aurora man irgendwann Oktett. Bist du reingewachsen oder warst du schon immer Chess-Fan?
2: Naja. Nee, es war auf jeden Fall, weil ich habe mir nämlich die Frage vorher selber auch ausgedacht für meine Gäste, weil ich wissen wollte, wie sind die denn zum Jazz gekommen, weil das ist jetzt nicht so die Musikrichtung, die jetzt irgendwie man so als erstes mit auf den Weg bekommt, aber ja, meine Eltern...
0: Wenn man kein Rhythmusgefühl hat zum Beispiel, kommt man dahin.
2: Okay.
0: So. Ich weiß es nicht.
2: Nö, meine Eltern hatten eine Plattensammlung und ich weiß nicht, ob ihr so die Zeit kennt mit diesen polnischen, tschechischen DDR-Amiga... Presses und so. Und da waren coole Sachen dabei.
1: Bulgarische auch.
2: Es war.
1: Wurde auch gern genommen.
2: Ich würde auch eher sagen, dass das auch so ein Mix war aus Prog-Rock und Jazz-Anteilen. Und aber auf jeden Fall hält es jetzt keine Popmusik.
1: Schallplatten von Boba Dylana. So was gab's. In kyrillischer Schrift.
0: Gab's bei uns übrigens nicht.
1: Keine Jazzmusik?
0: Nee.
1: Hast du mir nicht schon letztes Mal so einen berühmten tschechischen Comedian vorgespielt?
0: Ja.
1: Mit den ich dachte, was ist das denn?
0: Ja, hab ich, aber es war kein Chess.
1: Um Gottes Willen, es wird eine Tschechisch, habe ich. Ich hab das verwechselt jetzt.
0: Das war, wie hieß der denn, weiß ich nicht mehr.
1: Jazz und Tschechisch verwechselt.
0: Aber,
1: das kann mal passieren.
0: Aber hier,
1: die Hörgeräte nicht drin.
0: Maddox Ray, ne?
1: Ja.
0: Die haben ja auch, die haben dann angefangen auch Chess zu machen mit dem Typen hier von das hieß ja AIDS, Aufruhr in der Savanne.
1: Ja.
0: War ich in Altenburg im Pub. War ich auch noch nicht reif dafür, sag ich mal so.
1: Ja.
0: Mit Bert Stefan.
1: Ja.
0: Und ich glaube hier mit dem Geiger.
1: Ja.
0: Aus der NATO.
1: HG Geige.
0: Nee, hier Hansi Noack.
1: Ah, der Irre.
0: Ja.
1: Hansi
0: die haben
1: Noack.
0: Dort viert schön Aufruhr in der Savanne gemacht und die machen immer noch Chess-Sachen zusammen.
1: Das ist, freue ich mich für die.
0: Und es war schon sehr experimentell. Wie sagt man denn? Free Chess, sagt man. Ne?
1: Schräg.
0: Free.
1: Free.
0: Free Chess.
1: Free.
0: Ich nehme auch zurück, dass man kein Taktgefühl braucht. Man kann es mit Fußballern vergleichen. Erst wird einem jahrelang abtrainiert, mit Giege zu schießen.
1: Ja.
0: Und wenn man dann ein richtig versierter Fußballer ist, dann kann man das wieder machen. Und so ist Jazzmusik wahrscheinlich. Man muss es
1: ach, man muss komm, ja,
0: ordentlich gelernt haben, um am Ende die 7/8, 7/16 Takte auch ordentlich jeder für takten. Sich. Ach so, und natürlich hier das Vollmondorchester macht ja eigentlich auch Jazz.
1: Ja, auch das schon wieder ist.
0: Immer. Vollmondorchester ist ein Orchester, was immer zu Neumond spielt.
1: Ach Gott.
0: Nee, natürlich zu Vollmond. Krischi macht da mit.
1: Krischi? Krischi, habe ich schon mal gehört.
0: Hat bei deiner Hochzeit gespielt.
1: Ja, der Schlagzeuger.
0: Der Posaunist, aber Schlagzeug kann er auch.
1: Ja. Der Posaunist.
0: Aber eigentlich Posaunist.
1: Sein Beruf ist Polizist. Der Posaunist. Tag, da trägt er Uniform. Jeder abends bläst er in sein Horn. Oder? Das war doch der Posaunist.
0: Das wird schon so sein. Ich frage mich nur, machen wir fliegenden Wechsel?
1: Sowas. Hier, guck mal, das ist der Band, das ist der Bandleader vom Aurora Octet.
2: Großartig.
1: Großartig, ne?
2: Da müssen wir gleich fragen, warum die nicht bei den Jazztagen spielen,
1: warum?
2: Oder?
1: Warum? Die haben letztes Jahr den Jazzpreis gewonnen.
2: Ach so, na dann. Kannst du ja nicht immer dieselben Leute dann supporten.
1: Ne? Das ist schwierig, schwierig.
2: Nee, es gibt ja auch viele Preise.
1: Ja, mehrere. Viele. Ich weiß gar nicht, welche Kategorie die abgeräumt hatten damals, aber irgendeine
0: war. Ja, aber man kann auch mal nach Montreux aber gehen.
1: Ist, damit ist so wenig Geld verbunden, dass es eigentlich völlig uninteressant ist.
2: Du kennst
1: ist.
2: Dich doch ein bisschen aus, oder?
0: Nein, ich kenne mich von allen ein bisschen aus.
2: Aber hier gibt es auch Jazzfestival. Aber weißt du was, der René Müller hat mal zu mir gesagt, du musst eine Sache richtig machen und nicht hunderte Sachen nur mit halben, ne?
0: Ja, und deswegen geht er jetzt
1: am Stock.
0: Kiefer.
2: Orthopäden,
0: zweimal im Jahr.
2: Ich weiß nicht, was René Müller macht.
0: Das habe ich letztens erfahren.
1: Der ist Bäcker. Oder? Steht er nicht früh auf?
0: René Müller? Nee.
1: Nee. Der Torwarttrainer ist er nicht.
0: Der ist Hühnerzüchter
1: das
0: geworden.
1: Das hat Perry Bräutigam besser gemacht.
0: Der hat uns einen gallischen Hahn gejagt damals.
1: Gut, alles klar. Perry so, wir müssen übergeben hier.
0: Wir sind haben raus noch 22 Sekunden.
1: Ja, ne, da reißen wir jetzt auch nicht mehr. In den
0: wir können uns aber noch
1: Sekunden.
0: Verabschieden.
1: Wir können uns noch verabschieden. Tschüss, mach's gut.
0: Wir hören uns am... In vier Wochen. Genau. Und es geht weiter mit der schönen Sendung Think Loud. Ausrufezeichen? Fragezeichen? Also mit Ausrufezeichen. Tschüss.
1: Tschüss. 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
2: So sieht es aus. Ihr hört Think Loud hier auf Radio Blau, eurem freien Radio in Leipzig. Normalerweise beschäftigt sich diese Sendung mit Hip-Hop-Musik, so wie zum Beispiel am gestrigen Abend, zwei Abende hintereinander on air. Das hat auch damit zu tun, weil Radio Blau ein Radio ist, wo ganz viele Leute mitmachen können. Okay, wenn ich jetzt zweimal hintereinander on air bin, dann spricht das nicht dafür, dass viele verschiedene Leute mitmachen können, aber wir haben freie Sendeplätze, die wir auch frei halten für euch. Also wenn ihr Lust habt, selber ein Format zu starten, dann kommt einfach hier vorbei bei Radio Blau oder informiert euch unter radioblau.de. Wie gesagt, normalerweise beschäftigt sich die Sendung mit Hip-Hop-Musik, aber manchmal auch mit den Wurzeln des Hip-Hop. Und das ist ja bekanntlich vor allem Funk, Soul und Jazz. Und um Letzteres soll es uns heute in besonderer Weise gehen. Und wir wollen sprechen über die 50. Ausgabe der Leipziger Jazztage. Diese Ausgabe beginnt am kommenden Samstag und wird dann bis Sonntag drauf, also den 25.10. laufen. Und da kann ich natürlich nicht alleine drüber sprechen, weil da fehlt mir auch so ein Stück weit die Expertise. Obwohl ich natürlich sehr, sehr gern Jazzmusik und vor allen Dingen zeitgenössische Jazzmusik höre. Doch ich habe mir heute eingeladen, Jill und Luca, herzlich willkommen hier im Studio. Wir können jetzt gleich mal eure Mikrofone testen.
3: Ja, vielen Dank für die Einladung.
1: Hallo.
3: Ich weiß nicht, ob mein Mikro funktioniert.
2: Super, ja? Ich höre euch. Ich höre.
3: Also ich höre nämlich nichts.
2: Hast du dich gehört?
3: Nee.
2: Du kannst hier, vielleicht hast du diesen jetzt. Kopfhörer. Jetzt,
3: ja, genau. Perfekt.
2: Genau, ihr beide seid Teil des Orga-Teams der Leipziger Jazztage und auch Teil vom Jazzclub e.V., sozusagen dem Trägerverein des Festivals. Es gibt ja auch noch Veranstaltungen unterhalb des Jahres, die vom Jazzclub organisiert werden. Und ich habe mir so gedacht, okay, es ist ja ein Team. Zuerst vielleicht für die Hörenden und auch nochmal für mich, was ist eigentlich eure Aufgabe im Team bei den Jazztagen?
4: Ich bin jetzt seit 2,5 Jahren beim Jazzclub und bin dort verantwortlich für den Bereich der Redaktion, was vor allem irgendwie erstmal bedeutet, dass ich die meisten oder fast alle Texte schreibe, die jetzt so nach außen kommuniziert werden, beziehungsweise vor allem Promotexte. Das heißt, für unsere eigenen Konzerte, aber auch, wir geben auch 10-mal im Jahr den sogenannten Jazzkalender heraus. Das ist so ein Musikflyer, in dem wir über die Jazz-Szene in Leipzig berichten und über Konzerte, die dort stattfinden. Und da schreiben wir eben auch über andere Konzerte. Und ja, jetzt im Zuge der Leipziger Jazztage war ich vor allem verantwortlich für das Programmheft, in dem wir halt über die Acts der Leipziger Jazztage geschrieben haben. Mhm. Genau.
3: Genau, und ich leite seit 2022 die Presse- und Öffentlichkeitsarbeit beim Jazzclub und bin da dann eben für die klassische Pressearbeit zuständig, also klassisch jetzt Pressemitteilungen schreiben und rausschicken, in Kontakt treten mit Journalistinnen, aber auch teilweise etwas kreativere Sachen noch, wie ganz engmaschig mit unseren Grafikern Tobi und Stefan zusammenarbeiten und neue Ideen für coole Merch-Artikel, die dann am Festival verkauft werden, zu entwickeln und umzusetzen. Gleichzeitig bediene ich auch die Social-Media-Kanäle. Also alles, was quasi intern an Kommunikation produziert wird, muss dann irgendwie nach draußen kommen und da bin ich dann für zuständig.
2: Okay, wir wollen ja vor allen Dingen in der Sendung darüber sprechen, was es alles an Acts gibt und Lust machen auf die 50. Leipziger Jazztage und unsere Vorfreude mit den Hörenden teilen. Und das kann natürlich die Musik in gewisser Weise am besten. Und ich habe euch gebeten, Songs mitzubringen aus dem diesjährigen Line-Up. Und das ist ja viel. Ich hätte mir da auch gar nicht gewagt, irgendwie was Besonderes hervorzuheben. Deswegen übergebe ich das einfach an euch. Und ihr könnt mir mal sagen, mit was wir starten wollen. Und ich versuche dann mal hier das an den Start zu bringen.
4: Ja, genau. Es war tatsächlich gar nicht so einfach, sich auf 10 Songs zu beschränken, weil wir haben an die 30 Acts. Und bei 10 Songs kann man dann nur jeden dritten Act berücksichtigen. Aber ich habe mich so zum Einstieg für das Duo Charlie Hunter und Ella Feingold entschieden, die jetzt am Samstag die Leipziger Jazztage zusammen mit Alexander von Schlippenbach und dem Globe Unity Orchester zusammen eröffnen werden. Und die beiden, das ist eigentlich auch ein ganz schöner Einstieg, weil die beiden, finde ich, auch so zwei grundverschiedene Jazzverständnisse auf die Bühne bringen. Also das Globe Unity Orchester steht halt eher so als Free Jazz Formation in der europäischen Jazz Tradition, während hingegen Hunter und Feingold sehr stark im Soul, Jazz und Funk verankert sind, also so der klassischen US-amerikanischen Musiktradition, die sie aber, finde ich, auf sehr spannende Art irgendwie in die Gegenwart transportieren. Also es ist überhaupt nicht irgendwie altbackene oder Retro-Musik, sondern es ist sehr, sehr modern und sehr zeitgenössisch und einfach, finde ich, ein sehr lässiger Sound. Also ein Journalist hat mal geschrieben, dass es komplexe Musik sei, die niemals kompliziert klinge, und ich finde, das bringt es irgendwie sehr schön auf den Punkt. Und der Song, den ich mitgebracht habe, ist There's Still a Riot Going On.

0: Ja, wir haben gehört, Charlie Hunter und Ella Feingold zu sehen und zu hören am kommenden Samstag, den 17. Oktober in der Oper Leipzig, 19.30 Uhr, gibt es dort ein Doppelkonzert, dann auch mit Alexander von Schlippenbach und Globe Unity Orchestra. Genau, und das ist sozusagen der Opener der Leipziger Jazztage zur 50. Ausgabe. Und ich habe hier bei Think Loud, bei Radio Blau, Jill und Luca zu Gast. Und ihr werdet uns weiter mit Ideen versorgen, wo wir hingehen können. Natürlich überall hin, aber das Programm ist auch sehr, sehr divers. Was wollen wir uns als nächstes anhören?
1: Ja, Stichpunkt sehr divers. Jetzt kommt nämlich was ganz anderes. Und zwar hören wir jetzt mal in ADHD rein. Die spielen am Sonntag, am 18. im UT Connewitz und ist ein vierköpfiges Jazzkollektiv aus Island, das sich 2008 nach einem gemeinsamen Festivalbesuch gründete und eben relativ schnell eine große Fanbase aufgebaut hat. Wir wissen auch aus guten Quellen, dass sich viele Leipziger freuen, dass die endlich in Leipzig auch spielen. Da haben viele Leute lange drauf gewartet. Das ist nämlich, glaube ich, das erste Konzert, was in Leipzig jetzt von denen stattfindet. Genau, und die haben eben auch bereits nach einem Jahr ihrer Gründung ihr erstes Album, haben den Icelandic Music Award gewonnen und wurde zum Jazzalbum des Jahres gekürt. Und der Song, den wir heißen, der heißt Bacalao.

0: Ja, wunderbar. Musik, die ihr hören könnt am Sonntag, den 18. Oktober, ADHD im UT Konnewitz, 20.30 Uhr, eine isländische Band. Mir gefällt das sehr gut und ich werde auch da sein. Mein Bruder kommt extra aus dem Vogtland nach Leipzig gefahren und wir gehen zusammen zum Jazzkonzert. Da wird sich unser Vater freuen, auch großer Jazzfan, ist er stolz darauf, wenn seine Söhne zum Jazzkonzert gehen. Aber das nur nebenbei. Eigentlich wollen wir über die Leipziger Jazztage sprechen, die am kommenden Samstag starten. Und bevor wir noch ein bisschen ins Gespräch gehen, denn ist das Festival oder die Festivalwoche auch nicht nur mit Musik bestückt, sondern es gibt ganz viele andere Sachen. Hören wir noch einen Song und ihr habt da was rausgesucht, was dann, wir gehen chronologisch vor, was dann am Montag, den 19. Oktober stattfinden wird.
1: Ganz genau, nämlich in der Schaubühne, da treten Sciella und Fallwander auf und im Anschluss So Says the Drum, das ist ein brasilianisches Frauenduo aus Köln. Aber genau, ich habe mitgebracht den Track Rufus von Fallwander. Genau, weil es gibt tatsächlich keine Tracks von Sciella und Fallwander gemeinsam, denn das Kammerpop-Duo Fallwander trifft erstmalig auf das Vokalensemble Sciella. Sciella hat zum Beispiel in den vergangenen Jahren auch mit Ballettproduktionen an der Oper oder in New York gearbeitet. Fallwander hingegen haben ihren intimen Kammerpop-Sound in den vergangenen Jahren auf zahlreichen nationalen Konzertbühnen auch präsentiert. Und die kommen eben zusammen am Montag in der Schaubühne auf die Bühne. Also es wird ein Abend, der ganz im Sinne der Frauenpower auch steht. Also stehen viele Frauen auf der Bühne, es wird sicherlich sehr interessant. Kannst du dir überlegen, ob du mit deinem Vater und deinem Bruder vielleicht auch gleich da noch mit hinkommst? genau, und der Song heißt Rufus.

0: Das war ein Song von Fallwander, der gemeinsam mit Ciela am Montag, den 19. Oktober, in der wunderbaren Schaubühne Lindenfels auftreten wird. Und genau, wir haben einen sehr, sehr vollen Programmkalender für die Leipziger Jazz-Tage, die am kommenden Samstag starten. Ich habe hier Luca und Jill zu Gast bei der Sendung Think Loud hier bei Radio Blau. Und ich habe ja schon gerade so ein bisschen geschwärmt, wunderbare, schöne Schaubühne Lindenfels, wirklich sehr toller Ort. Was ist euer Favorite? Weil ihr habt ja sehr, sehr viele schöne Spielorte. Ihr könnt die ja vielleicht auch nochmal kurz benennen und dann müsst ihr euch festlegen, was euch am besten gefällt.
1: Also alle benennen, das weiß ich gar nicht, ob wir das jetzt alles hinkriegen. Also Oper, in der Oper ist auf jeden Fall die Auftaktveranstaltung. Am Sonntag geht es weiter im UT Konnewitz, dann Schaubühne Lindenfels, hast du schon genannt. Die NATO ist wieder dabei, das Horns Erben. Die Thomaskirche ist dieses Jahr dabei.
2: Philippuskirche.
1: Die Philippuskirche, genau, die haben sogar zwei Kirchen, das Wari. Das Schauspiel Leipzig ist dabei.
3: Wir haben auf jeden Fall irgendwas vergessen.
1: Und wir haben sicherlich noch so zwei, drei vergessen.
0: Der alte Speisesaal.
1: Der alte Speisesaal, den wir alle noch nicht kennen übrigens.
0: Genau, der alte Speisesaal der Leipziger Stadtwerke.
2: Genau, das wird eine von diesen Überraschungslocations, die wir ab und an mal dabei haben. Also sozusagen Orte, die gar nicht immer als so eine Spielstätte funktionieren eigentlich. Das hatten wir auch in den Vorjahren öfter mal mit dem alten Stadtbad, was eine Zeit lang auch mit dabei war. Da sind auch mal coole Konzerte gewesen. Und dieses Jahr eben der alte Speisesaal der Leipziger Stadtwerke. Auch mit einem ziemlich besonderen Konzert, da kommen wir aber, glaube ich, gleich nochmal drauf, wenn du den Song spielst. Genau. Und so grundsätzlich finde ich es halt immer cool, dass sich da bei uns mit den Locations ziemlich viel verbindet. Also, dass diese klassischen großen Häuser wie die Oper natürlich irgendwie abgedeckt sind mit so einem pompösen Start in das Festival, aber wir eben auch so kleine Orte wie das Wari eben auch mit dabei haben, wo eine coole Listening-Session auch von Boomslang Records stattfinden wird, also wo man einfach auch unterschiedliche Menschen zusammenbringen kann und unterschiedliche Interessen anspricht, also das finde ich eigentlich in der Mischung immer ziemlich cool. Und UT ist eigentlich ein Klassiker, der UT ist halt immer schön.
1: Ja, und da finden auch jedes Jahr Jazz-Tage-Konzerte statt. Also das ist auf jeden Fall so ein, schon seit vielen Jahren so ein Stammplatz von uns.
2: Ja.
0: Genau, kann man vielleicht an dieser Stelle auch nochmal erwähnen, dass zum Beispiel die Veranstaltung im Wari, die dann am Donnerstag stattfinden wird, am 22. Oktober 18 Uhr, mit Eintritt frei ist, also sozusagen ohne Eintritt. Ihr könnt vorbeikommen, ne? Weil es gibt natürlich auch Konzerte, die preisintensiv, will ich jetzt nicht sagen, aber die kosten halt nun mal was. Aber es gibt auch Veranstaltungen, wo ihr eingeladen seid, einfach so dazu zu kommen. Das ist ja vielleicht auch ein niederschwelligerer Zugang erstmal zu Jazz, wenn man da so vielleicht das die Erstberührung ist. Und genau, damit wir noch ein bisschen Musik spielen können, denn das ist jetzt schon 25 Minuten schon vorbei, ist Wahnsinn, wie schnell das immer geht, so eine Radiosendung. Könnt ihr mal sagen, was wir als nächstes hören wollen?
1: Ja, ich glaube, als nächstes ist dann Jason Moran dran, der am Mittwoch um 20 Uhr in der Thomaskirche spielen wird. Einer der großen Headliner dieses Jahr und ein sehr vielseitiger Musiker, der schon mit Mitte 20 angefangen hat, seine ersten Alben zu veröffentlichen. Moran ist sehr in der schwarzen US-amerikanischen Musiktradition verankert, hat sich viel auch in seinem Programm mit seinen großen musikalischen Vorbildern beschäftigt, unter anderem vor einigen Jahren mit Thelonious Monk. Und aktuell bringt er eben ein Programm über Duke Ellington auf die Bühne und damit wird er auch bei uns im Rahmen der Jazz-Tage gastieren. Allein am Klavier wird er das umsetzen und ich bin total gespannt und habe jetzt einen Song rausgesucht, der heißt Body and Soul.

0: Ja, wunderbar. Das hat mir doch sehr gut gefallen. Jason Moran zu hören und zu sehen am Mittwoch, den 21. ab 20 Uhr in der Thomaskirche. Und das ist nur eine Veranstaltung, die an dem Tag stattfindet. Denn vorher, am Nachmittag, gibt es in der Moritzbastei eine Veranstaltung, einen Talk und Musik zum Thema Musikjournalismus in der DDR und Nachwendezeit. Das hat mich hier angesprungen im Programm, was ihr mir mitgebracht habt. Das klingt wirklich sehr interessant. Und das ist ja überhaupt so bei den Jazztagen, dass es eben nicht nur um Konzerte geht, sondern das ist ja auch irgendwie was Historisches. Ist natürlich auch bei 50 Jahren Leipziger Jazztage, die natürlich auch mal in der DDR gestartet sind, eine sehr interessante Sache. Und es gibt auch noch andere Dinge, die man besuchen kann, wie zum Beispiel einen Audio-Walk. Wollt ihr dazu noch was erzählen?
1: Ja, genau. Wir haben ja dieses Jahr, wie du ja im Teaser auch schon erwähnt hast, 50. Jubiläum. Und bei so einer Jubiläumsausgabe muss man dann sich natürlich immer auch ein bisschen fragen, wie gestaltet man das Jubiläum? Und das ist natürlich immer auch eine Möglichkeit, dann irgendwie nochmal so ein bisschen die letzten 50 Jahre Revue passieren zu lassen und nochmal alte Geschichten hervorzuholen und natürlich auch für die jüngere Generation zugänglich zu machen, die jetzt vielleicht auch erst seit ein paar Jahren dabei ist. Und wir haben uns dann eben vor einiger Zeit gedacht, dass es cool wäre, dann einen Audiowalk zu haben. Haben wir jetzt 6 verschiedene Stationen, die man entweder zu Fuß oder mit dem Fahrrad in der Stadt nacheinander begehen bzw. befahren kann. Und von Station zu Station eben über verschiedene prägende Orte der Leipziger Jazztage bzw. der Geschichte der Leipziger Jazztage kann man da eben immer so ein kleines, circa 10-minütiges Hörspiel hören. Da ist dann unter anderem die Kongresshalle dabei, die in den ganz frühen Jahren, in den späten 70er und 80er Jahren einfach ein sehr prägender Ort gewesen ist, wo die Leipziger Jazztage einfach auch sehr groß und auch international renommiert geworden sind, aber beispielsweise auch die NATO, die schon seit vielen Jahren und bis heute auch ein prägender Spielort für uns ist. Genau, und da kann man einfach in die Geschichte der Leipziger Jazzszene am Ende eintauchen, die natürlich immer auch weit über Leipzig hinausgestrahlt hat.
0: Es klingt auf jeden Fall sehr interessant. Kann man den Audio-Walk dann auch nach dem Festival noch abrufen?
1: Ja, genau. Also es gibt am Sonntag jetzt während des Festivals 2

0: Das tatsächlich ja eigentlich als Fahrradtour geplant. Also wir haben da Unterstützung vom ADFC. Das heißt, es wird von Station zu Station gefahren mit dem Fahrrad. Was auch super cool ist. Für danach, wenn man das dann auf eigene Faust macht, kann man natürlich auch gerne laufen. Muss man ein bisschen mehr Zeit einplanen, aber das sollte sicherlich nicht das Problem sein. Wollen wir als Team auch nochmal machen, den Audiowalk gemeinsam ablaufen, weil wir während des Festivals wahrscheinlich keine Zeit dafür haben. Aber wir sind alle ganz gespannt, einmal die Tour auch selber zu machen.
1: Informationen dazu, wie auch zum Programm im Allgemeinen, findet ihr unter jazzclub-leipzig.de. Das muss man auch immer an so einer Stelle mal noch mit einbringen. Und dann lasst uns noch etwas Musik spielen. Was hören wir als nächstes?
2: Ja genau, wir waren ja gerade bei Jason Moran, der am Mittwoch um 20 Uhr in der Thomaskirche spielen wird. Und wer nach dem Konzert noch nicht genug Musik gehört hat, der kann einfach noch für 2 Stunden länger bleiben, weil nämlich ab 22 Uhr Lea Bertucci und Luke Bergman noch spielen werden nacheinander. Also 2 Einzelkonzerte sind das. Ich habe einen Song von Luke Bergman mitgebracht, der ein Solo-Programm auf der Pedal-Steel-Gitarre spielen wird. Ja, ein, finde ich, sehr abgefahrenes, aber eben auch sehr schönes Instrument, was so eine sehr charakteristische, so einen sehr charakteristischen Klang hat, so einen sehr schwebenden Klang, schwer zu beschreiben, schwer zu vergleichen mit anderen Instrumenten. Ja, Bergman ist verankert so in der Americana- und Experimentalmusik und ich finde, das verbindet er beides in dieser, in seinem neuen Album sehr gut, aber eben auch in diesem Song. Und was man vielleicht noch dazu sagen kann, dass Luke Bergman auch noch einen weiteren Auftritt bei den Leipziger Jazztagen hat, im Trio mit Bill Frisell. Jetzt muss ich mal kurz gucken, ich glaube am Donnerstag, also einen Tag später. Das heißt, wer an seinem Konzert Gefallen gefunden hat, kann dann am Tag darauf noch daran anschließen.

0: Ja, das war also Luke Berkman, den könnt ihr hören und sehen, 22 Uhr in der Thomaskirche am Mittwoch, den 21. Oktober im Zuge der 50. Leipziger Jazztage. Und bevor wir weiter fortfahren mit Musik, wollte ich euch noch fragen, wie seid ihr eigentlich zu Jazzmusik gekommen? Weil wir hatten das schon im Vorgespräch, auch mit der Sendung, die vor uns lief. Wir haben eher so kopfschüttelnd gefragt, wie bist du zu Jazzmusik gekommen? Weil das ja jetzt nicht so die Musik ist, die man vielleicht über klassisches Radio hören mitbekommt. Also ich bin 82 geboren, ich habe noch so linear Radio gehört. Oder jetzt sind es halt auch von mir aus Playlisten oder irgendwelche Playlisten aus Serien oder was auch immer. Das Jazz jetzt nicht die Musikrichtung Nummer 1.
1: Ja, ich bin erst relativ spät, glaube ich, auch vor allen Dingen über den Job beim Jazzclub dann überhaupt zum Jazz gekommen. Also bin, glaube ich, aufgewachsen mit vielen verschiedenen Einflüssen von Musik. Also mein Vater hat immer ganz viel so 70er-Rock gehört. Da kenne ich irgendwie relativ viel von früher. Da bin ich selber irgendwann so über Hip-Hop in elektronische Musik gekommen. Also das ist eigentlich so die Ecke, aus der ich so am meisten mitbringe. Aber natürlich, wenn man anfängt, sich ein bisschen mehr mit Musik zu beschäftigen und auch auf Festivals geht, wo es ja auch mittlerweile einfach viele junge, coole, interessante Jazz-Festivals gibt, geht es ja auch nicht ganz an einem vorbei. Und vor allen Dingen, glaube ich, dann durch ebenfalls musikinteressierte Freunde, die sich da im Jazz auch auskannten, gab es dann erst so Berührungspunkte und durch die Arbeit beim Jazzclub dann natürlich irgendwie so eine sehr starke Auseinandersetzung mit dem Genre.
2: Ja, bei mir ist es auf jeden Fall auch so, dass ich alles andere als so klassisch Jazz sozialisiert bin. Also ich glaube, ich bin so im zarten Alter von 12 oder 13 Jahren durch meinen damaligen Gitarrenlehrer, der eben auch Jazzgitarrist war, das erste Mal mit so Jazz in Berührung gekommen. Habe dann auch mal ein Konzert von seinem Trio besucht und fand das schon irgendwie so faszinierend. Einfach auch so aus so virtuoser Sicht. Ich war damals noch absoluter Anfänger, bin es eigentlich bis heute geblieben. Und ja, es hat mich schon damals irgendwie so fasziniert, so diese ganze technische Finesse, die dahinter stand. Aber ich habe viele Jahre eigentlich Jazz dann immer eher am Rande beobachtet, habe dann irgendwie, als ich nach Leipzig gezogen bin, bin ich Stammgast auf Leipziger Flohmärkten gewesen, habe dann viele so diese Amiga-Jazz-Platten gekauft und habe dann später angefangen, die Musikredaktion beim Kreuzer zu leiten, und da wird man einfach auch so ein bisschen, lernt man das, so Allrounder zu werden, also über eben verschiedenste Formen von Musik zu schreiben, weil man natürlich immer auch so ein bisschen so einen Gesamtüberblick über die städtische Musikszene bieten muss, und da gehörte natürlich Jazz auch dazu, und genau, dann bin ich halt dadurch dann irgendwann noch beim Jazzclub gelandet, und ich glaube deswegen, ich bringe irgendwie auch so ein bisschen so eine Außenperspektive mit und bin jetzt so kein ganz klassischer Jazz-Nerd, aber ich hatte auch das Gefühl, das war beim Jazzclub eigentlich auch ganz willkommen, weil wir natürlich als Festival auch den Anspruch haben, immer wieder auch so klassische Genre- oder Szenegrenzen irgendwie auch ein bisschen einzureißen und immer auch so ein neues Publikum für unsere Musik zu begeistern.
0: Ich würde auch sagen, wenn ich das überhaupt beurteilen kann und darf, dass das Programm sich auch jetzt nicht irgendwie nur an eine Personengruppe richtet. Ich glaube, dass da für jeden irgendwie was dabei ist und es gleichzeitig nicht den Anspruch hat, dass jetzt irgendwie einer Person alles gefallen muss. Das ist sehr, sehr vielschichtig, würde ich sagen. Also ich habe jetzt im Programm schon, was wir jetzt gehört haben, irgendwie Sachen gehört, wo ich sage, okay, das könnte zu mir passen. Und wenn ich dann halt andere Sachen, die ich mir auch im Vorfeld angeschaut habe, wo ich so denke, okay, das schaffe ich nicht.
2: Ja.
0: Ne? Und, aber das ist ja auch okay.
2: Dann ja, genau. Und ich finde, man darf sich auch immer irgendwie an einem Programm reiben und stoßen und ärgern. Ich finde, das gehört auch alles immer dazu. Also ich würde es fast ein bisschen, also verwunderlich bis vielleicht sogar fragwürdig oder so finden, wenn mir jetzt jemand sagen würde, er findet das Ganze, also findet alle Acts wahnsinnig toll, das würde für mich ein bisschen nach Beliebigkeit vielleicht auch klingen. Nee, ich finde, es ist dafür gedacht oder ist auch so konzipiert, dass wir ein möglichst breites Publikum ansprechen wollen, aber vielleicht auch nicht jeden Menschen jetzt oder jeden Musikhörer oder Hörerin mit jedem Programmpunkt immer glücklich machen wollen.
1: Das ist tatsächlich auch was unsere Programmleitung Annika ganz gerne mal sagt. Wenn allen wirklich alles gefallen würde, hätten wir irgendwas falsch gemacht. Und ich glaube, das spiegelt das Programm ganz gut wider.
0: Ja, genau. Wir haben noch ein bisschen Zeit für ein, zwei, drei Songs, vielleicht mehr. Mit was wollen wir weitermachen? Also ihr könnt auch in eurer Reihenfolge noch irgendwie switchen, wenn ihr sagt, wir haben jetzt zu wenig Zeit. Also ich würde sagen, 3 Songs kriegt man noch unter.
1: Ja. Ich würde, glaube ich, jetzt mit dem Donnerstag weitermachen, habe ich gerade gesehen. Genau, wenn wir uns jetzt hier so chronologisch fortbewegen. Da ist nämlich am Donnerstag ganz spät in der NATO, also es ist quasi fast Nachtkonzert. Es beginnt um 23 Uhr. Pauline Reage feat. Tape Shifter. Genau, also Pauline Reage schlagen sozusagen mit uns jetzt neues Kapitel auf, weil sie bei den 50. Leipziger Jazztagen eben ihr neues Album präsentieren, das im November bei Boomstling Records erscheint, was auch wieder cool ist, dass die Boomstling-Leute auch bei uns zu Gast sind im Vari für die Listening Session. Genau. Und knüpfen damit eben auch an ihr Debütalbum Gentle Destruction an. Ich habe einen Song von denen mitgebracht, wo Tapeshifter nicht mit dabei ist, denn der wurde als Gastmusiker eingeladen. Unter seinem Alias Tapeshifter experimentiert Demian Kappenstein, nämlich mit alten Musikkassetten, Drumcomputern und Synthesizern. Den Song, den ich mitgebracht habe, der ist allerdings vom Gentle Destruction Album von Pauline Reage und heißt Spotless Mind.

0: Ja, wir hören Musik von den Leipziger Jazztagen, die am Samstag starten. Und das war nochmal Pauline. Sag nochmal bitte, wie man das ausspricht. Ist es französisch eigentlich?
1: Ich hoffe, es heißt Pauline Reage.
0: Pauline Reage. Ja. Featuring Tape Shifter. Also sozusagen eine andere Kombination, auch an dem Abend in der NATO, 23 Uhr zu hören und zu sehen, am Donnerstag, den 22. Und wir wollten auch nochmal kurz anmerken, dass wir natürlich hier in dieser einen Stunde nicht das ganze Programm abbilden können, aber ihr könnt euch informieren unter leipziger-jazztage.de und dort findet ihr das Programm chronologisch dann auf einen Blick und auch mit Hörbeispielen, und dann werdet ihr auch noch ganz andere Sounds finden, denn wir haben gerade festgestellt, dass wir jetzt sehr in einer Stimmung geblieben sind, aber das Festival eigentlich sehr, sehr viel diverser auch soundtechnisch aufgestellt ist.
2: Ja, wir waren in so einer gediegenen Feierabendstimmung, haben wir festgestellt, und vielleicht auch so ein bisschen herbstlich geprägt, aber genau, es wird auch sehr energetische Free-Jazz-Konzerte geben, elektronische Musik, und wir haben auch festgestellt, dass jetzt die beiden letzten Tracks, vor allem der letzte Track, der jetzt nachher noch kommen wird, auf jeden Fall deutlich energetischer ist als das, was wir bisher gespielt haben.
0: Genau, mit was machen wir weiter?
2: Wir machen weiter mit Gesa Kotar, beziehungsweise in diesem Falle Moritz Fassbender, weil das Problem bei Gesa Kotar ist, wenn ich es als Problem bezeichnen darf, es ist ein Leipziger Duo von Friederike Bernhardt und Johannes Kotar, und es gibt sie schon viele Jahre und sie haben schon an vielen großen Konzerthäusern in Deutschland gespielt, unter anderem am Thalia Theater in Hamburg und am Deutschen Theater in Berlin, um nur zwei jetzt mal zu nennen. Aber sie haben noch keine Musik oder noch kein Album veröffentlicht. Und deswegen habe ich jetzt etwas aus dem Solowerk von Friederike Bernhardt, aka Moritz Fassbender, ausgesucht. Bernhardt ist seit vielen Jahren schon bekannt für Arbeiten für Theater, aber eben auch Hörspiele. Und sie verbindet ja so Ambient mit Experimentalmusik, würde ich sagen. Und das Programm, das sie jetzt bei uns vorstellen werden, hat auch einen besonderen Charakter, weil es heißt Sound of Leipziger, und es ist entstanden durch zahlreiche Einsendungen aus der Leipziger Stadtbevölkerung. Die Bevölkerung wurde eben aufgerufen, so Sounds, die sie mit der Stadt Leipzig verbinden, einzuschicken. Und da sind eben verschiedenste Sounds zusammengekommen, und daraus haben Johannes Kotter und Friederike Bernhardt eben ein Live-Programm gebastelt. Und jetzt hören wir ein Stück von Moritz Fassbender mit dem Titel Gravity Gain.

0: Wunderbar. Und wir haben nur noch ganz, ganz wenig Zeit. Deswegen würde ich sagen, Jill, sagst du noch ganz schnell den nächsten Song an. Ich sage schon mal danke, dass ihr da wart. Ihr geht zu den Jazztagen unter leipziger-jazztage.de, könnt ihr euch informieren über das Programm, was ab Samstag startet. Es wird wunderbar. Und wir hören noch einen Song.
1: Genau, zum Abschluss auch das, genau, eins meiner Highlights, da freue ich mich sehr drauf. Und zwar am 23.10., also am Freitag im Werk 2, da tritt Sorvina auf. Eine in New York geborene, aber heute in Berlin lebende Künstlerin, die sich im Jazz, Rap, Neo-Soul, Gospel und Hip-Hop verorten lässt. Genau, und dabei auch immer viele Geschichten erzählt, viele wichtige Geschichten erzählt. Also ihre Songs erzählen zum Beispiel von Selbstfindung, Queerness, Heilung und schöpfen dabei eben immer sehr aus ihren persönlichen Erfahrungen und aus der Dynamik schwarzer Musiktradition. Das wird ein sehr schönes, interessantes Konzert, glaube ich. Und zum krönenden Abschluss wird im Anschluss auch noch ein DJ-Set von Sara Farina stattfinden. Also eine auch bekannte DJ, die auch in Berlin lebt und eben schon mehrere Hörsets spielen durfte und die Leute, die sich für UK-Bassmusik interessieren, auf jeden Fall ein Begriff ist. Und das wird ein super schöner Abend. Und zum Abschluss kommt dann jetzt Sorvina mit dem Track Running.
0: Danke, dass ihr da wart und viel
1: Danke.
0: Spaß bei den Jazztagen allen Hörenden.

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